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Hallo, herzlich willkommen. Ihr seid in der Zonic Radio Show. Und diese ist mittsommerlich terminiert. Deswegen das Leitmotiv ganz einfach heißt Still Goes the Summer, Holiday Dämmerung, Part 2.

Und zwar in der naheliegenden Annahme, dass eine gewisse Hitzedüsigkeit sich ausbreitet und entsprechend die Aufwallung niedrig gehalten werden sollten. Insofern wird dieser sicherlich fast ausgetrocknete Strom sehr ruhig dahin meandern. Also schnallt eure Bleiwesten um und kommt ein Stück mit.

Sonic Radio Show. Still Goes the Summer Holiday Dämmerung Part 2. Und das, was sich hier hintereinander geknüpft hat, das könnte vielleicht sogar eine Art Tagesabfolge sein, wie sie an so einem Doom-Dämmerungs-Sommer-Sonnen-Brutalo-Tag eben passieren kann. Zuerst kam Dia Arca, Wychodz Słońce, das heißt, wenn ich es einigermaßen richtig ausgesprochen bekommen habe, überhaupt Sonnenaufgang, tschechischer Ambient, tschechoslowakischer Ambient, die staatliche Rahmung jedenfalls berücksichtigend jener Zeit, und zwar aus den Jahren 88, 89, Selected Ambient, eine Zusammenstellung auf dem Londoner Label Infinite Expanse. Ein sehr interessantes Label, das sich eben unter anderem um die tschechische Ambient-Szene, die sich de facto direkt aus der tschechischen Krautrock-Szene heraus bewegt hat, von führenden Figuren, zu denen wir auch gleich noch kommen werden, getragen. Dann gab es ein Stück von eben der Ambient-Erfindungsfigur oder sagen wir mal Benennungsfigur. Das ist natürlich Brian Eno. Auf den Sonnenuntergang kommt dann eben der verlorene Tag. The Lost Day von Ambient Volume 4 on Land, erschienen auf EG Records bzw. Editions EG aus dem Jahr 1982. Und dann sehr aktuell oder relativ aktuell, je nachdem unter welchem Zeitdruck existiert wird. Das war ein Seafield nochmal, wie schon letztens angefeatured von ihrer aktuellen Veröffentlichung Soul Hearts Falling Fast, was natürlich auch zum verlorenen Tag sehr gut passt, erschienen in diesem Jahr vor relativ kurzem bei Warp Records. Und eine dieser prägenden Figuren der tschechischen Ambient oder T-Ambient, man hat gerne so T-Sessions gemacht, zu denen das dann gespielt wurde, Szene war und ist auch noch Pavel Richter. Und der ist unter anderem auch bei diesem schon erwähnten Label Infinite Expanse berücksichtigt mit der Veröffentlichung Smetana. Und von der hört ihr gerade ein Stück,

Und das heißt, tschechischer Fluss fließt also auch entsprechend der Imagination wunderbar ruhig vor sich hin, wenn auch mit kleinen Sprudelelementen.

ursprünglich veröffentlicht 1990 und eben 2024 bei Infinite Expanse dann auch auf Vinyl, die Richterband mit Smetana.

Still goes the summer. Ihr seid immer noch in der Holiday-Dämmerung Part 2 Zonic Radio Show. Partiell ein Langstreckenlauf, wie gerade wohl wahrzunehmen war. Ich hoffe, ihr habt das durchgehalten. An die grandiose Richterband mit Česká Řeka, dem tschechischen Fluss von Smetana auf Infinite Expanse, kam dann die Mothman. The Mothman mit dem Stück Mothman. Ein Stück mit einer Widmung an die Küchenmotten, mit denen wir gerade kämpfen. Aus dem Jahr 1980, eine ganz frühe Adrian Sherwood, ja, wie soll man das nennen, so Kraut-Tribal-Dub-Produktion. Auf der anderen Seite, dieses Stück nahm also eine gesamte Plattenseite ein, noch variabler, auch Richtung Dub und Post-Punk.

Vorgang aus der frühen Postpunk-Szene von Manchester und by the way auch mit Future Members of Simply Red. Pay attention, das ist sowieso ja eine Aufforderung, die hier permanent im Raum schwebt. Pay attention hieß die Veröffentlichung. Seit ein paar Jahren auch als Re-Release zu einigermaßen erträglichen Preisen erhältlich. Und nach diesem Exzess gab es dann, ausgehend von dem tschechischen Fluss, dann den Alpenfluss, Stara Rzeka, allerdings dann in Polnisch.

Ein Soloprojekt von Jakub Ziołek, das in den frühen 2010ern für Aufmerksamkeit sorgte, unter anderem eben auch mit dieser 10-Inch, wo eben auf dieser einen Seite dieses Stück, das vielleicht eine Art Hymne der Herangehensweise ist, weil es nämlich genauso heißt wie das Projekt, veröffentlicht wurde. Und auch hier schließen sich Dinge im Sinne des endlosen Stroms ein bisschen kurz. Also das eine Label, von dem wir jetzt schon zwei Dinge gespielt haben, die tschechischen Dinge hieß und heißt auch immer noch Infinite Expanse, und dieses Label hieß Infinite Grayscale.

Und dort hinein schob sich nun Koray Ürem mit einem, wie bei allen Koray Ürem Stücken, unbetitelten Track, der auf der Sammlung 1993 bis 1996 enthalten ist. Das erste Stück auf der D-Seite, also heißt es D1, veröffentlicht von Trottel Records. Das schon mal sozusagen vorausschauend auf die, wie immer im Sommer zu absolvierende Anwesenheit in Budapest, wo ich auch die wunderbare Ehre habe, wieder bei einem neuesten Roses-Event ein bisschen mit aufzulegen. Eine Eventserie von Lucia Odvardjova und Rosi Mako.

Ja, und diese wunderbar postkrautig fließenden Chore Irren waren es auch, die uns damals in Greifswald so begeistert haben, als sie zum ersten Mal auftauchten im Café Quarks mit 2 Stunden Abstand. Zuerst das erste PKW und dann zweite und zwischendurch wurde endlos Soundcheck gemacht und als dann fast alle eingeschlafen waren, legte die Band dann um 4 los. Und wurden dann zu Wiedergängern vor Ort.

nachzulesen unter anderem in Sonic Nummer 10. Und dann gab es ja sogar einen Alhaka-Remix von einem Chore-Örem-Stück. Also die Dinge haben sich über viele Jahre sehr eng verbunden.

Zonic Radio Show, ein wenig Kreuzüberlauf hier durch den Dschungel des Daseins in der Holiday-Dämmerung nach Koray Örüm aus Budapest aus den frühen 90ern. Das Stück, das übrigens nicht D1 heißt, sondern die Platte ist durchnummeriert, das heißt 8. Und ist eben das Stück D1. Danach gab's Radwan Gazi Mumne und Frederick D. Oberland mit A Silence with No Ceiling von der Veröffentlichung Eternal Life No End of Constellation Records. Und von Leben zu Leben sozusagen wäre jetzt vielleicht die Brücke, abgesehen vom Soundgefühl, dass das einfach in einer Pseudo-Zwangsläufigkeit hier gefügt hat. Da schloss ich dann an Tertemnitz mit Still Life with Numerical Analysis, in Klammern Altered Numbers Remix, davon allerdings nur ein Teil, veröffentlicht jener Tage in den späten 90ern auf Mel Plateau. Und dort wiederum haben sich dann aus in etwa der gleichen Zeit, ich glaube produziert 1996, die wunderbaren, ja, wie soll man das nennen, Mittelalter-Post-Punk von Xiangjitz, was einigermaßen richtig ausgepresst Mond auf Polnisch heißt, erschienen auf Obu Records, ein ganz wichtiges Label, das sich Ende der 80er schon gegründet hat, und also psychedelisch-elektronische Sounds über die Jahre hinweg gesendet hat, auch in Verbindung mit Column One in Berlin. Ile Mahlat hieß dieses Stück, diese Kassette des Jahres 96, gab es dann später auch noch in diversen anderen Formaten, allerdings auch schon rar auf dem Markt, also greift zu, wenn ihr es zu günstigen Bedingungen seht, so ihr denn überhaupt haptisch zugreifen wollt auf Tonträger, sogenannte. Und wir bleiben in diesem Hin- und Her-Springen, bleiben jetzt aber auch in Osteuropa noch ein Stückchen weiter rückend, nämlich nach Lettland und auch ein bisschen auf dem Zeitstrahl zurück in die 80er Jahre. Da gab es eine ganz schräge Großkollektivformation, wenn man das so einigermaßen geframed bekommt. NSRD übersetzt, ins Englische übersetzt, The Workshop for the Restoration of Unfelt Feelings, also für die Restaurierung nie gefühlter Gefühle zuständig. Sehr interessantes de facto Künstlerkollektiv, die auch Landart und Architektur und Performances und alles Mögliche gemacht haben, Literatur, aber sich dann eben auch musikalisch betätigt und unter anderem auch Pioniere der Rave-Szene dann waren, in Lettland Westbam eingeladen haben 1987, der dann wiederum mit Sergei Koryochin dort performte, das wurde aufgenommen, wurde die erste LP von Westbam und so weiter und so fort, so hängen alle Dinge zusammen. Dazu gehört dann natürlich auch noch der Eastbam, der dann mit Westbam wechselwirkte, etc. etc. Muss nicht alles hier ausgeführt werden, kann aber durchaus so gewünscht. Es gibt eine sehr schöne Zusammenstellung der vielen, vielen Produktionen von NSRD, die damals erst auf Magnetbändern der Großspulenformatigkeit gearbeitet haben und dann eben auch Kassetten herausgegeben haben, sogar eine Art Kassettenlabel dann Ende der 80er gegründet haben, als sich die Möglichkeiten eben ergaben in der auseinanderdriftenden Sowjetunion. Und diese Sammlung ist erschienen beim belgischen Label Strohom TV und von dort hört ihr das Stück Kurmja Abtu Veni Celje auf Englisch A Mode's Approximate Ways, und die ungefähre, die approximative Kunst, das war so ein Slogan-Begriff, den sie sehr gerne verwendeten, und was das bedeutet, das kann man mittlerweile auch in sehr schönen dicken Büchern nachlesen und kurz gefasst unter anderem auch in dem auch sehr dicken Buch Unearthing the Music, was ja so die letzte Zonic berührte Veröffentlichung ist in Sachen Underground, Kunst, Subkultur, Wechselwirkungsverhältnissen, sowohl in Osteuropa als eben auch auf der iberischen
Halbinsel vom gleichnamigen Projekt Unearthing the Music aus Portugal lanciert beim Leipziger Verlag Spectrobooks, der ja auch jetzt gerade ein Jubiläum feiert. Das heißt auch, ich weiß nicht wer noch, Zonic feiert 33 Jahre. Nehmen wir das jetzt mal als angemessenes Jubiläum. Es folgt ja auch noch einiges in Sachen Zonic-Öffentlichkeit im Herbst, aber dazu dann, wenn überhaupt wieder Aufnahmefähigkeit ist. Jetzt hoffe ich auf eure Aufmerksamkeit. Pay attention für NSRD.

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Und natürlich muss das Ganze auch ein bisschen dubwise hier gehen. Wir sind diesbezüglich auch sehr gut, wie ich zumindest finde, unterwegs gewesen. Und zwar von NSRD aus Riga, dann nach UK, wobei die Künstlerin Any Anxiety Banders, wie sie in dem Kontext genannt werden sollte, eigentlich aus New York ist, dann aber zu den Kreisen um Kress stieß und von dort aus dann gen Onyo Sound geschleudert wurde. Eine Natural Drift. Und das zeigt nochmal, wie nah Onyo Sound und Kress in dem Moment waren in den 80er Jahren, wo wirklich auch die Mitglieder von Kress, jetzt nicht alle, aber diverse, hier mitgewirkt haben. Ihr hörtet jedenfalls nach Kurmia Abtu Vinicieli das Stück Jackamo von der gleichnamigen Veröffentlichung des Jahres 1987 auf One Little Indian. Vornehmlich produziert von Kishi Yamamoto, damaligen Lebenspartnerin von Adrian Sherwood, die auch ganz viele der wunderbaren Fotos, die diverse Cover dann gebracht haben, für Onyo Sound gemacht hat und grafisches Design und so weiter und so fort. Und da bot es sich dann an, einfach auch noch ein anderes Stück von Any Anxiety nachzuschieben, die dann bei Onyo Sound Little Any genannt wurde.

Und das Stück von Enya Seite hieß Burnt Offerings und kam von Soul Possession. Wiederum im Jahr, im Orwell-Jahr 1984, veröffentlicht auf Corpus Christi. Und Corpus Christi war wiederum ein Sublabel von Cress Records.

Und was hier gerade die wunderbare Grundlage bildet, ist ein Stück Vanishing, wobei der Sommer eben noch nicht geht. Und zwar heute den Vanished Dub. Und der kommt von Kevin Martin, a.k.a. The Buck, zusammen mit Disfreak. Und ja, diese wunderbare Kopplung ist am 17.07. in Berlin im Gretchen zu besichtigen und zu behören, zusammen mit J.K. Flash, also Justin K. Broderick, sowie Tiki Man zusammen mit Sion und seine Family F.

Wobei mir gerade auffällt, dass dies ja eine Vorproduktion ist und wenn sie läuft, dann ist das Event auch schon vorbei. Also wenn ihr das jetzt hört und nicht dort wart, tut mir leid. Und damit zur Ausgangsposition, zur Vocal Version von Vanishing.

Ja, und ebenfalls in Berlin dabei, bin auch schon verweht, wenn diese Sendung ja läuft. Ghost Ups und entsprechend, weil sich das jetzt dann anbietet, kommt auch der letzte Track von ihm, um auch nochmal zurückzuverweisen auf Zonik-Aktivitäten des letzten Jahres, die auf andere Weise dann hier fortgesetzt werden im Herbst, also von der Kulturhauptstadt Chemnitz zur Subkulturhauptstadt Karl-Marx-Stadt. Details werden nachgeliefert im Laufe der Zeit, wenn die Holiday-Dämmerung vorbei ist. Jetzt aber nochmal Rückverweis auf Betonpop, die Veröffentlichung auf Edition Iron Curtain Radio, die eben von der Kulturhauptstadt mit abgesegnet wurde. Ghost Ups and Kids Newtown, die Coverversion des fantastischen Newtown-Stücks der Slits. Und das war's dann auch schon mit der Zonik Radio Show Holiday Dämmerung Part 2. Mein Name ist und bleibt wahrscheinlich Alexander Petermann. Ich war für Wort und Musikwahl verantwortlich. Gehabt euch wohl, in welchen Holiday-Querelen ihr euch immer auch befinden möget.

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3: Guten Morgen.
4: Ja, guten Morgen. Es ist der 4.8. Heute ist ein Dienstag und wir begrüßen euch alle sehr herzlich zum Morgenmagazin. Ich bin Leonard und ich moderiere hier zusammen mit Igor.
3: Mhm.
4: Und ja, wir haben sehr Bock beide und freuen uns auf ein paar schöne Stunden.
3: Ja, wir haben auch wie jeden Tag sehr viele spannende Themen vorbereitet. Ich habe heute ein sehr zuckerhaltiges Frühstück zu mir genommen. Das passt auch sehr zu unserem ersten Beitrag, den wir in wenigen Minuten spielen werden. Da wird es nämlich auch um die Folgen des Zuckerkonsums gehen. Aber wir blicken auch auf ganz andere Themen. Unter anderem auch um ein Anime mit dem Titel Wir sind nicht nur Opfer. Ein Anime zum Gedenken an den an die Verfolgung der Roma und Sinti in Deutschland, in Nazi-Deutschland wohlgemerkt, haben wie jeden Dienstag das Jura-Spezial, das unser Jugendradio-Format, aber auch noch viele andere Themen. Ja, und vielleicht starten wir, wie das schon mittlerweile Tradition ist in unserem Morgenmagazin, erstmal mit einem Song, der uns beide auf eine Art sehr verbindet.
4: Ja, aber ich würde sagen, for good measure, so kannst du uns ja erstmal erzählen, was du denn zuckerhaltiges gefrühstückt hast.
3: Naja, ich habe tatsächlich sehr süße Cornflakes zu mir genommen. Mm. Und danach natürlich Banane und Pfirsich reingemacht, weil ich dachte, das gleicht dann vielleicht den Zucker aus, aber das ist ja auch Fruchtzucker.
4: Ist auch Zucker.
3: Und dann habe ich da aber auch noch so einen Löffel so einen Löffel Zucker reingemacht.
4: Für den Ausgleich.
3: Ja. Und dann noch einen Kaffee mit Zucker.
4: Ja.
3: Und danach noch so eine halbe Tafel ungefähr einer Schokolade mit Joghurtfüllung,
4: mhm,
3: die nun mal auch sehr süß und zuckerhaltig ist.
4: Ja, klingt super. Wir können auf jeden Fall gespannt bleiben. Ja, in ein paar Minuten werden wir, nachdem wir ein bisschen mit Musik gestartet haben und ne, ganz entspannt hier alles aufziehen.
3: Wir sind entspannt.
4: Werden wir erfahren, warum das jetzt dich krank gemacht hat.
3: Das war wohl nicht die einzige Ursache. Gut, Twin Peaks, Team. Wir hören rein.

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0: Ja, das war das Lied King of Rome von den Pet Shop Boys. Und davor haben wir das Twin Peaks Intro gehört von Angelo Badalamenti. Ein wunderschönes Lied und mittlerweile Tradition für uns, das beim Morgenmagazin zu spielen an erster Stelle. Genau.
1: Ja.
0: Und wir machen mal einfach. Also wir fangen mal mit dem thematischen Block an, ne, sag ich mal. Also wir gehen in medias res und es geht heute um Zucker.
1: Ja, ein Glas Cola, ein Fruchtsaft zum Frühstück oder Cornflakes mit Bananen und Pfirsich. Oder auch vielleicht der vermeintlich gesundes Smoothie zwischendurch. Zucker gehört eben ja für ganz. Ich würde sagen, vielleicht sogar für alle von uns selbstverständlich zum Alltag. Experten, Expertinnen warnen, aber zu viel Zucker kann das Risiko für die Volkskrankheiten wie Diabetes Typ 2, Adipositas und Fettleber deutlich erhöhen.
0: Ja, und gleichzeitig wird in Deutschland aktuell über die Einführung einer Zuckersteuer diskutiert. Was kann so eine Abgabe bringen? Und wie können wir gesünder essen, ohne bevormundet zu werden? Radio Lora sprach darüber mit der Ernährungswissenschaftlerin Professor Birgit Terjung aus Bonn.
2: Ich mag Sie jetzt ein bisschen mit in meine Zuckerwelt nehmen. Einmal Hand aufs Herz, wie oft denken Sie an den altbekannten Spruch, an Apple keeps the doctor away, bevor Sie in einen Apfel beißen? Er ist vielleicht ein bisschen abgegriffen und jeder kennt diesen Spruch, aber ich würde Sie fragen wollen, genau dieses Bewusstsein über eine gesunde Ernährungsweise, reicht das wirklich aus, um Menschen zu erreichen? Und ich glaube, genau das ist das Problem. Es reicht nicht aus. Wir Ernährungsmediziner beschäftigen uns ja Tag für Tag mit dem Magen-Darm-Trakt, also mit der Verdauung des Essens, mit den verdauten Nahrungsmitteln, die eine lokale Wirkung auf die Darmschleimhaut haben und aber auch über mikrobielle Produkte eine Fernwirkung auf andere entfernt liegende Organsysteme wie Herz, Gehirn, Lunge und Leber ausüben. Und genau diese Fernwirkungen stehen im Fokus zahlreicher Forschungen aktuell rund um die Maßnahmen zur Prävention. Denn ich bin fest davon überzeugt, dass Darmgesundheit wirklich auf unserem, auf Ihrem Teller beginnt und vielleicht noch genauer beim Zuckergenuss. Und da müssen wir uns der bittersüßen Wahrheit über Zucker nähern. Zucker steht eigentlich grundsätzlich im Verdacht, die Entstehung zahlreicher Volkskrankheiten, der Fettleber, Diabetes und auch Adipositas zu begünstigen. Das ist sicherlich gut bekannt. Und die meisten Deutschen konsumieren viel zu viel von dem süßen Stoff mit fatalen Folgen. Und deswegen wird überall auch über Zucker diskutiert. Aber ist Zucker wirklich immer schlecht? Nein, es ist Zucker eben nicht gleich Zucker, sondern wir brauchen natürlich auch für unsere Ernährung zwingend Zucker, also Kohlenhydrate, etwa 10% unserer täglich zugeführten Kalorienmenge. Idealerweise natürliche Zucker in Gemüse und Obst oder auch als komplexe Kohlenhydrate in Vollkornfrüchten und Hülsenfrüchten. Darum geht es nicht, sondern es geht jetzt um den zugesetzten Zucker in Backwaren, Softdrinks, Fruchtsäften, in Süßigkeiten und aber auch in hochverarbeiteten Nahrungsmitteln, die nur in Maßen genossen werden sollen. Und was heißt aber in Maßen? Das ist ja ein sehr unklarer Begriff. Die WHO empfiehlt 25 bis maximal 50 Gramm Zucker pro Tag und Kopf. Die Realität sieht bei uns in Deutschland ganz anders aus. Der jährliche Zuckerkonsum nimmt eher weltweit zu, so auch bei uns. Und wir konsumieren bis zu 90 Gramm Zucker pro Tag, also fast das Doppelte oder mehr, was empfohlen ist, etwa 33 Kilogramm pro Jahr oder vielleicht plastische 11.000 Stück Würfelzucker. Aber man muss vielleicht auch zur Ehrenrettung der Konsumenten sagen, es ist manchmal gar nicht so einfach, den zugesetzten oder versteckten Zucker in den Nährwertkennzeichnungen auf unseren Nahrungsmitteln zu erkennen. Denn da steht keinesfalls nur Zucker dran, sondern auch so schicke Begriffe wie Traubenzucker, Zuckersirup, Maissirup, Traubenfruchtsüße, Süßmolkenpulver und Gerstenmalzextrakt, was ja zunächst erstmal irgendwie ein bisschen fast gesund klingt. Das sind alles Bezeichnungen für zugesetzte Zucker. Und die Bestimmung da des realen Zuckergehaltes fällt da eher schwer oder ist gar unmöglich. Und wenn man jetzt einmal schaut auf unsere Softdrinks, und um die geht es ja im Wesentlichen bei der Zuckersteuer, dann nimmt man mit einem banalen Wasserglas, 250 Milliliter, Cola, Fanta und Co., etwa 25 Gramm freien Zucker zu sich, also 9 bis 11 Stücke Würfelzucker. Also praktisch die Tagesmenge, die von der WHO empfohlen ist. Und das wird vielleicht den einen oder anderen von Ihnen auch erstaunen. Der vielfach so als gesund gelobte frische Orangensaft beim morgendlichen Frühstück erhält immerhin noch 8 Stücke Würfelzucker in 250 Milliliter. Das heißt, all diese wohlschmeckenden süßen Getränke gehören für viele von uns zum Alltag, aber den meisten ist gar nicht bewusst, wie viel Zucker sie da mit wenigen Schlucken zuführen. Und genau dieser Zucker macht krank. Krank führt zu den Volkskrankheiten wie Diabetes mellitus, Fettleber oder auch der Adipositas. Und diese bestimmen maßgeblich die Lebensqualität und Lebenserwartung der jetzt vielleicht auch Jugendlichen, die dann später älter und älter werden. Und ein Bündnis von 46 Organisationen hat eindrücklich vor diesen gesundheitlichen Gefahren des übermäßigen Zuckerkonsums gewarnt. Umso mehr freuen wir uns natürlich jetzt, dass die Zuckersteuer ganz oben auf die Tagesordnung gehoben worden ist. Diese Forderungen beruhen aber auch auf systematischen Studien. So konnte zum Beispiel gezeigt werden, dass das tägliche Glas eines Süßgetränkes das Risiko beispielsweise für Diabetes mellitus Typ 2 um bis zu 18% erhöhen kann. Und auch die Fettleber steigt kontinuierlich hierzulande. Und auch da möchte ich mit einem Mythos aufräumen. Viele von uns trinken wahnsinnig gerne Smoothies und fühlen sich sehr gesund, wenn sie diesen Smoothie trinken. Aber frisch gepresster Smoothie aus Äpfeln, Birnen, Bananen, Orangen und Zitrusfrüchten ist zwar lecker und reich an Vitamin C, aber ist eine echte Fruktosefalle. Denn der darin enthaltene hohe Gehalt an Fruchtzucker gilt unter den Zuckersorten als besonders bedenklich. Er wird direkt in den Blutstrom aufgenommen, insulinunabhängig und kann damit direkt in die Leber gelangen und dort eine Fettleber mit bedingen. Das heißt, lieber, wenn Sie Obst essen, kauen statt trinken. Die enthaltenen sekundären Pflanzenstoffe verhindern einen schnellen Zuckeranstieg und bewirken damit dann auch keine Leberverfettung. Kommen wir aber auch noch einmal, und das ist ja das wesentliche Thema, zur Zuckersteuer. Denn wer Cola, Energy Drinks oder Eistee genießt, wird zukünftig tiefer in die Tasche greifen müssen. So lauten Berichte aus dem Bundestag. Die Zuckersteuer soll in Deutschland im Jahr 2028 starten und jeweils gestaffelt nach dem Zuckergehalt in Getränken. Die Bundesregierung hofft auf Einnahmen von rund 450 Millionen pro Jahr. Und diese Mehreinnahmen sollen die Krankenkassen und ihre angespannte Finanzlage entlasten. Ob das realistisch ist, steht wirklich noch in Frage. Als Vorbild gilt für die Zuckersteuer Großbritannien, das bereits vor 8 Jahren die Zuckersteuer eingeführt hat. Und der Effekt dort konnte sich sehen lassen. Der Konsum an zuckerhaltigen Getränken hat abgenommen und auch erste Effekte bei Jugendlichen konnten in einer Studie der Uni Cambridge gezeigt werden, dass sich die Fettleibigkeit um 8% verringert hat. Nur die Einnahmen sind nicht so gestiegen für die Staatskasse wie erhofft, weil die Getränkeindustrie entsprechend schnell reagiert hat und ihre Rezepturen angepasst hat. Auch das wird vermutlich bei uns passieren. Bleibt also nun die Frage, warum sollte man denn auf diese Einführung der Zuckersteuer hoffen? Die Technische Universität München hat in einer Simulationsstudie noch andere Effekte berechnet. Zum Beispiel, dass über 20 Jahre etwa 4 Millionen Euro weniger durch Behandlungskosten eben der genannten Volkskrankheiten anfallen und aus meiner Sicht auch nicht ganz unwesentlich etwa 16 Milliarden Euro weniger für Krankheitstage und krankheitsbedingte Frühverrentungen bezahlt werden müssten. Alle sprechen ehrlicherweise über die Zuckersteuer. Aber ich möchte Sie fragen, Zucker kommt zwar in hoher Menge in Softdrinks vor, aber der Zuckergehalt in hochverarbeiteten Nahrungsmitteln wie Backwaren oder Süßigkeiten, finde ich, ist gleichermaßen beachtlich. Würde es da nicht mehr Sinn machen, die Mehrwertsteuer auf gesunde Lebensmittel wie Obst und Gemüse abzuschaffen oder zumindest drastisch zu senken und auch andere zuckerhaltige, hochverarbeitete Lebensmittel neben Softdrinks zu besteuern? Damit würde gesundes Essen billiger und ungesundes teurer. Das könnte vielleicht den Königsweg perspektivisch bedeuten. Nun müssen wir aber vielleicht nicht noch weitergehen und nochmal den Impuls der Ampelregierung damals in ihrem Koalitionspapier intensiver aufgreifen, dass gesundes Essen für jeden überall verfügbar sein sollte. Und daher gebe ich an der Stelle den Kritikern der Zuckersteuer insofern recht. Eine Zuckersteuer liefert sicherlich nur einen kleinen, aber vielleicht wirklich relevanten Baustein in der Präventionspolitik. Und das ist entscheidend und rückt auch nochmal die Diskussion aktuell um Prävention deutlich mehr in den Fokus. Präventionsmedizin statt Reparaturmedizin. bei dem Public Health Index, wo wir in Deutschland Schlusslicht sind, vorletzte Position. Und blickt man jetzt einmal auf den Bereich der Ernährung, der in diesem Index erfasst wird, so sind wir dort praktisch mit allen abgefragten Punkten bei einem Punktwert von 0. Das heißt, man kann nicht länger auf Freiwilligkeit der Industrie und Eigenverantwortung des Einzelnen setzen, wenn es um Prävention geht, denn man erreicht damit wahrscheinlich nur diejenigen, die ohnehin gesundheitsbewusst leben. Prävention ist ein wesentliches Thema und wir möchten uns als Spezialisten für Verdauung und Stoffwechsel ganz intensiv dafür einsetzen, dass ungenutztes Präventionspotenzial in Deutschland dringlich gehoben werden muss. Und wir möchten unseren Beitrag uneingeschränkt dazu leisten durch evidenzbasierte, fundierte wissenschaftliche Empfehlungen zur Prävention, Aufklärungskampagnen zur Lebensstilintervention, gezielten Screeningprogrammen, zum Beispiel auch zur Fettleber und mit breiter Öffentlichkeitsarbeit. Erfolgreiche präventive Strategien brauchen aber auch eine politische, systematische Verankerung bei gleichzeitiger Stärkung des Einzelnen. Denn gesunde Ernährung ist ein wesentlicher Bestandteil einer resilienten Gesundheitsversorgung. Das heißt, gesunder Bauch, gesundes Leben, das sollte das Ziel sein.
0: Das sagt die Ernährungswissenschaftlerin, Professorin Birgit Terjung. Radio Lora sprach mit ihr über die gesundheitlichen Folgen von übermäßigem Zuckerkonsum und auch über eine mögliche Einführung der Zuckersteuer, die aktuell in der Politik diskutiert wird.
1: Ja,
0: genau, also ja, spannend. Und ich sag mal, wir hören einfach direkt mal ein Lied dazu, was vielleicht, thematisch jedenfalls passend ist und auch allen Menschen mit den entsprechenden Krankheiten, die durch Diabetes, die durch Zucker quasi ausgelöst werden, vielleicht so ein bisschen aus der Seele spricht oder auch quasi in einer zynischen Art, sage ich mal, einen gewissen humoristischen Einschlag dem Ganzen gibt.
1: Ja, wir hören Jimmy Brown. I'm a pre-diabetic.

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1: Ja, wir haben zwei tolle Songs gehört. I'm a Pre-Diabetic von Jimmy Brown und 1982 von Miss Kitten und The Hacker. Wir hören das Morgenmagazin und moderieren das Morgenmagazin. Draußen ist relativ düsteres Wetter. Umso vielleicht, ja, hoffentlich wirkt die Musik, die wir zumindest spielen, ein bisschen kompensatorisch zu dem Wettergemüt. Und wir kommen zu unserem nächsten Beitrag. Und da kann ich nur sagen, wer sich fragt, wie kapitalistische Machtverhältnisse und Faschismus zusammenwirken können, für den könnte eben der Begriff des Phantombesitzes interessant sein. Ich sage gar nicht mehr allzu viel dazu, denn im kommenden Beitrag wird nochmal ein bisschen eine Einleitung gegeben. Das ist ein Beitrag bestehend aus Ausschnitten eines Interviews mit dem Sozialwissenschaftler Dominik Intelmann. Wir hören rein.
2: Die rechtsextreme Alternative für Deutschland kann derzeit auf steigende Zustimmung in den Wahlumfragen verweisen. In Thüringen, Sachsen und Sachsen-Anhalt erhält die AfD derzeit um die 40% der Stimmen und ist in diesen Ländern damit die umfragestärkste Partei. Der Erfolg der AfD verlangt nach Erklärungen. Insbesondere ist auch der Umstand zu analysieren, dass die meisten Menschen, die der AfD ihre Stimme geben würden, nicht von den Wahlprogrammen der AfD profitieren würden, stehen diese doch auch für eine Verschärfung der Sozialpolitik, für Einschränkung von Gewerkschaftsrechten, Leistungszwang und Konkurrenz. Der Sozialwissenschaftler und Humangeograf Dominik Intelmann analysiert autoritäre Ideologien und Rassismus im Hinblick auf die spezifischen sozialen Verhältnisse in Ostdeutschland.
3: Dieses Thema von Ohnmacht, Entfremdungsgefühl, das Gefühl, wenig handlungsfähig zu sein. Ostdeutschland ist ein Raum, wo ich sagen würde, dass aufgrund einer spezifischen Privatisierungspolitik, einer spezifischen Strukturpolitik tendenziell eine Verdichtung dieser Gefühlslagen entstanden ist. Eine Verdichtung des Gefühls, ohnmächtig zu sein. Eine Verdichtung des Gefühls, sein Alltagsleben nicht so bestimmen zu können. Das hat viel mit Eigentumsverhältnissen zu tun, die halt nicht in Ostdeutschland verwaltet werden. Also ich habe das angedeutet, Industriebetriebe, also die Arbeitswelt ist häufig nicht in Ostdeutschland kontrollierbar. Kommunale politische Entscheidungen werden auch von den kommunalen Politikerinnen selber auch selten selber gefällt, weil die häufig die Städte selber überhaupt nicht die Basis haben, selber zu entscheiden, sondern es wird anderswo entschieden und so weiter und so fort. Also eine ganze Lebenswelt, die in gewisser Weise anderswo entschieden wird. Und da könnte man jetzt fragen, okay, diese Ohnmachtserfahrung, die als eine Strukturerfahrung in Ostdeutschland so stark ist, die könnte ja auch eine solidarische Antwort heraufbeschwören oder erzwingen oder es könnte eingefordert werden. Und das ist genau die Frage, warum fällt es so aus? Warum geht das Ringen der Veränderung, der Aufschrei der Menschheit oder der Aufschrei der Menschen hier, warum geht er nicht in die Richtung von, wir möchten unsere Lebenswelt aneignen? Also in einem solidarischen Sinne, nämlich sie möchten tatsächlich kollektiv verfügen können über ihr Leben, über ihre Alltagswelt. Und das ist tatsächlich, und das hat Ostdeutschland weniger zu tun, aber das ist ja auch ein globales Phänomen, dass Leute tatsächlich nicht mehr daran glauben auf eine Weise. Also dass das irgendwie aus einem Vorstellungshorizont quasi getilgt ist, dass es sowas gibt wie menschliche Gesellschaft könnte anders organisiert werden als über Privateigentum, Kapitalismus, Konkurrenz und so weiter und so fort. Das ist so wie ein Naturverhältnis. Das erscheint den Menschen wie als, ja, so muss das sein. Ansonsten gibt es keinen Impuls und keinen Grund, morgens aufzustehen, so ungefähr. Und um sich anzunähern an diese Form des Auswegs, den die Menschen das suchen, ist mir ein Begriff aufgefallen, den ich sehr passend dafür finde. Eva von Redeker ist eine Philosophin, die hat den Begriff des Phantombesitzes entwickelt und der geht auf die Überlegung zurück, dass die Machtverhältnisse in der Welt, in der wir leben, eigentlich großteils über Eigentumsverhältnisse reguliert werden. Also wer sich selbst als handelnd in der Welt empfinden will, muss tendenziell über Privateigentum verfügen, um die Welt sowohl zu gestalten als auch zu zerstören. Das ist ja auch ein Destruktionsprivileg, was über Eigentumsverhältnisse organisiert wird. Und ich fand es insbesondere in Bezug auf Ostdeutschland interessant zu fragen, welche sozialpsychologischen Folgen hat eigentlich diese Eigentumslosigkeit? Also wenn Eigentum das zentrale Medium ist, um sich selber in der Welt Gehör zu verschaffen, was machen dann eigentlich Menschen, die strukturell davon tendenziell ausgeschlossen sind? Also die Ostdeutschen sind jetzt nicht die eigentumslosesten Menschen der Welt, aber es ist ja im Gegensatz zu Westdeutschland, und das ist ja die Referenz auch in den Köpfen der Menschen, ist das schon tendenziell so, dass das in Ostdeutschland weniger Eigentum, weniger Entscheidungskraft, das ist ja, hängt ja alles damit zusammen. Also was machen eigentlich Menschen, die strukturell von Eigentum und damit von Handlungsfähigkeit ausgeschlossen ist? Also sie vollziehen eine Suchbewegung, so würde ich das sagen, oder so, das ist das, wie ich das interpretieren würde, was ich in Ostdeutschland auch sehe. Es ist eine Suchbewegung nach Ersatzstrukturen für dieses vorenthaltene Versprechen von Prosperität über Eigentum und Macht.
2: Dominik Intelmann arbeitet am NSU-Dokumentationszentrum Offener Prozess in Chemnitz. Er beschäftigt sich mit der Geschichte der Baseballschlägerjahre und mit Stadtentwicklungsprozessen in Ostdeutschland. Er hat hier über den Begriff des Phantombesitzes von Eva von Redeker gesprochen, der explizit auch auf rassistische und patriarchale Gewalt bezogen ist. Eine Gewalt, die sich gegen die Körper der anderen richtet.
3: Das ist auch Phantombesitz, nämlich als aus einer Ohnmachtsperspektive heraus eingedenk dessen, dass man über die Eigentumsverhältnisse nicht richten kann, dass man sie nicht beeinflussen kann, sich Ersatzstrukturen zu suchen, wo man das leben kann, wo man Verfügungsgewalt leben kann. Zum Beispiel zu sagen, diese Menschen haben hier nichts zu suchen. Verfügung über Körper, also versuchen, sich dieser Körper zu bemächtigen, wenn auch nur erstmal verbal, dann vielleicht auch mit Gewalt, aber zumindest immer diese Perspektive darauf, an der Welt an sich können wir nichts ändern, aber was wir machen können, ist in Gotha an bestimmten Orten, wo Menschen auftauchen, von denen wir wissen, es gibt eine gesellschaftliche Tendenz, sie sowieso wegzuschaffen. Es ist sowieso schon im Sprechbereich Remigration und Olaf Scholz auf der Spiegelseite und so weiter und so fort, sich derer zu bemächtigen zu können. Also das ist im Bereich des Möglichen, das ist eine Ersatzstruktur, die sozusagen auch ähnliche Gefühle und Affekte von dem Besitzverhältnis den Subjekten verschaffen kann.
2: Den Begriff des Phantombesitzes hat Eva von Redeker in ihrem Buch Revolution für das Leben, Philosophie der neuen Protestformen von 2020 entwickelt. Auch in ihrem jüngsten Buch, Dieser Drang nach Härte über den neuen Faschismus, spielt dieser Begriff eine Rolle. Ausführungen von Dominik Intelmann findet ihr unter anderem auf der Plattform der Freien Radios unter freie-radios.net. Dort sind mehrere Interviews mit Dominik Intelmann zu finden.
1: Das war ein Einblick in ein Interview mit dem Sozialwissenschaftler und Humangeograf Dominik Intelmann. Phantombesitz. Den Begriff kann man sich merken. Und wir machen weiter mit ein bisschen Musik.
0: Mit Humanmusik.
1: Mit Humanmusik, genau. Musik für Menschen. Und hören I Heard a Sigh von Cortex.

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2: Ja, wir haben zwei tolle Songs gehört. Der erste, der war
3: I Heard a Sigh von Cortex.
2: Genau, genau, danke. Und das Lied von gerade eben war von der russischen Rapband Kravostok. Und der Song heißt Misha. Wir machen weiter und weiter mit einem sehr spannenden und auch wichtigen Thema. Und zwar hat sich am 2. August der Holocaust-Gedenktag für Sintize und Romnia
3: gejährt,
2: ja, kann man das sagen in dem Kontext? An jedem Tag eben im Jahr 1944 wurden die letzten noch im Konzentrationslager Auschwitz gefangen gehaltenen Sintize und Romnia ermordet. Und der Herrschaft eben der Nationalsozialisten wurden mindestens 500.000 Romnia und Sintize in Europa ermordet.
3: Ja, und die Frage ist natürlich, wie viele Generationen?

0: Beteiligten. Zuerst stellten sich beide für uns noch einmal kurz vor.
1: Mein Name ist Sephora und ich bin bei Romanity für das Social Media zuständig und war im ganzen Filmprojekt von Unbroken für die Öffentlichkeitsarbeit von Unbroken auf den sozialen Medien zuständig.
2: Mein Name ist Atije und ich bin bei Romanity die Gesamtprojektleitung für die Umsetzung von Unbroken, sowohl für den Anime-Film als auch für die begleitende digitale Lernwelt gewesen.
3: Auf Unbroken will ich jetzt auch eingehen, den Anime-Film, den du gerade schon erwähnt hast. Wir haben so einen kleinen Teaser jetzt von euch schon bekommen. Es sah sehr, sehr spannend aus. Wir hatten ja gestern beim Input hier darüber geredet, wie aus der Community Geschichten erzählt werden von den Angehörigen der Minderheit selbst und wenn möglich halt auch positive Geschichten. Jetzt ist es aber eine Geschichte, die auch in der, oder unter anderem auch in der NS-Zeit spielt, also recht schwerer Stoff. Wieso habt ihr euch dafür entschieden?
2: Das liegt offen gestanden an der Förderungslandschaft in Deutschland, weil der Bereich, in dem wir Unterstützung finanzielle bekommen, oft die Aufarbeitung vom Holocaust ist. Wir würden auch gerne zeigen, dass wir nicht nur Opfer sind, sondern uns auch mit unserer ganzen Buntheit und Vielfalt zeigen. Und deswegen war es klar, dass es dieses Thema ist. Und es ist auch nicht trivial, weil der Holocaust sehr viel zu Recht an Schulen behandelt wird, aber dass darin auch ein Völkermord an den Sinti und Roma in Europa stattgefunden hat, ist immer noch unbekannt. Also da ist auch eine Notwendigkeit dahinter.
3: Und auch zur Finanzierung, das beantwortet auch schon Teil meiner nächsten Frage. Es ist ja EVZ, Erinnerung, Verantwortung, Zukunft, Stiftung finanziert. Ich habe jetzt in Erinnerung, dass die Finanzierungslandschaft gerade über Stiftungen und über Projektförderung immer schlechter wird. Mhm. Wie habt ihr das geschafft?
2: Wie haben wir das geschafft? Also zunächst einmal wie jeder andere auch durch einen Projektantrag. Und dann gab es eine Kommission und die hat aus verschiedenen Anträgen dann unseres ausgewählt. Und man muss bei der Stiftung EVZ sagen, dass die historisch damit begonnen hat, dass sie beauftragt worden ist mit den Entschädigungszahlen der NS-Opfer. Und jetzt hat sich das umgewandelt, dass sie Projekte unterstützen, die Holocaust-Erinnerung am Leben halten und auch Demokratieförderung. Und das war unser Anknüpfungspunkt.
3: Wie lange hat der ganze Prozess gedauert bis jetzt? Also der Film ist ja noch nicht fertig, er ist noch in der Post-Production und wird vielleicht so gegen Oktober rauskommen, wenn man zuversichtlich ist.
2: Das gesamte Projekt hat 2 Jahre in Anspruch genommen. Wie das bei anderen NGOs auch der Fall ist, ist auch viel Arbeit vorne hin, hat die stattgefunden und auch darüber hinaus, aber die Kernarbeitszeit waren 2 Jahre.
3: Das Casting und auch die Einbeziehung von Leuten aus der Community, wie lief das ab?
1: Also im Grunde war es sehr vielfältig. Wir haben über unsere eigenen Netzwerke viele unterschiedliche Schauspieler und auch einfache Menschen, die sich mal am Film ausprobieren wollten, gefunden. Zudem haben wir auch einen Social-Media-Aufruf gemacht, damit sich einfach jeder aus der Community einfach mal bei uns meldet, der vielleicht mal Lust hätte, in einem Film dabei zu sein. Wir haben direkt gesagt, dass das Ganze in einen Anime-Film umgewandelt wird, damit die Leute auch wissen, dass sie nicht als direkte Person abgebildet werden, sondern das Ganze am Ende noch durch einen Video-to-Video-Style-Transfer in einen Anime umgewandelt wird. Dafür mussten die Leute ja auch bereit sein, dass das passiert mit ihren Gesichtern. Das ist ja das eigene Recht am Bild. Da haben sich dann auch einige bei uns gemeldet, auch Musiker, weil es ist ja auch ein Musical. Es wird auch gesungen in dem Film. Und so haben wir ganz viele tolle, talentierte, neue Talente aus unserer Community kennengelernt. Sie auch zum Casting eingeladen, haben uns das angeschaut und die waren dann auch am Ende bei uns im Film dabei.
3: Das klingt wirklich nach einem Leuchtturmprojekt, muss ich echt sagen. Wie laufen denn dann die Vorstellungen ab, wenn der Film mal draußen ist im Kino?
2: Die gute Nachricht ist, dadurch, dass es durch öffentliche Mittel finanziert ist, ist er kostenfrei zugänglich. Er wird auf jeden Fall streambar sein, in erster Linie über unsere Webseite. Und wir haben aber auch schon ganz viele Kooperationen anvisiert, die wir mit unterschiedlichsten Vereinen, Kulturorten, nonkonventionellen Kinos, Landesverbänden deutscher Sinti und Roma anstreben, damit da das Screening, also die Vorführung, stattfinden kann.
3: Und noch ein paar Worte vielleicht zur Lernwelt, weil es ist ja so eine Doppelplattform, wie du sagst, Film und Lernwelt, also interaktiv.
2: Das Spannende an der Lernwelt ist, dass es keine typische Lernplattform ist. Also man klickt sich da nicht durch Module, in denen man eine Reihenfolge

0: Folge abzuarbeiten hat, sondern man ist wirklich in einer digitalen Welt, in der es drei Räume gibt und durch die man sich bewegen kann und indem man mit den Objekten interagiert oder mit den Personen spricht, auf die man trifft, die übrigens auch die ProtagonistInnen in unserem Film sind, eignet man sich Wissen über die Minderheit der Sinti und Roma generell an, aber natürlich auch das Wissen über die NS-Verfolgung und auch in Bezug auf die Zeit danach. Also man bezeichnet die Zeit nach 45 auch als zweite Verfolgung, weil die Entnazifizierung eben nicht stattgefunden hat, vor allem nicht in der allgemeinen Bevölkerung und die Antiziganismen bis heute auch Teil unserer Sozialisierung sind.
1: Wenn es jetzt heißt, ihr habt da tolle neue Talente gefunden, geht's irgendwie weiter? Habt ihr schon ein Folgeprojekt?
2: Tatsächlich war es so, dass viele Menschen aus der Community nach Abdreh zu uns gekommen sind, auf uns zugekommen sind und gesagt haben, hey, das hat denen so viel Spaß gemacht. Sie glauben, sie haben vielleicht sogar wirklich ein Talent dafür und haben da jetzt etwas bei uns am Filmset praktisch entdeckt, was vielleicht in ihnen schlummert. Dadurch haben wir die Leute vielleicht auch inspiriert, mal Komparsenrollen anzunehmen, selbst in das Schauspiel reinzugehen, dort sich mehr aktiv zu beteiligen. Und das ist ja natürlich auch für uns was ganz Tolles, wenn unsere Leute einfach auch in anderen Filmproduktionen, Serien oder sonst irgendwo mal auftreten.
0: Was vielleicht noch dazu zu ergänzen ist, dass es immer ein Gemeinschaftsprojekt war. Also das darf jetzt nicht verstanden werden als wir in unserer Blase und wir grenzen uns ab. Nee, es waren natürlich auch SchauspielerInnen aus der Mehrheitsgesellschaft mit dabei. Und genau der Austausch auch hinter der Kamera war unglaublich bereichernd. Und auch die Resonanz, die wir jetzt nicht nur von Sinti und Roma bekommen auf die ersten Ausschnitte, ist wirklich überwältigend. Und deswegen ist es ein Projekt und ein Film für alle.
1: Wie ist es denn hinter der Kamera? Das ist ja auch total wichtig. Also das hieß, dass Leute das Lektorat gemacht haben. Wer hat das Drehbuch geschrieben? Mhm. Wie geht's da weiter? Also sind da noch junge Talente am Start?
0: Was man als Zuschauer oder Konsumenten von Filmen manchmal gar nicht auf dem Schirm hat, ist, wie viele verschiedene, man nennt die Gewerke hinter der Kamera eigentlich involviert sind. Das berühmteste ist wahrscheinlich Maske und Kostüm, aber da ist auch das Szenenbild und noch viel mehr mit dabei. Und dann aber auch die Entscheidungsprozesse, auch kreative Entscheidungsprozesse. Und was wir uns zum Ziel genommen haben, waren Sinti und Roma so möglichst bei allen Entscheidungsschritten zu involvieren und natürlich auch in den Gewerken. Es ist uns noch nicht gelungen, weil viele Berufsfelder auch noch nicht von unseren Menschen besetzt sind. Das kann sich in der Zukunft gerne ändern. Wir haben die Berufsfelder deshalb auch bewusst auf Social Media vorgestellt. Aber es waren auch Leute aus der Mehrheitsgesellschaft mit involviert gewesen. Wichtig war uns, dass jeder Schritt Hand in Hand geht.
1: Und wie geht's bei Romanity weiter, jetzt vielleicht abschließend? Was kommt bei euch als nächstes?
2: Für die Zukunft ist natürlich wichtig, dass wir auch bei Social Media dranbleiben, damit auch die Öffentlichkeit einfach von unserem Vorhaben erfährt, den ganzen Film einfach in der Publik hat, damit wir hier auf jeden Fall ganz viel Resonanz bekommen. Und ich wünsche mir einfach viel Interaktion auch mit der Mehrheitsgesellschaft, dass einfach darauf reagiert wird. Und ich denke, in der Zukunft könnte so ein Projekt wie dieses vielleicht ein Innovationsreiter, eine Art Pionier sein für weitere Filmarbeit in dem Bereich der Filmarbeit der Sinti und Roma.
3: Ja, das sagt Sephora, Social Media Beauftragte beim Verein Romanity für das Filmprojekt Unbroken. Ende des Jahres erscheint Unbroken, The Song of Survivors, ein Anime-Musical über die Verfolgung der Sintize und Romja im Nationalsozialismus. Und mehr Informationen zum Film findet ihr online unter www.unbroken-by-romanity.de. Und wir...
4: Ja, aber sehr spannender Beitrag. Sehr Lust, mir das mal zu geben. Und ich hoffe auch, dass ihr als Zuhörende das spannend fandet. Und ich würde sagen, wir machen einfach mal wieder ein bisschen Musik jetzt. Was wollen wir denn hören, lieber Igor?
3: Wir hören jetzt, dachte ich mir, Less Than Human von den Chameleons. Und zwar einen Live-Version des Songs, die ein bisschen abgeändert ist als das Original. Und ich finde auch, vielleicht, ja, mich jetzt zu dieser Stunde zumindest relativ gut abholt.
4: Geil.
3: Wir hören Less Than Human. Must have died.

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4: Ja, das war viel Musik, ne?
5: Viel Musik.
4: Viel Musik. Wir haben gehört, was haben wir eigentlich alles gehört? Wir haben Alberto Balsam von FX Twin gehört. Davor lief
5: The Theater von den Pet Shop Boys und Less Than Human von The Chameleons.
4: Richtig, genau.
5: Wir würden uns jetzt die Mühe machen, ein paar Veranstaltungshinweise für Halle und Leipzig erst mitzugeben. Vielleicht hast du es auf dem Schirm, vielleicht auch nicht, dass die Sternschnuppensaison jetzt wieder da ist. Die ist ja immer irgendwie Mitte August, fängt das so, oder Anfang August wahrscheinlich fängt das schon an. Und ich habe das früher so ein paar Jahre gemacht, dass ich dann so im August so raus bin.
4: Ja.
5: Mich, je nachdem, wo ich war, vor allem viel auch am Bodensee, dann an den See gesetzt, möglichst einen Ort gesucht, wo es sehr dunkel ist, keine Lichter stören, und habe wirklich die eine oder andere Sternschnuppe gesehen.
4: Die Sternschnuppen der Persiden?
5: Wahrscheinlich. Ja. Wahrscheinlich waren das die Sternschnuppen der Persiden, weil die sind nämlich aktuell wieder am Sternenhimmel zu sehen. Und passend dazu findet man bis zum 7. August die Sternschnuppenwoche im Planetarium Canena in Halle. Da könnt ihr um 21 Uhr einen Vortrag hören, jeden Tag bis zum 7. und anschließend auf der Wiese vor dem Planetarium die Sternschnuppen anschauen. Bringt dafür am besten ein wenig Geduld und viele, viele Wünsche mit. Das Ganze findet bis zum 7. August, wie gesagt, statt. Jeden Tag von 21 bis 24 Uhr im Planetarium Canena in Halle. Es wird um Anmeldung per E-Mail gebeten unter planetarium-canena@web.de, und die noch verfügbaren Plätze sind auf www.planetarium-sternwarte-canena.de zu finden. Ansonsten für Halle noch der Radiokiosk 2026, der Programmflyer überall in der Stadt oder zu finden unter radiokorax.de/radio-kios, also K-I-K-I-O-S, Kiosk, minus 2026. Und da haben wir auch noch einen kleinen Jingle, den können wir passend dazu kurz anmachen, wenn ich den erstmal hier rausgesucht habe.
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4: Genau, das waren die Veranstaltungshinweise für Halle. Und auch für Leipzig haben wir einen Tipp für euch. Heute Nachmittag findet dort ein Workshop zur Awareness-Arbeit statt. Und in diesem Workshop werden die Basics der Awareness-Arbeit vermittelt. Richtet sich quasi also an alle Interessierten, die da was zu lernen wollen. Heute von 17 bis 20 Uhr in der Rosa-Luxemburg-Stiftung im dritten Obergeschoss der Dämmeringstraße 32 in Leipzig. Die Teilnahme ist kostenlos, und das ist doch eine gute Sache. Und jetzt hören wir nochmal ein bisschen weiter Musik, und zwar das Lied No Now von Clarence Clarity.

0: Ja, kleine Korrektur, das war natürlich nicht das Lied No Now, sondern Will to
1: Will to
0: Will to Believe,
1: believe.
0: so ist es doch. Und von dem Album No Now von Clarence Clarity.
1: Findest du, dass die Musik klingt nach Clarity?
0: Nee, eigentlich im Gegenteil, oder? Aber ich mag das Album irgendwie sehr gerne. Ich habe es vor ein paar Jahren mal entdeckt und irgendwie sehr viel gehört. Weil ich irgendwie das Gefühl habe, dass so eine innere Unruhe vielleicht auch dadurch so ausgedrückt wird. Und ich weiß nicht, es trifft halt so einen Mut, ne? Und wir haben jetzt ja auch sehr, sehr ruhige Lieder gespielt und sehr so viel melancholisch und so klare Musik, ne? Clarity. So, und das ist jetzt irgendwie so ein bisschen das, ja, mal so ein kleines Kontrastprogramm.
1: Da wolltest du mal ein bisschen unsere Gehörzellen kitzeln.
0: Ja, genau. Genau.
1: Ja, wir kommen gleich zu einem sehr, sehr spannenden Brocken an Beitrag. Und zwar zum Handel mit Emissionszertifikaten. Der soll nämlich helfen, den Klimawandel zu bremsen. Unternehmen können dabei Zertifikate kaufen, um ihre CO2-Emissionen auszugleichen. Doch funktioniert das System überhaupt?
0: Ja, das ist natürlich die Frage, ne, die man sich dann stellt. Die Zertifikate sind das handelbare Produkt etwa von Aufforstungsprojekten, die oft im globalen Süden angesiedelt sind, wo Land knapp ist. Der jetzt folgende Beitrag zeigt dann uns allen, welche Probleme der CO2-Handel mit sich bringt und welche Rolle die Klimapolitik der EU spielt und warum die Interessen von Politik, Unternehmen und den betroffenen Gemeinden oft auseinandergehen.
2: They said, oh yeah, they came and they explained to us
3: Sie kamen und erklärten uns, dass die Luft in Europa sehr schlecht sei und dass sie hierher gekommen wären, um die gute Luft zu kaufen und nach Europa zurückzuschicken.
4: Ich erinnere mich an diese alte Dame aus einer der Gemeinden in Isiolo im Norden Kenias. Als wir fragten, was sie von Emissionszertifikaten hielten, sagte sie, wir haben gehört, dass einige Leute hierher kommen, unsere Luft ernten und sie dann mitnehmen, um sie in Amerika zu verkaufen.
5: Harvesting clean air? That is the aim of emissions trading with carbon credits.
6: Gute Luft ernten. Das ist das Ziel des Emissionshandels mit CO2-Zertifikaten. Andere sprechen vom Handel mit Luftverschmutzungsrechten. Ein Unternehmen irgendwo in Europa möchte sich als klimaneutral bezeichnen. Damit dies geschehen kann, wird eine Gemeinde irgendwo in Afrika aufgefordert, die Kontrolle über ihr Land abzugeben.
5: Two events taking place in places far apart.
6: Zwei Ereignisse an weit entfernt liegenden Orten. Dazwischen liegt ein Markt, auf dem das Recht gehandelt wird, Klimagase zu emittieren, in Form von Zertifikaten. Dieser Markt funktioniert nach Regeln, die größtenteils in Brüssel festgelegt werden. Das Handelsprodukt sind Emissionszertifikate. Produziert werden sie immer häufiger auf Gebieten, die weit von Europa entfernt sind.
5: From the local communities that often have to live with the consequences without knowing the conditions under which the credits are produced.
6: Unser Radiobeitrag beleuchtet diesen Handel von den lokalen Gemeinschaften, die oft mit den Folgen leben müssen, ohne zu wissen, unter welchen Bedingungen diese Emissionszertifikate erzeugt werden, bis hin zu den PolitikerInnen, die über die Zukunft des Marktes entscheiden. Wir gehen der Frage nach, wie funktioniert dieser Markt und für wen arbeitet er eigentlich?
7: So, Carbon Credits is a mechanism where, quote unquote, politics.
8: Emissionszertifikate sind also ein Mechanismus, bei dem sozusagen die VerursacherInnen von Klimagasen diejenigen bezahlen, die etwas tun, um Emissionen entweder zu reduzieren oder zu vermeiden. Wenn man darüber nachdenkt, ist es wie jeder andere Markt auch. Und in jedem Fall ist die Ware also saubere Luft.
6: Eileen Wakesho leitet das Programm Land, Umwelt und Klima bei Namati, einer internationalen Organisation zur Stärkung von Rechtskompetenzen. Derzeit befasst sie sich damit, Landnutzungsrechte indigener und lokaler Gemeinschaften zu sichern. Ihr Ansatz? Zusammenarbeit mit den Gemeinden, um ihnen zu helfen, die Gesetze selbst zu kennen, anzuwenden und mitzugestalten. Dazu werden Rechtsassistentinnen direkt aus betroffenen Gemeinden ausgebildet, damit die Menschen verstehen, worüber sie verhandeln, bevor sie etwas unterschreiben.
7: That communities are doing to be able to reduce
8: Es gibt also Gemeinden, die Maßnahmen ergreifen, um Emissionen zu kompensieren. Zugleich gibt es Unternehmen, die dazu nicht in der Lage sind, weil sie ihren Betrieb am Laufen halten müssen.
6: Aileen Wakesho spricht hier einer Hierarchie an, die möglicherweise erst den Handel mit den Zertifikaten ermöglicht.
7: And so to be able to offset their emissions, what they do is they pay.
8: Um ihre Emissionen ausgleichen zu können, bezahlen die VerschmutzerInnen daher diejenigen, die etwas tun, um Klimagase einzufangen. Die emittierenden Unternehmen befinden sich, wenn man darüber nachdenkt, größtenteils im globalen Norden. Und die meisten Gemeinden, die so viel tun, um Emissionen zu binden, befinden sich tendenziell im globalen Süden. Wie auf jedem anderen Markt gibt es eine Projektentwicklerin. Das ist die Person, die das Projekt ins Leben ruft. Sobald das Projekt fertig konzipiert ist, werden die wesentlichen Aspekte deutlich, die ein CO2-Projekt sinnvoll machen. Die Zusätzlichkeit ist einer dieser Aspekte. Zusätzlichkeit bedeutet, dass es nicht nur einen bereits bestehenden Wald gibt, der für das Zertifikat herhält, sondern dass zusätzliche Maßnahmen ergriffen werden müssen, um CO2-Emissionen zu binden und zu reduzieren. Zusätzlichkeit ist also eine zentrale Voraussetzung dafür, dass ein CO2-Projekt realisierbar ist. Ein weiterer Aspekt ist die Langfristigkeit. Die CO2-Bindung sollte über einen langen Zeitraum erfolgen.
6: Zusätzlich und dauerhaft. Das sind zwei wichtige Grundsätze im freiwilligen Kohlenstoffhandel. Sie sollen sicherstellen, dass Projekte tatsächlich dazu beitragen, langfristig Kohlendioxid aus der Atmosphäre zu entfernen, der ohne diese Projekte nicht gebunden werden könnte. Auf diesem Markt kaufen Unternehmen sogenannte CO2-Zertifikate, um die Emissionen aus ihrer Produktion auszugleichen. Freiwillig, also ohne gesetzliche Verpflichtung. Später schauen wir uns den verpflichtenden Kohlenstoffmarkt an. Dort gelten strenge Regeln und die Europäische Union plant, diese staatlich regulierten Formen weiter auszubauen. Doch zunächst geht es um den freiwilligen Markt und darum, wie er heute funktioniert.
4: Wir wurden von den Maasai angesprochen. Sie baten uns um Unterstützung und Hilfe bei der Recherche und Lobbyarbeit gegenüber der deutschen Regierung. Denn sie wissen, dass viele deutsche Akteure an Aktivitäten im Norden Tansanias beteiligt sind, die sich auf ihre Landrechte auswirken, auf ihre Lebensgrundlagen und ähnliche Dinge.
6: Roman Herre arbeitet für FIAN, eine Menschenrechtsorganisation, die sich auf Landrechte und das Recht auf angemessene Ernährung konzentriert. Vor einigen Jahren wandten sich die Maasai-Gemeinschaften im Norden Tansanias direkt an FIAN. Sie baten um Hilfe, da deutsche Unternehmen CO2-Projekte auf ihrem Land durchführen wollten.
2: The problem with the carbon projects is they absolutely do not fit with the land rights.
4: Das Problem bei den CO2-Projekten ist, dass sie absolut nicht mit den Landrechten der Menschen vereinbar sind. Denn die Grundidee des Projekts besteht darin, dass man die Kontrolle über das Land abgeben muss. Von der lokalen Bevölkerung an jemand anderen. Sei es an die Regierung, sei es an die internationalen CO2-Zertifizierer oder an die Unternehmen, die Zertifikate kaufen.
7: One of the projects is run by Volkswagen.
6: Eines der Projekte wird von dem Unternehmen Volkswagen geleitet. Gemeinsam mit einer anderen Organisation, Soil for the Futures Tanzania, streben beide Unternehmen eine Fläche von rund 1 Million Hektar Maasai-Land an. Im Rahmen von Verträgen, die eine Laufzeit von bis zu 40, 50 oder 60 Jahren haben können.
4: Und diese Projekte auf den Weideflächen der Maasai sind eine neue Art von Kohlenstoffprojekten, bei denen man versucht, durch eine verrückte Methode mit der Bezeichnung schnelle Rotationsweidehaltung etwas zu erreichen, was völlig im Widerspruch zur traditionellen und strategischen Art und Weise steht, wie die Maasai ihre Weideflächen bewirtschaften. Durch schnelle Rotationsweidehaltung auf kleinen Parzellen mit kleinen Herden versucht die Projektleitung, den Kohlenstoffgehalt im Boden und in den Wurzeln der Pflanzen auf den Weideflächen zu erhöhen.
6: Das ökologische Zusammenspiel zwischen Rinderhaltung und Grassavannen, auf das die Weidewirtschaft der Maasai beruht, wurde dabei außer Acht gelassen oder schlicht nicht gesehen. Dabei ist dies für die Anpassung an den Klimawandel von enormer Bedeutung. Die Erfahrung der Hirtengemeinschaften im flexiblen Umgang mit den Wetterereignissen wie Dürren und Überschwemmungen ist angesichts des Klimawandels unverzichtbar und eine wertvolle Ressource für eine anpassungsfähige Weidewirtschaft. Wann es wo regnet und wo Futter wächst, ist von Jahr zu Jahr unterschiedlich. Doch Niederschlag und Futterverfügbarkeit bestimmen ständig, wohin die Tiere zum Weiden getrieben werden. Dieser Erfahrungsschatz lässt sich jedoch weder in starre ortsgebundene Weidemuster integrieren, noch ist er mit den Anforderungen des Kohlenstoffprojekts vereinbar.
3: Natürlich ist es für die Maasai sehr wichtig, dass sie bereits so etwas wie einen strategischen Ansatz für die Weidewirtschaft verfolgen. Sie orientieren sich also nicht an diesen festgelegten Gebieten, in die sie dann ziehen müssen, sondern daran, wie das Wetter ist. Wenn es eine Dürre gibt, müssen sie in jenes Gebiet ziehen. Wenn es keine Dürre gibt, müssen sie in ein anderes Gebiet ziehen. Wenn die Wildtiere kommen, müssen sie dorthin ziehen. Wenn die Wildtiere nicht kommen, ziehen sie hierhin. Zudem ist nach unserem Verständnis die Weidehaltung in schneller Rotation auch wissenschaftlich nicht besonders gut fundiert, denn die Theorie wurde in den USA erprobt. Dort aber herrscht ein völlig anderes Klima und eine völlig andere Vegetation. Abgesehen von den sozialen Auswirkungen auf die Maasai gibt es auch aus wissenschaftlicher Sicht ein großes Fragezeichen, wie effektiv die Kohlenstoffspeicherung überhaupt ist.
6: Eine Weidemethode ohne Erfolgsbilanz und Land, das für Jahrzehnte gebunden ist. Roman Herre beschäftigt sich seit 20 Jahren mit ähnlichen Fällen von Landraub. Aufgrund dieser Erfahrung lehnt er die Vorstellung ab, dass lokale Gemeinschaften gleichermaßen von einem solchen Projekt profitieren können. Es gibt kein grundsätzliches Win-Win.
3: Überall, wo ich etwas genauer hingeschaut habe, habe ich keine Win-Win-Situation gefunden. Nie. Wirklich nirgendwo. Es tut mir leid, es sagen zu müssen. Natürlich gibt es hier und da manchmal einige positive Aspekte. Man kann sie finden, ja. Aber eine echte Win-Win-Situation für die Menschen habe ich nie angetroffen.
6: Auch im Nachbarland Kenia sehen sich die lokalen Gemeinschaften mit einem ähnlichen Wandel konfrontiert, bei dem sich dieselbe grundlegende Frage stellt. Wer entscheidet darüber, wie das Land genutzt wird? David Arach arbeitet bei Namati als leitender Programmmanager für Land, Umwelt und Klima in Nairobi und zeigt uns, wie sich diese Frage vor Ort in Kenia konkret auswirkt.
3: Kurz gesagt lief es bisher darauf hinaus, dass die Gemeinden ihre Weidewirtschaft neu ordnen und zudem ihren Viehbestand begrenzen mussten. Wir unterstützen die Gemeinden dabei, nicht nur ihre Grundstücke zu registrieren. Wir helfen ihnen auch, die Verwaltung ihrer Grundstücke zu stärken und einen wesentlich produktiveren Umgang mit Außenstehenden und Investoren zu pflegen, insbesondere im Bereich der Emissionszertifikate.
6: Eine solche Organisierung in einer Community braucht Zeit und sie braucht Einfluss. In Kenia können sich die Gemeinden immerhin auf ein Gesetz berufen. Das nationale Klimagesetz von 2023 schreibt vor, bei Projekten, die auf Land Emissionszertifikate erzeugen, sollen 40% der Einnahmen an die Gemeinden gehen. Ob das am Ende auch wirklich passiert, ist allerdings schwer zu überprüfen. Denn dafür müsste bekannt sein, zu welchem Preis die Emissionszertifikate ursprünglich verkauft wurden. Genau diese Information bleibt aber oft im Dunkeln.
5: Yet it is precisely this information that often remains unclear.
7: We had worked with a number of communities, 16 of which already had titles of their lands. And so when we spoke with these communities,
3: wir hatten mit einer Reihe von Gemeinden zusammengearbeitet, von denen 16 bereits über Grundbesitzurkunden verfügten. Als wir also mit diesen Gemeinden sprachen, lautete die Frage: Habt ihr eine Kopie der Verträge? Zu diesem Zeitpunkt hatte nur eine Handvoll von Führungskräften den Vertrag gesehen. Das war der Ausgangspunkt. Dazu gehörte für uns die Organisierung der Gemeinschaft, die Unterstützung der Menschen, sich zu organisieren, gemeinsam zusammenzukommen und dann einen Brief an den Projektträger zu verfassen, mit der ganz klaren Forderung: Wir brauchen eine Kopie des Vertrags.
9: Nachdem wir uns den Vertrag angesehen hatten, formulierten wir unsere Forderungen, darunter eine partizipative Steuerung des Projekts in die Zukunft sowie eine klare Kommunikation von Information und Transparenz.
6: Eileen Bakesho hebt zudem das Thema Transparenz hervor, das die Gemeinden daran hindert, ihren Anteil effektiv zu erhalten.
8: Wenn ich meine Ziege oder meine Kuh zum Markt bringe, weiß ich zumindest ungefähr, für wie viel ich sie verkaufen werde. Aber bei diesem Markt, da wissen wir nie, wie hoch der Bruttoerlös ist. Wir wissen nie, für wie viel unsere Klimakühe verkauft wurden. Wir wissen nie, wie viel der Vermarkter für die von ihm angebotenen Dienstleistungen einbehalten hat oder einbehält. Wir wissen gar nichts.
5: With emissions trading, local authorities do not know at what price their allowances have been sold.
6: Die Kommunen wissen nicht, zu welchem Preis ihre Zertifikate verkauft wurden. Folglich können sie nicht überprüfen, ob sie tatsächlich den Anteil erhalten, auf den sie Anspruch haben. Beispielsweise die gesetzlich festgelegten 40%. Die Bedenken sind folgende. Wenn in einem freiwilligen Markt nicht einmal jemand eine Zahl wie 40% überprüfen kann, was passiert dann, wenn ein solcher Markt offiziell verbindlich bzw. verpflichtend wird, wie von der EU aktuell geplant?
5: That's exactly what's being negotiated in Brussels right now.
6: Genau darüber wird gerade in Brüssel verhandelt.
10: Im vergangenen Dezember haben sich unsere Staats- und Regierungschefs im Europäischen Parlament auf das Ziel für 2040 geeinigt, wobei jedoch internationale Emissionsgutschriften in Höhe von bis zu 5 Prozentpunkten einfließen können. Die inländischen Emissionen müssen also um 85% gesenkt werden und weitere 5% können von Drittländern gekauft werden, sodass die EU sagen kann, sie hätte ihre Emissionen um 90% reduziert. Das ist der aktuelle Stand. Und die Europäische Kommission bereitet derzeit die Gesetze zur Umsetzung vor.
6: Es gibt bei den bisherigen Kohlenstoffprojekten, die Emissionszertifikate abwerfen, immer wieder dokumentierte und vermutlich auch viele nicht dokumentierte Fälle von Ungerechtigkeit gegenüber den betroffenen Gemeinden. Dennoch denkt die Europäische Union darüber nach, internationale Emissionszertifikate künftig stärker und verbindlich in ihre Klimapolitik einzubeziehen.
5: This concerns the climate target for 2040.
6: Konkret geht es um das Klimaziel für das Jahr 2040. Die EU will ihre Netto-Treibhausgasemissionen bis dahin um 40% senken. Bis zu 5% dieses Ziels dürften aber auf dem internationalen Markt eingekauft werden. Sprich, sie müssten nicht durch zusätzliche Emissionsminderungen in Europa erreicht werden. Mit anderen Worten, ein Teil der Emissionsminderungen würde gar nicht in Europa stattfinden, sondern anderorts. Für die in Europa erzeugten klimaschädlichen Emissionen würde außerhalb Europas saubere Luft käuflich erworben.
5: But would be purchased.
9: So the idea, in the past we had the clean development mechanism under the
10: Die Idee war also folgende. In der Vergangenheit gab es den Mechanismus für umweltverträgliche Entwicklung im Rahmen des Kyoto-Protokolls und einen freiwilligen CO2-Markt, der eigentlich eher ein Ausgleichssystem war, bei dem ich dir Geld gebe und du mir Emissionsrechte gibst, am Ende des ganzen Geschäfts.
6: Das ist Jakob Greichen, leitender Wissenschaftler, Mitarbeiter für Energie und Klimaschutz am Öko-Institut. Er erläutert außerdem die Unterschiede zwischen dem alten Mechanismus des Kyoto-Protokolls und dem aktuellen Pariser Abkommen.
10: Doch oft trug dies nicht zur Transformation in den Empfängerländern bei. Es war eher ein billiger Weg, sich aus der eigenen Verpflichtung herauszuwinden und weniger ein Mittel, auch die Partnerländer im globalen Süden zu unterstützen. Mit dem Pariser Abkommen hat sich dies deutlich geändert. Zunächst einmal muss auch das Partnerland ein Ziel im Rahmen des Pariser Abkommens haben. Es hat also ein eigenes Reduktionsziel, das es erreichen muss. Und damit entsteht ein anderer Anreiz für ein Partnerland als potenzieller Verkäufer von Emissionszertifikaten. Warum? Wenn ein Land alle billigen Emissionsminderungen verkaufen würde, würde es sein eigenes Ziel nicht mehr erreichen. Es handelt sich also tatsächlich um einen etwas transformativeren Ansatz, wenn alles gut läuft.
5: Greichen believes that the new changes will be a success.
6: Jakob ist der Ansicht, dass die neuen Änderungen dann ein Erfolg werden könnten, wenn sie gut umgesetzt werden. So optimistisch Jakob Greichen hinsichtlich der neuen institutionellen Änderungen im Pariser Klimaabkommen ist, so skeptisch steht Michael Bloss, Mitglied des Europäischen Parlaments für Bündnis 90 Die Grünen, diesem gegenüber.
11: The problem is just historical evidence shows us that we actually never really talk about real capturing of CO2.
12: Das Problem ist ja, die historischen Erfahrungen zeigen uns, dass wir eigentlich nie wirklich über eine echte CO2-Abscheidung sprechen. Wenn man bedenkt, was beim Kyoto-Protokoll passiert ist. Das war eine Menge. Man nannte es heiße Luft, also viele Schlupflöcher, die im Grunde zu noch mehr CO2-Emissionen führten, als eigentlich angenommen.
5: In fact, numerous research institutes.
6: Mit der heißen Luft haben sich über die vergangenen 30 Jahre zahlreiche Forschungsinstitute auseinandergesetzt. Die meisten schwanken in ihrer Analyse. Sie sehen einige Potenziale, aber auch viele offene Fragen. Das World Resource Institute etwa vertritt zwar eine differenzierte Position. Es fordert strenge soziale Sicherungsmaßnahmen, Transparenz und Beteiligungsrechte. Auch empfiehlt es Carbon Credit Projekte, also Projekte, die Emissionszertifikate abwerfen, sollten einen Beitrag zum Klimaschutz einer Region leisten. Sie sollten jedoch nicht umgesetzt werden, um die eigenen Emissionen auszugleichen oder zu kompensieren.
5: The question remains as to how these participation rights can be safeguarded.
6: Bleibt jedoch die Frage, wie diese Beteiligungsrechte gesichert werden können. Nach einer Durchsicht von Rechtsdokumenten und Interviews mit Fachleuten in der Demokratischen Republik Kongo kommt das CIFOR-Institut zu folgendem Schluss. Regierungs- und internationale Akteure betrachten eine inklusivere Beteiligung an Kohlenstoffprojekte, die Zertifikate als handelbare Ware abwerfen, als einen wichtigen Erfolg.
5: However, Indigenous and civil society actors remain skeptical about their involvement.
6: Doch indigene und zivilgesellschaftliche Akteure stehen der Einbeziehung in die Entscheidungsfindung weiterhin skeptisch gegenüber. Gesetzgeberische Bemühungen sollten die Einbeziehung aller Interessengruppen stärken. Wir fragen Namati über ihre Erfahrungen mit den Gemeinden in Sierra Leone.
5: Where he does his work.
13: Before the chief just signed an agreement.
14: Früher unterschrieb der Chief als der Vorsteher der Gemeinde einfach eine Vereinbarung. Die Menschen sahen lediglich, dass ein Unternehmen kam, um auf ihrem Land zu arbeiten. Sie gingen davon aus, dass ihr Chief dieses Land an uns abtreten würde. Doch mit Inkrafttreten des Gesetzes über traditionelle Landrechte musste die Gemeinschaft konsultiert werden. Es reichte nicht mehr aus, nur mit ihr zu sprechen, sondern sie musste konsultiert werden, und ihre Zustimmung geben. Und das Gesetz schreibt vor, dass 60% der Gemeinschaft oder der landbesitzenden Familien zustimmen müssen, bevor die Investition umgesetzt werden darf. Außerdem verpflichtet das Gesetz die Investorin oder die Person, die auf dem Land arbeiten will, dazu, ihre Pläne offenzulegen, alle Informationen über ihr Unternehmen, was sie vorhat, und wie sich dies auf die Gemeinschaften auswirken wird.
5: However, despite the presence of the law,
6: obwohl eben jenes bestehende Gesetz dies klar formuliert, musste die Gemeinde ihre Rechte erst aktiv einfordern. Unterstützung bekam sie dabei von einer zivilen Organisation, Namati. Gemeinsam setzten sie sich für gerechtere Bedingungen im Kohlenstoffprojekt ein und verhandelten diese neu, wie Daniel erzählt.
14: Wir hatten eine Zeit lang ein großes Hin und Her. Die beiden großen Streitpunkte waren der prozentuale Anteil an den Einnahmen und der Ausschuss, der die Einnahmen der Gemeinde verwalten sollte, also die Frage, wie die Einnahmen der Gemeinde verwendet werden sollten. Was den prozentualen Anteil betrifft, forderten die Gemeinden anfangs 60% für sich, 30% für das Unternehmen und 10% für die Regierung. Wir hatten drei Treffen, bevor wir diese Frage klären konnten. Drei Treffen mit Hin und Her, Gegenangebot, Angebot, Gegenangebot, Angebot, Gegenangebot, bis wir uns schließlich auf 40% für die Gemeinde, 10% für die Regierung und 50% für das Unternehmen einigen konnten.
6: Der Sonderfall Sierra Leone zeigt uns, dass Kohlenstoffmärkte sowohl den Gastgemeinden als auch den ProjektentwicklerInnen zugutekommen könnten, wenn die richtigen rechtlichen Rahmenbedingungen geschaffen werden. Das ist zumindest die Hoffnung. Die Zukunft wird zeigen, ob es tatsächlich funktioniert. Für Namati ist es wichtig, dass neben der Verteilung potenzieller Gewinne unbedingt die Grundsätze der Fairness beachtet werden müssen. Doch was bedeutet das im Einzelnen? Dazu David Arach und Eileen Wakisha.
15: First one is respect community rights to land and water.
9: Der erste Grundsatz ist die Achtung der Rechte der Gemeinschaften auf Land und Wasser. Wir wissen, dass viele Akteure vor allem Gewohnheitsrechte zu untergraben scheinen, wenn das Land nicht dokumentiert ist und die Gemeindemitglieder keinen Eigentumsnachweis haben. Wir wissen, dass Gewohnheitsrechte untrennbar mit dem Land verbunden sind. Und in vielen Ländern des afrikanischen Kontinents werden zunehmend Gesetze erlassen, um diese Gewohnheitsrechte anzuerkennen und zu schützen. Dieser Grundsatz soll also alle Projektinitiatoren dazu anhalten, diese Rechte zu respektieren. Wenn Sie also mit Gemeinschaften zusammenarbeiten, unabhängig davon, ob deren Landrechte registriert sind oder nicht, respektieren Sie bitte deren Rechte und beziehen Sie sie im Rahmen der freiwilligen, vorherigen und informierten Zustimmung mit ein. Garantieren Sie eine sinnvolle Entscheidungsfindung. Gemeinschaften haben das uneingeschränkte Recht zu verhandeln, Bedingungen festzulegen und rundweg Nein zu sagen, wenn Ihnen etwas nicht gefällt, oder Ja, wenn Sie es wollen. Dies eröffnet nun auch eine breitere Diskussion.
7: Number of things that have to be taken care of. One is just acknowledging that communities are not beneficiaries. They're stakeholders.
8: Es gibt eine Reihe von Punkten, die beachtet werden müssen. Einer davon ist einfach die Anerkennung, dass Gemeinden keine Begünstigten sind, sondern Interessengruppen. Und Interessengruppen erhalten nicht nur Vorteile, sondern auch einen Anteil. Der zweite Grundsatz, den wir vertreten, lautet, dass Informationen weitergegeben werden müssen, damit die Gemeinden fair verhandeln können. Sie können nicht fair verhandeln, wenn Informationen unter den Tisch fallen. Und Gemeinden müssen unterstützt werden, um sicherzustellen, dass sie fair teilnehmen können. Ein Teil dieser Unterstützung muss aus unabhängiger technischer und rechtlicher Beratung bestehen, damit die Gemeindemitglieder die Rechtslage selbstständig nachvollziehen können. Denn wir wollen auch nicht, dass ein Unternehmen selbst diese Dienstleistung erbringt. Die Frage der Unabhängigkeit dieser Dienstleistungen ist bei der Aushandlung jedes Vertrags von entscheidender Bedeutung. Nicht nur bei einem CO2-Vertrag, sondern bei jedem Vertrag.

0: Weil Normen verfügen aufgrund eines auf bestimmte Weise strukturierten Marktes über mehr Informationen oder müssen diese nicht offenlegen. Daher haben sie die Verhandlungsmacht über Preise und Bedingungen, unter denen Menschen ihr Land nutzen dürfen.
1: Which was held in Glasgow in 2021.
0: Kritische Stimmen bemängeln, dass die auf der COP26 beschlossenen Regeln unter bestimmten Bedingungen die Übernahme eines Teils der Emissionsgutschriften aus dem Clean Development Mechanism erlauben. Viele dieser Zertifikate sind fragwürdig und ihre ökologischen und sozialen Effekte zweifelhaft. Dadurch können Länder Emissionsminderungen anrechnen, die auf Projekten beruhen, die bereits vor vielen Jahren entwickelt und teilweise schon lange umgesetzt wurden. Nicht das Alter des Projekts allein ist das Problem. Die Emissionsminderungen wurden häufig bereits in der Vergangenheit erzielt und deshalb schaffen sie kaum zusätzliche Anreize für neue Klimaschutzmaßnahmen. Bei Emissionszertifikaten geht es nicht nur um saubere Luft. Es geht um Wälder, um Gemeinschaftsland, um Verträge und um Zustimmung. Es geht darum, wer Zugang zu Informationen hat, wer aus einer Position der Stärke heraus verhandelt und wer nicht. Ob zukünftige CO2-Märkte zu einem sinnvollen Instrument für Klimaschutz werden, hängt nicht nur davon ab, wie viel CO2 gebunden wird, sondern auch davon, ob Rechte geachtet werden, Vereinbarungen transparent sind und lokale Gemeinschaften wirklich mitreden können.
1: Agreements are transparent and local communities have a genuine seat at the table. As Europe prepares for the next phase of its climate policy,
0: während Europa sich auf die nächste Phase seiner Klimapolitik vorbereitet, sind diese Fragen ebenso wichtig wie die Aufgabe des Schutzes von Ökosystemleistungen. Zentral ist zudem auch die Frage, wie innerhalb Europas selbst eine klimafreundliche Lebensmittelproduktion, klimaneutrale Mobilität sowie klimaverträgliches Bauen und Heizen und damit die Quelle der meisten Emissionen umgesetzt werden können.
2: Keine Bezahlung für Umweltverschmutzung. Emissionszertifikate dürfen nicht als bequeme Ausrede für externe Unternehmen oder Regierungen dienen, um sich einer aktiven Minderung ihrer eigenen Treibhausgasemissionen zu entziehen. Ich denke, genau hier liegt der Streitpunkt. Und genau hier stellt sich die ethische Frage.
0: Klima gegen Kasse, Geld gegen Wald. Der Emissionshandel gilt als Hoffnungsträger im Kampf gegen die Klimakrise. Eine Spurensuche zwischen CO2-Bilanzen, Landkonflikten und globaler Gerechtigkeit.
1: This is a report by Eunice Nangowi and Tim Daman, produced as part of research into carbon trading by Witness Radio Uganda.
0: Im Rahmen der Recherche zu Kohlenstoffhandel von Witness Radio Uganda, Informationszentrum Dritte Welt Freiburg und Radio Dreieckland, Juli 2026.
3: Das war ein Beitrag über den Handel mit Emissionszertifikaten. Unternehmen können dabei Zertifikate kaufen, um ihre CO2-Emissionen auszugleichen. Dieser Beitrag von Radio Dreieckland hat beleuchtet, welche Probleme der CO2-Handel eben mit sich bringt, welche Rolle die Klimapolitik der EU spielt und warum die Interessen von Politik, Unternehmen und betroffenen Gemeinden oft auseinandergehen. Wirksamer Klimaschutz hängt nicht nur von technischen Lösungen ab, sondern auch von fairen Regeln und Mitbestimmung. Ja, und jetzt hören wir noch mal ein bisschen Musik. Mhm. Und was darf es denn sein?
4: I Felt the Dental Hygienist Pregnant Belly von Jimmy Brown.
3: Jimmy Brown.
4: Von Jimmy Brown.

0: Jimmy Brown mit I felt the dental hygienist pregnant belly rubbing against my elbow.
1: So yeah, toll. Yeah, yeah. So ein tolles Lied.
0: Wir haben gleich Punkt 9 Uhr. Das heißt also Zeit für das Jura-Spezial. Wie ihr wisst, moderieren wir das gar nicht groß an. Das läuft dann einfach und ich freue mich auch gleich da reinzuhören, was das Jugendradio für uns vorbereitet hat. Es ist genau gleich 9 Uhr, ihr hört Radio Korax, das Morgenmagazin mit Igor und Leonard. Draußen hat sich das Wetter schon so ein bisschen geklärt, würde ich sagen.
1: Ja, würde ich aber auch sagen. Also es ist irgendwie so eine sehr herbstliche Stimmung heute. Mhm. Hat auch was irgendwie. Ich hoffe, dass man vielleicht auch draußen an den Endgeräten, sag ich mal, so eine, ja, vielleicht heute so eine besondere Melancholie irgendwie auch in sich tragen kann und so unsere Sendung dem vielleicht ein bisschen, also vielleicht das auch unterfüttern kann. So, das kann ja auch mal ganz schön sein. Es hat ja eine gewisse Romantik. Ich weiß gar nicht, was ich hier überhaupt erzählen soll.
0: Wie Kurt Cobain einst sagte, I miss the comfort of being sad. Mhm. Fangt an, was ihr wollt mit dem Zitat.
1: Ja, seid traurig.
0: Seid traurig und suhlt euch darin.
1: So.
0: Wir haben Punkt 9 Uhr. Wir spielen Jura Spezial. Yippie!
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5: Also kommen wir jetzt zu den Sommerferien-Karten. Ich hoffe, ich habe es jetzt richtig ausgesprochen. Ich nenne es normalerweise einfach nur Karten legen. wir haben jetzt Pokémon-Karten und jeder darf jetzt, ich glaube, eine ziehen. Und wir interpretieren sie dann, was die mit unseren Sommerferien zu tun haben wird, haben könnte. Fangen wir doch mal gleich an. Heinrich, du wolltest doch unbedingt starten.
6: Ja, unbedingt. Ich würde sagen, dann ich ziehe mal eine wunderschöne Pokémon-Karte. Hier, genau, diese spüre ich und ich ziehe sie ganz, nee, doch nicht. Das war doch die falsche. Die hier. Ich denke, das wird die hier. Und Lennart, du bist so nett.
7: Was?
6: Und liest mir das unbedingt vor, was hier draufsteht, weil mich das sehr, sehr nicht interessiert. Sehr doll interessiert. Ganz viel Spaß beim Lesen.
8: Also da steht Raffel. Das ist ein Pokémon, logischerweise. Das hat zwei Attacken. Abstauben und Nagen. Ja, und Abstauben funktioniert so, da also steht, nimm eine Pokémon-Ausrüstung aus deinem Ablagestapel auf deine Hand. Verstehe ich jetzt nicht. Und Raffel sieht so ein bisschen aus wie ein Eichhörnchen, habe ich das Gefühl. Ja.
6: Ja, Eichhörnchen ist voll mein Lieblingstier. Was steht hier da noch? Wir müssen das Kleingedruckte natürlich noch lesen. Da steht, dass es unentwegt Bären futtert. Achso, es ist zäher, als es aussieht. Man sieht es oft auf Feldern, wo es nach Bären sucht. Ich suche auch sehr oft nach Bären. Wir interpretieren das jetzt mal nicht um. Und jetzt möchte Lennart unbedingt weitermachen, richtig?
8: Du sollst doch jetzt erstmal sagen, was das mit deinen Sommerferien zu tun hat.
6: Ach so, ich suche, weil hier unten steht ja, ich bin ja zäher, als ich aussehe. Und ich suche nach Bären. Ich suche nach neuen Abenteuern. So würde ich das mal uminterpretieren und ich bin zäher, weil ich morgens aufstehen kann und morgens ins Bett gehen kann, aber trotzdem morgens aufstehen kann. Deswegen, das ist schon eine ziemlich zähe Angelegenheit, muss ich sagen. Wenn er am Morgen aufstehen kann, obwohl man nur so eine Minute geschlafen hat, während man nicht geschlafen hat, trotzdem hat man geschlafen. Irgendwas so dazwischen, I don't know. Ja. Und ich habe einen Stern im Rückzug. Danke.
5: Super.
6: So, Fritz möchte unbedingt als nächstes, habe ich gesehen. Es wird über die darüber gereicht und er zieht und er zieht und hat sich für eine Karte entschieden.
5: Runtergefallen.
9: Kloptopus, eine Attacke, verprügler. In dem Kleingedruckten steht, sein Verstand ist ungefähr auf dem Level eines dreijährigen Kindes. Es macht ihm nichts aus, dass seine Tentakeln oft abreißen, da sie nachwachsen. Ja, perfekt.
3: Würdest du auch behaupten, dass du ein dreijähriges Kind bist?
9: Nein.
3: Was hat das mit deinen Ferien zu tun?
9: Gar nichts.
3: Was vermutest du, würde das mit deinen Ferien zu tun haben können?
9: Dass ich ein Oktopus bin, dass ich ins Wasser gehe?
3: Ah, ja, gute Verbindung. Hast doch schon die ganze Zeit das Nordbad erwähnt. Ja.
6: Magst du es zu schwimmen?
9: Ja, safe, aber ich springe ja vom Turm.
6: Also. Von Turm, okay. Was ist das Höchste, von was du gesprungen bist?
9: 10er.
6: Crazy. Okay, das ist verrückt.
9: Ja.
6: Wer möchte denn als Nächstes?
9: Valentin guckt mich so richtig fröhlich an.
6: Walli!
3: Boah, er ist richtig motiviert, das sieht man schon.
7: Dinge inzwischen reinspielen, irgendwie so ein Rauf und so.
8: Oder den.
6: So, Lilith, du bist als Nächstes dran.
5: Erstmal fleißig am Chips kauen. So, also, ich ziehe jetzt auch eine Karte. Die. Okay. Also, ich habe, ich weiß nicht, ob man das ausspricht, ich glaube, Nasgnee. Ja, also, er hat eine ziemlich große Nase. Ich glaube, ich werde Schnupfen haben. Ja, also, ich glaube, ich werde Schnupfen haben.
3: Ja.
5: Vielleicht vom vielen Baden gehen. Was stehen denn da so für Attacken drauf? Anziehen, tausche ein Pokémon, bla bla bla, anziehen und Blitzkanone. Ja. Schon mal was Gutes. Also, ich werde Schnupfen haben und mir deshalb einen Schal anziehen im Sommer.
3: Das hört sich bombastisch an.
5: Definitiv.
9: Du brauchst noch das Kleingedruckte.
5: Stimmt. Es bewegt sich nur 1 Zentimeter pro Jahr. Okay, und ich bin faul. Aber in Notlagen bohrt es sich mit seinem Körper blitzschnell in den Boden. Okay, also mit meiner fetten Nase bohre ich im Boden. Und bewege mich 1 Zentimeter pro Jahr. Super.
7: Aber vielleicht heißt es ja, dass du im Sommer ganz viel chillen wirst.
3: Cora, möchtest du jetzt die Karte deines Sommers ziehen? Wir sind gespannt, wir sind gespannt. Es ist Evoli. Leute, wir kennen alle Evoli, oder?
9: Perfekt.
3: Das ist ein kleiner Fuchs. Der ist sehr süß. Der ist süß, oder?
9: Ja.
3: Okay, also wirft so lange Münzen, bis zum ersten Mal das Ergebnis Zahl kommt. Ich bin sehr zielsicher diesen Sommer und mache so lange weiter, bis ich einen schönen Sommer bekomme. Sonst sind die Ferien nicht vorbei. Diese Attacke fügt 30 Schadenspunkte pro Kopf zu. Anscheinend kommen auch Leute bei meinem Plänen zu Schaden. Sorry schon mal. Jetzt das Kleingedruckte für Fritz. Das Erbmaterial dieses besonderen Pokémon ist instabil. Ich bin wohl die einzige meiner Art. Deshalb ist das Potenzial für viele verschiedene Entwicklungen in sich trägt. Leute, der Sommer ist offen. Ich habe viele Möglichkeiten, wie ich mich entwickeln werde. Wir schauen mal, welche Version von mir nach dem Sommer wieder hier auftauchen wird.
5: Okay, hört sich sehr interessant an.
6: So, und jetzt zum Schluss ist der Lena dran. Bist du bereit zu ziehen?
8: Ja, immer.
7: Es geht gleich los.
9: Jetzt.
8: So.
6: Meditieren.
8: Ich habe die Attacke Yoga-Schock. Wirf eine Münze. Bei Kopf ist das Pokémon deines Gegners paralysiert. Ich habe 70 Leben. Und meine Schwäche, da ist so ein Auge. Also das ist Psyche, glaube ich. Deswegen mache ich auch Yoga. Das Kleingedruckte. Es ist gerade mal eine Beere am Tag. Durch Hunger wird sein Gegner ruhiger und schärfer. Achso, sein Geist ruhiger, sorry. Es ist gerade mal eine Beere am Tag. Durch Hunger wird sein Geist ruhiger und schärfer. Ja, das stimmt tatsächlich. Wenn ich Hunger habe, wäre ich auch viel schlauer. Und ich werde wohl in den Ferien sehr viel Yoga machen, um meine Psyche zu stärken. Ja, okay.
6: Hast du denn schon mal Yoga gemacht?
8: Nö.
6: Na dann würde ich sagen, fängst du damit gleich an.
8: Na, klar.
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4: Ja, wir haben zwei tolle Songs gehört. Einmal von der Girlband Viagra, Paputka Nr. 5, Versuch Nummer 5. Und von der anderen Girlband Fabrika, Bois de Bois, über die Liebe.
5: Ja, schön. Richtig gute Laune Musik.
4: Ja, weil du es vorhin meintest mit der Melancholie, dachte ich, kann man das auch vielleicht ein bisschen verwässern. Verwässern
5: Guter Laune.
4: Mit guter Laune.
5: Ja, aber das soll jetzt auch wieder ganz schlecht werden, die Laune, weil wir haben ja einen Rechtsruck in Deutschland und vor allem in Sachsen-Anhalt spielt das ja nun mal eine Rolle jetzt in unmittelbarer Zukunft durch die anstehenden Wahlen. Und es werden eben auch Themen der rechten Gewalt aktueller. Dazu gehört auch sogenannte sozialdarwinistische Gewalt. Dabei werfen Täter anderen Menschen physisch oder psychisch, werten Täter andere Menschen physisch oder psychisch ab, indem sie sich auf ein vermeintliches Recht des Stärkeren berufen oder es mit dem sozialen Status erklären. Betroffen sind von sozialdarwinistischer Gewalt eh schon marginalisierte Menschengruppen und es kann in einigen Fällen das Ausmaß annehmen, dass Täter ihre Opfer umbringen. Die Zahl der Todesopfer erreichte dabei in den 1990ern ihren Höhepunkt, sank damals erstmals wieder, doch seit der Corona-Pandemie ist sie wieder am Steigen. Zu dem Thema haben wir mit der Soziologin Saskia Gränitz gesprochen, die am Institut für Sozialforschung in Frankfurt am Main an sozialer Ungerechtigkeit forscht, insbesondere im Bereich von prekären Wohnsituationen und Wohnungsnot, Autoritarismus und rechter Gewalt in der Nachwendezeit.
6: Wer sich mit rechter Gewalt auseinandersetzt, der kommt auch an einer Beschäftigung mit sozialdarwinistischer Gewalt nicht vorbei. Sozialdarwinismus, das ist die Bewertung von Menschen nach Nützlichkeitskriterien, es heißt, die Gesellschaft als Kampf zwischen Stärkeren und Schwächeren zu begreifen, bis hin zur Unterscheidung von wertvollem und unwertem Leben. Sozialdarwinistische Gewalt lässt sich jedoch nicht einfach von der Ideengeschichte des Sozialdarwinismus ableiten. Sie entsteht in einer Gesellschaft, die Gewinner und Verlierer hervorbringt. Die Soziologin Saskia Gränitz forscht zu sozialdarwinistischer Gewalt von unten in Deutschland.
7: Die Opfer sind verletzlich, weil sie gesellschaftlich eh schon marginalisiert sind, weil sie auf dem Wohnungsmarkt, im Feld der Arbeit, im Gesundheitswesen, von der Sozialpolitik ausgegrenzt werden, weil sie oft sehr isoliert leben. Und da wäre sozusagen mein Einhakpunkt eine autoritarismustheoretische Deutung. Also es gibt sozusagen verschiedene Elemente, die auch schon auf ideologischer Ebene im Sozialdarwinismus eine Rolle spielen. Das, ne, hatte ich schon gesagt, dass die Gesellschaft als ein Kampf zwischen Stärkeren und Schwächeren begriffen wird. Und dafür finden wir, und das war meine These, in den Autoritarismusstudien des Instituts für Sozialforschung, also Studien, die vor ziemlich langer Zeit in den 30er und 40er Jahren des 20. Jahrhunderts durchgeführt wurden, also im Angesicht des Faschismus, finden wir da vor allem bei Erich Fromm und dann auch später in den Studien, die Adorno mitgeschrieben hat, immer wieder einen Punkt und der dreht sich um den Sadismus und sozusagen um den Hass auf Schwächere. Und meine These ist, dass dieser Hass auf Schwächere, der was mit der Gesellschaft zu tun hat, aber auch mit der psychischen Struktur der Täter, dass der das Bindeglied ist oder das Verbindende zwischen all diesen Taten, die wir als sozialdarwinistisch bezeichnen, weil es immer um bestimmte Ausprägungen von Schwäche geht, die immer die Täter sozusagen den Opfern zuschreiben, aber die auch schon gesellschaftlich ihnen zugeschrieben sind. Die dialektische Wolte in meinem Vortrag war dann aber auch, dass es dabei auch um die Verhandlung von eigener Schwäche geht. Also es sind dieselben Kategorien, mit denen die Täter selber auch oft konfrontiert sind, weil sie selber in Krisensituationen oft auch vor den Taten sind, weil sie selber zum Teil Erfahrungen von Wohnungslosigkeit gemacht haben, sozusagen in sozialer Prekarität gelebt haben oder in psychischen Ausnahmezuständen waren. Und die Taten, die Tötung sind dann, das wäre jetzt ein psychoanalytischer Zugriff, so eine Art projektive Identifizierung. Also in den Opfern wird was gesehen, was sie an sich selber nicht zulassen können, also zum Beispiel Ohnmacht, Ausgeliefertheit, Gefühle der Scham, alles das, was für sie nicht aushaltbar ist, weil es auch in dem moralischen Kosmos, den die Gesellschaft uns zur Verfügung stellt, verpönt ist. Und an den Opfern verfolgen sie dann das, was sie bei sich selber loswerden wollen. Und das geht von psychischer Gewalt über physische Gewalt eben bis hin in die Vernichtung.
6: Sozialdarwinistische Gewalt richtet sich immer wieder gegen Wohnungslose, gegen Arbeitslose, gegen Menschen mit Beeinträchtigungen, gegen psychisch kranke, gegen suchtkranke Personen. Bei der Kategorisierung sozialdarwinistischer Gewalt geht es aber weniger um die Opfergruppen als um die Motivlage der Täter. Es geht darum, die eigene Schwäche und Prekarität zu externalisieren, indem man nach unten tritt. Es geht darum, die Opfer spüren zu lassen, dass sie noch schutzloser sind als die Täter. In der krisenhaften Nachwendezeit erreichte sozialdarwinistische Gewalt einen Höhepunkt. Nach einem zwischenzeitlichen Rückgang sind derzeit wieder steigende Zahlen zu verzeichnen.
7: Was wir wissen, ist, dass diese Gewalt in den 90ern sehr hoch war. Also sehr viele wohnungslose Opfer in Ost wie West, sehr viele andere Opfer, die von sozialdarwinistischer Gewalt betroffen waren und daran gestorben sind. In den Nullerjahren scheint der Sozialdarwinismus als tödliche Gewalt im Westen zurückzugehen und wird dafür im Osten zu einer sehr prägenden Gewalt, die auch die Chroniken rechter Gewalt dominiert. Und sehr viele auch nicht wohnungslose Opfer sind davon betroffen. Es sieht ein bisschen so aus, als wenn in den 10er-Jahren diese Gewaltpraxis zurückgeht. Auf jeden Fall kommt sie seit der Corona-Pandemie, also seit dem Ende der Corona-Pandemie wieder. Und ich habe bis jetzt noch keine guten Thesen, woran das liegt. Was wir wissen, ist, dass Menschen auf der Straße zum Beispiel vulnerabler geworden sind, also verletzlicher während der Corona-Pandemie. Das war irgendwie eine sehr harte Zeit. Kann man auch im Frankfurter Bahnhofsviertel oder so nachvollziehen, wo da nochmal Verelendungsprozesse eingesetzt haben. Also es kann damit zusammenhängen, im Ruhrgebiet gibt es sehr, sehr viele Todesopfer zurzeit. Es kann damit zusammenhängen, dass Opfer, ich sage jetzt mal, verfügbarer sind, dass sie sichtbarer sind, dass sie der Gewalt mehr ausgesetzt sind. Aber es wird auch auf der Täterseite was passiert sein, dass diese sehr, sehr jungen Jugendlichen, die da in Gruppen agieren, eigentlich Gewaltmuster wieder hochholen, die wir aus den 90ern und Nullerjahren kennen.
6: Wenn die Krisenhaftigkeit der Gesellschaft und ihrer Subjekte sozialdarwinistische Gewalt hervorbringt, ist es kein Wunder, dass wir es derzeit mit einer Zunahme dieser Art von Gewalt zu tun haben. Stellt sich die Frage, wie wäre ein gesellschaftlicher Umgang damit zu finden? Was kann sozialdarwinistischer Gewalt entgegengesetzt werden?
7: Vielleicht würde ich da wirklich erstmal auf der Opferseite ansetzen und sagen, jetzt im Fall von Wohnungslosigkeit ganz klar, eigentlich sollten keine Menschen auf der Straße sein, wenn sie das nicht aus irgendwelchen Gründen freiwillig tun, aber das ist oft eine Rationalisierung. Genau, also es braucht, glaube ich, erstmal eine komplett andere Sozialpolitik und auch eine Umstrukturierung im Wohnungslosenhilfesystem, was konsequent bestimmte Gruppen ausschließt von dem Zugang zu Einrichtungen und auch völlig überfordert ist mit der gegenwärtigen Situation, die Wohnungslosigkeit ja massiv in die Höhe treibt. Das ist jetzt nur die Gruppe der Wohnungslosen, aber genau, ich glaube, die Sache mit der Sozialpolitik betrifft natürlich die anderen Opfergruppen genauso. Also ich glaube, der eine Ansatz wäre, die Verletzlichkeit abzuschaffen und der andere Ansatz ist der Umgang mit den Tätern und mit rechter Gewalt in den Gerichten, bei den Ermittlungsbehörden, in der Gesellschaft, in Bezug auf antifaschistische Praxis, aber auch die Kriminalisierung von antifaschistischem Engagement, was ja auch dazu führt, dass Menschen hinter Gittern sitzen, weil sie sich gegen neonazistische Gewalt gewehrt haben. Und ich glaube, der andere, aber sehr große Ansatz, deswegen ist die Frage natürlich immer so schwierig, ist eine andere Einrichtung der Verhältnisse, unter denen wir leben. Weil wenn wir das mit der Autoritarismustheorie ernst nehmen, dann produziert natürlich diese Gesellschaft mit all den Konflikten, die sie in den Leuten produziert, in den Menschen, die in ihr leben, immer wieder den Sozialdarwinismus. Weil der Sozialdarwinismus ist eine Form von psychischer Krisenlösung, ist ein Versuch zu heilen oder ein Versuch sozusagen nicht verrückt zu werden an den Verhältnissen, die verrückt sind. Genau, in der Form, wie ich es vor uns beschrieben habe, als projektive Identifizierung und das nach unten treten und die Schwächeren das spüren zu lassen, was eine gesellschaftskonforme Logik ist. Und insofern kann wahrscheinlich nur eine anders eingerichtete Gesellschaft in gewissem Maße vor dieser Gewalt schützen.
5: Das sagte Soziologin Saskia Gränitz. Sie arbeitet am Institut für Sozialforschung zu sozialer Ungleichheit und insbesondere zu prekären Wohn- und Lebenssituationen. Deswegen sprach Radio Korax mit ihr über sozialdarwinistische Gewalt, ein Phänomen, das sich im Abwärtstrend befand und nun seit der Corona-Pandemie, also seit ca. 2020, wieder zunimmt. In äußersten Fällen geht es darum, um die Ermordung von bereits marginalisierten Personengruppen, die von den Tätern eine Abwertung aufgrund ihres sozialen Status erfahren. Und jetzt werden wir nochmal ein bisschen Musik hören. Und zwar das Lied Love is the Law von den Pet Shop Boys.

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0: Ja, da haben wir dein Lieblingslied gehört, Leonard.
1: Ja, also ich würde nicht sagen, dass es mein Lieblingslied ist, aber also This is the Life von Amy McDonald ist, finde ich, so ein klassisches Radiolied, oder? Also wenn man so im Auto sitzt und das Lied kommt so und man fährt so bei diesem Wetter durch die Gegend, das hat doch, also das ist doch irgendwie schön auch,
0: Das ist
1: oder?
0: schön.
1: Ja.
0: Wahrscheinlich ist das schön.
1: Ja. Muss schön sein.
0: Muss schön sein. Wenn man den Führerschein hat, dann, ja. Dazu kann ich leider nicht relaten. Wir haben uns angeschaut, welche internationalen Tage heute stattfinden. Und
1: Ja, heute ist der Tag des Champagners.
0: genau.
1: Offiziell.
0: Offiziell Tag des Champagners
1: Ja, lecker.
0: und Tag der Küstenwache. Ebenso auch Namenstag von Johannes und Rainer.
1: Kennst du einen Rainer?
0: Ich kenne einen Rainer. Ich kenne ihn nicht persönlich, aber also nicht privat persönlich, aber ich kenne ihn aus dem Internet und habe auch doch trotzdem so eine gewisse Beziehung zu ihm aufgebaut in der Zeit. Kennst du einen Rainer?
1: Ja, ich glaube, wir sprechen vom gleichen, aber den kenne
0: Wahrscheinlich.
1: ich auch ganz
0: Ja.
1: gut. Und ich wünsche jedenfalls einen schönen Namenstag. Und auch natürlich an alle Johannisse, die zuhören,
0: Ja, da
1: wünsche
0: kennen wir auch
1: auch
0: einige.
1: einen schönen Namenstag.
0: Aber ich möchte noch mal kurz auf den Tag des Champagners zurückblicken. Der findet nämlich jedes Jahr statt. Seit den 90er Jahren wurde er durch Champagnerhersteller initiiert.
1: Ach Mensch,
0: Ach Mensch.
1: ganz uneigennützig.
0: Oder?
1: Ja.
0: Ja, dann will ich jetzt doch nicht so viel über diesen Tag sagen. Stattdessen hören wir vielleicht noch mal einen meiner Lieblingssongs aus dem Album Kiss Me, Kiss Me, Kiss Me von The Cure. Icing Sugar. Man spekuliert im Internet viel darüber, um was es wirklich geht in dem Song. Manche sagen, das hat mit der großen Vorliebe von dem Bassisten für Lutschbonbons zu tun. Andere sagen,
1: Was glaubst du, wofür es steht?
0: ich glaube tatsächlich vielleicht mehr für die große Liebe des selbigen Bassisten für Kokain. Und davon handelt das Lied wahrscheinlich eher. Nichtsdestotrotz ist es ein sehr, sehr schönes Lied. Und ein Glück leben wir nicht in Russland, in der wir vielleicht jetzt auch für die Aussage von gerade eben tatsächlich einen Besuch von der Polizei abbekommen könnten, weil dort zum Beispiel die Propaganda, die sogenannte Propaganda von Drogen und Rauschmitteln extrem ernst gefahndet wird. Da gab es schon einige Fälle tatsächlich in jüngster Zeit. Nichtsdestotrotz, Icing Sugar von The Cure.

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4: Ja, ihr hört das Radio Korax Morgenmagazin. Und wir sind schon in der letzten Viertelstunde angekommen und haben aber noch ein Live-Interview vorbereitet. Und zwar geht es um das Ensemble des Theaterhauses Ost zur Premiere des Stückes Des Meeres und der Liebewellen. Und ich habe zu Gast Raffaela Lanci. Und es wird gleich genau ein bisschen noch Infos geben von mir dazu. Und zwar hat das Theaterhaus Ost in Halle in der Theaterlandschaft Ostdeutschlands als einziges queer-feministisches Theaterhaus einige Besonderheit. Der diesjährige Spielplan ist dabei im vollen Gange. Neben zahlreichen Gastspielen bringt das Theaterhaus auch immer wieder eigene Produktionen auf die Bühne. Neben Orlando, einer Relax-Performance, und Floratio, Gewächse des Widerstandes, bringt das Theaterhaus Ost kommenden Freitag ein weiteres Stück in den Böllberger Weg, Des Meeres und der Liebewellen, welch ein schöner Genitiv nach Franz Grillparzer. In Grillparzers Drama geht es um die junge angehende Priesterin Hero, die sich in den Fischer Leander verliebt, verbotenerweise, da sie durch ihr Priestertum keine Beziehung eingehen darf. Und Regie hat dabei Raffaela Lanci geführt, Tia YC Ulig, Sarah Frese, Violante Romani und Melli Heine spielen mit. Von diesen beteiligten Personen darf ich jetzt zwei bei mir im Studio begrüßen, und zwar Raffaela Lanci und Sarah Frese. Guten Morgen.
5: Guten Morgen.
6: Guten Morgen.
4: Schön, dass ihr da seid und dass ihr es auch noch geschafft habt.
5: Bahn sei Dank.
4: Ja. Ich habe den Inhalt des Stückes gerade kurz angerissen. Vielleicht könnt ihr noch kurz genauer beschreiben, worum es geht.
5: In dem Stück geht es, also es ist eigentlich eine klassisch-griechische Tragödie, aber dann quasi aus einem klassischen Blickwinkel umgeschrieben von Franz Grillparzer damals um 1830. Und wir machen jetzt quasi nochmal einen modernen feministischen Blick auf das Stück. Und genau, es ist eigentlich eine Liebesgeschichte, in der aber ganz viel mit drin steckt. Zum Beispiel sowas wie patriarchale Gewalt in den Herkunft der jungen Hero und quasi ganz viele gesellschaftliche Konstrukte, die schon damals von Grillparzer kritisiert wurden und die wir jetzt natürlich auch weiterhin kritisieren.
4: Mhm. Ihr stuft die Entwicklung eures Theaterhauses in Zyklen ein. Da gab es ja im April bei euch eine Zykluseröffnung unter dem Namen Wurzeln und Wuchern. Auf eurer Webseite schreibt ihr dazu, der neue Zyklus beschäftigt sich mit dem Ankommen, dem wilden Wachstum, dem Suchen nach nahrhaftem Böden und dem Stärken von Wurzeln. Bei der Eröffnung im April wurde Des Meeres und der Liebewellen ja bereits mit angeteasert. Wie ordnet ihr das Stück denn in das Wachsen und Wuchern des neuen Zyklus ein?
5: Ich würde sagen, das Wachstum und das Wuchern bezieht sich auch natürlich auch irgendwie auf den Inhalt des Stücks, weil es geht um eine Verwurzelung der Priesterin in diesem Tempel, die aber versucht, darüber hinaus zu wuchern. Es geht auch quasi um Ausreißen von Wurzeln, von Vergangenheit, von familiären Hintergründen und quasi wo Neues anfangen zu wachsen. Und es kann natürlich aber nach einer Entwurzelung auch passieren, dass das mit dem neue Wurzeln fassen gar nicht so einfach ist. Ich glaube aber auch, dass man sagen kann, strukturell sind wir am Gucken, das Team zu erweitern. Und das sind jetzt Sarah und Violante ist nicht zum ersten Mal dabei. Sarah ist zum ersten Mal dabei beim Theaterhaus Ost. Und auch da wuchern wir und wurzeln, weil wir haben teilweise schon oft in ähnlichen Kombinationen, aber in anderen Positionen zusammengearbeitet. Und jetzt kommen aber auch wieder neue Leute dazu. Also es ist quasi das Gute konservieren und erweitern.
4: Mhm. Des Meeres und der Liebewellen ist ursprünglich ja als Drama im frühen 19. Jahrhundert von Franz Grillparzer verfasst worden, der vor allem als österreichischer Nationaldichter gilt. Wenn man im queerfeministischen Theater denkt, ist das vielleicht nicht unbedingt die erste Anlaufstelle, aber ihr benutzt in eurer Beschreibung ja auch die kleine Präposition nach Franz Grillparzer, habt das Drama also für euch weiterentwickelt. Welche Ansätze des Ursprungdramas haben euch denn angesprochen? Was habt ihr daraus gemacht?
5: Das hat auf jeden Fall, also die Anlage, es ist schon damals eine Gesellschaftskritik gewesen, das war ja auch in der Zeit ganz gang und gäbe, dass viele Schreiber, bewusst ungegendert, in der Zeit Gesellschaftskritik geübt haben, oft am Beispiel des Lebens einer Frau, weil halt das Leben einer Frau so wenig wert war. Und dann wurde das schon damals kritisiert, hey, ist vielleicht euer Moralethos ein bisschen arg im Verhältnis zu, dass es halt eben wirklich einen großen, auch schädlichen Einfluss auf das Leben einer Frau hat. Und das fand ich, als ich das Stück ausgewählt habe, sehr, sehr griffig, weil es eigentlich, zumindest, ich weiß nicht, vielleicht kannst du auch sagen, wie es dir geht, mir fällt es sehr leicht, es modern zu lesen. Weil halt ganz, ganz viel, weil gerade eben die Hauptfigur Hero, die Sarah spielt, eine sehr spannende Figur ist und sehr untypische Ansätze hat für eine Frau, die 1830 geschrieben wurde. Sie ist sehr arrogant, sie ist verspielt, sie ist nicht wirklich sittsam, sie hält sich nicht an Regeln. Und das fand ich so interessant daran, das auszubauen. Mhm. Genau.
2: Ja, total. Hero bricht ja auch total mit dem ganzen, mit dieser ganzen Struktur, die es im Tempel gibt und dass man so sehr strikt sein soll, und sie hat diese große Zeremonie und trifft da eben ihren Lover und ist irgendwie dort interessierter, als dann diese Zeremonie weiterzugehen, wo sie sich ja die ganze Zeit drauf vorbereitet. Ja, und entscheidet sich recht schnell, würde ich sagen, auch mal diesen Weg weiter auszuprobieren und zu schauen, was gibt's denn da noch mehr als das, was ich irgendwie die ganze Zeit im Leben jetzt vorgelebt bekommen habe.
4: Ja, eine zentrale Rolle spielt in dem Drama eben wohl die verbotene Liebe. Und auch die Entscheidung zwischen Liebe und Verantwortung. Der Begriff der verbotenen Liebe lässt sich ja leicht mit der gesellschaftlichen Unterdrückung von queeren Beziehungen verbinden. Bei eurer Adaption ist es ja eher umgekehrt. Hier geht es um die Verantwortung in einer matriarchalen Religion und eine verbotene Liebe mit einem Mann. Das erinnert mich eher an Political Lesbianism, also eine Bewegung, die Beziehungen mit Männern aus politischen Gründen ausschließt. Warum habt ihr euch für diese Umkehrung entschieden?
5: Einerseits aus Besetzungsgründen, weil wir eine sehr hohe Flinterbeteiligung haben wollten, und deswegen gibt es auch ein paar, und weil es auch einfach interessant ist für das Stück, zu sagen, es ist ein Matriarchat. Und darin wollten wir dann eben auch nochmal auf den Aspekt schauen, was ist, wenn quasi ein Ort für Flinters, der auch als Schutzraum dient, dazu eine nicht queere Beziehung kommt, weil es hat für uns quasi den Einsatz erhöht. Wenn es jetzt eine Beziehung zu einer Frau gewesen wäre, dann hätten wir wahrscheinlich eher einen klassischen patriarchalen Tempel erzählt, damit

0: nehmen kann. Aber für mich ist es sehr spannend, dass dieses Stück eben von 1830 stammt und im antiken Griechenland spielt und für mich auf jeden Fall nach wie vor Aktualität hat. Und mal zu schauen, im Verlauf dieser vermutlich ungefähr 400 Jahre, wie viel oder wenig hat sich eigentlich geändert, gerade wenn es um Geschlechterrollen geht und auch um Geschlechterbilder. Und das finde ich sehr interessant dabei und auch quasi einen Ausblick zu machen von, wo geht's hin? Ja, absolut.
1: Ich finde, es klingt wahnsinnig spannend und sehr aktuell. Angenommen, es hören gerade noch Leute zu, die überlegen, die an der Schwelle sind, sind vielleicht nicht sicher, ob sie kommen, ob sie nicht kommen. Was würdet ihr diesen Leuten vielleicht noch auf den Weg geben? Vielleicht eine Zusatzmotivation, um dieses Stück zu besuchen?
0: Es ist sehr lustig. Ich wollte auch sagen, es wird auch lustig. Es ist zwar als Drama eingestuft, aber in
1: Ja.
0: unserer Version darf man gerne auch lachen.
1: Ja, also auch aus spielender Position. Wir hatten gestern einen Durchlauf und wir haben wirklich sehr viel gelacht. Also trotz der Ernsthaftigkeit, es macht sehr Spaß.
0: Dann vielleicht noch abschließend die letzte Frage. Wir hatten ja vorhin diesen aktuellen Zyklus angesprochen, der mit irgendeinem Stück ja noch lange nicht zu Ende ist. Was kommt denn sonst noch so zu auf das Theater Ost? Theater Haus Ost.
1: Theater Haus Ost.
0: Es kommt jetzt noch, genau, Des Meeres und der Liebe Wellen hat am 7. Premiere. Dann gibt es noch weiterhin den Lilith, den Lila Literatursalon, sowie Lilive, die Lila Literaturwerkstatt dazu. Das ist ein monatliches Format. Und was kommt noch? Es gibt noch ein paar Gastspiele und Konzerte, die wir für den Herbst angesetzt haben. Da kann man gerne auf die Website gucken, da habe ich die genauen Daten nicht im Kopf. Und dann kommt noch Failing Ding, ist der Arbeitstitel. Und da geht es um Failing Gender, Failing the West. Eine Audioarbeit stand jetzt. Und darauf kann man sich auf jeden Fall auch freuen.
1: Gut, vielen, vielen Dank. Vielen Dank, dass ihr euch die Zeit genommen habt. Das waren Raffaella Lanzi und Sarah Frese. Ihre Adaption von Des Meeres und der Liebe Wellen darf am Freitag, den 7.8. Premiere feiern. Weitere Auftritte gibt es am 8. August, am 4. September und 5. September. Die Derniere findet am 7. November statt. Dazwischen liegt noch eine Reihe weiterer Auftritte. Und für weitere Informationen kann man auf der Webseite theaterhausost.de nachgeschaut werden. Von der Uhrzeit her ist es immer 19, 20 Uhr.
0: 19 Uhr.
1: 19 Uhr. Die Preise des Tickets variieren in einem dreistufigen System und kosten 10, 13, 19 Euro. Genau, dabei kann man selber entscheiden.
0: Genau. Wir wollen gar keine Nachweise für irgendwas sehen. Da kann man einfach frei selber entscheiden, was man geben kann und möchte.
1: Super. Gut, dann bedanke ich mich sehr, sehr herzlich. Vielen Dank, dass ihr euch die Zeit genommen habt und auch noch geschafft habt. Und dann würde ich sagen, haben wir auch nur noch 5 Minuten Zeit und hören noch unseren letzten Song, bevor dann ein neues Programm anfängt. Und wir hören Home Computer von Kraftwerk.

0: Ja, das war das Morgenmagazin. Heute am 4.8., am Dienstag, den 4. August.
1: An diesem trüben, verregneten, fast schon Novembertag. Aber es ist sehr schwül. Doch, ja. Bisschen zu heiß für November. Ja,
0: bisschen zu heiß.
1: Was steht noch so an, an diesem Dienstag?
0: Einiges.
1: Einiges, viel. Ja. Na gut, wahrscheinlich auch bei unseren Hörenden gerade noch einiges.
0: Ich hoffe aber nur Erfreuliches.
1: Ich hoffe auch nur Erfreuliches. Ansonsten läuft jetzt noch bei Radio Korax kuratiert und bespielt ein Sendeformat des experimentellen Radios der Bauhaus Weimar mit künstlerischer Produktion von Alumni und Studierenden. Und bei Radio Blau läuft Nightfall Metal mit Kuno, Interviews, Neuvorstellungen und manchmal auch Klassiker.
0: Bei Radio Unerhört in Marburg läuft Progressiva, eine gute Portion progressive Rock- und Metal-Musik.
1: Metal. Und mittwochs und donnerstags, wir haben nicht Mittwoch und wir haben nicht Donnerstag, also kann das für uns erstmal irrelevant sein. Außerdem vielleicht noch erwähnenswert sind folgende Sendungen, und zwar heute um 14 Uhr im Korax-Programm Ground Zero, Demokratie derzeit in vieler Munde. Die Sendung beschäftigt sich damit, was Demokratie eigentlich ist, warum sich eine Politikverdrossenheit etabliert und wo sich doch ganz gut funktioniert. Da ist ein Gespräch mit Siri vom Projekt Orte der Demokratie in Sachsen, das ihre Arbeit im ländlichen Raum in Sachsen beleuchtet.
0: Alles klar.
1: Alles klar. Gut, dann bedanke ich mich für alles.
0: Bei noch dir, einen schönen Tag Leonhard. Euch. Ja, ich bedanke mich bei dir, wie jeden Tag eigentlich.
1: So ist
0: jeden
1: es
0: Morgen und jeden Abend.

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0: meine Tramperzeit war in den 70ern und 80ern.
1: So tendenziell habe ich Anfang der 80er Jahre angefangen zu trampen. Also
0: damals habe ich eben noch in Münsterland gewohnt und hatte Freunde in West-Berlin und die Reise, das habe ich alles trampend gemacht. Ja.
1: Ich bin wirklich das erste Mal nach Berlin getrampt und zwar von München aus.
2: Nun stehe ich wieder an der Autobahn und halte den Daumen in den Wind.
0: Es ging darum, sozusagen von seinem Startort, bei mir war das Münster, auf die Autobahn zu kommen, auf die erste Raststätte und dann sozusagen von Raststätte zu Raststätte.
1: Es gab eine Stelle in München, wo man normalerweise losgetrampt ist Richtung Norden.
0: An den Autobahnraststätten bis zu 25, 30 Leute standen, die mitgenommen werden wollten. Es war einfach alltägliches Bild, also für die Urlaubsreisen.
2: Ich hoffe, es hält bald einer an. Nun stehe ich hier.
1: Richtung Süden musste man nach Dreilinden fahren.
0: In Dreilinden gab es sozusagen, da standen nicht 25, sondern da standen Hunderte.
1: Und dann ist man da irgendwie an der Raststelle Dreilinden angekommen und da war dann tierisch viel los, total viele Leute und sehen und gesehen werden.
0: Die alle ausgerüstet waren mit Schildern und es ging dann aber auch ziemlich flott weg, also. Das war der einzige Punkt, wo man in West-Berlin gestanden hat, wo man aufgenommen wurde und dann gemeinsam eben durch die DDR gefahren ist.

fanden, war eine sehr verbreitete Fortbewegungsform. Und ich glaube, es ging weniger darum, dass die Menschen, die trampten, nicht das Geld dafür hatten, um jetzt sich auf die Reichsbahn zu setzen oder in den Omnibus. Trampen bedeutete eine Möglichkeit, individuelle Freiheit ausleben zu können. Und Trampen hatte was Subversives.

0: bin überhaupt nicht getrennt. Ich habe das Problem von der entgegengesetzten Seite angegriffen. Ich habe mir selbst ein altes Auto zugelegt und habe dann Menschen mitgenommen. Es gab in Halle an den Fernverkehrsstraßen, die in die nächsten größeren Städte führten, gab es regelrechte Punkte, wo die Tramper sich sammelten. Und wenn da wirklich mal keine standen, dann bin ich da stehen geblieben und gewartet, ob vielleicht jemand kommt, damit ich nicht allein nach Berlin fahren brauche.
1: Natürlich hat man sich da irgendwie erkannt, weil das waren normalerweise die Leute, die irgendeine Form von Rucksack dabei hatten.
0: Ansonsten erkannte man Tramper daran, dass sie also einen riesen Rucksack bei sich hatten. Das nannte sich Kraxe.
2: Später ging es dann schon eher auch darum, dass man an der Tankstelle rumgestanden hat und alle gefragt hat, die in irgendeiner Weise danach aussahen.
0: Jeans, grüner Parker und häufig lange Haare, Vollbart bei den Herren.
2: Eindeutiger an Frisur, also an langen Haaren, an Kleidung und an Schuhen oder so ersichtlich.
0: Und dann vielleicht noch Jesuslatschen im Sommer oder Wollstrümpfe im Winter und Jesuslatschen. Dann eine Lederschnur um den Hals mit kleinen Steinchen durchbohrt. Das waren die, soweit ich mich erinnern kann, die typischen Accessoires für den Tramper.

0: Naja, damals waren so ein bisschen die Autotypen, also ein R4 oder eine Ente oder ein Käfer.
1: Ein F9, das ist der Vorläufer des Wartburg 311.
0: Was ganz Tolles. Also gab schöne Begegnungen auf jeden Fall. Und das Schöne daran war immer, dass die dann doch eher so spontan waren, also nicht, dass sich daraus eine Verbindlichkeit ergibt.
1: Die haben gewusst, worauf sie sich einlassen, und die haben das bisschen Mut, was man dazu braucht, einfach mitgebracht, und damit war die Sache erledigt.
0: Ich habe das nicht als Kult betrieben, es gab sicher Leute, die das gemacht haben, die auch irgendwie, also das irgendwie mehr sozusagen als eine Lebensphilosophie begriffen haben.

0: Was irgendwann in den 90ern so losging, war so eine verbreitete Stimmung, dass es sehr unheimlich gefährlich ist. Die haben dann irgendwie andere Wege gefunden, um sich zu bewegen oder von A nach B zu kommen.
1: Das war noch vor der Währungsunion. Die Leute haben sich einfach andere Fortbewegungsarten angewöhnt. Jetzt konnten sie plötzlich mit dem Flugzeug raus. Und das haben sie gemacht.
2: Also ich glaube, der Rückgang ist durch die Mitfahrgelegenheiten gekommen, die sich seit Anfang der 80er etabliert haben.
1: Heute ist das Auto im Wesentlichen ein Statussymbol und das gehört dem Besitzer allein und ja, dabei bleibt's.
2: So, glaube, es einfach uncool ist, irgendwie jemand um Hilfe zu bitten, um einen Gefallen. Die jungen Leute einfach viel früher Autos haben und wenn sie kein Auto haben, dann aber irgendwie sich nicht an die Straße stellen, weil das irgendwie nicht fetzt.
1: Es gibt keine mehr. Ich bin häufig mit dem Auto unterwegs und ich komme auch immer mal wieder an diesen Punkten vorbei, wo Tramper sich hinstellen könnten. Aber es ist so extrem selten geworden, dass da mal jemand steht.
2: Unsere Gesellschaft hat sich ja von der Industriegesellschaft komplett zur Dienstleistungsgesellschaft verändert. Und ich glaube, da hat tatsächlich ein Wandel stattgefunden, dass man im Grunde genommen eben für alles, was man irgendwie braucht, Dienstleister irgendwie fragt und nicht mehr sozusagen den Nachbarn, die Nachbarin oder jemand anders, der irgendwie ähnlich tickt.
1: Wir haben keinen Mut mehr.

0: Es trampen viele junge Leute, die können Geld haben, um sich ein Bahnticket zu kaufen oder ein Auto besitzen. Es trampen Leute, die nach speziellen Erfahrungen suchen, fernab von der normalen, geregelten Welt in Kontakt kommen wollen mit Leuten. Und es trampen die, ja, Althippies.
1: Polen wird zum Beispiel nicht der Daumen klassisch, da wird mehr mit dem rechten Arm gewunken, was wir dann auch so nach 2 Tagen mal gemerkt haben, nachdem wir uns gewundert haben, warum da kaum jemand anhält. Und also es gibt schon Unterschiede, aber grundsätzlich funktioniert der Daumen, der ausgestreckte, eigentlich am besten. Und in vielen Ländern braucht man Schilder, in Rumänien zum Beispiel ist das völlig egal, da muss man einfach nicht nur hinstellen, da hält sofort jedes Auto an, weil da auch jeder trampt, also ob im Blaumann oder im Anzug, da ist das gesellschaftlich komplett verbreitet.
2: Sobald man die Oder überquert, ist es sofort anders. In Polen ist es anders, in der Tschechei ist es anders und in der Ukraine ist es tatsächlich so, wie wir uns es vorstellen. Also die Leute, die da am Straßenrand stehen, für die ist klar, dass die auch ein bisschen geben, wenn sie mitgenommen werden. Und in Rumänien sind die Ortsausgänge voll mit Leuten, die mitgenommen werden wollen.
0: Autostop zum Beispiel im Balkan wird es so genannt, beziehungsweise eigentlich überhaupt im Osten so. Ja, und Hitchhiking.

0: Skirennen ist im Grunde genommen eine wunderschöne Veranstaltung im Sommer, wo wir 2 Wochen mittlerweile mit über 100 jungen Menschen aus ganz Europa und auch noch von anderswoher um die Wette durch Europa trampen. Das ist halt entstanden. Wir haben halt gesucht, warum machen wir das nicht für ein cooles Projekt? Warum kann man das nicht zusammen machen? Und dann ist halt einer zufällig auf Viva Con Agua gestoßen und seitdem findet das Trampenrennen für Viva Con Agua statt. Viva Con Agua ist halt ein Verein, die sich halt zur Aufgabe gemacht haben, durch Aktionen Spendengelder zu sammeln. Wir sammeln vorher, indem wir uns Teambesitzer suchen, Sponsoren suchen, die halt alle einen kleinen Betrag pro Kilometer spenden.
1: Also prinzipiell geht es bei abgefahren.de darum, jedes Jahr die deutsche Trampermeisterschaft zu organisieren. Die findet immer zu Pfingsten statt. Das Rennen ist eine wunderbare Möglichkeit, um das Trampen doch als Fortbewegungsmöglichkeit der ersten Wahl zu erfahren. Der wichtigste Aspekt ist eigentlich, dass man mit jungen Leuten zusammen ist, zumindest am Anfang und am Ende am Ziel. Und da sehr viele Leute jedes Jahr dabei sind, die noch nie getrampt sind, ist es auch eine sehr schöne Sache, wenn man dann hört, oh, und das ist ganz toll und das werde ich wieder machen. Und ja, man kann dieses Virus so richtig weiter verbreiten. Das ist eigentlich sehr schön. Autostop, Autostop, wsiadaj bracie, dalej hop,
2: rusza wóz, będzie wóz. Also es geht auch um Trampen, aber nicht zentral um Trampen. Bei uns soll es eher darum gehen, dass das Mitfahren am Straßenrand organisiert wird. Also dass man sich an die Straße stellt mit einem Prop, also entweder mit einem Ausweis oder mit einem Handschuh. Mobil steht da drauf, weil daraus eine Abkürzung aus unserem, das soll hier für den Landkreis gelten, Märkisch-Oderland, MOL. Daraus haben wir halt dieses ja doch nicht unbekannte Wort Mobil geschöpft. Dieses Jeder gegen jeden auch so, das nervt mich schon an hier und das ist ein Versuch, dagegen anzugehen. Und zum anderen ist mir nochmal klar geworden, dass es mir schon darum geht, dass dieses Trampen im öffentlichen Raum sichtbar ist. Also dass sozusagen dieses, was ja eine Art Teilen ist, dass man Dinge teilt, dass es sichtbar ist, dass es sozusagen dadurch reetabliert wird, ja.

0: Ja. Tremper-Romantik, Frate Korax. Dieses In-Bewegung-Sein, das verfolgt uns ja offenbar schon relativ lange. Also ich kann mich erinnern, dass das schon, also so ein ganzes Jahr lang mit 16, 17, das in meinem Kopf spukte, dass ich ja im Sommer und so ganz ohne Unterlass unterwegs sein kann. Dabei schrieb einst Aurel Schmidt in einem schönen Band des Kunstforums zur Ästhetik des Reisens: Es ist vollbracht. Wir sind angekommen. Es hat keinen Sinn, sich noch irgendwelche Illusionen zu machen. Der Aufbruch ist erfolgt und das Ziel, das wir uns vorgenommen haben, hat sich am Horizont in Luft aufgelöst. Es gibt nämlich keines mehr, weil es flächendeckend ist. Wir werden nie mehr ankommen, weil wir es längst schon sind. Und trotzdem spüren wir irgendwie diese Unrast in uns. Was ist es nur? Das möchte ich jetzt Stella Gebhardt fragen. Stella, was glaubst du denn? Du bist ja tatsächlich einerseits physisch sehr viel unterwegs, zwischen Halle und Berlin zum Beispiel, aber das vielleicht ungewolltermaßen eigentlich. Und trotzdem ja doch interessiert genau an diesem Unterwegssein, nenne ich es mal vorsichtig. Also sprich eben ja vielleicht das Nicht-Sesshafte auch im Blick habend. Wie ist denn das bei dir ganz persönlich? Gibt es so einen Widerspruch? Also ich möchte eigentlich verweile doch, du bist so schön, und andererseits unterwegs zu sein. Wie funktioniert das bei dir?
1: Ich glaube, ich habe in den Jahren tatsächlich gelernt, unglaublich im Moment zu sein. Wenn ich mit Teilen meiner Familie unterwegs bin, die reden dann immer von dem, wir könnten doch mal und es wäre doch ganz schön und lass uns doch das nächste Mal und kannst du noch mal, die Tischdecke ist jetzt hier nicht so schön und die Stühle, also da haben wir doch zu Hause ganz andere, schade, dass wir die jetzt nicht dabei haben. Und diese Fragen gibt es bei mir in meinem Leben immer weniger, also grundsätzlich weniger Fragen über Tischdecken und Stühle und wie sie aussehen und was man am nächsten Tag machen könnte, sondern ich übe mich in dem Hier und Jetzt zu sein, und somit ist dann auch die Strecke zwischen Halle und Berlin jedes Mal ganz anders, weil ich anders aufwache und ich andere Dinge wahrnehme und die Art der Wahrnehmung in dem Hier und Jetzt versuche zu beantworten oder die Fragen, die ich dabei habe oder die Schönheit, die ich dabei entdecke oder die wo ich einen Anlass finde, wiederum drüber nachzudenken, warum das so und so ist. Die Dinge versuche ich ziemlich zügig zu beantworten, und wenn sie mich den ganzen Tag begleiten, dann bin ich trotzdem hier und jetzt. Aber ich projiziere nicht in die Vergangenheit und in die Gegenwart. Also zumindest ich versuche es nicht zu tun.
0: Ja, das klingt ja nach so einer Abwehr, ne? Das sich bloß nicht einrichten, damit man da quasi auch geistig in Bewegung bleibt. Aber andererseits scheint es ja trotzdem auch diesen Wunsch, also das ist ja so ein dauerndes, immer wenn ich mich mit Leuten unterhalte und denen erzähle, also ich lebe am liebsten im Moment, dann gibt es sowas wie, ja, das ist doch nur ein frommer Wunsch. Wann, zu welchen Gelegenheiten verspürst du denn so etwas wie, ich brauche einen Punkt? Der jetzige Innenminister dieser Republik spricht ja auch immer von diesem diffusen Heimat-Ding. Aber gibt es bei dir auch so einen Wunsch nach, oh ja, ich brauche auch so einen Zurückkehrpunkt, also so einen, wo ich nicht nachdenken muss, wo ich quasi safe bin?
1: Erstmal würde ich ganz kurz auf die vorherige Frage. Ich glaube, im Moment zu sein ist einer der schwersten Dinge. Das heißt, wenn viele behaupten, sie sind es, sind sie ganz häufig nicht. Deswegen glaube ich nicht, dass ich grundsätzlich eine Person bin, die das gut kann. Aber ich bin dabei, das Glücklichsein darin zu entdecken. Und was den Heimatbegriff anbelangt, den habe ich mit 13 Jahren schon komplett hinter mir gelassen, weil ich mit 13 Jahren bereits angefangen habe, alleine zu reisen, zum Leidtragen meiner Eltern. Und ich bin mit 13 zum Beispiel alleine nach Paris gefahren. Ich wusste, dass mich dort Leute empfangen werden und dachte auch, das könnte mein zweites Zuhause werden. War es auch auf eine Art. Aber das Zuhause habe ich mitgenommen. Das heißt, ich war ja dann wieder in Deutschland, und dieses Mitnehmen von etwas heißt nicht in der Gegenwart sein zu können. Und den habe ich aufgegeben, den Begriff. Ich halte den auch für überholt, weil das Ankommen etwas tatsächlich Mentales ist. Es ist das Mentale in dem Einigsein mit den Gedanken, die man hat. Und die Gedanken, die die man vor Ort lösen kann oder mit denen man sich beschäftigen kann. Und ich glaube, eine Art des Zuhause-Seins ist tatsächlich die Berufung oder das, was einen antreibt, Dinge zu tun. Und die Dinge, die mich antreiben, sind ganz häufig auch mit dem Reisen verbunden. Aber ich bin ja diejenige, die mich bewegt. Martina Löft, eine Raumsoziologin, hat mal behauptet, und das teile ich auch mit ihr, dass wir Syntheseleistungen von Raum vollziehen. In dem Moment, in dem wir reisen, verbinden wir den einen Ort mit dem anderen, weil wir diejenigen sind, die die Vermittlung führen. Das heißt, ich bin ja selber ich konstituiere selber den Raum in der Bewegung und damit bin ich die Verbindung von einem Raum zum anderen. Und die Frage der Heimat stellt sich so nicht mehr. Ich hoffe, ich konnte die Frage beantworten.
0: Ja, ich habe nur gerade überlegt, die Frage des Ortes haben sich ja Menschen früher gar nicht gestellt, weil sie ihnen gar nicht eingefallen ist, also weil sie es vielleicht auch gar nicht verstanden hätten. Vielleicht auch deswegen, wenn sie also sozusagen die Tür aufgemacht haben, vors Haus getreten sind, die Welt eben anfing. Und weil die dann irgendwo weitergingen und so weiter, mit jedem Schritt hat man die sich ein Stück weit erschlossen. Das hat ja jetzt was auch mit einem Draufblick zu tun. Das heißt, wir können ja Sachen einordnen und in Relation zueinander setzen und dann auch beschließen, dass wir zum Beispiel Raum anders verstehen oder auch Reise anders verstehen. Und das scheint ja so ein bisschen also auch eine Reflexionsfähigkeit vorauszusetzen, die zum Beispiel auch Beziehungen meint. Du hast jetzt von den Orten gesprochen, wenn wir jetzt, oder eben ne, das Tun als als Ort oder die Ambition, das, was dich umtreibt als Ort, würde das für dich auch für Menschen gelten? Also gibt es auch eine dauernd wechselnde Situation, können die auch sowas sein, wie so ein Ort, zu dem man zurückkehrt, also eine Situation?
1: Ja, das auf jeden Fall und mit den zunehmenden technischen Möglichkeiten ist es ja tatsächlich, auch wenn es dann nicht so ist, dass wenn ich mit dir jetzt telefoniere, wir tatsächlich jetzt gemeinsam an einem Ort sind, aber für einen kleinen Moment bin ich meines Ortes, auf dem ich gerade stehe und auf der Stelle, auf der ich gerade stehe, leicht entrückt, weil ich dich ja vor deiner, in deinem Büro dich gerade sehe, in deinem Aufnahmebüro dich gerade sehe, weil ich dort auch schon einmal war. Das heißt, ich verbinde das jetzt, ich bin jetzt weniger im Hier und Jetzt, aber ich bin momentan im Gespräch bei dir und ich glaube, das funktioniert auch in Beziehungen so, bin aber der Meinung, dass Beziehungen immer wieder das Stete brauchen, also immer auch das Städte miteinander vor Ort und leiblich miteinander vor Ort sein. Und ich glaube, das macht es in unserer heutigen Zeit auch so schwierig, Beziehungen aufrecht zu erhalten. Also ich sehe das nicht nur in meiner eigenen Biografie, obwohl ich sehr, sehr viele Städtebeziehungen auch führe und Freundschaften. Aber es wird immer komplizierter und schwieriger, gemeinsam einen Ort zu finden, an dem man Zeit miteinander verbringt. Weil wenn alle in Bewegung sind, muss man sich auf einen Ort einigen.
0: Ja, vielleicht geht es ohnehin um diesen Begriff der Übereinkunft sozusagen, dass wenn wir, ich will gar nicht das schwierige Wort Mobilität noch ins Rennen bringen, aber wenn wir ohnehin dieses Nicht-Sesshafte kultiviert haben, da wir zum Beispiel, wie du ja auch, an mehreren Orten in der Regel irgendwie gleichzeitig zugange bist, beziehungsweise auch rein über die Erwerbsarbeit in dem Falle zugange sein musst, dann objektiviert sich sozusagen ja sowas wie man bewegt sich, man reist eigentlich nicht mehr, sondern man ist sozusagen an verschiedenen Punkten und in verschiedenem Tun und dann ist das gar nicht mehr die Überwindung der Strecke von A nach B und trotzdem gibt es die ja bei dir. Gibt es bei dir auch so eine Interimsgeschichte? Also fühlst du so etwas wie Transit? Wenn ja, wie fühlt sich das an?
1: Also ich kenne diese Art des Transites dann, wenn der Transit schwer ist, wenn er schwerfällig ist. Also ich habe es mir angewöhnt, mit ganz wenig Dingen zu reisen und die Dinge sind wie eine Architektur von mir geworden. Das heißt, ich trage zum Beispiel Dinge, Sachen ganz, ganz, ganz lange über einen bestimmten Zeitraum. Das heißt, die werden natürlich zwischendrin gewaschen, aber sie bleiben trotzdem ein Teil meiner Infrastruktur und meiner Architektur. Das heißt, da gibt es so Stabilitäten, die sich so einrichten. Und im Transit empfinde ich mich dann, dass, wenn ich warte. Also wenn er unterbrochen ist, das finde ich ganz interessant. Das habe ich kürzlich auf der Fahrt zu einer Ausstellungsvorbereitung in Marrakesch erlebt. Ich wurde mit der Lufthansa zweimal umgebucht und hatte dann auch einen Tag Verspätung. Und ich war in Zwischenräumen an Orten, an denen ich gar nicht sein wollte, die ich mir so auch nicht vorstellen konnte. Und das waren tatsächlich, wie Auger auch beschreibt, nicht Orte. Ich hatte dort gar keinen Bezug und konnte keinen herstellen. Es sah aus wie jegliches Hotel, aber in einen Ort reingedroppt, also reingeworfen, und ich wusste nicht mehr, wo ich genau bin. Und das fand ich interessant, dass ich in dem Moment mich tatsächlich auf dem, weil ich nicht wusste, wie es weitergeht und weil ich die Art des Raumes nicht kontrollieren kann. Du hast ja das auch von dem Überblick gesprochen. Das finde ich auch ein sehr interessantes Phänomen. Ich mich in einem Transit befand. Und da habe ich auch mich gefragt, wie schaffe ich das, mich selber an einen Ort oder mich an den Ort meines Handelns zu bringen. Aber ich war dadurch so abgelenkt und auch so verärgert. Also ich war in einem Moment des Genervtseins. Und ich musste natürlich auch viele andere Sachen regeln, dass ich nicht pünktlich komme. Und alle anderen waren dann daraufhin auch wiederum in ihrer Zeit verschoben. Und da konnte ich dem Warten im wahrsten Sinne des Wortes nichts abgewinnen. Andererseits gibt es auch Phasen des Transits, in denen ich auch Erlebnisse schon gehabt habe, wo ich selber dachte, ich wäre jetzt gerne einfach zu Hause, also und mich dann auch frage, was ist mein Zuhause, aber ich wäre jetzt gerne an einem Ort, wo ich mich nicht bewegen muss, wo ich nicht von A nach B und dann nochmal zwischendrin auch nochmal zu C und dann noch D und wieder zurück zu B, sondern ich würde gerne eine ganze Woche lang auch nur mal zu Hause sein wollen. Also und dieses Zuhause ist dann Berlin und verbindet sich aber mit gewissen Personen, die daran geknüpft sind. Also es ist nicht unbedingt der Ort selber.
0: Stella Gebhardt war das, Künstlerin aus Berlin, die aber zwischen Berlin und Halle pendelt und hier eine ganze Klasse an der Burg betreut. Ich danke dir.
1: Danke auch.
0: Tschüss.

0: Ja, ich hatte Ihnen ja versprochen, dass wir heute ein bisschen gemeinsam auf Reisen gehen wollen, aber vor allen Dingen natürlich die Frage zu stellen, warum wir das eigentlich tun. Also dieses vielleicht etwas kritischere Betrachten unseres heimlichen Wunsches nach so etwas wie Nomadentum und gleichzeitig ja irgendwie dann im Widerspruch zu dem, was Sie oder ich oder eben Stella Gebhardt gerade als sesshaft bezeichnen würden. Also wo liegt das dann, ja, dieser Ruhepol? Ich spreche jetzt mit einem Komponisten, Musiker und Künstler aus Köln, der aus meiner Sicht zumindest das Sesshafte schon vor einiger Zeit ad acta gelegt hat, nämlich Rochus Aust. Und warum das so ist, das kann er uns vielleicht gleich mal direkt sagen. Was bedeutet das für dich eigentlich, dieses Unterwegssein, also machend unterwegs sein?
1: Für mich ist das gar nicht wirklich was Umherziehendes und unbedingt Suchendes, sondern es ist eigentlich was direkt Findendes und was auf etwas Treffendes. Und also nicht im Sinne von man irrt umher und hat keinen Punkt, den man anpeilt, sondern man hat ganz viele Punkte, die schon klar sind, die man anpeilt.
0: Das heißt eigentlich, dass du sozusagen dich an Orte begibst, die dein eigenes Tun sozusagen anreichern, also dass du schon sehr bewusst sozusagen so eine Veränderung wählst. Im Prinzip, wenn man jetzt sagt, ich gucke durch den Katalog und also New York möchte ich ganz unbedingt sehen und dann möchte ich aber auch ganz genau auch mal in die Lower East Side, weil da ist ja das und das passiert und so weiter. Es ist eher sowas, also dass du sozusagen dir schon aussuchst, wohin du dich quasi musizierend in dem Falle begibst.
1: Ja, es ist eigentlich weniger was, dass ich etwas sehen möchte oder erfahren möchte, was jetzt in irgendeinem Katalog oder Wunschgebilde oder sonst irgendwo entstanden ist, sondern mehr etwas, was dann konsequenterweise dazu gehört, warum wir diese Musik machen. Mhm. Also jetzt, wenn du New York ansprichst, dass wir im Central Park zum Beispiel waren, weil der Central Park irgendwie der Ort für als grüne Lunge überhaupt ist und dort ein Projekt gemacht haben, was genau damit zusammenhing, nämlich Musik für Bäume zu machen, die dann mehr CO2 Schlucken abbauen und mehr Sauerstoff ausgeben. Also dass Orte gesucht werden, auch manchmal historisch technisch gesehen, manchmal geografisch gesehen, Orte, die sozusagen durch das Projekt, was wir machen, durch die Musik eine Funktion bekommen.
0: Das ist interessant. Vielleicht nochmal zu dem Breitengrad-Projekt, dem 51., wo du ja tatsächlich versuchst, sozusagen einen Vergleich herzustellen zwischen, na, im Prinzip, wenn man jetzt die Längengrade nimmt, ich weiß gar nicht, wie viele Längengrade es eigentlich gibt, aber jedenfalls das weltumspannend sozusagen auf diesem 51. Breitengrad zu untersuchen, ob es da eventuell Gemeinsamkeiten gibt bei Leuten. Das heißt ja eigentlich auch so eine Reflexionsebene. Ich hatte das gerade mit Stella Gebhardt beim Wickel, dass man für sowas braucht ja auch einen Draufblick, den du in dem Moment ja quasi auch anbietest. Ändert aus deiner Sicht so eine Metaebene, so ein Draufblick auch den Blick fürs Hier, also für meinen eigenen Ort? Wie, was versprichst du dir bei eurem Projekt genau davon?
1: Also die große Draufsicht ist natürlich für die kleine Draufsicht gedacht, weil ohne die kleine Draufsicht gibt es die große nicht und umgekehrt. Bei unserem Projekt ist es, und da ist halt dann der Ort ist der 51. Breitengrad, der wird nicht verlassen. Das heißt, von 51,99 oder 51 und 59 Minuten und 59 Sekunden bis 51,0 ist alles dabei. Und der zweite Punkt ist, dass es von Osten nach Westen geht, also dass es eine Kontinuität hat, die jetzt nicht hin und her springt. Also man springt nicht von Antwerpen nach Halle und dann wieder zurück nach Köln, sondern es geht ganz, ganz kontinuierlich. Und die Orte, die wir dann finden, sind natürlich einerseits große Orte oder Orte, die gerade dieses Projekt noch auf einer, sagen wir mal, organisatorischen Ebene gut mitbegleiten können, sind aber, was mich betrifft, wieder auch sehr biografisch gefärbt, eben weil ich festgestellt habe, dass meine Eltern diesen 51. Breitengrad überhaupt niemals verlassen haben. obwohl sie von sehr weit auseinander kommen. Und das Dritte ist dann eben den Menschen zu begegnen auf dem Breitengrad und sie untereinander ja virtuell zu vernetzen im Sinne von, gut, das machen wir natürlich bei euch mit dem Radio und an einer Stelle in Neufundland auch, aber sie zu vernetzen im Sinne von, wir bringen Material, nämlich Daten von Menschen von dem Breitengrad mit, die mit euren Daten oder mit euren oder mit den Musiken, die wir bei euch benutzen oder generieren, zusammengeführt werden und die einen Zusammenhang haben auf alle Fälle und aber auch stiften. Und dann bringen wir die Idee mit, dass es sein kann, dass die Menschen, auf die wir treffen, doch ein bisschen mehr darüber nachdenken, was eben die anderen Menschen auf diesem Breitengrad machen, weil naja, die Sonne, die gleich bescheint und sie eigentlich alle an der gleichen, auf der gleichen Linie umhertapsen auf dieser Erde.
0: Und das heißt, für alle die, denen ihr begegnet, ist es quasi eine Reise im Kopf. Du wirst sie ja irgendwie real auch vollziehen. Glaubst du, dass sich bei dir durch dieses 51. Breitengrad-Reisen etwas ändert? Wenn ja, was?
1: Also ich muss ganz ehrlich zugeben, dass bei mir sich ja schon in der Vorbereitung und der Beschäftigung damit schon sehr viel ändert. Und ich hoffe, dass das, oder ich glaube, dass ich, also bei mir hat sich im Moment, sagen wir mal so, geändert, dass ich plötzlich ganz viele freundliche Menschen auf dem 51. Breitengrad treffe, mit denen ich arbeite und ganz begeistert bin und damit schon fast glaube, dass diese Behauptung, es gibt ein horizontales Territorium, ja, dass damit schon fast bewiesen wäre. Das ist sie natürlich nicht. Und ich hoffe jetzt nicht, dass ich böse Menschen treffe, aber ich hoffe auch, dass es die Ausnahme der Regel gibt auf diesem 51. Breitengrad. Sonst wäre es ja wirklich, wirklich zu erstaunlich. Und was ich mir sonst erhoffe, ist einfach eine umspannende Kenntnis und Vernetzung, die nicht seinen Punkt an einem Ort auf eine ganz große, lange, sehr dichte Perlenkette bringt und eine Art Zusammenhalt stiftet.
0: Na, ich bin gespannt.
1: Auch wenn ich die Menschen gar nicht kenne und auch wenn ich viele von denen vielleicht gar nicht wiedersehe, aber ich war jetzt am Wochenende zufällig in Westcliff-on-Sea, das ist etwas westlich von London, und bin dort auch auf Menschen getroffen, die eigentlich war es nicht geplant, dort mit den Menschen in diesem Projekt in Kontakt zu treten, aber die plötzlich genau das alles erfüllen, was ich glaube, dass dieses Projekt erfüllt. Und das war purer Zufall und erst nachher so die, ach so, ja, wir sind ja auf dem 51. Breitengrad.
0: Das ist schön. Das ist ein weltumfassendes Bewusstsein für den eigenen Breitengrad zu schaffen.
1: Ja, also ich meine, wir sind ja sehr klein. Wir sind ja kleine, sehr unwichtige Dinge. Und die Lebens- oder Lebensform oder wie auch immer. Und das heißt jetzt nicht, ich will mich größer fühlen. Das wäre auch nicht richtig, sondern einfach nur, man ist eingebundener. Man ist nicht so allein.
0: Schön. Rochus Aust war das. Ich danke dir, Rochus. Auf demnächst.
1: Gerne. Auf bald.
0: Tschüss.

0: unserem Reisemagazin hier auf Radio Korax gucken wir gerade so ein bisschen nach dem Unsteten und was vielleicht das Reisen vom, wie heißt denn das andere, Ferien? Nee, Tourismus? Ich weiß auch nicht mehr. Also diese, was das Reisen vom Reisen unterscheidet. Und interessanterweise sprechen wir hier ja auch eigentlich die ganze Zeit schon mit Künstlerinnen und Künstlern, für die das vielleicht so eine Art Grundbedingung ist und für die das Unterwegssein eben nicht gleichbedeutend ist mit dem touristischen Verreisen, um sich abzulenken von der Erwerbsarbeit, sondern eben vielleicht unterwegs zu sein. Mark Hornbogen ist einer, der nicht nur rein örtlich auch viel unterwegs ist, sondern natürlich auch zwischen Kunstgattungen. Aber was das für dich vielleicht für eine Bedeutung hat, dieses ja eben nicht sesshafte zu sein in einem Gedanken an einem Ort, das können wir ja mal gemeinsam besprechen.
1: Ja, in der Tat. Das ist auf jeden Fall schon so eine gewisse Grundbedingung, die man sicherlich braucht. Also irgendwie, ja, ein bisschen so wie immer wieder eine Mauer aufbauen, um sie danach wieder einzureißen, um nicht zu sehr in der Routine festzustecken, was natürlich sehr schnell passieren kann. Allerdings habe ich auch so die Erfahrung gemacht, ich bin jetzt auch schon eine ganze Weile in Halle, dass man eigentlich auch, wenn man ja eben nicht unterwegs ist oder jetzt dem bewusst Unsteten verfällt, eigentlich auch immer wieder da landet zwangsläufig. Also dass eigentlich so der ständige Wandel eigentlich allem irgendwie zugrunde liegt und man gerade jetzt auch in künstlerischer Arbeit immer irgendwie bestrebt ist, aufzupassen, jetzt nicht ins Schematische zu verfallen.
0: Aha, also jetzt sind wir interessanterweise bei einem Aufwand und Arbeitsgedanken auch dabei. Das heißt, ich weiß gar nicht mehr, wer das ich glaube, bei Virginia Woolf war das oder so, die meinte, der schamanische Charakter des Reisens lässt sich nicht widerlegen und ist genau, was das Reisen vom Tourismus unterscheidet. Wenn es noch eines weiteren Beweises bedurft hätte, könnte man sagen, dass Reisen manchmal ein Auftrag, ein Kommando, eine Prüfung sind. Schließlich weisen das englische Travel und das französische Travail auf den gleichen sprachlichen Ursprung zurück, also Reise und Arbeit sozusagen in eins fallen, dass es eben auch anstrengend ist. Heißt das, dass du auch, gibt es bei dir so ein Bedürfnis auch eben nach dem Gegenteil, nach dem sich fallen lassen, nach einem festen Ort, um eben nicht, also diesen Aufwand nicht betreiben zu müssen?
1: Ja, das ist ja im Idealfall immer irgendwo auch ein Gleichgewicht, was man da anstrebt. Also ich bin schon, ich würde schon sagen, dass ich da auch relativ gewohnheitsliebend bin oder dass ich auch so ritualisierte Dinge sehr, sehr mag. Aber wie gesagt, also wenn man auch lang genug an einem Ort verweilt, ist man eigentlich auch automatisch in der Situation, dass einem auch der Wandel dann irgendwie wieder auffällt und eigentlich auch zwangsläufig dann eine Veränderung früher oder später einsetzt. Und man kann ja sowieso nie so richtig aus seinem eigenen Kopf raus. Ja, ist dann eigentlich auch selbst so bei diversen Ortswechseln immer noch irgendwie in den eigenen Gedanken oder in der eigenen Gedankenwelt verhaftet.
0: Wir haben schon über Personen gesprochen auch als so etwas, also Bezugspersonen zum Beispiel. Gibt es da eine ähnliche Überlegung bei dir? Also wie funktioniert das? Du arbeitest ja auch in Kollektiven, also auch künstlerischen Kollektiven, dass du irgendwie das Gefühl hast, so jetzt müsste es mal eine ganz andere Konstellation sein oder eben auch nicht. Gibt es Konstanten? Wie funktioniert denn das in persona bei dir?
1: Das funktioniert eher so, also das gibt's auf jeden Fall, aber es ist ein bisschen wie so eine On-Off-Geschichte. Also wo es auch mal dann passiert, dass man über Wochen oder manchmal Monate auch gar nichts zusammen macht und man muss halt wechselseitig irgendwie dann auch wieder so das Interesse aneinander finden, denke ich. Also wenn es zu routiniert, zu ausgetretenen Pfaden ist, was durchaus auch schon vorgekommen ist, dann merkt man eigentlich sehr schnell, dass es irgendwie auch unbefriedigend schnell wird.
0: Ja, das ist ja so ein bisschen der Spagat, ne? Zwischen dem, also einerseits dieses, klar, man könnte dem aus dem Weg gehen, wenn man immer nur neue Menschen und immer nur neue Begegnungen, neue Orte und so weiter wählen würde, also dieses komplett nomadische Dasein. Dann aber eben auch so ein bisschen gleichzeitig das Zaudern sozusagen, der Zweifel, ob das dann nicht immer nur an der Oberfläche bleibt. Also genau, eine Tiefe kannst du ja eben auch nur herstellen über Erfahrungen, die man mit Orten, mit Menschen hat und so. Ha ja, Wir hören ein bisschen was von dir. Ich danke dir, Marc, fürs...
1: Gerne doch.
0: Tschüss. Marc Kornbogen war das aus Halle. Also nicht aus Halle, aber jetzt aus Halle gerade.

0: Musik von Juliane Liebert und Marc Hornbogen. Sie hören das Reisemagazin auf Radio Korax aus Halle. In unserem Reisemagazin untersuchen wir, warum Sie denn überhaupt unterwegs sein wollen und warum Sie denn unterwegs sind und was das Reisen so für Sie meinen könnte. Oder auch das vielleicht ständige Reisen, das Nomadisieren vielleicht. Ich habe jetzt Wieland Krause in der Leitung, der extra aus dem Stau herausgefahren ist, um mit uns reden zu können. Für dich ist ja das Reisen tatsächlich auch als künstlerisches Dasein sozusagen wichtig und du forcierst das immer wieder. Was macht denn der Ort für dich aus, also fürs Tun?
1: Also ich glaube, das Reisen selbst ist wichtig, um so die eigenen Wurzeln irgendwie herauszufinden. Also ich habe den Eindruck, wenn ich auf Reisen bin und komme zurück, dass ich den Ort, in dem ich sonst lebe, der manchmal geliebt oder gehasst ist, dass ich den dann irgendwie wieder neu sehe. Und das Reisen ist natürlich weiterhin auch für mich als für meine künstlerische Arbeit wichtig, weil ich natürlich irgendwie neue Impulse sammle und oft dort experimentiere und in eine unsichere Situation komme, die mich aber sehr reizt. Also wo nicht alles geregelt ist, sondern wo ich mir selbst mein Umfeld herstellen muss und die Bezüge und meine Arbeit irgendwie realisieren muss.
0: Jetzt könnte man ja eigentlich ketzerisch sagen, naja, aber das wäre doch der Idealzustand, also eigentlich den immer zu haben. Was spricht denn da dagegen für dich?
1: Ich glaube, es ist eine Sehnsucht auch nach Ruhe und Entspannung. Also ich glaube, die Arbeit ist hochkonzentriert, die kann auch schön sein oder die ist eigentlich auch schön. Aber ich kann mir das als Dauerzustand nicht vorstellen. Also vielleicht ist es auch so, dass die Entdeckungsfreude, wenn die in die Tiefe geht, also ich merke, ich brauche mehr Zeit. Mich interessiert also gar nicht mehr so die Exotik, das Andere, sondern eben differenziert anderen eigentlich unter die Oberfläche zu gehen. Und das finde ich eigentlich am spannendsten.
0: Also ja, das könnte ja aber auch heißen, dass das hier eben, würdest du das dann auch als Reise bezeichnen? Also wenn du dieses Differenzierte, vielleicht auch Objektivierende in dem Moment, was du ja über die Differenz besprochen hast, ja, also ich kann den Ort hier anders sehen, wenn ich woanders bin, oder ich kann das dort auch sozusagen anders sehen, weil ich es ja von hier so nicht sehen kann, dann ist das ja eigentlich auch ein Prinzip, was man an einem Ort herstellen könnte, also hier zum Beispiel.
1: Sicher, also ich bin ja viel, ich über

0: lange an einem Ort zu sein und intensiv den Ort zu erkunden, ist jetzt für mich also fast die größere Nähe, als jetzt immer wieder große Sprünge zu machen, kurz unterwegs zu sein. Also dieses längere Verweilen ist, glaube ich, für mich wichtig.
1: Ist das bei Personen ähnlich für dich als Bezugspunkt?
0: Ja, finde ich auch. Ja, also ich merke irgendwo, es ist schön, man lernt ja immer wieder neue Leute kennen. Durch meinen Lehrauftrag in der Hochschule, in der Halle, in der Kunsthochschule, habe ich ja im Grunde genommen auch immer diese junge Generation vor Augen, die so offen und aufgeschlossen durch die Welt zieht. Ich merke aber natürlich irgendwie auf der anderen Seite, dass alte Freundschaften und menschliche Kontakte über Jahre sehr intensiver werden und das ist auch ein großer Reiz. Also ich glaube, beides ist für mich schön, weil das eine bleibt doch die Lebendigkeit. Also immer wieder sich mit in der jüngeren Welt auseinanderzusetzen und die eigene alte Welt mit sich rumzuschleppen.
1: Da will ich jetzt ungern drauf eingehen, auf deine Altersreise, weil das klingt ja so ein bisschen so als müsstest du diese Bewegung, die du machst, auch damit beleben, in Anführungszeichen, dass da andere Leute sich eigentlich viel stärker bewegen wollen als du. Habe ich das richtig verstanden?
0: Nee, das meinte ich nicht so. Also es ging eher darum, wirklich über die eigene Erfahrung und natürlich auch irgendwo Veränderungen. Also wenn man das 40 Jahre macht, hat man natürlich bestimmte Einsichten, Erkenntnisse und Reifung, wo man sagt, da sind Sachen, die einen interessieren, einen jetzt mehr als früher, und andere Sachen, die einen früher mehr interessieren einen heute nicht mehr so. Das ist einfach auch eine Frage der Perspektive und der Erfahrung, denke ich. War gar nicht altersmäßig gemeint, meine ich einfach wirklich über die Lebensspanne und die Erfahrung, die man hat.

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0: Was empfindet man, wenn man wütend ist? Oder was macht das mit deinem Körper?
1: Das sind zwei Fragen tatsächlich. Das ist auch gut. Das ist, das gehört auch so ein bisschen zusammen. Es gibt so die eine, man kann sagen, Wut macht

Hallo und herzlich willkommen zu einer neuen Ausgabe von Red Hot Radio hier auf 95.9 Radio Korax. Und das Wort zum Montag, das spricht euch wie immer euer Reverend J.K. King. Und während mir hier im warmen Studio bei Radio Korax die Schallplatten vom Plattenspieler schmelzen, habt ihr es euch hoffentlich ein bisschen gemütlich gemacht, ein kaltes Getränk fertig gemacht und seid in Tanz- oder Musikhörlaune. Eine kleine Zeitreise haben wir jetzt schon begonnen und auch eine kleine Weltreise, nachdem wir gestartet sind mit dem Exciting Alloys oder Eloise Trio um die Musiker Alloys Lewis, George Wilson, aber auch den durchaus bekannten Peanuts Taylor an den Trommeln und Babalu an den Maracas, haben wir weitergemacht mit Celia Cruz, mit bürgerlichen Namen Celia de la Caridad Cruz Alfonso aus Kuba. Die haben wir gehört danach, und zwar aus dem Jahre 1972 auf Tico Records mit Salambo. Direkt im Anschluss waren wir jetzt schon einmal in damals noch Nordrhodesien, später dann Sambia. Und dort hat eine Gruppe aufgenommen namens The Shakespeares. Und die haben wir soeben gehört aus dem Jahre 1966 mit ihrer Version von Summer Time. Tja, und von dort aus geht unsere Reise weiter, und zwar nach Jamaika. Auf Jamaika nahm ein Künstler auf namens BB Seaton, der ist durchaus bekannt, hat aber auch anders aufgenommen, und zwar einfach mit dem Pseudonym Bibi and the Astronauts. Und in dieser Formation kam von Harris Lee Seaton ein wunderschöner Song raus im Jahr 1965. Es ist eine B-Seite. Auf der A-Seite wäre Wicked Man. Den erspare ich uns heute einmal. Vielleicht hören wir den mal anders. Wir gehen auf die B-Seite und bleiben noch ein wenig bei Ska und hören Rub It Down. Das klingt so.

The Astronauts, Rub It Down aus Jamaika. Und wir bleiben weiterhin beim Ska, wechseln allerdings aufs US-amerikanische Festland zurück. Und dort hat ein Interpret sich dem Ska angenommen, der eigentlich tatsächlich eher in anderen Gefilden unterwegs war. Die Rede ist von Steve Alamo. Und Steve Alamo ist jemand, der tatsächlich aus Nebraska kommend tatsächlich so Teen Beat ganz viel gemacht hat. Also schon eher US-amerikanische Popmusik der 1960er Jahre, der dann aber tatsächlich als der Ska auch auf das Festland von Amerika schwappte, sich diesem Trend ein wenig angenommen hat und ein paar wunderschöne Coverversionen gemacht hat. Und zwar beispielsweise den wunderschönen Song Nobody Love Me Like You. Und der ist aus dem Jahre 1965. Und den wollen wir jetzt gleich in der Folge hören und bleiben also noch ein bisschen bei Ska.

Steve Alamo, Nobody Loves Me Like You. Schöner, schöner Song. Und weil er so schön war und weil wir gerade die Ska-Runde ein wenig eröffnet haben, die ja schon die Shakespeares aus damals noch Nordrhodesien eröffnet haben, soll es noch einen weiteren geben, der allerdings dann wieder aus dem Mutterland, aus oder von Jamaica. Diesmal Justin Hines. Justin Hines, ein Mensch, der tatsächlich mit den Dominos zusammen das Jamaican Vocal Trio bildete, welches auch später noch Rocksteady ganz viel gespielt hat, hat tatsächlich im selben Jahr wie Steve Alamo, also 1965, einen sehr, sehr schönen Song auf Island Record aufgenommen. Der heißt Rob Up.

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1: More Life und damit ein Song eines jüngst dahingeschiedenen Interpreten, der gleichermaßen die Ska-Welt um einige wunderschöne Songs bereichert hat, als auch um die fantastischsten und wunderschönsten Rocksteady-Songs. Die Rede ist von keinem geringeren als Wilburn Theodore Cole, besser bekannt als Stranger Cole. Wir hatten das große Glück, ihn das ein oder andere Mal zu treffen, auch für Radio Korax zu interviewen mit der Sendung Shanty Down. Und jüngst ist Stranger Cole verstorben. Deshalb sollte dieser Song ihm gewidmet werden. Am 11. Juni diesen Jahres ist Stranger Cole verstorben. 42 geboren, 2026 verstorben. Also doch ein langes, langes Leben, dass er auch durchweg auf der Bühne stand. Also auch noch die letzten Jahre immer mal wieder zu sehen gewesen auf dem This Is Ska, auch in unseren Breiten dementsprechend. Weitergehen soll es mit einer weiteren Rocksteady-Ballade. Einer der schönsten Rocksteady-Balladen, mit der auch viele Grüße rausgehen in diese schöne, laue Sommernacht. Wir hören Owen Gray. Let it be me.

Selva Selva, 1978, von einer Band, die gemeinhin, so wird es beschrieben, als eine der wichtigsten Cumbia-Bands aus Pucallpa, Peru, benannt werden, mit ihrem Cumbia Selvatica, dem Cumbia aus dem Dschungel. Daher hörten wir jetzt gerade diese schöne, schöne Nummer, Selva Selva. Schon davor gehört habt ihr die Sabor Siete mit der B-Seite der Nummer Ay Carmela. Wir hörten Tercer Dia de Lluvia. Und das war auch sehr schön. Bereits davor haben wir, um die Rocksteady-Runde abzurunden, noch einmal Jackie Opel gehört. Jackie Opel mit der Nummer Turn to the Almighty. Jackie Opel ja ebenfalls neben den ganzen großen Byron Lee, Stranger Cole und wie sie nicht alle heißen, einer der bekanntesten und wichtigsten Interpreten, auch bereits in der Ära des Ska. Hier allerdings mit einer Rocksteady-Nummer. Und nachdem wir jetzt schon ein wenig in lateinamerikanische Gefilde gegangen sind, kommt nun ein Song, der uns ein wenig zurücktreibt in Richtung R&B, aber immerhin noch lateinamerikanische Gefilde besingt. Die Rede ist von einem Song von Ernestine Anderson. Ernestine Anderson mit bürgerlichem Namen Ernestine Irene Anderson aus Houston, Texas, gibt uns jetzt einen Song daher aus dem Jahre 1963 und der heißt Keep an Eye on Love. Jetzt aber.

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2: Zwei Songs, ein Interpret. Charles Ghanemian mit seinen Ghanems Asia Minors, die da auf zwei verschiedenen Labels aufgenommen haben. Ihr hörtet als erstes Daddy Lolo, The Oriental Rock'n'Roll aus dem Jahre 1958 auf East and West Records, gefolgt von dem soeben vernommenen Song Come With Me to the Casbah, da als Ghanemian and His Orientals auf Edco Records. Zwei sehr schöne Nummern, die man früher mit einem Begriff, der sich gemeinhin so als, Sammelbecken für alles, was nicht irgendwie in US-amerikanische Popmusik passte, als Exotika tatsächlich gelabelt wurde, ist ein bisschen schwierig, ist nicht nur ein bisschen schwierig, ist hochgradig rassistisch. Darum machen wir es doch einfach mal ganz klar und glatt. Halt eben, hier sind tatsächlich ganz viele eben auch orientalische Klänge mit hineingewoben wurden in diese US-amerikanische Popkultur. Andere haben zu dieser Zeit sehr viel auch mit Surf, mit lateinamerikanischen Elementen gespielt. Andere wiederum haben tatsächlich eben auch Elemente der US-amerikanischen Natives mit eingewoben und eben auch Sachen aus der Voodoo-Culture eben mit in die Musik einfließen lassen. Ähnlich tut das eine Band, die wir jetzt hören wollen, auf Mercury Records. Die Band, die heißt The Tides, und das ist ein typisches US-amerikanisches Studioprojekt gewesen, die viel so im Bereich, Surf, Instrumental, R&B gemacht haben. Die hören wir jetzt mit dem Limbo Rock.

Jean Pitney, Quando vedrai la mia ragazza. Ein schönes, schönes Lied aus dem Jahre 1964 auf United Artists aufgenommen. Jean Pitney, wie gesagt, bereits davor. Bruna Mariotti mit Cocodrillo und somit ihrer Version des Wanda Jackson-Klassikers Whirlpool aus dem Jahre 1963. Und im Jahr 1963, da wollen wir noch ein kleines Weilchen bleiben und hören in der Folge Freddie Houston aus Winston.

Freddie Houston, Chills and Fever, 1963. Ein sehr, sehr schöner Song und tatsächlich bereits der vorletzte Song in dieser Sendung. Ihr bleibt natürlich dran, denn hier geht es jetzt gleich im Anschluss weiter mit Subjektiv. Wir hören uns in 4 Wochen wieder, aber einen allerletzten, den habe ich noch für euch und den sollt ihr auch bekommen. Jetzt sofort auf der Stelle Billy Hambrick, Flame and Mamie. Viel Spaß damit. Schönen Abend euch.

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Yeah. Und damit herzlich willkommen zu Subjektiv hier auf Radio Koax 95.9 und auch bei den anderen diese Sendung übernehmenden Radiostationen, sei es zum Beispiel das Freie Radio Neumünster, Radio Blau in Leipzig, Pi Radio Berlin, das Freie Senderkombinat in Hamburg oder eben auch Radio Fratz in Flensburg oder eben auch Near FM in Dublin, hello again an den Hörgeräten und es gibt wieder eine Stunde Pünkt und sowas ähnliches und wir sind, glaube ich, in der vierten Folge von Staub auf dem Schrank abstauben sozusagen oder Resterampe oder Opa erzählt von früher, irgend sowas, keine Ahnung. Es ist weiter an der Zeit, das über den Sommer zu kommen mit Schallplatten, die toll sind, aber in den letzten Jahren irgendwie in einem Plattenschrank nach hinten gerutscht sind und dadurch nicht vergessen, aber tatsächlich recht unbenutzt daherkommen. Und das ist ein Zustand, den mein Coach gesagt hat, mein Coach zu mir gesagt hat, das ist nicht in Ordnung, geh die Sache an, löse das. Und solange es eben auch Nico Tigorico beurlaubt wurden, wird jetzt vielleicht mit anderen zusammen den Rhein ein bisschen tiefer schachten. Das soll ja besser werden, wenn das tiefer ist, wo kein Wasser ist, dass dann auch keine Schiffe durchkommen. Aber erstmal muss man ja zeigen, wie man in der Situation aktuell mit dem Leben umgeht. Und da ist erstmal Anpacken das Wichtigste, weil nichts Anpacken ist ja das, was uns an die Situation jetzt gebracht hat. Oder sowas? Keine Ahnung. Kleiner Seitenhieb. Wir haben gehört, der Headless Horseman von ihrer Punk-EP aus dem Jahr 2007 hier beim hallischen Label Rausch Records rausgekommen und eigentlich auch irgendwie zeitlos. Ich habe gerade so gedacht, würde wahrscheinlich in der 25. Retrowelle von irgendwie Rock'n'Roll-Kram und sowas auch jetzt noch verlegt werden können, weil es einfach klar ein Klassiker der Dead Kennedys dies ist, der hier wieder vertont wurde, aber auch die Art und Weise der Präsentation einfach sitzt. Das ist hammermäßig und ich weiß gar nicht, warum diese Single gar nicht so oft in der Tasche ist, weil da sind noch drei andere Hits drauf. Vielleicht stelle ich die vorne hin, bevor die wieder nach hinten rutscht. Headless Horseman waren auch 2016 zum Beispiel mal live bei Subjektiv in der Sendung zu Gast und haben gespielt. Das war im Rahmen des ersten Radio Revolten Festivals, welches damals noch im Ärztehaus Mitte ausgetragen wurde. Schöner Abend und fetzig, hoch 12. Muss ich nochmal einen kleinen Dank hinterher werfen an die Lloyds der Transformation, die ja so nicht mehr existiert, aber alle machen irgendwo anders Kram. Wir machen weiter mit Punk und Zeug, hatte ich ja gesagt. Und jetzt kommt erstmal noch eine verstaubte Schallplatte, welche bei Rockurama Records rausgekommen ist. Ihr wisst schon, das Label, welches sich irgendwann entschieden hat, nach rechts abzubiegen und nur noch Scheiße rauszubringen, aber in der frühen Phase ja irgendwie auch undifferenziert, aber auch tolles Zeug dazwischen reingerutscht ist. Zum Beispiel auch die erste KSZ-Platte gehört ja dazu, zu den dort veröffentlichten Scheiben. Hier aufliegen ist der Fluch und auch dieser möchte euch noch einmal willkommen heißen. So wie ich.

Yeah. Der Fluch war das gewesen. Willkommen von der einzigen LP, von die es von dieser Tanzformation gibt. Ich glaube, noch eine Single oder sowas, die rausgekommen ist. Im klassisch schepprigen Sound von Rocorama Records. Das war Nummer 9, also eine relativ frühe Platte. Wer sich für das Label interessiert, wie gesagt, es gibt ein paar Sachen, die sind toll. Es gab auch, glaube ich, ein gutes Händchen für den finnischen Hardcore-Punk, der dort auch viel verlegt wurde. Aber von Anfang an auch immer Schräges und Nazi-Scheiß und zum Schluss dann nur noch Nazi-Scheiß, als die CD Einzug hielt in das Leben der Tonträgersammelnden. Da war dann nur noch Rotz und Kack dabei und dementsprechend eigentlich ein No-Go-Label inzwischen. Ja, also ist so einfach, kann man sagen. Nächste Transformation, die auflegt, oder ist eigentlich ein Ein-Mensch-Projekt, heißt Killer Lady, oder die Platte ist von Killer Lady, aber dahinter verbirgt sich niemand anderes als der Frontmensch von R80. Ich sammle ja schon eine geraume Zeit Singles aus diesem Umfeld, von seinem Label, welches Musikzimmer heißt, aber auch von Bands, die irgendwie aus dem Mönchengladbach-Umfeld sind oder Freundinnen und Freunde, die von mit ihm zusammen Split-Sachen auch rausbringen und so weiter. Und deswegen sind mir schon über die Jahre immer wieder kleine Singlechens von Killer Lady oder mal Lady Killer oder sowas untergekommen. Und irgendwann gab es dann mal endlich einen Longplayer, der Aufnahmen aus den Jahren 2003 bis 2013 zusammengetragen hat. Alle in einem, ja, sagen wir mal, nicht ganz einfach zugänglichen Charme, aber hochgradig liebenswert. Jetzt habe ich es vielleicht schon viel zu sehr geframed. Ihr müsst selber gucken, was es mit euch macht.

Absolut passend zu 38 Grad im Schatten, zehrend, zerrend, irgendwie nicht so richtig der fordernd auf eine Art und Weise und trotzdem Punktlandung. Irgendwie so zäh wie Demokratie. Aber wenn man sich's erstmal erschlossen hat, will man es gar nicht wieder wegmachen. Killer Lady, The Come and Go of Age in DC. Ja, von dem einzigen Longplayer, von dem ich weiß, dass es den gibt. Ansonsten gibt's eine Latte Singles, die InsiderInnen sozusagen eventuell schon mal in der Hand hatten. Schön. Kleinstauflagen, fetzig. Und wir bleiben bei so unoptimistischen Musizierenden, vielleicht so, ja genau, hauen aber noch einen Takt drauf, eben ist hier die Tür aufgegangen und die Programmdirektorin hat reingeschrien, Alter, Punk-Sendung und so, was hier los und so, ne, hier Schürfi oder was? Jetzt muss ich mich fügen, sonst verliere ich nämlich meinen Sendeplatz und fliege raus und darf die Straße vor Radio Korax nur noch im großen Bogen umlaufen, das ist nämlich ein ziemlich heißes Pflaster. Deswegen habe ich jetzt was Flotteres aufgelegt und zwar eine Tanzformation, die hier das ein oder andere Mal aufgetaucht ist, aber ich glaube, die Platte, die aufliegt selbst, das ist nämlich die erste der Tanzformation Fliehende Stürmer. Die hatte ich gar nicht mehr so oft mit, weil die ja so auch irgendwann mal vor Freude tot gespielt wurde. Vielleicht auch für eure Ohren, vielleicht kennt ihr sie noch gar nicht. Sie hieß Priesthill, da heißt immer noch so. Und ein kleiner Aufhänger sozusagen oder ein Grund, warum ich die heute spiele, ist auch nochmal, dass die Fliehenden Stürme ja gerade in der Gegend unterwegs sind. Und am 5. August, das ist ja bald, aber nicht weit von hier, in der Zoran-Halberstadt auftreten. Dort im Keller, im Gewölbekeller, dort habe ich sie auch das erste Mal gesehen. Und vielleicht ist es gut, da hinzugehen, weil es auch wichtig ist, die Zora zu unterstützen. Und das ist so ein Solid-Ding, was für die Zora stattfindet. Zusammen mit meinen Röcken treten die da auf. Und vielleicht habt ihr euch Lust, irgendwie da euch auf den Weg zu machen, weil das muss passieren, dass die Zora bleibt. Die Zeiten werden ja jetzt irgendwie nicht gemütlicher. Egal, wie die Wahl ausgeht, braucht die Zora immer Support. Und deswegen, vielleicht geht ihr hin und guckt euch die Fliehenden Stürmer an. Dann habt ihr sozusagen Support und Kulturerlebnis. Und ansonsten habt ihr vielleicht ein zu dickes Portemonnaie oder euer Konto. Die Bank hat angerufen, ist zu voll, keine Ahnung. Dann könnt ihr die Zora auch wie andere Projekte, zum Beispiel auch Radio Korax mit einem kleinen Spendenbetrag unterstützen. Muss doch mal drin sein, oder?

Es muss sein. Die Fliegenden Stürmer vom Priesthill-Album hier nochmal gespielt, um auf das Konzert in der Zora hinzuweisen. Und vielleicht auch nochmal eine ganz kurze einordnende Salve von mir dazwischen gehauen. Ist tatsächlich irgendwie alles Männermusik, die hier aufgelegt wird heute. Das ist etwas damit zu tun, dass ich weiß gar nicht, mein Fokus vielleicht auch so ist, dass ich lange Zeit irgendwie viele Bands, die eher männlich geprägt waren, gehört habe. Und über die Jahre, wir haben ja natürlich auch immer schon versucht, subjektiv bisschen ausgeglichener, was so Geschlechtsfragen und so weiter angeht, zu gestalten. Und dadurch sind die ganzen Sachen, die dann tatsächlich weiblich intoniert werden, schon öfters zur Verwendung gekommen. Und das speist sich gerade mit dieser Idee, selten angefasste Schallplatten aufzulegen. Ist mir ein bisschen peinlich, ehrlich gesagt. Ich schäme mich und hoffe, dass euch dieser Ausrutscher die letzten Monate sozusagen nicht zu schwer im Magen liegen. Und ja, es wird ja wieder besser, gerade vor allem, weil ja sich auch, glaube ich, auf diesem ganzen Musiksegment sehr viel getan hat und eben ja zum Glück auch viel, viel mehr Female Voices Combos gesigned werden und so weiter und so fort. So, dass es auch für mich jedenfalls einfacher ist, die Sachen zu finden, ohne jetzt vielleicht ganz gezielt irgendwie Ausschlusskriterien irgendwas, sondern die kommen halt rein und es ist schön, dass es das gibt und es freut mich und ja, vielleicht so der Erklärungsversuch. Nächste Transformation, Hardcore Punk, eine Transformation, die ich im Conner Island im Eiskeller damals das erste Mal gesehen habe und die mich derartig geflasht hat, dass ich tatsächlich noch diese Eröffnung vor Augen habe, wie die auf die Bühne gekommen sind, so eine riesengroße Zigarette zerkloppt haben, Eishockeyschläger da rumpräsentiert haben und auch ja recht männlich posend, würde ich vielleicht aus heutiger Perspektive sagen, ordentlich vorgetragen haben, waren inzwischen Halle und irgendwas irgendwie gewesen, eigentlich eine Legende im Bereich dieses Hardcore-Dingsies. Slapshot haben die Leute, die sich ein bisschen mit dieser Musikgeschichte der 90er Jahre und so weiter auskennen, vielleicht schon als Klick gehabt, an dem Punkt, als es um den Eishockeyschläger ging. Joa, ich hatte mir die irgendwann mal jetzt in den vor 1-3 Jahren die Sudden Death Overtime Platte von denen geholt, weil ich genau diese Stücke, die hier drauf sind, in Erinnerung habe von diesem Konzert, von dem ich gerade gesprochen habe. Und habe sie aber eigentlich, glaube ich, noch einmal mitgebracht, als sie frisch war, weil mir das dann doch zu quietschgitarrig irgendwie war. Ich weiß gar nicht. Geschmäcker entwickeln sich, Wahrnehmungen verschieben sich und so weiter und so fort. Ist doch trotzdem ein guter Zeitpunkt, mal Firewalker zu hören.

Slapshot. Und ihr habt doch dieses Quietschgitarren-Solo auch gehört, oder? Wo jetzt, wenn jetzt die Fachjury nochmal rangehen würde, kurz vor der Veröffentlichung, sagen würde, Alter, mach da mal das Quietschen weg. Wer braucht denn das? Wurde leider versäumt und somit ist das Sudden Death in Overtime Album von Slapshot mit vielen Quietschgitarren rausgekommen. Trotzdem ein schönes Erinnerungsstückchen. So. Und jetzt geht's nochmal in eine ganz andere Richtung musikalisch. Ihr habt ja vielleicht als langjährige VerfolgerInnen des dieser Sendung vielleicht mitbekommen, dass es hier die eine oder andere Vorliebe von der Mark Almond musizierenden Sachen gibt. Also Softcell zum Beispiel ist Lebenselixier eigentlich über viele, viele Jahre gewesen. Und ja, und immer wenn man dann mal denkt, oh, jetzt ist mal wieder Zeit, Mark Almond zu würdigen, ist es meistens auch die erste EP von denen, weil die so schräg und geil ist, dass es einfach überhaupt nicht zu diskutieren gibt. Ja, ist immer der Hammer, kann man auch, wenn man Subjektivparty ist, gut zu tanzen, performen, Ausdruckstanz, alles was toll ist. Der zweite Knaller wäre, ja, tatsächlich Softcell-Platten aufzulegen, so wie Sex Dwarf als Liedchen von der Nonstop-Erotik-Cabaret. Unschlagbar tolles Ding, sie. Und so die Sachen, die da drauf sind. So ein Album, was auch von vorne bis hinten stimmt und in bestimmten Kreisen auch so gefeiert wird. Ähnliche Qualität meines Erachtens wie das Monarchie in Album, Alltag Album von Fehlformen. Da ist kein Fehlgriff bei. Stimmt, genau. Und dann gibt's noch dieses und jenes. Und eins, was immer ein bisschen hinten runterfällt oder dann schon eher für InsiderInnen geläufiger ist, ist dieses Projekt Mark and the Mambas. Und da gibt's unter anderem das Album Tormento and Toreros. Ja. Und das ist toll. Wirklich toll. Aber irgendwie auch oft eher eins der nicht mitgebrachten Schallplatten. Wird jetzt korrigiert. Komischer Anfang, aber geht nicht anders.

Mark and the Mambas, Boss Cat, rausgekommen bei Zombie Saw, glaube ich. Ja, so ist es. Ja, kann ich gerade gar nicht lesen. Ist ein Stück her. Unvergesslich, Mark Allman für uns sowieso und bleibt ja auch noch. Ist ja noch da, lebt noch und macht hoffentlich weiter Musik. Toller Artist, so würde ich das mal beschreiben. Und wir machen weiter mit einer eher untergründigen Produktion, die ja, wahrscheinlich auch eher so ein Liebhaberei-Ding sie ist. Rausgekommen ist sie bei dem vorhin schon im Bezug auf Killer Lady erwähnten Label Musikzimmer, welches ja der Frontmensch von ER80 betreibt, der auch beim folgenden Projekt mit dabei ist. Die Stimme hier, und das ist das Besondere an dieser Schallplatte, ist gehört einem gewissen Herrn Martin Büsser, der sehr, sehr viele relevante Schriften, Texte zu Popkultur verfasst und auch rausgegeben hat. Testcard sei hier als Stichwort genannt und leider viel zu früh verstorben ist. Das Liedchen, welches ich rausgesucht habe, heißt Trunk with Guns.

Jo, selbst das Instrument, welches auch bei Killer Lady zum Tragen kam, hier nochmal ein bisschen rausgequietscht zum Schluss. Wo ist der Feind? Eine sehr relevante Frage, auch in heutigen Tagen. Eins, glaube ich, der Hauptmomente für Leute, die Social Media nutzen. Andere markieren, abschießen. Großes Sportfest. Herzlichen Glückwunsch für diese sinnlose Beschäftigung. Obwohl auch andere, wenn sie zum Beispiel menschenfeindlich sind, eine kleine Markierung brauchen und auch abgeschossen gehören. Aber im Großen und Ganzen geht es ja hier eher um niedrigschwelligere Ausschlussgründe. Okay, ich habe was anderes aufliegen. Und zwar Nikkev. Auch Nikkev in der Bad Seeds, eine Transformation, die ich lange im Blick habe, aber eigentlich mir, ja, vielleicht gar nicht so richtig, die kam mir lange nicht nah genug, vielleicht sage ich mal so. Und durch bestimmte Schicksalsmomente ist mir das ganze Övre dieser Band und auch das aktuelle Zeugs sehr nah und sehr wichtig geworden. Und am Wochenende haben die ja hier in der Region gespielt, in Dresden, gestern Abend zum Beispiel, am Sonntagabend. Und ich hatte das Glück, die am Wochenende in Brighton zu sehen, da wo Nikkev lange lebte und schaffte. Und dort hat er tatsächlich irgendwie ordentlich was zelebriert, extra dafür Schallplatte rausgebracht, Shirts und so weiter, die alle für ja doch teures Geld zu haben waren, egal. Wir waren dort und haben uns diesen Kram angeguckt und kamen zufällig vorbei, als bei dem Plattenladen, der für sein Merch da genutzt wurde, Resident Records heißt das schöne Ding, sie. Als wir da vorbeikamen, waren auf dem Dach so Instrumente aufgestellt und Mikrofone und so weiter und so fort. Und tatsächlich hatten wir das Glück, zwei Leute von 200 bis 300 zu sein, die das Vormittagskonzert auf dem Dach des Plattenladens von Nikkev sehen konnten, immerhin 4 Lieder, die das die ganze Band dort hingelegt hat. Und das ist einfach derartig nah, unglaublich, ohne irgendwelche Absperrgorillas und irgendwie so zwischendurch so. Und ja, was Besonderes. Ich war ja nicht angekündigt, war eher Zufall und dementsprechend auch sehr exklusiv im großen Ganzen. Ein Lied, was er dort performt hat, habe ich jetzt aufliegen. Hier ist es zusammengesungen mit PJ Harvey vom Murder Ballads Album runtergenommen. Ihr werdet es sicherlich kennen.

Nick Cave in the Bad Seats hier zusammen mit PJ Harvey. Henry Lee war letztes Wochenende zu sehen, unter anderem hier in Dresden, aber auch in Brighton. Dort auf der Bühne auch von den Mother Ballads runtergenommen und mitsingend das Liedchen, begleitet von Kylie Minogue. Ach, alles, ich erzähle von Angeberer-Scheiße. Schluss, aus. Jetzt geht's nochmal einen auf die Nase. Battery, eine Band aus den USA, Straight Edge Hardcore, keine Ahnung, haben am 13.01. im Conner Island gespielt. Leider steht nicht drauf, in welchem Jahr. Ich fand dies damals so faszinierend, dass ich sogar ein Nicky-Hemd davon angezogen habe und bis heute auch die Eintrittskarte in der dort erworbenen Single reingesteckt habe. Die waren sogar ein bisschen später noch im damaligen Labim hier zu sehen. Muss alles irgendwie Anfang der 90er Jahre gewesen sein. Straight Edge Hardcore, Leute!

Fury wird hier von Dannen geheult, von Battery, einer US-amerikanischen Straight-Age-Hardcore-Band, ganz junge Leute gewesen seinerzeit, die hier Anfang der 90er Jahre die Bühnen gerockt haben mit ihrer positiven Vibe-Energie. Und jetzt kommt ein bisschen Gedrücktes, weil auch das Dunkle, die Grauseele und so weiter hatte lange Zeit Futter gesucht und auch gefunden, zum Beispiel bei Sisters of Mercy, auch eine Platte, die irgendwie, keine Ahnung, nie in eine engere Auswahl kommt, wenn man denkt, oh, nehme ich mal mit zu subjektiv Schallplattenzeit und so weiter und so fort. Und derweil irgendwie steckt in der, jedenfalls in der Generation von mir und irgendwie alle drinne, alle kennen's. Zum Beispiel das Lied hier von einem legendären Mitschnitt aus dem Jahr 1984 rausgekommen bei Swinging Pick Records, die sich ja irgendwo immer geschafft haben, an Mischpulte anzuzapfen und Bootlegs herzustellen. Yeah,

Je, in einer doch nicht ganz so oft verbreiteten Live-Version Heartland. Aus dem Jahr 1984, Swinging Pigs Records haben es rausgehauen, Sisters of Mercy. Und wir gehen auch mal ein bisschen auf die Trommel ein, hauen drauf und freuen uns auf die Warheads, die mal irgendwann zu einer Subjektivparty gespielt haben und dementsprechend eine EP auch bei uns im Schrank gelandet ist und jetzt mal wieder rausgepult wurde. Krieg und Frieden heißt die EP und so heißt auch der Song.

Ja. Warheads, Krieg und Frieden hieß das Liedchen und erinnert mich in der Vortragsweise als auch in der Klangqualität tatsächlich an die erste Scheibe von KSZ, die auch sehr energetisch auf den Punkt gebracht eingespielt wurde. So, meine lieben Zuhörenden, das war's gewesen. Subjektiv hier auf Radio Korax und den ebenso diese Sendung übernehmenden Radiostationen in Leipzig, Berlin, Hamburg, Flensburg, Neumünster und Dublin. Ahoyerle, haut rein und ich verabschiede mich mit einer Platte, die wirklich ganz, ganz lange nicht aufgelegen hat. Sie ist noch bei Amiga rausgekommen und die Transformation Feeling Weird singt artig sein. Kommt bestimmt nicht so oft wieder.

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4: Die Sendung Projektil und Uli am Mikrofon. Wie jedes Mal bei Projektil habe ich mir heute Gäste ins Studio eingeladen. Zum einen haben wir zu Besuch Siri von dem Projekt Orte der Demokratie in Sachsen. Hallo Siri.
5: Hallo.
4: Und Jens. Hallo Jens.
6: Guten Abend.
4: Mit dem mache ich ja öfters Radio. Und bevor wir jetzt anfangen, darüber zu reden, worüber wir heute reden, würde ich gerne als erstes einen Song spielen zur Einstimmung auf das Thema. Und der Song heißt auch wie unser heutiges Thema. Und ihr könnt ja mal reinhören und überlegen, ob ihr wisst, worum es geht.

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1: Die Ärzte mit dem Song Demokratie. Und jetzt wisst ihr auch, worüber wir heute reden. Wir reden über Demokratie. Habt ihr gewusst, dass die Ärzte einen Song über Demokratie gemacht haben?
2: Na, ich finde es ja ein Phänomen, dass jetzt wahnsinnig viele Sänger, Sängerinnen irgendwie was zu Demokratie machen.
1: Ja, ich kann mal vorlesen, was Farin Urlaub selber dazu sagt, weil so ganz selbstverständlich ist das auch nicht. Er sagt, der Grund dafür war, dass ich das Gefühl habe und auch nach vielen Gesprächen mit unterschiedlichsten Menschen, dass Demokratie mittlerweile oft als etwas Lästiges, sowieso Gegebenes gilt. Da muss man nichts für tun. Demokratie ist da, nervt halt nur und will ständig unsere Aufmerksamkeit. Und ich hatte ja das Privileg in meinem Leben, sehr, sehr viel zu reisen, auch in Diktaturen, echte Diktaturen, also nicht die Merkel-Diktatur oder die Corona-Diktatur, sondern echte Diktaturen, wo man, wenn man seine Meinung sagt, einfach erschossen wird. Ich möchte nicht, dass Deutschland so wird und deswegen musste so ein Text her. Rott, unser Schlagzeuger, hasst das Lied, die Musik nicht, aber er hasst den Text, weil er sagt, wir können doch jetzt nicht den Erklärbär machen. Aber Bella B. findet genau das richtig lustig und sagt, damit rechnet ja keiner, dass wir das machen.
2: Ja, das stimmt.
1: So, genau. Also, wir reden heute über Demokratie und wir haben uns Siri ins Boot geholt, weil Siri in einem Projekt in Wurzen arbeitet. Ne, ist richtig?
2: Genau, ich arbeite im Netzwerk für demokratische Kultur in Wurzen, das ist eine kleine Stadt bei Leipzig. Und ich habe 3 Jahre lang fast 13 Orte der Demokratie begleiten dürfen. Kann ich später noch erzählen, was das heißt und ja, wie unglücklich wir mit dem Namen sind.
1: Warum seid ihr unglücklich mit dem Namen? Das will ich jetzt gleich wissen.
2: Naja, weil es so suggeriert, als würden diese Orte was bestimmt, was Besonderes, was Neues machen. Dabei gibt es unglaublich viele Orte, auch in Sachsen, die natürlich an Demokratie arbeiten, tagtäglich und das schon seit über 20 Jahren. Und dann kommt so ein Programm, was ich so nenne, das ist so ein bisschen ungünstig.
1: Weißt du, warum das Programm ins Leben gerufen wurde?
2: Naja, es gab ja dann das neue Ministerium mit der neuen Verteilung der Ämter sozusagen. 2024 war das?
1: Nee, 23? Ja. Ich kann es dir nicht genau sagen. Auf jeden Fall ist es das das Sächsische Staatsministerium für Soziales, Gesundheit und gesellschaftlichen Zusammenhalt.
2: Genau, und das hieß aber damals nicht so, sondern in dem Namen war auch die Demokratie mit da drin.
1: Ah ja.
2: Weil gesagt wurde, wir brauchen ein Ministerium, das sich tatsächlich um unsere Demokratie kümmert. Und das war schon auch was Neues für Sachsen.
1: Weil sie die Demokratie damals als bedroht schon angesehen haben, oder?
2: Auf jeden Fall für schützenswert und ja, durchaus auch bedroht durch die politische Lage, ja, die wir auch schon damals hatten, ja klar. Ja.
1: Und 13 Orte der Demokratie, was heißt das?
2: Das heißt ganz Unterschiedliches, aber die Menschen haben sich auf jeden Fall in ganz vielen unterschiedlichen sächsischen Kleinstädten oder auch Dörfern aufgemacht, zu sagen, wir wollen Räume schaffen, in denen Menschen sich wieder begegnen und nicht nur begegnen, sondern auch ins Gespräch miteinander kommen und am allerbesten auch zusammen ins Handeln kommen, um gesellschaftliche Fragen mit sich miteinander zu klären und zu verhandeln.
1: Hm. Nun hast du in Wurzen gearbeitet. Was konkret war euer Projekt in Wurzen oder ist euer Projekt in
2: genau,
1: Wurzen?
2: Genau, wir haben, also das habe ich nicht gemacht, da ich in der Vernetzungsstelle der Orte der Demokratie war. Also wir hatten sozusagen 2 Aufgaben. Zum einen haben wir die Vernetzung zwischen den verschiedenen Orten gemacht und uns gemeinsam ausgetauscht, was gut funktioniert, uns weitergebildet und genau, gegenseitig auch gestärkt. Und vor Ort in Wurzen haben Kolleginnen von mir unter anderem zum Beispiel ein Mitmach-Café eröffnet in der Wurzener Innenstadt, weil bei uns ganz spezifisch es so ist, dass wir im Netzwerk für demokratische Kultur ein sehr schönes Haus haben mit einer sehr guten Infrastruktur, aber auch mit einem gewissen Narrativ. Dass wir politisch arbeiten, dass wir für Menschenrechte sind, für Vielfalt sind und gegen Rechts arbeiten. Und das ist in der Stadt Wurzen nicht bei allen so gut angesehen und hemmt auch einige Menschen, zu uns zu kommen. Auch wenn sie vielleicht gar nichts gegen das haben, was wir da leben, sondern einfach, weil das sind die anderen, das sind die komischen, die sich irgendwie politisch da, wissen wir nicht so genau. Und da haben wir gesagt, okay, wenn die Leute noch nicht zu uns kommen können, weil sie sich irgendwie nicht trauen oder unsicher sind, was da passiert, gehen wir zu ihnen und gehen in die Innenstadt und bespielen da ein Ladenlokal. Und das hat tatsächlich auch ganz gut geklappt. Wir haben Menschen erreicht, die erstmal nicht zu uns gekommen wären.
1: Mhm. Und wobei haben die da mitgemacht in eurem Mitmachcafé?
2: Genau, also das Mitmachen sagt es schon. Also es ging nicht darum, dass wir Programm machen in diesem Café, sondern dass die Menschen, die zu uns kommen und vielleicht erstmal einen Kaffee trinken tatsächlich und ins Gespräch kommen und gesehen werden, mit eigenen Ideen kamen. Die eine wollte einen Nähkurs machen, dann kamen die Seniorinnen, denen gerade der Raum abhanden gekommen ist und die wollten Gedächtnistraining machen. Die konnten dann bei uns im Café das machen, so dass diese Räumlichkeiten einfach für die Bedarfe, die vor Ort da sind, genutzt werden konnten.
1: Und dieses Café war dann der Ort der Demokratie oder war Wurzen an sich dann der Ort der Demokratie? Oder wie muss man das verstehen, dieses Projekt, das förderte dann so eine einzelnen punktuellen Institutionen. Ich habe gesehen, es war auch eine Bibliothek dabei.
2: Also je nachdem, wer da auch den Antrag gestellt hat und sich überlegt hat, was das sein könnte, so ein Ort der Demokratie. Genau, die Bibliothek, ganz spannend, ist ja eine ganz andere Institution, als wir das waren. Die haben einen ganz anderen Ansatz und die erreichen ja ganz andere Leute, die auch nicht unbedingt was mit Demokratie zu tun haben oder sich engagieren. Und die konnten ganz anders arbeiten als wir. Zum Beispiel mit unserem Narrativ. Oder wenn ich jetzt zu Jens rüber gucke, der ja auch einen Ort der Demokratie mitbegleitet hat, zumindest in den Anfängen. Ihr seid ein Dorf oder nicht mal das. Was,
1: Jens, ja. Magst du erzählen?
0: Ja, was ist das eigentlich? Ja, es ist schon ein Dorf.
1: Ein Geisterdorf. Wo hast du mitgemacht?
0: Nein, es ist kein Geisterdorf. Also erstmal Pödelwitz. Vielleicht gibt es ja Menschen, die da schon was davon gehört haben. Aber so kurz gesagt, es ist kein Geisterdorf, sondern es ist ein Braunkohledorf, was im Prinzip so zu 80% devastiert wurde, also entsiedelt wurde sozusagen. Die restlichen 20% haben sich halt geweigert. Und das dann nach ungefähr 10 Jahren ziemlich heftigen Kampf mit BürgerInni und mehreren Klimacamps und nach so einer Solidarisierung in einem ziemlich breiten Spektrum das tatsächlich geschafft dann. Das hing auch mit der Wahl zusammen, wo sich das Ministerium dann auch Demokratie mit in den Namen genommen hat. Und genau in diesem Koalitionsvertrag stand eben auch, dass Pödelwitz erhalten bleibt. So kurz darauf hat dann auch das Bergbauunternehmen, die MIPRAG, halt irgendwie das offiziell bestätigt sozusagen. So, und dann ging es letztendlich darum, irgendwie das Dorf wieder zu einem lebenswerten Ort zu machen, möglichst nachhaltig und auch in einer gewissen Form, da das ist ja im Prinzip wie so ein kleines gallisches Dorf, sich schon irgendwie in einer gewissen Form irgendwie selbst verwaltet hat, so diese ganze Struktur, die sich da gebildet hat aus Aktivistis und aus Bürgerinitiative, so das im Prinzip irgendwie weiterzuführen und weiterzuentwickeln und daraus irgendwie ein letztendlich ein zukunftsfähiges Dorf
1: Wie sah konkret das Projekt Orte der Demokratie in Pödelwitz aus?
0: Genau. Im Prinzip hat sich das aus den Aktivistikreisen, die dann da aktiv geworden sind, in der Selbstverwaltung sozusagen so eine soziokratische Struktur letztendlich rausgebildet, wie Entscheidungen getroffen wurden, die halt zunächst den Widerstand und dann den Wiederaufbau sozusagen betrafen. Ja, und das hat einfach unserer Meinung nach gut gepasst zu dieser Ausschreibung vom Ministerium, die letztendlich, also so wie wir es jedenfalls damals dann gelesen hatten, einfach mal so ein bisschen die Problematik in Sachsen erkannt haben. Ja, und so ein bisschen experimentell, eigentlich relativ frei in der Ausschreibung, also auch von der Verwendung her der Mittel, der Fördermittel, die dann laufen, im Prinzip Formate testen wollten, was jetzt funktioniert, irgendwie, wie Menschen wieder dazu gebracht werden können, sich einfach mehr zu beteiligen und Demokratie mitzugestalten. So. Ja, und das passt in dem Sinne ganz gut zusammen. Und
1: wie habt ihr das umgesetzt in Pödelwitz?
0: Ja, wir haben erst einfach die Formate, die wir hatten, weiterentwickelt. Wir haben im Prinzip.
1: Erzähl doch mal was über die Formate.
0: Genau. Ja, also es gibt sowas, Dorfversammlungen gab es zum Beispiel halt, ne? Also so Entscheidungsstrukturen. Dann gab es noch verschiedene Arbeitsgruppen, so dann Delegiertenplenum und so eine Struktur vernünftig, demokratisch, basisdemokratisch zu verwalten halt so und Entscheidungen zu treffen. Mhm. Und das und dafür braucht es halt sozusagen dann ja natürlich auch Geld halt, ne? Weil es braucht Räume dafür, es braucht irgendwie Infrastruktur.
1: Hattet ihr Räume?
0: Das hat uns tatsächlich dann dieses Projekt ermöglicht, dass wir von der Stadt, also von der Kommune, einen Raum mieten konnten.
1: Und was, aber, was ist in dem Raum so passiert?
0: Wir konnten uns in irgendeiner Weise beteiligen.
1: Was ist in dem Raum so passiert in den... Wie viele Jahre? Zwei Jahre?
3: Drei.
0: Das waren drei Jahre, genau. Mhm. Die erste Viertelperiode und bei der zweiten haben wir dann, glaube ich, gar nicht mehr mitgemacht aus verschiedenen
1: Gründen. Und was ist da passiert in den Räumen?
0: Ein Ort, es braucht ja erstmal irgendeine Diskussion. Ne? Erstmal, grundlegend ist ja erstmal das Problem heutzutage irgendwie, dass Menschen sich nicht mehr wirklich gut zuhören. So.
1: Und es war ein Ort des Zuhörens?
0: So. Und das ist der Ansatz erstmal so. Wir machen hier irgendwie, wir schaffen einen Raum. Und erstens, es werden alle Ausreden gelassen und alle hören auch dem, der Person, die gerade spricht, auch zu und versuchen im Prinzip zu verstehen, was diese Person sagt. So, das sind ganz einfache Dinge, aber das scheitert unserer Meinung auch schon oft daran und einfach so und dann, um dann natürlich Leute hinzubekommen, irgendwie ist natürlich nicht besonders verlockend, wenn wir jetzt sagen, ja, kommt mal vorbei, wir wollen eine Runde diskutieren oder so. Nee, so, ne, also und dann macht man schon was, ne, versucht irgendwie das irgendwie zu verbinden mit was Praktischem, was auch, wo die Leute auf jeden Fall sagen, ja, das ist irgendwie für mich bringt das auch was in einer anderen Form, außer dass ich jetzt da diskutiere? Also zum Beispiel kann ich da, finden sich da Menschen einfach zusammen. Ne? Da geht es auch viel um Zusammen und Begegnung auch irgendwo. Es ist ein sozialer Ort.
1: Was du gerade gesagt hast, passt eigentlich total gut zu den sogenannten vier Säulen, die in dem Förderprogramm stehen. Da steht Säule Nummer 1, Toleranz, wir lassen Pluralität zu. Säule Nummer 2, Gleichheit, jede Stimme zählt gleichwertig. Säule Nummer 3, Freiheit, jede Person kann mitgestalten. Und Säule Nummer 4, Solidarität. Wir sind bereit, uns gegenseitig zu helfen. Ist das Demokratie?
2: Also es gibt ja wahnsinnig viele Definitionen für Demokratie. Ja. Das, was du jetzt vorgelesen hast, ist von Julia Schulze-Wessel. Das ist eine Wissenschaftlerin, die uns so eine Grundlage gegeben hat, wie wir unsere Arbeit vielleicht bewerten können. Mhm. So auch nach der Wirkung, die wir haben. Na, das ist eine Perspektive. Ich fand, man kann damit ganz gut arbeiten, zu gucken, okay, das, was ich hier mache mit den Menschen, hat das was mit Freiheit zu tun? Mit welcher Art von Freiheit? Weil da bei Julia Schulze-Wessel geht es nicht unbedingt um die individuelle Freiheit, wie das ja oft gedacht wird, sondern um eine Freiheit, etwas gemeinschaftlich zu schaffen. Mhm. Ja? Und die Möglichkeiten, frei mit anderen zu gestalten. Mhm. So, das ist eher so diese Grundlage von Freiheit, die sie nutzt. Und die wir natürlich für unsere Arbeit auch wirkungsvoll fanden, dass es darum geht und nicht, dass jeder sein Bedürfnis einfach umsetzt, sondern in der Gemeinschaft guckt, ne, wir haben verschiedene Bedürfnisse, vielleicht haben wir aber auch ein Bedürfnis gemeinsam und was können wir dafür machen?
1: So. Also ist es quasi ein demokratischer Ansatz, aber nicht
2: genau. Einer, der für diese Art von Projekt sinnvoll ist.
1: Jetzt haben wir ganz schön viele Worte verloren. Ich würde noch mal einen Song spielen, der auch Demokratie heißt, der musikalisch mich nicht so hundertprozentig abholt, aber irgendwie trotzdem spielenswert ist. Der ist von Andreas Dorau. Und Andreas Dorau hat den 1988 geschrieben. Andreas Dorau kennt ihr vielleicht, der hat Fred vom Jupiter gemacht, als er 15 war. Das ist so ein NDW-Song. Das ist ganz witzig gewesen, was er später gemacht hat. Hat sich musikalisch aus meiner Sicht nicht in die beste Richtung entwickelt. Aber er hat einen Song zur Demokratie gemacht und den hören wir jetzt mal.

0: Ja, Andreas Dorau. Völlig anders gesungen als das erste Lied, aber irgendwie ähnlicher Inhalt. Hm,
1: ich mochte Kohl auf dem kleinen Fahrrad, auf jeden Fall.
0: Ja, definitiv. Was ist denn nun die Definition von Demokratie? Du hast dich ja ganz viel damit befasst, im Rahmen des Projektes auch. Was ist für dich die Definition von Demokratie? Also weil das ist ja schon ein sehr komplexes Thema.
1: Ich würde jetzt hier keine Definition von Demokratie wagen, tatsächlich, und würde eher darauf ziehen, was wir wirklich für Arbeit gemacht haben und die wir demokratisch genannt haben.
0: Mhm.
1: Und ich glaube, irgendjemand hat mal gesagt, wir sind im vorpolitischen Raum tätig. Ich glaube, für Pödelwitz gilt es nicht so ganz, weil ihr sehr viel stärker wirklich an politischen Entwicklungen und Entscheidungen dran wart. Aber für die meisten Projekte war es so, dass sie zwar einen Raum hatten und diese grundsätzlichen Dinge, nämlich miteinander sich auszutauschen, Informationen auszutauschen, verschiedene Perspektiven anzunehmen, wahrzunehmen, zu versuchen zu verstehen und in diesen Aushandlungsprozess zu gehen und im besten Fall natürlich auch in Aktion, was aber noch nicht unbedingt in diese politische Richtung, in parlamentarische Entscheidungen und so weiter geht oder in den Stadtrat gegangen ist, aber es da immer wieder so Andockpunkte gibt. Aber dass Demokratie tatsächlich dieses Aushandeln vor allen Dingen ist für mich. Dieses darum ringen, für jeden das Beste rauszuholen in einer Gemeinschaft.
0: Mhm. Und auf so kleinen Ebenen hat es wahrscheinlich sogar noch eine Chance zu funktionieren.
1: Auf jeden Fall, so, genau. Ja.
0: Was ist für dich die Definition von Demokratie, Jens?
2: Ich finde es ganz schön so, also es gibt ja sehr viele unterschiedliche Definitionen. Ich finde es ganz gut, einfach zu sagen, ja, ein demokratisches System, welcher Form auch immer, muss so irgendwie gewisse Eigenschaften haben, die notwendig erfüllt sein müssen halt. So. Also ich zum Beispiel hatten wir ja vorhin schon zum Beispiel die Gleichheit und Freiheit, obwohl das jetzt auch wieder Begriffe sind, die dann aber eine Schärfung bedürfen, so, weil unter Freiheit verstehen viele Menschen viele unterschiedliche Dinge und eigentlich im Sinne von Demokratie ist da eher die politische Freiheit gemeint. Also in dem Sinne, dass es eine Garantie gibt, irgendwie, also die erforderlich sind, damit einfach alle irgendwie ihre politische Präferenz frei formulieren, äußern und in demokratische Prozesse einbringen können.
1: So, ich finde ja gerade jetzt, ja, wo du das sagst, und ich arbeite viel mit Menschen mit Migrationsbiografie, die eben auch ganz andere Systeme kennengelernt haben, dieser Aspekt von Sicherheit, weil das nehmen wir, glaube ich, überhaupt nicht wahr, in was für einer Sicherheit wir auch irgendwie leben. Ne? Unsere Meinung zu sagen, demonstrieren zu können, ohne dass wir Angst haben müssen gleich.
0: Ja, definitiv. Also Meinungsfreiheit ist für mich auch ein ganz krasses Merkmal von Demokratie und Pressefreiheit. Das steht ja auch im Grundgesetz so. Ne? Und das finde ich auch ist ein ganz wesentliches Merkmal einer demokratischen Staatsform.
2: Ja, aber auch die Garantie zu haben, die Meinung auch öffentlich äußern zu können.
0: Ja, ja.
2: So, das ist der wesentliche Punkt.
0: Genau.
2: Also,
0: dann hast du.
2: Ja, eine weitere Eigenschaft ist irgendwo Gleichheit, haben wir gerade, also wo es auch wieder um politische Gleichheit geht, erstmal. Und dann geht es natürlich auch, wird unterschiedlich je nach politischer Ausrichtung auch ausgelegt, was, also zum Beispiel kann es auch Chancengleichheit irgendwie bedeuten halt, ne? Aber das ist nicht notwendig. So, also es gibt auch eine Demokratie ohne Chancengleichheit.
0: Nein.
2: Ist trotzdem eine Demokratie.
0: Ja.
2: So, aber in einer liberalen Demokratie, wie wir sie haben, geht es natürlich auch um Chancengleichheit irgendwo.
0: Mhm.
2: So, was so ein wesentliches Konfliktfeld ist, aber da kommen wir vielleicht später noch dazu. Und in einer sozialistischen Demokratie ging es dann zum Beispiel um soziale Gleichheit auch.
0: Dass quasi alle gleichgestellt sind. Oder
2: in dem
0: was,
2: Sinne
0: was meint
2: von,
0: es genau?
2: Sozusagen, dass sie gleichen Zugang haben zu sozialen Strukturen. Also das bedeutet zum Beispiel hier jetzt im Kapitalismus würde es bedeuten, so alle haben einfach einen gewissen Geldbetrag zur Verfügung, um im Prinzip damit frei irgendwie Sozialfunktionen oder soziale Dienstleistungen sich zu erkaufen, sozusagen.
0: In
2: dem Sprech zu bleiben.
0: Was ich noch einen wichtigen Aspekt finde, ist, du hast ja auch gerade den Sicherheitsaspekt reingebracht, den Schutz von Minderheiten, so, ne? Also nicht alles nur auf mehrheitsbasiert irgendwie zu entscheiden, sondern eben Minderheiten im Blick zu haben und das auch zu schützen, so, ne? Also in diese Aushandlungsprozesse eben alle Perspektiven mit reinzubringen, auch, also nicht nur die Mehrheitsperspektiven. Du hast noch einen Punkt, Jens?
2: Ja, der dritte wäre dann einfach, was absolut wichtig ist natürlich, die Kontrolle. Letztendlich einmal die horizontale Gewaltenteilung, so, in Exekutive, Legislative und Judikative.
0: Kannst du es kurz erklären für HörerInnen, die es vielleicht nicht
2: ausführende,
0: kennen?
2: Ausführende, im Prinzip entscheidende Gewalt und die Gerichtsbarkeit letztendlich halt. Ne?
0: Ja.
2: Die letztendlich, so, was ja hier noch ganz gut funktioniert, so würde ich es einschätzen. So, und letztendlich geht es aber auch um eine vertikale Kontrolle durch Wahlen zum Beispiel halt, ne? Oder föderale Strukturen.
0: Ja.
2: So, also in dem Sinne, dass nur auf Zeit regiert wird, sozusagen, und das nicht in irgendeiner Art und Weise weiter vererbt werden kann oder sowas.
0: In dem Song eben, den wir gehört haben, sagt er dann irgendwann zum Bundeskanzler, Herr Bundeskanzler, Ihre Wahl ist nur auf Zeit, irgendwie so.
1: Ah ja.
2: Genau.
0: Genau. Es waren wieder viele Worte. Ich würde noch ein Lied spielen, diesmal von Bodo Wartke. Und das Lied heißt Das Land, in dem ich leben will. Das ist ein bisschen länger, finde ich, aber irgendwie textlich auch sehr passend zu unserer Sendung.
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0: Ja, das hat er ja jetzt alles schön besungen. Das ist ja ganz schön der Idealzustand. Wie weit sind wir davon entfernt?
1: Naja, wir haben schon viel geschafft, oder? Also vor allen Dingen in den letzten 100 Jahren, wenn man sich das so vorstellt, was da so alles an Veränderung gesellschaftlich vorangeschritten ist.
0: Aber es verändert sich ja gerade auch weiter.
1: Ja.
0: In irgendwie eine Richtung, die nicht so ganz... Ich habe im Vorfeld der Sendung ganz, ganz viele Politologen über Demokratie sprechen gehört, die weigern sich alle, das Wort drohender Faschismus in den Mund zu nehmen. Mhm. Aber irgendwie ist er auch nicht ganz wegzudenken. So, also es ist ja schon, also die Demokratie kommt ja schon irgendwie auch an ihre Grenzen. Also Pluralität ist ja irgendwie auch festgeschrieben im Grundgesetz und alle Meinungen zuzulassen. Aber inzwischen ist das politische Geschehen ja so komplex geworden, sind so viele Themen dazugekommen, dass es vielleicht auch gar nicht mehr machbar ist, das demokratisch alles auszuhandeln.
1: Das kommt vielleicht ein bisschen darauf an, was man damit meint. Mhm. Oder wie es funktionieren soll. Wir haben eine parlamentarische Demokratie, die hat Vor- und Nachteile. Und ein anderer Strang sagt, wir brauchen viel mehr Bürgerbeteiligung. Und wie nennt man das nochmal? Bürgerräte, Bürgerinitiativen, die immer mit abstimmen, wo ich auch sagen würde, um Gottes Willen, ich will auf keinen Fall, dass alle BürgerInnen immer zu allen möglichen Sachen mit abstimmen, weil sie überhaupt keine Ahnung zu bestimmten Themen haben. Mhm. Also es ist unnötig, glaube ich, weil es nicht hilfreich ist. Aber es ist natürlich die Frage, wie kommt man zu guten Entscheidungen, in die wichtige Perspektiven immer mit einbezogen werden. Du, Jens, sagst auch, schüttelst auch schon den Kopf oder nickst. Du hast einen Gedanken dazu.
2: Ja, ja, viele Gedanken, ja. Es ist voll interessant. Also ich glaube, es wird ein Plebiszitär genannt, sozusagen.
0: Wie bitte?
2: Plebiszitär.
1: Wenn die Bürger mitarbeiten.
2: Wenn die BürgerInnen quasi direkt mitarbeiten und entscheiden. Ja. Und da ist natürlich so eine gewisse Angst auch in einer liberalen Demokratie, würde ich sagen, dass einfach dann irgendwie sowas wie Despotismus irgendwie funktionieren könnte, ne? Also es könnten sich ja irgendwie Bürgerinnen erdreisten, quasi sich zu hoch zu hieven in so ein vertikalen System, und dann fühlen sich eben in ihrer Macht bedroht in irgendeiner Weise.
0: Da habe ich was ganz Spannendes aus der Geschichte. Ich habe ja auch ein bisschen zur Geschichte der Demokratie recherchiert. Bei uns gilt ja immer so, wird ja in der Schule gelehrt, dass die Demokratie aus dem Griechenland kommt. Das stimmt nicht ganz, aber die alten Griechen haben das natürlich auch praktiziert, und die haben das zum Beispiel so gemacht, also die hatten ein ganz anderes Demokratieverständnis als wir jetzt, die hatten keine parlamentarische Demokratie, sondern eine ganz direkte, sehr distanzlose Demokratie. Alle Bürger Athens waren Kandidaten, Ratsherren zu werden, und die sind ausgelost worden. Und dann ist es ungefähr zweimal im Leben durchschnittlich passiert, dass man dann auch mal für eine Zeit lang Ratsherr war. Und dann haben die teilweise mit 6000 Leuten auf dem Platz gestanden und diskutiert und so lange diskutiert, bis es ausdiskutiert war. Und es wurde auch alles im Konsens entschieden. Es wurde so lange diskutiert, bis ein Konsens da war. Das finde ich schon ganz schön krass. Alle Bürger stimmen natürlich nicht, weil es waren nur Männer, die keine Sklaven waren, und Frauen zählten
1: sowieso nicht.
0: Überhaupt nicht. Mhm. So, ne? Aber zur Geschichte der Demokratie, die haben das natürlich gemacht, die alten Griechen, aber die waren nicht die Ersten. Also es sind demokratische geschichtliche Zeugnisse aus Mesopotamien von vor 3000 Jahren, im Mittelalter in Venedig wurde es praktiziert, in Afrika vor der Kolonialisierung, in Indien, als das mit dem Buddha da thematisch anfing. Und eigentlich waren es aber wahrscheinlich die Ersten, die es gelebt haben, die Natives in Amerika, die sie selber Schildkröteninsel nennen. Und da gibt es einen Gründungsmythos, der ist irgendwie ganz witzig. Es gab einen ganz bösen Menschen, der Krieg geführt hat und der Schlangen im Haar hatte und der so ganz richtig, ganz doll böse war. Und dann gab es den großen Friedensstifter und der hat mit den Leuten Lieder gesungen und damit haben sie mit diesen Liedern den Kriegsstifter quasi umgepolt und haben ihm dann die Schlangen aus dem Haar gekämmt. Und
1: friedvoll alles. Schön.
0: Genau. Und er verwandelte sich, also die haben ihn aus dem Wald gelockt mit ihren Liedern und kämmten die Schlangen aus seinen Haaren. Und dann verwandelte sich die politische Ordnung zu friedlich und mit Mitbestimmung. Und dann haben die sich ein Regelwerk ausgedacht, welches bis heute gilt. Seit tausenden von Jahren, seit wann, weiß man nicht, weil die zählen ihre Jahre nicht. Das ist denen scheißegal, wie viele Jahre sie das schon machen. Aber das waren so die ersten, die das eigentlich gelebt haben. Und dieser Mensch, also die kommen von dem Stamm der Haudenosaunee oder Irokesen. Und das war so ein Mensch aus diesem Stamm, der das erzählt hat in dem Beitrag, den ich gehört habe. Und hat gesagt, die haben sich drüber lustig gemacht, als die Europäer kamen mit ihren Hierarchien und haben die ausgelacht, weil sie hierarchisch gelebt haben. So viel zur Geschichte der Demokratie. Wie bin ich da jetzt hingekommen?
1: Wir haben überlegt, wie das mit der Beteiligung geht, oder?
0: Genau, also mit der direkten Demokratie, genau.
2: Ja.
0: Es gibt's ja auch in Deutschland, aber nur auf kommunaler Ebene. Mhm. Auf Bundesebene gibt's das gar nicht, so Volksentscheide.
1: Naja, die Schweiz ist da ganz gut dabei, ne?
0: Ja, mhm. Ja. Die haben den Staat quasi nur als ausführendes Organ und nicht als entscheidendes Organ.
1: Mhm. Mhm. Aber die sind ja auch nicht zufrieden.
0: Nee.
1: Also da geht's, denen geht's Nachteile. Auch nicht wirklich besser. Also jetzt auch was rechte Strömungen betrifft.
2: Ja.
1: Sieht es nicht besser aus. Also definitiv. Das hilft.
2: Es wurde ja beschlossen, dass Antifa verboten werden soll.
0: Genau, das wurde jetzt beschlossen in Bern auch.
1: Ja, der Verein, so. Meinst du?
2: Der Verein, genau.
0: Den es überall ganz neu gibt.
2: Die mit den Tarifverträgen.
0: Aber da ist natürlich wahrscheinlich der Nachteil, was du vorhin schon gesagt hast, du möchtest auf keinen Fall, dass jeder über alles mitbestimmt, wovon er keine Ahnung hat.
1: So. Und das ist auch eine totale Überforderung einfach auch. Ne? Also ich würde auch nicht gerne zu allen möglichen Fragen gefragt werden. Mhm. So, und ich bin auch wirklich dankbar, dass es Menschen machen mit im besten Fall Fachwissen dazu, die sich aber im besten Fall auch austauschen mit den Zielgruppen, die diese Entscheidung zumindest betrifft.
0: Ja.
1: So, und da ein Wissen zu haben.
2: Ja. Ja. Was ja im Prinzip über Lobbyismus, Interessenverbände und sowas viel funktioniert. Also hier bei uns. So, es ist was anderes als es muss ja auch nicht unbedingt so sein, dass alle überall mitreden, aber die Frage ist, wie viele Möglichkeiten bestehen da halt? Ne? Also wenn ich mich jetzt so als Individuum praktisch jetzt motiviert fühle, mich selbstständig einzuarbeiten irgendwo und dann da halt auch daran mitzuarbeiten, wo gehe ich da hin, wo sind die Andockpunkte? Und da denke ich, würde es sich schon lohnen, drüber nachzudenken, einfach da bessere Zugänglichkeit auch zu schaffen, weil das ist meiner Meinung nach das, was wir gerade betreiben, sehr schwer zugänglich.
1: Also es sind ja noch nicht mal bekannt, glaube ich, die Möglichkeit, die es ja tatsächlich gibt, kennen ja die meisten auch gar nicht und haben da keine Berührungspunkte mit.
2: Ja, beziehungsweise ist es sehr bürokratisch und
0: vielleicht
2: aufwendig
0: auch,
2: teilweise. Ja, halt
0: vielleicht auch ein Grund für eine gewisse Politikverdrossenheit, über die ich gerne nach dem nächsten Song mit euch reden, der irgendwie thematisch auch dazu passt, nämlich alles Scheiße von der Bürgerbewegung.
3: Da lachen Sie?
4: Ja.

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0: Ich habe mich vertan. Der Song hieß Bürgerbewegung und die Band hieß alles ja. Scheiße. Ah. So rum. Ja, der Ruck nach rechts, kommt der, weil die Leute demokratiemüde sind? Was sagst du, Siri?
1: Nee, ich glaube, der hat gar nicht so viel damit zu tun. Ich glaube, die meisten Menschen in Deutschland mussten sich bisher wenig mit Politik beschäftigen, tatsächlich.
0: Aber warum machen sie es jetzt?
1: Machen sie es? Also, sie machen es ja nicht wirklich, glaube ich. Also es geht ja nicht darum, wirklich da, also es geht darum, rumzumotzen, Kritik zu äußern und sagen, zu sagen, das ist alles total scheiße. Mhm. Aber es geht nicht unbedingt darum, glaube ich, konstruktiv zu überlegen, wie möchte ich leben? So, also diese Frage wird nicht gestellt, glaube ich, oder nicht ernsthaft.
0: Es gibt ja auch einen Haufen Menschen, die sich nicht an Wahlen beteiligen, die also quasi nicht in dieses politische System Einfluss nehmen, so ganz bewusst oder aus Unbewusstheit. Ich habe da.
2: Das werden ja auch Menschen ausgeschlossen.
0: Es werden Menschen. Ich habe dazu was. Ich habe eine spannende kurze Sequenz von Arne Semsroth. Arne Semsroth hat auf der Republika einen Vortrag gehalten, hat jetzt gerade ein Buch veröffentlicht, das heißt Die Gegenmacht, wo er quasi uns empowern möchte, für Demokratie einzustehen. Und der sieht es auch ziemlich positiv. Aber der hat es mal kurz runtergebrochen, wer eigentlich alles nicht mit wählen kann. Das würde ich euch gerne mal vorspielen.
3: Wir hatten jetzt eine Bundestagswahl vor einem Jahr, ein bisschen mehr als einem Jahr, wo die Rechtsextremen so stark waren wie noch nie. Und danach haben dann viele gesagt, ja, wie krass das denn ist, wenn sie in der Stadt unterwegs sind und davon ausgehen müssen, dass jede fünfte Person die extreme Rechte, die antidemokratische Rechte wählt. Und jede fünfte Person, das stimmt ganz einfach nicht, weil die Ergebnisse, die wir hier sehen, bestimmte Mehrheiten abbilden, aber nicht die Mehrheiten in der Bevölkerung. Denn wir müssen die Ergebnisse von Wahlen im Kontext sehen der Gesamtbevölkerung. Und wenn wir das machen, sehen wir ganz andere Mehrheitsverhältnisse. Da sehen wir, was in der Regel nicht abgebildet wird. Zum einen die sonstigen. Ja. Wir haben in Deutschland mit der 5%-Hürde bei Wahlen eine wirklich undemokratische Hürde, bei der jetzt im Falle der Bundestagswahl so viele Stimmen in den Mülleimer gewandert sind, dass viele Parteien nicht reingekommen sind. Das heißt, Leute haben demokratisch partizipiert, sind zur Wahl gegangen, haben ihre Stimme abgegeben, aber die hat einfach nicht gezählt. Ja, und das sind mehr Leute, als zum Beispiel die Grünen gewählt haben, mehr Leute, als die Linke gewählt haben, sind zur Wahl gegangen, aber ihre Stimme zählt nicht. Und diese 5%-Hürde, die ist undemokratisch. Die schützt große Gruppen davor, dass Minderheiten Einfluss nehmen können. Und das Ironische an dieser 5%-Hürde ist, dass ja immer damit argumentiert wurde, dass die dafür sorgen würde, dass Rechtsextreme aus dem Parlament ferngehalten werden. Und in Sachsen-Anhalt kann jetzt die 5%-Hürde tatsächlich dazu führen, dass die AfD an die Regierung kommt. Diese 5%-Hürde, die ist ein Problem, die muss weg. Wen haben wir noch als Grund? Wir haben die NichtwählerInnen. Ja, wahnsinnig große Gruppe von Menschen, die sich offenbar nicht repräsentiert fühlt von diesem System. Und wir kennen aus der Forschung ziemlich viel über diese Menschen. Das sind vor allem armutsbetroffene Menschen. Menschen, die nicht den Eindruck haben, dass die Parteien in der Politik für sie Politik machen. Und ich glaube, es wäre eigentlich total passend, wenn so bei so einer Elefantenrunde am Ende einer Wahl dann nicht nur die Parteien des Tages da sitzen, sondern auch eine Vertreterin von der Nichtwählerinnenschaft, die dann sagt, Moment mal, das ist hier aber alles scheiße. Die ist nicht repräsentiert, das ist eine wahnsinnig große Gruppe. Dann haben wir die Leute ohne deutschen Pass, das waren bei der Bundestagswahl tatsächlich mehr Leute, als die AfD gewählt haben. Leute, die teilweise ihr gesamtes Leben schon in Deutschland leben und trotzdem nicht darüber mitentscheiden können, wie die Politik hier läuft. Mehr Leute, als die AfD gewählt haben. Leute, die ihr ganzes Leben schon hier leben, ganz im Gegensatz zu Alice Weidel, die einen großen Teil ihrer Zeit in der Schweiz verbringt. Ja, das ist eine sehr große Gruppe, die ist nicht repräsentiert. Und dann die größte Gruppe, Minderjährige. Ja, Leute, denen in den nächsten Jahren eine Wehrpflicht aufgedrückt wird, ohne dass sie mitentscheiden können darüber. Leute, denen in der Klimapolitik gesagt wird, ihr seid uns scheißegal, wir machen einfach, was wir machen. Leute, die denen jetzt gesagt wird, ja, dieses KI-Zeug, das wird euch alle übernehmen. Leute, die 3-4 Jahre durch eine Corona-Pandemie gegangen sind, ohne dass ihre Bedürfnisse wirklich wahrgenommen wurden. Das ist die größte Gruppe. Das sind mehr Leute, als die Union gewählt haben. Und wenn wir uns das insgesamt anschauen, sehen wir, dass die Zusammensetzung des Bundestags tatsächlich nur von 51% der Gesamtbevölkerung entschieden wurde. Und diese Regierungskoalition, die hat 27% der Leute in Deutschland hinter sich. Das ist eine Mehrheit, das ist aber nicht die Mehrheit. Und ich glaube, mit der Perspektive kann man deutlich weitergehen und sich anschauen, ja, was für Mehrheiten gibt es denn eigentlich noch, wenn es nicht diese eine Mehrheit gibt? Da sehen wir zum Beispiel, die Mehrheit der Menschen in Deutschland befürwortet eine Vermögensteuer. Und die Zahl geht hoch in den letzten Jahren. Es war schon sehr lange eine Mehrheit, es werden immer mehr. Die Mehrheit der Bevölkerung will eine Vorreiterrolle für den Klimaschutz in Deutschland. Eine enorm große Mehrheit in Deutschland will die Legalisierung von Schwangerschaftsabbrüchen. Eine sehr große Mehrheit will ein Tempolimit auf Autobahnen. Mehr als 2/3 der Leute in Deutschland wollen eine Entkriminalisierung von Fahren ohne Ticket. 3/4 der Leute in Deutschland wollen, dass Einkommende mit einem hohen Einkommen mehr Einkommensteuer zahlen. 3/4 der Leute wollen, dass Leute, die einen ausländischen Berufsabschluss haben, den schneller anerkannt bekommen. Nur 20% der Leute wollen mehr Zuzahlungen und Behandlung.

0: aber glücklicherweise abgeschafft. Und die Minderheiten werden also auch gehört. Aber das, was er jetzt zum Schluss gesagt hat in der kurzen Sequenz, ne, so dass quasi die Mehrheiten der Bevölkerung nicht umgesetzt werden, führt das zu der Politikverdrossenheit? Also das kann ich mir sehr gut vorstellen, dass quasi die Leute sehen, dass ihre Interessen eben doch nicht vertreten werden.
1: Bestimmt.
2: Würde ich auch denken, so ist eine Dynamik, die da ist, aber gibt noch andere, denke ich auch.
1: Na, ich habe jetzt gerade, wir hatten auch einen Bürgermeister bei unseren Orten der Demokratie aus Krauschwitz, mit dem ich sehr viel auch gesprochen habe und der auch immer wieder gesagt hat, naja, dieses Hin und Her in der Politik, das können die Leute nicht ertragen, dass es immer wieder, dann wird es so entschieden und dann wird es wieder so entschieden und wir brauchen so jemanden wie Frau Merkel, das haben wir ja gerade auch schon besprochen, ne? Die irgendwie so zu ihren Entscheidungen steht und das wird dann auch so gemacht und nicht immer dieses Hin und Her und überhaupt.
0: Sehe ich auch so und vor allen Dingen das Gestreite in den Koalitionen, das kann ja kein Mensch mehr ertragen. So. Also das ist.
1: Wir wollen ja Streit, oder?
2: Das ist ja, aber die Streitkultur ist
0: die
2: jetzt.
0: Die Streitkultur.
2: Haben natürlich auch so Populistinnen einfach beigetragen, dass diese Streitkultur einfach auch so ein Stück den Bach runtergegangen ist. Halt, so.
0: Ja.
2: Und das ist einfach eine Erodierung von Demokratie. Und ich denke, teilweise ist das auch bewusste Strategie. Weil das ist ja das, was letztendlich Postliberale wollen.
0: Was sind denn Postliberale?
1: Ja, habe ich auch gerade überlegt. Trump danke für Beispiel. Die Frage.
0: Ja, also was macht ihn zu einem Postliberalen? Also ich brauche eine kurze Erklärung zu der Begrifflichkeit.
2: Ja, die kritisieren ja im Prinzip, im Wesentlichen ist es eine postliberale Kritik, die stattfindet halt. Ne? Es, in dem Sinne, dass die liberale Demokratie an ein Ende gekommen ist und nicht funktioniert, um irgendwelche Probleme zu lösen, die aber gelöst werden müssen. Sprich, irgendwie wir müssen irgendwie das Ding mit den planetaren Grenzen gehandelt kriegen halt. So. Ja, oder beziehungsweise irgendwie so eine klare Entwicklung irgendwie irgendwie eine Form von Vereinfachung. Also so es gibt da unterschiedliche Kritikansätze und es gibt in dem Sinne kein politisches postliberales Konzept bisher nicht. Ne? So, aber es kommen natürlich eher so von der rechten Seite des politischen Spektrums diese Kritik. Und letztendlich auch mittlerweile auch eine Regierung in Form der Trump-Administration, die tatsächlich Dinge umsetzt, meiner Meinung nach, ohne genau zu wissen, was sie da tun. Also sie probieren momentan meiner Meinung nach einfach aus, was geht und was nicht. Es gibt in dem Sinn keinen Vorschlag, wie eine postliberale Demokratie irgendwie gestaltet werden soll halt. Ne? Also dafür wurde nichts vorgelegt. Es ist im Wesentlichen erstmal eine Kritik. Und wenn sie an die Macht kommen, so über Populismus letztendlich halt, funktioniert das ja, dann testen sie halt irgendwie, wie sie im Prinzip das System, was sie behindert in ihren Entwicklungen, die sie sich vorstellen, die sehr divers sind, irgendwie das im Prinzip abzuschaffen beziehungsweise zu transformieren. So, und von linker Seite kommt da quasi, also weiß nicht, ich habe so das Gefühl, so seit Jahrzehnten wurde so irgendwie sowas wie eine linksliberale, überzeugende Idee einfach nicht irgendwie wirklich dran gearbeitet. Also es
0: Kannst du mal ein Wort einordnen, was die Begrifflichkeit liberale Demokratie heißt? Weil mir fehlt da irgendwie eine Vorstellung davon, was genau das bedeutet.
2: Um die Freiheit des Einzelnen, also die steht einfach klar im Vordergrund sozusagen. Ja. Das ist die liberale Idee, dass im Prinzip jeder Mensch einfach sozusagen das System auch benutzen kann, in einer gewissen Art und Weise die Ressourcen auch benutzen kann, um dann selber seine Bedürfnisse oder seine Ideen in irgendeiner Form umzusetzen. So. Was letztendlich dazu führt, einfach, dass Gemeinschaftsstrukturen letztendlich dadurch zerstört werden, halt, ne? Weil es sich einfach für Menschen einfach mehr lohnt, in dem Sinne so ihre Einzel-Ego-Nummer zu machen. Und

0: das natürlich auch gewünscht ist, weil das natürlich irgendwie dazu führt, dass Menschen auch mehr konsumieren. Ne? Also wenn sich Menschen zusammentun.
1: Das heißt, Demokratie und Kapitalismus geben sich da irgendwie
0: letztendlich,
1: die Hand.
0: Genau, ist das letztendlich so die politische Umsetzung von Kapitalismus irgendwo. Oder es hat zumindest, es hängt sehr stark zusammen oder es funktioniert auch zusammen sehr, sehr, sehr gut, weswegen es ja so schwierig ist, im Prinzip da jetzt irgendwie weiter dran zu arbeiten im Sinne irgendeiner Transformation, die dann irgendwie stabil funktioniert. So. Deswegen passiert ja das, was gerade passiert.
1: Gerade Widerstand geregelt?
2: Nee, ich versuche das gerade einzuordnen, weil ich meine, bei uns ist es die FDP ja, die das eigentlich vertritt, ne?
0: Ja.
2: Und aber die haben ja überhaupt gar keinen Fuß mehr eigentlich in der Politik. Und das ist ja überhaupt nicht mehr von Interesse, diese Art von Demokratie.
0: Ja.
2: Obwohl sie so gut harmonisiert ja mit dem Kapitalismus. Also sollte das doch jetzt gerade das Nonplusultra sein.
0: Naja, die CDU hat das ja quasi übernommen von der FDP so ein bisschen.
1: Na, die haben ja, ich habe das Gefühl, die haben gar keine eigene Linie mehr, die übernehmen gerade
0: also
1: Narrative von allen
0: das und einfach dieser Sozialstaatabbau, der gerade stattfindet, ist natürlich sehr liberal.
1: Naja, und die Frage ist, also ne, Demokratie heißt ja Herrschaft des Volkes, so ne, die Interessen des Volkes über ein Parlament zu vertreten. Die Frage ist, welches Volk wird da vertreten, wenn der Sozialstaat abgebaut wird? So, das finde ich schon auch schwierig. Also wenn zum Beispiel eine Journalistin den Merz fragt, was mit Vermögensteuer ist, und er sagt, nee, Vermögensteuer wird es mit mir nicht geben. Warum wird dann nicht gefragt, warum nicht? Also erklären Sie es doch mal, warum nicht? So, ne? Wird einfach nur gesagt, nee, Vermögensteuer wird es mit mir nicht geben. Und dann wird zur Tagesordnung übergegangen. So.
0: Ja, das ist sehr elitär quasi auch, wenn Menschen der Meinung sind, die müssen jetzt ihre Meinung oder ihre Entscheidung nicht in irgendeiner Form begründen oder so. Was ja letztendlich, ne, also es hat sich alles dahin verschoben. Trump macht das ja genauso. So, also das ist schon, es gibt da glaube ich schon so ein königliches
1: Gefühl. Naja, ja, aber ich glaube Trump und Merz sind schon auch noch ein bisschen weiter auseinander
0: zum Glück.
1: Ihrem Mindset.
0: Zum Glück.
2: Ein kleines bisschen.
1: Ein kleines bisschen. Ja, wenn wir schon bei den Problemen der Demokratie jetzt sind, da gibt's ja auch ganz viel Forschung, die sich damit befasst. Ein Mensch, der auch gerade ein Buch herausgebracht hat, ist ein Politologe namens Veit Selk. Und der hat in einem Interview mit der Taz das ganz gut auf den Punkt gebracht, was er denkt, warum wir jetzt einfach in so einer demokratischen Austrudelphase uns bewegen. Dazu muss ich auch sagen, das ist jetzt seine Stimme. Ich habe auch andere Stimmen heute gehört beim Recherchieren. Also das sehen nicht alle so. Es gibt auch, so wie Arne Semsrott, den wir eben gehört haben, der das Potenzial sieht von Leuten, die sich gegen den Rechtsruck stellen, und andere Politologen, die das nicht ganz so problematisch sehen wie Herr Selk. Aber wir hören mal, warum er denkt, dass die Demokratie gerade in einem Dämmerungszustand sich befindet. So heißt sein Buch, Demokratiedämmerung.
3: Unsere Demokratiekonzepte werden unplausibel. Und dadurch wird auch Demokratie als solche, als Idee unplausibel. Sie scheint nicht mehr auf die politische Wirklichkeit zu passen, nicht wirklich realisiert zu werden, anachronistisch zu werden. Dass Demokratie ihren Ansprüchen nicht genügt, ist eine ganz alte Klage. Ne? Also es kann immer mehr soziale Gerechtigkeit geben und immer noch bessere Bürgerrechte und so weiter. Aber man war doch immer der Meinung, oder die meisten, diese uneingelösten Versprechen lassen sich dann doch irgendwie so ein bisschen einlösen, einholen. Wir sind ja hier im Taz-Talk, da ist ja historisch auch ganz stark diese Idee der Demokratisierung der Demokratie durch Zivilgesellschaft, mehr Partizipation und dergleichen groß gewesen in diesem Milieu, denke ich. Ne? Ja, und diese Partizipationseuphorie, Demokratisierungshoffnung, denke ich, die wird enttäuscht. Aber auch, und das ist so das Gemeine, denke ich, an dem Buch, auch die minimalen Demokratietheorien, die sagen, ja, ihr linken oder linksliberalen Spinner, diese liberalen, linksliberalen Vorstellungen sind zu utopisch, wir müssen unsere Erwartungen runterschrauben, Demokratie ist eigentlich nicht mehr als Kontrolle von Eliten durch die Bürgerschaft. Das ist eine minimale Auffassung und die, würde ich sagen, passt eigentlich auch nicht mehr, ne? Weil man doch den Eindruck gewinnt, die Eliten sind gewissermaßen außer Kontrolle geraten. Okay, jetzt war so die Frage, was sind die Krisenindikatoren, die ich ausmache, richtig?
4: Ja.
3: Ja, so, also ich auf so einer groben, abstrakten Ebene kann man sagen, also das eine sind so Legitimationsprobleme, ne? Das ist, denke ich, auch sehr offenkundig. Also das Vertrauen ins politische System sinkt, auch in die Idee der Demokratie. Da gibt es jetzt auch schon so Umfragen, die sagen, dann nimmt die Zustimmung auch ein bisschen ab, ne? Gerade bei jüngeren Leuten. Gibt da diverse Umfragen, die das, denke ich, abbilden. Dann, was man so als Regierbarkeitsprobleme bezeichnen kann, ne? Also dass das Regieren schwierig ist und dass auch der Eindruck entsteht, dass eben schlecht regiert wird, ne? Also dass viele eben auch mit den Politikergebnissen unzufrieden sind und dass so grundlegende Probleme nicht angegangen werden. Was jetzt, glaube ich, nicht wirklich neu ist, aber auch nochmal eine Problematik, die sich intensiviert hat, ist, sag mal, ein verschlechternder Kontext von Demokratien, ne? So Kontextverschlechterung, also die Zahl der Autokratien nimmt zu. Also das wäre, glaube ich, auch ein Problem. Und dann im Buch versuche ich das ein bisschen runterzubrechen, eigentlich auf mehrere Prozesse, die dazu führen, dass Demokratien unplausibel werden, ne? Naja, die Idee der Demokratie wird unplausibel. Es wird unplausibel, dass sich Demokratien redemokratisieren können, sozusagen am eigenen Schopf aus dem Sumpf ziehen können. Die Attraktivität des demokratischen Denkens nimmt ab und Demokratien werden in der politischen Praxis irgendwie als dysfunktional, defizitär wahrgenommen. Jetzt etwas vereinfacht. Ausgedrückt, ne? Und im Buch mache ich da so mehrere Prozesse für quasi verantwortlich, ne? Also ein Punkt ist, das ist, denke ich, auch relativ evident, eine ganz starke Politisierung, die aber nicht nur dazu führt, dass sehr viele unterschiedliche gesellschaftliche Sachverhalte jetzt politisch sind, das ist ja erstmal kein Problem, ne? Sondern dass eben die Institutionen selber auch politisiert werden, umstritten werden, Misstrauen erregen. Ne? Also die Institutionen, die eigentlich Legitimation stiften sollen. Luhmann hat das mal Legitimation durch Verfahren genannt, ne? Weil die Verfahren, Wahlverfahren und dergleichen eingehalten werden, stiftet das Legitimation für die politische Herrschaft. Und das gelingt auch immer schlechter. Das finde ich jetzt sehr anschaulich in den USA, wo relativ große Teile der Bürgerschaft dann sagen, nee, der andere Kandidat oder die andere Kandidatin ist nicht legitim. Und das ist so ein problematischer Prozess, ne? Das zweite ist, das politische Leben wird immer differenzierter. Differenziert sich ganz stark aus, unterschiedliche Arenen, Level, Akteure, die entstehen. Und dadurch wird es sehr komplex und schwierig zu verstehen. Und im Ganzen wird es eigentlich von niemandem so richtig verstanden. Man muss sehr viele Informationen haben, um ein bestimmtes Politikfeld zu durchdringen. Und das begünstigt Leute, die sowieso schon begünstigt sind, ne? Also ich sag mal, normale Bürger haben da in der Regel das Nachsehen, Informationsdefizit. Und es wird eben auch jetzt bewusst, ne, dass diese Komplexität ganz schwer zu durchdringen ist. Letzter Punkt ist, das ist jetzt nicht so glücklich formuliert, aber der Begriff hat sich eingebürgert. Im Buch spreche ich vom Ende des demokratischen Kapitalismus. Ne? Also demokratischer Kapitalismus ist so ein Begriff, der nicht besagen soll, dass Kapitalismus demokratisch ist, aber dass es so eine politische Ökonomie gab, die so eine Kompromissformel war, ne? Zwischen kapitalistischer Ökonomie und so einem gewissen sozialen Ausgleich, einem gewissen Tauschdeal, ne? Also für Systemloyalität kriegt man so gewisse, auch als Normalmensch, so gewisse Entschädigung und eine Aussicht auf so peu à peu Verbesserung in der Zukunft, dass sich das eben auch auflöst. Ne? Diese Kompromissformel des demokratischen Kapitalismus, Zukunftsaussichten verdüstern sich, das, was Richard Rohr die soziale Hoffnung nennt, ne? Also die Idee, gemeinsam als Bürgerschaft irgendwie einer besseren Zukunft entgegenzusteuern, das löst sich auf. Das führt zu so Desintegrationstendenzen. Das ist, denke ich, auch ein wichtiger wichtiger Faktor.
1: Ja.
2: Ja, ich finde es gut mit diesem der demokratische Kapitalismus neigt sich dem Ende, oder dass das irgendwie als ein Modell anerkannt war, das funktioniert und vielleicht tatsächlich auch zu Wohlstand und Gleichheit führen kann. Ich glaube, das war ja die Hoffnung durchaus. Ne? Und es ging ja nach dem Krieg echt steil bergauf, in Deutschland zumindest, wo man schon bestimmt die Hoffnung hatte, dass eigentlich alles ziemlich cool.
1: Also, ja, zumindest in Westdeutschland,
2: ja. Ja, genau. Und es muss anders werden. Und ich habe ja immer die Hoffnung, dass je brenzlicher es wird, dass einfach viele Menschen verstehen, wir brauchen was anderes und endlich wirklich aus diesen Selbstverständlichkeiten rauszukommen und endlich mal zu sagen, okay, wir machen es jetzt auch mal anders und wir müssen darüber nachdenken und wir müssen vielleicht auch darüber nachdenken, diese Demokratie, so wie sie jetzt ist, funktioniert nicht. Wir müssen uns was anderes ausdenken.
1: Aber da hat ja schon auch das benannt, was wir heute auch schon überlegt haben, ne? Komplexität der Themen, so, die werden mehr, und eben dieses Heilsversprechen, wenn sich ein Merz hinstellt und den jungen Menschen sagt, es gibt keine Rente, wenn ihr alt seid, oder so, also so dieser Kompromiss, wir akzeptieren das System dafür, dass wir an dem Fortschritt teilhaben, wenn der Sozialstaat abgebaut wird, funktioniert das natürlich so nicht mehr. Ich finde das gerade so frustrierend, das Thema. Ich würde gerne nach dem Song, den ich jetzt spiele, über was Schöneres reden. Lasst uns über schöne Dinge reden.
2: Oh ja. Auch die gibt es in der Demokratie.
1: Ja, auch die gibt es in der Demokratie. Ich spiele mal von OK Kid, Gute Menschen.

0: Wir wollten ja jetzt was über was Positives sprechen. Dann schauen wir doch mal zu den Orten der Demokratie, die ja schon auch ein recht erfolgreiches Projekt im Kleinen waren. Ihr habt das in Wurzen quasi als ein, ihr wart der Informationsknotenpunkt, oder wie ist das zu verstehen? Was war eure Rolle?
1: Genau, es nannte sich Vernetzungsstelle und das hieß, dass wir eigentlich die schönste Aufgabe hatten. Wir durften mit allen Projekten sprechen, die besuchen, gucken, wie die so arbeiten und alle zusammenzuholen und zu gucken, okay, was sind unsere Potenziale, was funktioniert gut. Ne? Also diese ganze Wertschöpfung auch durften wir machen und haben auch eng mit der wissenschaftlichen Begleitung zusammengearbeitet, um so die Knackpunkte rauszufiltern. Was funktioniert gut, warum, was sollte man machen, was vielleicht ist weniger wertvoll.
0: Das wollte ich gerade fragen. Das ist politisch, es ist wissenschaftlich auch begleitet worden.
1: Genau.
0: Ne? Das heißt, es ist ja jetzt gerade dieses Programm Demokratie leben eingestampft worden auf Bundesebene, weil die AfD den Vorwurf gebracht hat, dass es keinerlei Evidenz irgendwie bringt. Na doch, die haben, ich habe mal so eine Rede gehört von so einem AfD-Politiker, der behauptet, das würde nicht wissenschaftlich aufgearbeitet werden. Stimmt nicht, oder?
1: Also, nö,
0: das
1: stimmt
0: ja. Auf keinen Fall. Und was hat das ergeben?
1: Zum einen hat es natürlich ergeben, dass es sehr komplex ist und an den Orten hängt und den Begebenheiten, die dort herrschen. Tatsächlich, du kannst das nicht eins zu eins woanders hinstülpen. Es hängt sehr stark an den Menschen und dem Engagement der Menschen, die das vor Ort vorantreiben. Es braucht sehr viel Reflexion und eine Offenheit von denen, die es machen, und aber auch dass man das miteinander irgendwie auf die Reihe kriegt. Also es braucht viel Zeit, Beziehungsarbeit zu leisten. Weil das sind einfach die Punkte, die Menschen brauchen Vertrauen in diese Orte, in die Menschen, die dort zu treffen sind. Es braucht Zeit, diese Räume zu schaffen, die wirklich diskriminierungssensibel zum Beispiel sind, und alle dabei mitzunehmen, weil das ist keine Selbstverständlichkeit. Und wir reden, wie uns der Schnabel gewachsen ist, und das ist schwer aufzubrechen. Aber das können Menschen akzeptieren, wenn sie sich wohlfühlen und wenn sie das Gefühl haben, hier gehöre ich hin, hier habe ich auch, ne, kann ich mich mit identifizieren und ich gehöre dazu, egal wie ich bin, erstmal. Und es ist auch, es ist ein schmaler Grat halt auch, diese Arbeit zu tun. Und jetzt habe ich den Faden verloren.
0: Na, so in eurer, also hat dich was überrascht? Also so, dass du, man geht ja mit einer bestimmten Erwartung in so einen Job. Wie bist du da hingekommen eigentlich zu dem Job?
1: Na, dadurch, dass ich schon lange im Netzwerk für demokratische Kultur arbeite und lange in der Partnerschaft für Demokratie gearbeitet habe, in einer ähnlichen Funktion, das ist ja auch ein Programm, das schon seit sehr langer Zeit immer unter einem anderen Namen Gelder an Demokratieakteure vergibt. So, und ich da auch diese Initiativen oft begleitet habe, wie sie gute Projekte machen können. Und so sind wir dann auch irgendwie in dieses Projekt geschlittert, und wir sind tatsächlich angefragt worden, ob wir das machen wollen.
0: Ja, ja. Und genau. Und gab's was über, also du gehst, man geht ja mit so einer bestimmten Erwartungshaltung in so einen Job. Gab's Momente, wo du sagst, das hätte ich jetzt nicht erwartet?
1: Ich glaube, was mich total erstaunt hat, ist diese Vielfalt, wo die Akteure so herkamen und wie sie auch an die Arbeit rangegangen sind. Das war tatsächlich wirklich sehr unterschiedlich. Es haben sich auch nicht alle aus den Orten jetzt so super gut verstanden. Also es war schön und es war eine gute Gruppe, aber es gab auch ganz viele Themen und ganz viele Begrifflichkeiten oder Ansätze, die hart diskutiert werden mussten oder auch müssten. Ja.
0: Demokratische Aushandlungsprozesse.
1: Genau, auf jeden Fall. Und es so ganz situativ, also es liegt daran, ne, wo du agierst, wie dein Narrativ ist. Tausend Dinge, die das beeinflussen, ob du erfolgreich bist oder nicht. Da merkt man wieder, wie komplex das Ganze halt ist, tatsächlich. Und es kann alles gut, was Gutes haben, aber kann auch schief gehen.
0: Das lief 3 Jahre, ne?
1: Mhm.
0: Und jetzt seid ihr nicht mehr Ort der Demokratie. Was ist daraus entstanden?
1: Natürlich sind wir Ort der Demokratie.
0: Ihr seid nicht mehr
1: geführt. Da sind wir wieder bei dieser Begrifflichkeit.
0: Ja, ja. Also das Ministerium fördert euch nicht mehr mit Geld.
1: Ja.
0: Was ist aber aus diesem Förderprogramm entstanden?
1: Genau. Ich glaube, das war ein ganz spezifischer Ansatz tatsächlich auch für uns, nochmal mit dieser Offenheit in Begegnung zu gehen und viel Zeit auch in Beziehung stecken zu dürfen tatsächlich auch und Methoden ausprobieren zu dürfen und daran auch zu scheitern. Das war was dieses Programm uns ermöglicht hat, sondern es ist ja leider in dieser Projektlogik oft so, du musst eine Maßnahme nach der nächsten abarbeiten und die muss auch jedes Mal erfolgreich sein. Du darfst auf keinen Fall einen Fehler machen oder zu wenig Teilnehmende haben oder, ne? Also diese Fehlertoleranz ist normalerweise in diesen Projekten sehr gering gewesen bisher. Das verändert sich langsam. Und auch, dass das alles Zeit braucht und Beziehungen und da kommen immer mehr Förderer auch drauf, dass sie sonst auch die Träger kaputt machen. Und das hat uns sehr viel weitergebracht tatsächlich. Und für uns im Netzwerk für demokratische Kultur hat uns das natürlich nochmal die Möglichkeit eröffnet, wirklich rauszugehen. Ich hatte ja am Anfang schon auch erzählt, ne, dass dieses Haus mit einem bestimmten Narrativ belegt ist einfach. Ja. Und es ist wunderschön, aber wir brauchen Brücken. Und dieses Programm hat uns ermöglicht, diese Brücken einfach auch viel stärker zu bauen und zu nutzen und dieses Personal zu haben, was wirklich gesagt hat, ich setze mich mit dem einzelnen Menschen hin und wir plaudern einfach
0: mal. Du hast gerade schön gesagt, dass ihr geschaut habt, was gut funktioniert hat und was nicht gut funktioniert hat. Was hat denn gut funktioniert und was hat nicht gut funktioniert?
1: Was tatsächlich nicht so gut funktioniert hat, ist, die jungen Menschen, über die haben wir ja schon viel gesprochen, die irgendwie gut mit einzubeziehen und an der Stange zu halten sozusagen. Das ist echt total schwer.
0: Was muss man machen, damit man, also ich meine, mit einem Nähkurs wirst die jungen Leute nicht hinterm Ofen vorholen und mit Seniorinnen Gedächtnistraining auch nicht. Was braucht es, um junge Menschen ins Boot zu holen? Wir haben es in Pödelwitz, haben wir es auch nicht da gehabt.
1: Na gut, da waren wahrscheinlich auch besonders wenig, ne? Insgesamt so. Das ist nochmal eine Herausforderung. Also wir sind auch so ein bisschen verzweifelt, weil wir brauchen ja unbedingt die jungen Leute auch für unser Haus und für den Verein. Ne? Wir brauchen die nächste Generation. Wir sind viel zu alt für diese Arbeit, also langsam. Und es wäre total super, wenn Menschen das machen, aber diese Art von Arbeit und sich selbst zu organisieren und alles miteinander zu diskutieren, weiß ich nicht, das ist schwer zu vermitteln, obwohl, wenn wir junge Menschen haben, die das irgendwie dieses Prinzip aus irgendeinem Grund verstanden haben, dann finden die das super cool. Ne? Also das ist nicht so, dass die das nicht verstehen würden oder so nutzen, aber das braucht halt eine gewisse Zeit.
0: Es ist vielleicht auch, wie es in der Schule gelebt wird, ne?
1: Ja, definitiv.
2: Also. Ja, es fängt viel in der Schule an. Es braucht auch positive Beispiele, denke ich, mehr. Und vielleicht, wenn wir nicht wissen, was junge Menschen dazu motivieren könnte, vielleicht sollten wir die jungen Menschen einfach fragen, was sie dazu motivieren könnte, so mal als Vorschlag.
0: Ja.
2: Weil genau darum geht es ja auch irgendwo halt, ne? Und die haben wirklich viel das Gefühl, dass viel über ihren Kopf entschieden wird und sie einfach nicht gefragt werden und auch überhaupt gar nicht darüber nachgedacht wird.
0: In vielen Schulen ist das ja. In vielen Schulen ist das ja auch so, ne? In so normalen staatlichen Schulen ist nicht so viel Mitbestimmungsrecht seitens der Schüler.
2: Ja, nicht nur das, auch die politische Bildung.
0: Ja, das auch,
2: also letztendlich, die beschränkt sich im Wesentlichen auf eine Beschreibung des Systems, das wir hier gerade installiert haben. Ja, ne? So. Und das war es dann schon im Großen und Ganzen.
0: Also politische Bildung ich habe politische Bildung noch zu DDR-Zeiten erfahren in Form eines Staatsbürgerkundeunterrichts, in dem ich immer geschlafen habe. Das war das Langweiligste schlechthin. Also ich glaube, über Schulunterricht kriegst du die nicht dazu, sich für Demokratie oder sowas zu interessieren, sondern durch partizipative Projekte, so, ne, wo sie selber leben können.
2: Wie viel Prozent Langeweile, wie viel Prozent Protest?
0: Das waren damals keine Tests, das waren noch Klassenarbeiten.
1: Protest. Protest. Hast Protest. Du protestiert durch deine Abwesenheit?
2: Ja.
0: Keine Ahnung, ob das damals Protest oder Ignoranz war oder jugendliche Überheblichkeit, dass ich sowas nicht brauche. So, vielleicht ist es das ja auch ein bisschen, jugendliche Überheblichkeit oder so eine Sorglosigkeit, so, ne? Dieses Nicht-Zusammenbringen mit dem, das geht mich eigentlich auch was an, sondern da ist halt der nächste Rave und das ist spannend. Und solange da keiner irgendwie den Rave auflöst, gibt es ja keinen Grund, über Politik nachzudenken.
1: Ja, ist ja auch wunderbar, solange man den Rave selbst organisiert, würde ich sagen.
2: Ja, und falls das dann gewaltsam passiert, könnten Menschen ja mal anfangen, darüber nachzudenken, warum passiert das jetzt? Welche Gesetze führen letztendlich dazu, dass im Prinzip so eine freie Party in dem Sinn nicht möglich ist, ja, an der Stelle halt, ne? Obwohl es da auch wirklich im Prinzip keinen Störfaktor darstellt halt, ne? Es ist nicht immer so, aber.
0: Ich hatte noch gerade so einen Gedanken zur Jugend. Es stimmt ja nicht ganz, dass die nicht am Start sind. Also zumindest waren sie es vor einigen Jahren, als Fridays for Future so aufgekommen ist. Und es war eine ganz große und ganz starke Bewegung. Und es ist einfach komplett versandet in der Politik. Es hat sich einfach keiner wirklich dafür interessiert.
1: Und das ist krass.
0: Wenn das, das die Erfahrung ist, die man macht, wenn man sich engagiert, dann.
1: Ja, das ist eine Katastrophe tatsächlich. Ja. Das denke ich auch.
0: Ja.
1: Genau. Aber ich kenne sehr viele junge Menschen, die sich natürlich sehr stark engagieren. Ne? Also die gibt es auf jeden Fall. Auch mein Sohn politisiert sich plötzlich ganz stark und ich merke, wie doll er das als Ventil auch benutzt für all den Scheiß, den er mitkriegt, so. Mhm. Ne, weil er eine Wirkungsmacht braucht. Er will irgendwie was tun können, was mitverändern. Er liebt, auf Demonstrationen zu gehen und sich zu zeigen, einfach und zu sagen,
0: wie
1: nein,
0: ist er?
1: Der ist 14.
0: Ja.
1: So,
0: ja.
1: Also da ist eine wahnsinnige Kraft dahinter und die wollen auch, dass es anders wird.
0: Das,
1: so.
0: Das heißt, ein bisschen ist das Elternhaus auch mit im Boot, ne? Wenn es politisch interessiertes Elternhaus gibt, wo Sachen diskutiert werden und thematisiert werden. Also ich habe das mit meinen Kindern auch, wir reden auch viel über Politik, aber es gibt ja auch ganz viele Eltern, die sich nicht für Politik interessieren. Mhm. Und dann wenn es dann in der Schule nur so eine langweilige Bildung gibt und keine partizipativen Projekte und dann zu Hause im Elternhaus sich auch nicht für Politik interessiert wird, wo soll es denn dann herkommen?
2: Ich stelle mir das gerade so vor, so ich komme als neuer Mensch so hier in dieses Land, auf diese Welt und was nämlich war, wenn Menschen irgendwie über Politik sich äußern, also im Prinzip meckern alle rum aus unterschiedlichen Gründen zu unterschiedlichen Sachen, aber das ist das so, ne? Die dominante Wahrnehmung ist, glaube ich, irgendwie meckern alle so und streiten sich die ganze Zeit. Und was dabei rauskommt letztendlich, ist jetzt auch nicht besonders, sage ich mal, konstruktiv im Sinne so der Lösung von ganz einfachen grundlegenden Problemen, die halt Menschen auch schon, ne, jetzt ohne dass sie sich groß damit beschäftigen, halt verstehen. Wie zum Beispiel das Kapitalismusproblem.
0: Ja, ich hatte gerade noch einen anderen Gedanken. Es ist natürlich, also wenn man schaut, wer Politik macht, dann sind die alle jenseits der 50. Natürlich braucht es eine gewisse Erfahrung und eine gewisse Bildung, um gut in Land, also im Bundesland oder einen Staat regieren zu können. Aber wenn man mal schaut, wer an jungen Menschen in der Politik ist, da fällt mir erstmal nur Philipp Amthor ein. Wenn das quasi die jugendlichen Vorbilder in der Politik sind, ist das vielleicht auch nicht ganz so attraktiv.
2: Ich finde es ein bisschen schade. Tatsächlich gibt es auch noch so ein paar weiblich gelesenen Personen im Bundestag, die ähnlich jung sind, die aber nicht so präsent sind, sage ich mal, oder wahrgenommen werden, auch weil sie jetzt nicht so eine gute PR-Abteilung hinter sich haben.
0: Ich würde sagen, der Amthor hat auch nicht so eine gute PR-Abteilung, weil er ist ja eigentlich immer nur der Prügelknabe, weil er wirklich...
2: Ja, aber das ist auch ein Image, was sehr aufmerksam ist. Ne? Wir haben hier eine Aufmerksamkeitsökonomie einfach irgendwie halt. Ne?
1: Und aber wir haben sehr viele sehr gute YouTuberinnen, die echt auch Power haben und die viele Follower haben und da auch viel reisen tatsächlich.
0: Und wenn wir jetzt nochmal zurückgehen zu den Orten der Demokratie, wir haben jetzt gesagt, was nicht so gut funktioniert hat, was hat denn richtig gut funktioniert?
1: Na, ich glaube, was echt gut funktioniert hat, ist dieses Zusammenbringen von sehr unterschiedlichen Menschen.
0: Wie sind die sich begegnet? Sind eigentlich auch Menschen mit eher so einem rechten Gesinnungsbild zu euch gekommen, um zu gucken, was ihr da eigentlich macht? Oder sind die gar nicht gekommen?
1: Das kommt jetzt drauf an, was du damit meinst. Also wir hatten Schmierereien an unseren Scheiben.
0: Also von außen waren sie da. Hm.
1: Genau. Und natürlich hatten wir Menschen mit rechten Meinungen. Mit denen wir aber sprechen konnten, die das gesagt haben und oft auch nicht besonders bewusst benutzt haben, ihre ausgrenzende, diskriminierende Sprache, sondern weil sie so reden und das so gelernt haben. Die waren durchaus bei uns.
0: Ja.
1: So. Und solange das im Rahmen war und wir mit denen sprechen konnten und die auch darum bitten konnten, bestimmte Begrifflichkeiten nicht zu benutzen, und das haben sie in unseren Räumen akzeptiert, ist es ja auch total okay.
0: Ja.
1: Also es ist ja einen Schritt nach vorne, würde ich sagen. Und sie sind trotzdem noch gekommen. Also das ist auf jeden Fall auch passiert. Genau. Und dass die Leute dann auch mit einer queeren Person am Tisch sitzen und auch mit einer migrantischen, und wir eine Atmosphäre hatten, wo wir allen den Schutz auch gewähren konnten. Das ist natürlich tricky, das zu schaffen. Oder du hast so empowerte Leute, die damit auch umgehen können. Das hatten wir auch teilweise, Gott sei Dank, so, die geholfen haben. Genau, aber dass wir das hingekriegt haben und immer wieder in verschiedensten Situationen, einfach dadurch, dass wir natürlich viel gefeiert haben, auch einfach und schöne Sachen einfach miteinander gemacht haben und dazu eingeladen und immer da waren, präsent waren, kamen halt auch unterschiedliche Leute immer zusammen.
0: Das ist, also wahrscheinlich darf man da auch nicht so, also die Erwartungslatte so riesen hoch hängen, wenn man
2: beziehungsweise sollte man drüber nachdenken, an welchem Ort das passiert. Ne? Also letztendlich war es auch, glaube ich, ein Grund dafür, dass das NDK ursprünglich entstanden ist, war einfach, dass Watson in den 90er Jahren einfach ein rechtsradikaler Hotspot war. Ne? Und ich kann mich noch erinnern, wir sind aus Leipzig dann irgendwann mal zum Helfen quasi nach Watson gefahren, wenn die da irgendwie Alarm gerufen haben.
0: Das war ja auch quasi ein explizites Anliegen dieses Programms, in den ländlichen Raum in Sachsen zu gehen, so, ne? Dem was entgegenzusetzen.
1: Ja.
0: Und von den anderen, also ihr wart ja als Vernetzungsstelle, hast ja auch ein bisschen mitgekriegt, was bei den anderen so passiert ist. Was ist da an schönen Sachen?
1: Auf jeden Fall. Also mir fällt jetzt eher noch, dass auch Diskussionen mit Reichsbürgern da waren und Nachbarn und die auch eingeladen wurden. Also es gab auch Projekte, die sich wirklich ganz nah rangetraut haben. Also es ist wirklich eine Entscheidungssache, ob man denkt, da ist noch was zu reißen und ich tu mir das an sozusagen, also, weil es auch schwer zu tragen ist. Manchmal, aber in manchen Situationen, weil man so stark verbändelt, ist tatsächlich auch sinnvoll. Andere haben sich ganz stark distanziert und gesagt, hier, das ist der Raum nur für diese Menschen und die anderen müssen einfach draußen bleiben, um den Schutz gewähren zu können. Aber wir hatten ganz viele schöne Beispiele. Na, Pödelwitz, mit dem Kuchensonntag ist eine schöne Begrifflichkeit, wo, glaube ich, viele verschiedene Menschen auch zusammengekommen sind. Aber auch in der Meda, wo die tatsächlich ganz viele verschiedene Menschen aus dem Dorf da zusammengebracht haben, die sich für Demokratie einsetzen wollten und da richtig eine Initiative gegründet haben und in Gesprächen waren und da ganz, ganz viel Arbeit reingesteckt haben und dann auch gefeiert haben mit der Feuerwehr und allen Initiativen und irgendwie da auch für was Positives in der Kleinstadt oder in dem Dorf gearbeitet haben. Und in der Bibliothek, die plötzlich ganz viele Demokratieaktionen gemacht haben, wo dann da irgendwie, weiß ich nicht, so eine Gerüchteküche zum Beispiel stand und die über Fake News gesprochen haben in der Bibliothek. Und das überraschend war für diesen Ort, weil der eigentlich nie so besetzt war mit diesem Thema. Und da aber einfach viele verschiedene Menschen einfach auch da mitgemacht haben, weil es jetzt einfach da war, wo sie sowieso wöchentlich hingehen, dann machen sie das halt auch mit. So, also wo schöne Sachen einfach auch gut funktioniert haben und Menschen erreicht haben.
0: Zu Fake News habe ich auch tatsächlich so ein bisschen thematisch eine Musik. Und zwar gab es in Offenbach ein Projekt, jetzt muss ich mal rausschneiden, das heißt das Stadtstaub-Kollektiv, das ist eine KI, die demokratische Musik geschrieben hat, die in Offenbach bei so einem Stadt, fest bei so einem Demokratieprojekt quasi ausprobiert wurde. Die haben gesagt, wir brauchen irgendwie was für unsere Demos, wo wir ordentliche Musik spielen wollen. Und die haben einen Song kreiert, also Aktivisten zusammen mit ChatGPT und Suno AI. Die haben also zusammen einen Punk-Song kreiert.
1: Da bin ich immer gespannt.
0: Den hören wir jetzt. Der ist gar nicht so schön.

0: Demokratie!
1: Na, ist ja mal ein ordentlicher Punkrock-Song gewesen.
2: Ja.
1: Gar nicht so schlecht.
2: Ist vielleicht nicht so komplex, der Punk.
1: wie die Demokratie.
2: Ja, nicht.
1: Ja, nee, die haben das aber, also Stadtstaub Kollektiv ist quasi eine fiktive Künstlerin, die von sich sagt, ich bin nicht echt, aber ich bin dringlich. So quasi.
2: Schön.
1: Ja. Ja. Das ist ja schon mal fast ein bisschen auch ein positives Projekt über, dass man vielleicht auch mal sprechen kann, dieses KI zu was Sinnvollem benutzt. Ja. Wenn wir jetzt nochmal zu den Orten der Demokratie zurückkommen, so hier gegen Ende unserer Sendung, das ist ja wissenschaftlich begleitet worden. Ist das denn überhaupt gut messbar, wenn das an so vielen unterschiedlichen Orten so auf unterschiedliche Art und Weise passiert, was das dann, also was hat die wissenschaftliche Forschung dazu dann ergeben?
2: Genau, dass es natürlich tatsächlich schwierig ist zu messen, gerade wenn man in diesen, wie wir am Anfang schon gesagt hatten, diesen Säulen arbeitet, Freiheit, Gleichheit, Diversität und Solidarität. Das wirklich messbar zu machen, ist natürlich total schwer. Aber ich kann vor allen Dingen sagen, dass fast alle der Orte in irgendeiner Form mit diesem Ansatz weiterarbeiten. Also die Arbeit war auf keinen Fall umsonst und ist, glaube ich, auch wirklich sehr nachhaltig gewesen für die Akteure.
1: Gibt es euren Kaffee noch?
2: Es gibt unser Kaffee, allerdings jetzt nicht mehr in dem Laden, sondern tatsächlich bei uns im Vorgarten.
1: Und ist die Hemmschwelle, den zu betreten, dann jetzt kleiner?
2: Ich glaube schon. Also ja. Es ist auf jeden Fall sehr vielfältiger von den Menschen, weil wir tatsächlich aus diesen Cafés Leute mit rübergeholt haben. Und sowieso auch irgendwie, wir haben jetzt auch ein Nachhaltigkeitsfest, das Wenzeleigassenfest, das war letztes Wochenende. Und das wird so gut besucht von ganz vielen Menschen, obwohl eben nicht konsumiert wird und alles ein bisschen anders gemacht wird, viel informiert wird einfach tatsächlich, aber auch viel Kultur stattfindet. Und irgendwie kommen viel mehr Menschen und ja, wir kommen da ins Gespräch und die nutzen den Vorplatz, der jetzt auch sehr schön geworden ist tatsächlich. Ja, da konnten wir auf jeden Fall ein bisschen was verankern.
1: Ich meine, 3 Jahre Beziehungsarbeit ist ja jetzt auch nicht wenig.
2: Das zahlt sich aus, das merkt man aber wirklich erst nach diesen 3 Jahren oder noch länger.
1: Ja.
2: Genau.
1: Ja, in Pödelwitz ist das ja auch nicht mehr. Weißt du, wie es in Pödelwitz weitergeht, Jens?
3: Die arbeiten letztendlich auch mit den Konzepten, die da entwickelt wurden, mit Hilfe des Förderprogramms weiter. So, ja. Würde ich auch sagen, dass es da einen Beitrag geleistet hat, irgendwie so, dass wir einfach da mehr Arbeit reinstecken konnten in die Entwicklung davon. Ob das jetzt besser funktioniert als das, was wir ohne dieses Förderprogramm gemacht und jetzt vielleicht gehabt hätten an der Stelle, ist absolut nicht zu sagen halt, ne? Also so, und da entzieht sich letztendlich, ist für mich immer das Problem, irgendwie auch, ich bin ein Naturwissenschaftler, irgendwie dann, das entzieht sich so einer Wissenschaftlichkeit dann auch irgendwie so, weil ne, es gibt ja nur dieses eine Objekt und letztendlich kann ich das mit nichts vergleichen. Also ich muss es irgendwie beschreiben, das mit anderen Objekten oder Projekten vergleichen, die eigentlich auch nicht so wirklich vergleichbar sind, weil andere Randbedingungen und, ne, und,
1: ja, so ein zweites,
3: und wie mache ich daraus irgendwie, generiere ich daraus irgendwie eine valide Statistik und daraus irgendein Wissen oder Erkenntnis?
1: Ja, glücklicherweise gibt es nicht so wahnsinnig viele leere Dörfer, die den Braunkohletagebau.
3: Ja, wir brauchen es ja überall, Demokratiearbeit. Ja, also der Bundestag hat es ja sogar beschlossen, dass Demokratiearbeit eigentlich bundesweit also permanent gefördert werden muss, gab es mal so einen Beschluss. Also ich weiß nicht, was daraus geworden ist. Ja doch, das wurde mal, den gab es mal, aber es folgten keine Handlungen. Also die haben das beschlossen, dass das notwendig ist, dachte ich. Und weil da war wieder so das Kompetenzding, wer ist jetzt letztendlich verantwortlich für irgendwie Demokratie, Arbeit, Finanzierung, kostet ja auch alles Geld. Und ja,
2: naja, ich würde ja sagen, das ist ja so eine kleine Krux. Also ich weiß gar nicht, wie ich es immer tüten soll. Aber natürlich ist es auch irgendwie schwierig, dass wir so viele Staatsaufgaben quasi, die Demokratisierung der Gesellschaft muss nicht unbedingt durch zivilgesellschaftliche Akteure stattfinden. Wir haben den Auftrag aber übernommen, an dem wir ja schön scheitern quasi, so, weil es nicht leistbar ist. Ja. Wir kriegen diese Finanzierung vom Staat und merken jetzt, scheiße, wenn die Regierung anders funktioniert und anders entscheidet, ist das Geld weg. So, und wir sind total abhängig von diesen Geldern. Das ist natürlich für so eine Struktur richtig, richtig schlecht.
3: Ja, natürlich.
2: Und wenn man da keinen Plan B hat irgendwie und auch die Bereitschaft aus der Bevölkerung ja auch nicht da ist, wie jetzt in den USA, ich finde es jetzt auch nicht toll, aber ne, da gibt es die Bereitschaft auf Geld zu spenden zum Beispiel. Das ist in Deutschland, glaube ich, nicht besonders beliebt.
1: Ja. Es gibt aber Projekte, die sich ausschließlich spendenbasiert finanzieren. Also wenn ich an Polylux denke zum Beispiel, die auch im Osten, im ländlichen Raum Förderarbeit betreiben, was ausschließlich spendenbasiert ist. Oder zum Beispiel die in Grimma,
2: Die Spitzenfabrik,
1: die haben sich auch gegen staatliche Förderung entschieden. Ja. Die kriegen zwar ein bisschen für die Jugendarbeit, aber
3: eine Geschichte dazu.
1: Ja, genau. Aber es gibt ja Projekte, die das schaffen, komplett spenden. Oder netzpolitik.org ist auch ein rein spendenbasiertes Projekt. So, ne? Es geht. Also ich würde jetzt nicht sagen, dass es per se nicht.
2: Genau, aber wir müssen uns viel mehr damit beschäftigen und schon vor 10 Jahren hätten wir das machen müssen. Also bei uns ist es so, wir hatten diese Idee, wir haben ein Tagungshaus gebaut, dass wir irgendwann dadurch, durch die Gewinne des Tagungshauses finanziell ein bisschen unabhängiger sind. Mhm. Das haben wir jetzt 10 Jahre zu spät gebaut, quasi durch aus in verschiedenen Wurzen. Gründen.
1: In Wurzen.
2: Genau, bevor das dann auch mal irgendwie Gewinne abwerfen wird. Aber egal, also wir brauchen einfach auch noch andere Optionen, um uns unabhängig zu machen. Mhm. Das ist so wichtig, dass wir als zivilgesellschaftliche Akteure einfach auch machen können.
1: Wir haben das Problem bei Corax ja auch vor der Haustür quasi. So, ne? Also AfD wird wahrscheinlich gewählt, haben in ihr Wahlprogramm geschrieben, dass sie nicht mehr wollen, dass Radio Corax weiter sendet und wollen uns quasi den Geld haben abziehen. Das heißt, wir abdrehen. Wir sind auch gerade dabei zu schauen, wahrscheinlich auch 10 Jahre zu spät, irgendwie, wie wir das mit einer alternativen Finanzierung irgendwie noch weiter betreiben können, das Radio. Das ist ja auf jeden Fall.
2: Und gerade die freien Radios, die basieren ja auf ganz, ganz viel Ehrenamt. Ne? Es ist ja jetzt gar nicht so, dass die jetzt irgendwie durchfinanziert worden wären oder so, sondern da wird ja schon so viel wie möglich ehrenamtlich gemacht.
1: Aber was man auch sagen muss, auch wir haben ein Problem, die Jugend ins Boot zu holen. Wir haben zwar ein Jugendradio und es ist auch gut frequentiert, aber das ist punktuell durch Projekte an Schulen entstanden und so. Und tatsächlich mit so einem analogen Medium wie Radio kriegst du natürlich die Kids jetzt nicht ganz doll hinterm Ofen vor. So, ne?
2: Wir machen doch Podcast. Ja. Alles gut.
3: Und TikTok.
1: Machen wir auch. Ja, meine Kollegen vom Jugendradio haben es 2-mal versucht, sich per TikTok anzumelden und haben wieder aufgehört, weil sie so verzweifelt waren, weil das so eine furchtbare Plattform ist. Aber wahrscheinlich.
3: Ja, vielleicht muss man auch nicht jeden Scheiß mitmachen. Aber ich verstehe den Impuls und tatsächlich wird es ja sozusagen rechte Strukturen nutzen, das ja sehr erfolgreich sozusagen irgendwie.
1: Das heißt,
3: Propaganda zu verbreiten.
1: Das heißt, um die Demokratie zu stärken, unsere kleine Basisdemokratie, die wir überall in unseren Projekten leben, müssen wir TikTok nutzen. Was müssen wir noch machen, um die Demokratie zu stärken? Also was braucht es noch?
3: Informationshierarchien beseitigen halt, ne? Wo es einfach den guten Ansatz gab jetzt mit dieser Transparenzgesetzgebung, die passiert ist, beziehungsweise noch im Prozess ist. Aber was jetzt gerade passiert, ist ja, dass das im Prinzip rückabgewickelt wird. Also das wäre so ein ganz wichtiger Punkt, wo eigentlich weitergearbeitet werden muss, weil, haben wir ja vorhin schon erwähnt, Menschen kommen einfach teilweise gar nicht an die Informationen ran, auch wenn sie wollen, die sie benötigen würden, um irgendwie da mitdiskutieren zu können. Und genauso ist es bei natürlich jungen Menschen halt. Ne? Zum Beispiel ist es wichtig, dass es einfach Menschen gibt, die jungen Menschen erklären, zum Beispiel wie Radio funktioniert, irgendwie, damit die irgendwie ihre Meinung auch in die Welt reinbringen können und da irgendwie ihre Formate machen können. Oder wie funktioniert so ein Kulturprojekt, wo Menschen einfach selbstverwaltet irgendwie Konzerte oder Kulturveranstaltungen irgendwie machen halt. Ne? Also was ist da alles zu beachten? Das sind alles ein Haufen Informationen irgendwie, die da benötigt werden und die muss man einfach zu den Menschen bringen, die da irgendwie so die Motivation haben, ja, ich will jetzt was machen, aber irgendwie, ich weiß jetzt nicht wie. So, ich glaube, da gibt es schon viele. Ich glaube, das ist auch nicht so, dass alle irgendwie total demotiviert sind. Nein. Aber sie haben einfach weniger Anlaufstellen, als es früher mal gab, so gefühlt halt. Ne? So,
1: ist das so?
3: Ich denke schon.
2: Dass im ländlichen Raum auf jeden Fall.
1: Ja, da haben sie eine Anlaufstelle, die mit offenen Armen dasteht.
2: Ja.
1: Ja. Ja. Irgendwelche Kampfsportzentren und irgendwelche...
2: Wurzeln lässt grüßen. Ja. Nee, aber da haben wir keins, aber...
1: Ja. Mhm. Na, also Verbindung. Ja, es gab ja so einen Podcast, die Baseballschlägerjahre, und die haben auch noch einen zweiten Teil gemacht, der sich mit der Corona-Pandemie und den jetzigen entstehenden Baseballschlägerjahren beschäftigt, und die sind auch drauf gekommen, dass zum Beispiel während Corona die rechten Kampfsportzentren im sächsischen ländlichen Raum offen geblieben sind, trotz Verboten, und die einzigen waren, die gesagt haben, kommt doch zu uns, hier dürft ihr.
3: Corona-Party.
1: Corona-Partys und so. Mhm. Ja, also die Jugend bilden müssen wir. Aber was ich auch sehe, ist auch eine Verantwortung bei den Medien, nicht so eine angstschürende Berichterstattung zu machen. So, ne? Also irgendwie differenzierter zu berichten und auch positiver zu berichten, nicht immer so den Blick aufs Defizitäre, haben wir natürlich nun heute auch hier ein bisschen gemacht.
2: Wir können das leider auch alle sehr gut.
1: Ja, es ist ja nun auch nicht wegzudenken, die Defizite, so, die sind ja gerade da, ne? AfD 42%, zeigt ja, das sind Demokratieverdrossenheit.
2: Mhm. Auf jeden Fall. Aber ich muss auch jedes Mal wieder sagen, also ich habe halt einen wunderschönen Job, ne? Weil ich zum einen mit den Orden der Demokratie. Ich habe so tolle Menschen kennengelernt und Aktivitäten und tolle Projektideen so. Und auch im NDK in Wurzen. Erstens haben wir ein wunderschönes Haus. Wurzen an sich so ist eine sehr schöne Stadt. Und zu uns kommen natürlich auch tolle Menschen, die irgendwie was rocken wollen und so. Also es macht voll Spaß. Und ich habe immer so das Gefühl, wieso ist doch alles, ist doch okay. So.
1: Ja. Es braucht mehr so eine Projekte halt auch, ne? Also mehr Bildung, mehr Möglichkeit der Teilhabe.
2: Ja, und wir kriegen halt echt schönes Feedback von den Leuten, die bei uns andocken. So, die können das wirklich wertschätzen und genießen das. Also es macht, also ich weiß, dass es Sinn macht. Das ist schon cool.
1: Das ist aber ein schöner Schlusssatz. Wollen wir den einfach so stehen lassen? Und dann hätte ich noch einen ganz lustigen Song zum Ende hin. Ja. Ich würde das jetzt einfach mal so stehen lassen, so was du gerade gesagt hast als Schlusssatz, und würde mich ganz doll bedanken, dass du mit uns hier 2 Stunden Musik gehört und erzählt hast.
2: War mir eine Freude.
1: Danke Jens fürs Vorab-Recherchieren auch und dabei sein. Danke an unsere HörerInnen, dass sie zugehört haben oder vielleicht auch zwischendrin erst eingeschaltet haben. Also wenn ihr zwischendrin eingeschaltet habt, das war Projektil heute mit dem Thema Demokratie. Das könnt ihr alles nachhören auf der Webseite radiokorax.de. Tschüss, danke fürs Zuhören.
2: Tschüss.
3: Tschüss.
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Einen wunderschönen guten Abend. Es ist Sonntagabend, 17 Uhr, der 12. Juli 2026. Hier ist eure Lieblingssendung Blind Pirate and Friends wieder mal. Warum Lieblingssendung? Weil es die einzigste Sendung hier beim Querfunk auf der 104,8 und im Internet auf querfunk.de ist, die sich um das Thema Inklusion kümmert, Behinderung, aber auch um einige Dinge mehr. Und heute habe ich mal wieder eine Interviewpartnerin, kein Partner, eine Interviewpartnerin dabei. Bleibt dran, seid gespannt, was kommt. Wir fangen an mit dem ersten Lied. Passt ja, weil sie ist ja ein Tausendsasser, sie ist unter anderem auch Mutter. Darum habe ich dieses Lied rausgesucht. Ganz speziell von Sinéad O'Connor und Roger Wallace, Mother.

0: Nach dem wunderschönen Lied von Sinead O'Connor und Roger Waters' Mother möchte ich euch jetzt natürlich meine Interviewpartnerin vorstellen, die Frau Dr. Regina Gratt. Wahnsinn. Hallo, aber wir bleiben beim Du. Wir lassen den Doktor jetzt für die nächste Stunde an den Tisch fallen. Hallo Regina.
1: Ja, bitte.
0: Hallo Regina, grüß dich.
1: Hallo Andi, freue mich, dass ich da sein darf.
0: Oh, das freut mich auch, dass du hier bist. Weil selten habe ich so charmanten Besuch bei mir hier in meiner Sendung. Über was sprechen wir heute? Wir sprechen heute über viele tolle Dinge, viele interessante Dinge. Aber Regina, mach gerade mal so ein kleiner Schweif über dein Leben, wie du, was du machst, wer du bist, und dann vertiefen wir das Thema.
1: Also dann springe ich einfach mitten rein. Ne? Ich habe auch schon viel ausprobiert und war beruflich auf den unterschiedlichsten Gebieten unterwegs, aber seit 2015 fasziniert mich Essen. Also um genau zu sein, wie kann man die gesündeste Ernährung sich auf die einfachste Art und Weise einverleiben? Also Essen ist mein Thema und ich versuche es für die Menschen so einfach wie möglich zu machen, damit die sich gesundheitlich besser aufstellen können. Ich war 2015 als Innovationsmanagerin selbstständig und habe immer mit technischen Erfindungen zu tun gehabt im Bereich Life Science und Physical Science, also richtig mit Patenten und so. Aber das, was mich am meisten fasziniert hat, das war damals ein Ernährungskonzept, von dem ich lernen durfte, dass es wirklich alles über den Haufen geworfen hat, was ich bis dahin über Ernährung wusste. Und ich war seit 1985 Vegetarier und ich dachte immer, ich bin schon an der vordersten Front, was sich so im Ernährungsfeld vollzieht. Aber da wurde ich dann eines Besseres belehrt und habe gemerkt, da geht noch sehr viel mehr.
0: Ja, für mich war früher immer die einfachste Art, sich mit Essen zu versorgen, die Obelix-Art. Rein in den Wald, Wildschwein raus, rauf auf den Grill, weggefuttert. Ja, aber ist nicht unbedingt die gesündeste, habe ich jetzt zwischenzeitlich auch kennenlernen müssen. Und da hat uns dann natürlich der Weg gekreuzt, mich und die Regina. Wir arbeiten da ein bisschen zusammen. Du machst es jetzt schon seit 2015, sagst du. Mhm. Und wie sieht denn diese Art der Ernährung aus?
1: Also die Ernährung, die zielt auf einen Engpass ab, den wir fast alle hier in unserer normalen Standardernährung haben. Es geht nämlich um die Mikronährstoffe. Und Mikronährstoffe sind ja in aller Munde. Die meisten denken gleich an Kapseln und Pillen und Tropfen. Aber die Mikronährstoffe, die finden wir natürlich vor allem in echten Lebensmitteln. Und wie man die kombiniert und wie man die zusammenbringt, darüber habe ich mir lange den Kopf zerbrochen. Ich stehe dabei auf den Schultern von echten Giganten, aber ich habe ein System entwickelt, das es sehr einfach macht, das Ganze zu lernen und es auch umzusetzen. Also es geht um eine vegane Rohkosternährung. Das ist sowas, was ich eigentlich ganz zum Schluss erst über die Lippen kriege, aber ich denke, vielleicht ist unser Publikum etwas sportlicher drauf und möchte einfach nur wissen, wie genau ich das so mache.
0: Ja, Gott sei Dank kann man im Radio nicht zuschauen, sonst hättet ihr einen Blick sehen sollen, als ich mich wieder strafend angeguckt hat. Ja, aber okay, wie es weitergeht, gerade wie diese Mikroschnitzelchen, ich nenne es jetzt einfach mal so, ausschauen und wie man das zubereitet, das hören wir einfach nach dem nächsten Song. Der nächste Song ist von B.B. King mit Slash, mit Mick Hackney, mit Ronnie Woods und noch andere tollen Musikern zusammen. The Thrill Is Gone aus der Royal Albert Hall. Geht ein bisschen länger, aber genießt ihn. Wir hören uns dann gleich später wieder.

0: Ja, The Thrill is gone und wir machen jetzt den Thrill weiter. Wir kommen wieder zu Regina. Regina, wir sind jetzt bei deinen, ich nenne es so ganz, ganz, ganz liebevoll, bei deinen Minischnitzelchen. Du hast uns sowas mitgebracht. Was ist das denn Cooles?
1: Ja, also damit möchte ich sozusagen den Beweis antreten, dass es anders geht als Karotten essen, einfach Karotten knabbern. Und zwar habe ich euch einen Smoothie gemixt, der zu einem guten Anteil von Brokkoli, aus Brokkoli besteht. Brokkoli, Beeren, Hanfsamen, Apfel und eine Ladung Kurkuma. Und der Witz an der Geschichte ist, dass der Brokkoli da drin roh ist. Also nicht gekochter Brokkoli. Manche wissen gar nicht, dass man Brokkoli roh essen kann. Aber wenn ich Brokkoli roh esse, dann kriege ich die volle Ladung an Mikronährstoffen aus diesem Brokkoli draus. Und Brokkoli ist ein ganz, ganz wichtiges Element in der Prävention. Also auch wenn es um schwere Krankheiten wie Krebs geht. Der enthält nämlich was, weil er ein Kreuzblütler ist. Der kommt aus der Kohlfamilie. Und alle, die dazugehören, alle Kohlgemüse enthalten Sulforaphan. Und das ist wichtig, wenn es um Krebsprävention geht. Aber es gilt für uns alle. Also wir alle müssen uns hoch mikronährstoffreich ernähren. Und da kommen wir an den Stoff nur dran, wenn wir ihn roh zu uns nehmen. Nur dann ist es für unseren Körper noch verwertbar auf höchste Art und Weise.
0: Okay, dann werden wir jetzt mal Skulls genau und einen Smoothie in uns reinballern aus der Kohlfamilie. Ich nenne meinen Smoothie aber jetzt nicht Helmut. Okay, jetzt wird es kurz ruhig, weil wir trinken jetzt. Alle drei, auf euch, auf unsere lieben Hörer da draußen, einen tollen Smoothie.
1: Wenn ihr euch fragt, was für eine Farbe das der hat, der ist beerenrot. Wenn ihr ihn mit Himbeeren machen würdet, dann hätte der vor allem also eine Himbeerfarbe. Ich habe ihn heute mit Erdbeeren gemacht, deshalb ist er etwas mehr in Richtung Orange. Aber von dem Grün sieht man eigentlich so gut wie nichts. Also Brokkoli ist da wunderbar untergebracht und sowas eignet sich zum Beispiel auch schon als Frühstück. Denn wer sagen kann, ich habe heute Morgen schon Frühstück gegessen, der ist echt auf der guten Seite. Denn laut Studien ist es wirklich, mit 3 bis 4 Portionen Kohlgemüse ist man in der Woche schon sehr gut aufgestellt und Brokkoli ist der Favorit darunter.
0: Schmeckt aber wirklich gut, gell? Also schmeckt überhaupt nicht nach Grünzeugs oder ich nenne es jetzt mal so abfällig. Schmeckt wirklich super und es schmeckt wunderbar. Wie ein Smoothie. Wie ein Smoothie, genau. Halt schmeckt gut halt. Ne? Ich trinke jetzt noch ein Stückchen und dann, Regina, dann kommen wir zum nächsten Punkt, den es ja auch noch gibt. Es gibt ja auch, ich nenne es mal feste Nahrungsmittel, also richtige Schnitzel, aber nicht ganz so, oder mehr so Breichen oder irgendwie, oder auch Nachtischchen. Da hast du uns auch was mitgebracht, aber dazu gleich. Ich würde jetzt gerade mal einen Schluck trinken. Moment. Lecker. Wow. Ich cool.
1: Dazu jetzt hat er ihn auf der Nase.
0: Ja, die Nase möchte sich auch ernähren. Ne? Ich könnte mir das jetzt zum Beispiel auch tiefgefroren vorstellen als Eis.
1: Ja, perfekt. Ja.
0: Ja, kommt gut. Also muss ich sagen. Not only vegetarian, sondern auch veganisch cool. Das sage ich als ehemaliger oder noch fleischfressende Pflanze. Aber ja, ich bewege mich da auf dem Weg dahin. Du hast uns noch was mitgebracht. Was ist das Cooles?
1: Ein Schokopudding. Und zwar geht es mir darum, einfach auch zu zeigen, dass es oftmals die beste Idee ist, mit Schokolade und süßen Sachen anzufangen, um Menschen davon zu überzeugen, dass man sich sehr, sehr hochwertig ernähren kann. Also was jetzt die Mikronährstoffe und das naturbelassene Essen anbelangt, auch im süßen Bereich, weil für viele sprechen von der Zuckerfalle und ich brauche echte Schokolade. Aber ich denke, man kann sehr viel mit Schokolade machen, auch wenn man sehr gesund bleibt.
0: Okay, Trude Herr und Dirk Bach haben ja gesungen, ich brauche keine Schokolade. Ne? Die wollten alle beide einen Mann, aber ich würde jetzt gerne die Schokolade essen und da freue ich mich jetzt richtig drauf. Also Schokoladepudding, Feuer frei, Deckelchen runter. Habt ihr gehört? Löffelchen rein. Oh, fest ist er auch.
1: Ja, der kommt mehr so als Mousse daher. Und ja, man muss sich das echt auf der Zunge zergehen lassen. Ja, normaler Pudding, so wie wir ihn aus den Kindertagen kennen, der besteht aus Milch, was viele Erwachsene nicht mehr wirklich so gut vertragen. Auch Kinder im Übrigen nicht, größere. Ja, aus Zucker, aus Maisgrieß, aus einem großen Anteil an Vollmilchschokolade und einem kleineren Anteil Kakaopulver. Ne? Also Kakaopulver wäre noch das, was am ehesten durchginge als gesundes Lebensmittel. Es ist sogar ein super gesundes Lebensmittel, allerdings nur, wenn man die Schokolade roh belässt. Also der Pudding, den ihr hier habt, der besteht aus Rohkakao. Das heißt, der wurde nicht über 42 Grad erhitzt. Das ist das Kennzeichen der Rohkosternährung. Keine Erhitzung über 42 Grad, weil dann nämlich die Enzyme weg sind. Und die Enzyme sind das, was uns so lebendig macht. Also mit, wenn wir Enzyme aus der Nahrung mit aufnehmen, dann arbeiten die mit unseren Verdauungsenzymen zusammen und wir können es viel leichter verstoffwechseln und haben viel mehr von den ursprünglichen Lebensmitteln. Und Kakao ist, wie gesagt, ein äußerst hochwertiges Lebensmittel. Und das ist jetzt hier kombiniert mit der besten Auswahl an Nüssen und Saaten. Also da ist alles drin, worüber der Körper sich freut, wenn er viel Protein oder gute Fette braucht. Da haben wir nämlich dabei Chiasamen, Hanfsamen, Mandelmus, Walnüsse, Kokosöl und Kakaopulver und wer will, dann auch noch Proteinpulver, ist auch drin. Also ich verwende dann gern eine Mischung aus Hanf, Erbsen und Reisprotein. Also bin da auch ganz auf der pflanzlichen Basis und gesüßt ist das Ganze mit Honig. Und wer es peppen will, nimmt noch ja, Gewürze wie Kurkuma und Zimt und Chili und Pfeffer und Salz.
0: Und dann wäre es noch süßer mit süßem, mit flüssigem Stevia, oder?
1: Das ist meine Lieblingsgangart. Also wenn jemand sagt, ich mag den Geschmack von Stevia nicht, das ist ja dieses kleine Blättchen, auch Honigkraut genannt, sehr süß, absolut kein Karies bildend, hat keine Kalorien. Für viele ist der Geschmack auch vollkommen okay, wie für mich und für dich glaube ich auch. Du brauchst keine Mischung unbedingt mit Honig?
0: Nee.
1: Aber wer gerne eine natürliche Süße in Form vom Honig hätte, der kann beides miteinander kombinieren und kriegt da eine Süße raus, ohne dass er dann zu viele Kalorien hat oder ohne dass es ja zu großen Blutzuckerschwankungen führt. Und das ist auch was wir wollen. Also wir wollen die volle Ladung an Nährstoffen und wir wollen den Blutzucker eben halten, ja, damit wir eine gleichmäßige Konzentration haben. Also bei dieser Art von Ernährung, das, was die Menschen am schnellsten spüren, ist, dass sie nicht mehr in ein Mittagsloch fallen, sondern dass sie den ganzen Tag über ein hohes Energielevel halten können, sie gut konzentrieren können. Und das ist eine Sache, die alle Menschen eigentlich brauchen. Ja, ob ich jetzt in der Schule sitze oder studiere oder am PC sitze oder überhaupt, ja, also Energie ist die Ressource, die am meisten nachgefragt wird. Wenn ich mich mit Menschen spreche und sage, was brauchst du am meisten, was würde deiner Gesundheit sehr helfen, dann heißt es immer mehr Energie.
0: Was ich jetzt noch gespürt habe, es waren ja noch Beeren drin. Und auf Beeren schwörst du ja auch ganz extrem,
1: oder? Ja, genau. Also wir könnten uns jetzt rohköstlich ernähren mit Ananasringen, getrockneten und Mangostreifen, aber da haut's einem eben auch den Blutzucker raus, ne? Wenn ich die Früchte getrocknet zu mir nehme und die, dann kommt ja noch eine größere Zuckerdichte, also aus natürlichem Zucker zustande und das wäre zu heftig. Also die perfekte Gangart für uns alle, aber insbesondere für Menschen mit Diabetes oder mit entzündlichen Krankheiten oder auch mit rheumatischen Beschwerden, Gelenkbeschwerden, für die ist die Bärenecke die Ecke, wo man sich am meisten tummeln und aufhalten kann. Also wer jeden Tag Bären isst, ist auf der guten Seite. Bären sind super, Bären sind low carb, sie haben sehr, sehr viele Ballaststoffe. Da macht man alles richtig. Ne?
0: Also mit Bären meinst du natürlich nicht die Gummibärchen, ne? Ja?
1: Ja, aber auch die Gummibärchen zeigen uns einen Weg. Und zwar Gummibärchenpackungen sind nicht umsonst so bunt. Also wir sollten, was die Farbauswahl anbelangt, schon uns bunt ernähren. Wir sollten den Regenbogen essen, weil Vitamine sind Farbstoffe und je verschiedener die Farben sind, die wir zu uns nehmen, umso breiter die Palette an Vitaminen, die wir aufnehmen. Also das ist schon gut durchdacht, dass wir zuerst nach Rot und Orange greifen und so. Wir haben ein bisschen verlernt, nach Grün zu greifen. Da können wir uns vielleicht drin trainieren. Aber wenn wir das mal rausgefunden haben, was Grünzeug für uns macht, also nicht nur Brokkoli, sondern grüne Blätter, dann haben wir einen Riesensprung geschaffen. Also wir haben auf der einen Seite die Nuss-Saatenecke für gute Proteine und Fette und auf der anderen Seite haben wir die ganze Gemüse- und Beerenecke mit den Kohlenhydraten und den Ballaststoffen. Und da sind natürlich nicht viele Kohlenhydrate drin, ne? Also unterm Strich, aber das ist vor allem, also die Kohlenhydrate, die kennzeichnen Gemüse und Beeren.
0: Hm? Ja, okay. Wie man zum Beispiel so eine Ernährung verwenden kann, wenn man Gewicht verlieren kann, da sprechen wir nach dem nächsten Song. Mhm. Was werden wir jetzt hören? Ich denke, es kommt Pinball Wizard von The Who, wenn ich es noch richtig im Kopf habe. Ich glaube, der Martin, der nebenbei jetzt ganz fleißig seinen Schokoladenpudding in sich reingelöffelt hat und den genossen hat, ich sehe es in seinen Augen, wie er strahlt. Ja, der haut's euch jetzt rein und dann wir hören uns dann nach dem Song wieder.

0: Ja, Pinball Wizard von The Who. Ein Klassiker, ein extremer Klassiker. Aber wir sind immer noch bei der klassischen Uralternährung aus vegetarischen, aus Pflanzen. Früher unsere Vorfahren haben ja fast nur Pflanzen gegessen, oder täusche ich mich da, liebe Regina?
1: Ja, wenn sie einen Mammut gekriegt haben, haben sie das bestimmt auch mal gefangen und zerlegt. Aber tatsächlich war es einfach einfacher, Beeren zu pflücken. Es war einfacher, an Gemüse dran zu kommen und an Nüsse. Also ich würde mal sagen, und an Gräser und an Kräuter. Ja, also wenn ich sage Gras, dann meine ich wirklich Gras. Das grüne Gras, also der Bäcker nimmt das Korn und die Rohkostszene, die züchtet aus dem Korn ein Halm, bis es 20 Zentimeter lang ist und schneidet es ab und kann das Gras entsaften. Und ich meine, wenn man echten Powerschub will in grün, und grün bedeutet Chlorophyll, der Farbstoff Chlorophyll, dann ist man da richtig geil unterwegs. Also es gibt wahrscheinlich nichts, was mehr sofort Energy, Instant Energy gibt, wie Gras.
0: Saft. Und das Chlorophyll, was macht das im Körper? Das
1: Chlorophyll, also die Pflanze braucht es ja für ihre Photosynthese, und das ist ziemlich eng verwandt unserem Hämoglobin. Also es dient der Blutreinigung und der Blutbildung. Es ist sehr, sehr nährstoffreich. Da, wo grün ist, da sind die meisten Nährstoffe versammelt. Also wir können uns damit aus dem besten Material von Grund auf neu aufbauen. Also darum geht's, ne? Dass man sich in der Fresskette ganz weit unten aufhält. Das verhindert auch, dass man eben die Schadstoffe so ansammelt. Das geht ja von Element zu Element, wenn es mal die Leiter nach oben gibt, immer mal 10. Und wenn ich mich weiter unten ernähre, dann bin ich ursprünglicher unterwegs, wenn ich zum Beispiel nicht den Fisch esse, sondern die Algen. Also Spirulina oder andere Algen, dann bin ich eben weiter unten in der Fresskette.
0: Wobei, Spirulina trinke ich ab und zu morgens. Ja. Du hast mir letztens ein Smoothie mitgegeben. Ich möchte die Geschichte nicht komplett weiter ausschmücken, aber ich muss es euch trotzdem erzählen. Ich weiß nicht mehr, was drin war. Ich glaube, es war, also erklär es mir nochmal bitte.
1: Ja, das mache ich gern. Also ich habe in Garten meiner Mutter die Kohlrabi-Blätter abgeschnitten, Vogelmiere, Gundermann, Girsch, Mangold und Kohl. Kohl. Ich bin der größte Kohl-Fan auf diesem Planet. Es gibt für mich nichts Wichtigeres, das gieße ich höchstpersönlich, als Schwarzkohl und Grünkohl im Garten zu haben. Also das nährt mich 8 Monate im Jahr. Und das habe ich alles zusammen in einen grünen Smoothie gepackt. Also das Wichtigste ist, man gibt Wasser dazu und dann hat man eine grüne Ursuppe und dann noch eine Banane, eine Orange, eine Zitrone. Oder man macht es eben Low Carb, nur mit Beeren oder nur mit Stangensellerie. Ja, aber die Anfängersmoothies, die gehen mit den Obstklassikern hervorragend. Ja, und das hat der Andi genossen. Und dann?
0: Ja,
1: dann spürte er enorme Energy.
0: Morgens ein Riesenglas, und dann habe ich am Heimweg von der Arbeit enorme Energy gebraucht, um pünktlich heimzukommen. Ansonsten wäre, ja, man wollte es nicht weiter ausschmücken, ihr könnt es euch denken, aber ich hatte danach das Bedürfnis, meinen Gastroenterologen anzurufen und mit Darmspiegelung durchführen zu lassen, weil ich war klinisch rein.
1: Aber
0: das zeigt aber dann, dass es wirklich eine gute Wirkung hat.
1: Ja, also man kann es ja dosieren, ne, und kann damit langsam anfangen. Aber was natürlich auch passiert und worüber die meisten Menschen unendlich glücklich sind, ist, wenn ein Reinigungseffekt stattfindet. Also man kann sich diese Ballaststoffe vorstellen wie kleine Zauberschwämme, die Darmschleimhaut sauber putzt. Wir wollen ja eine Darmschleimhaut, die funktioniert, also keine Löcher hat, sondern keine Entzündungen hat, sondern die mit dem besten Stoff genährt und gepflegt wird, damit die für uns die Ansiedlung der guten Bakterien bewerkstelligen kann und auch die Herstellung der Hormone und Vitamine. Und einen grünen Smoothie am Tag zu sich zu nehmen, das ist wirklich eine gute, gangbare Methode, um das Beste sich einzuverleiben. Also man kann mit Spinat und Petersilie anfangen. Es ist gut, wenn man die grünen Blätter dreht, immer mal wieder was anderes ausprobiert, oder wenn man Richtung Spirulina oder Gerstengras oder Weizengras geht. als Pulver.
0: Also ich nenne den Smoothie in Zukunft Clementine. Ihr kennt sie noch, Clementine mit Ariel. Nicht nur sauber, sondern rein. Ja, aber ja, schlecht war er nicht. Hat nicht schlecht geschmeckt. Hat wirklich gut geschmeckt. Nicht deswegen habe ich wahrscheinlich auch übertrieben. Habe mir ein riesen Glas gefüllt und habe das runtergeballert.
1: Ja.
0: Ja, aber okay. Ja.
1: 2015, als ich da auf diesen Trip kam, da war der grüne Smoothie bei uns gerade mal so. Nee, das war schon 2009 war der schon so bei uns angekommen. Und das war für mich eine Offenbarung, weil ich einfach gemerkt habe, was es mit mir macht. Also die Art, wie sich das Gewebe ändert. Also wer entwässern möchte, wer das Gefühl hat, er hat Wassereinlagerungen, weil er sich sehr säurelastig ernährt. Also wenn man viel Fleisch, viel Käse, viel Brot zu sich nimmt, dann hat man da, kommt man da leicht in einen mehr säurelastigen Basenhaushalt, Säurebasenhaushalt. Und wenn ihr dann anfangt mit einem grünen Smoothie, startet vielleicht mit 200 Milliliter bis zu einem halben Liter. Oder wenn ihr eine Kur macht und nehmt gar zweimal am Tag einen grünen Smoothie zu euch, dann werdet ihr, das Erste, was ihr merkt, ist, dass die Hosen schlackern. Also es ist kein Witz, es ist das Erste. Wir haben früher ganz viele Detox-Wochen in Unternehmen gemacht, vor Corona, und da war die morgendliche Austauschrunde, die hat immer gefeiert, wie schnell das mit dem Gewebe
0: ich
1: geht.
0: Ich stelle mir gerade diese Austauschrunde vor. Hey, hast du noch Klopapier da drüber?
1: Nee, der Spruch war immer, und was macht die Werte Verdauung? Die Antwort war, alles im grünen Bereich.
0: Entschuldigung, ich da. Ja. Also, ihr seht, wir haben auch Spaß dabei bei diesem Interview. Das ist halt das Wichtigste, auch beim grünen Essen. Ja, aber ja. Es gibt ja noch so eine Hammerpflanze, nenne ich es jetzt mal, oder ein Hammergericht. Das hat sie mir beim ersten Mal gleich gesagt. Kauft ihr das unbedingt, esst es vorm Essen. 3 Gabeln davon. Du wirst schon spüren, was sich in deinem Körper alles bewegt, und du wirst spüren, wie es dir gut tut, und zwar Sauerkraut.
1: Yeah, Sauerkraut, ja. Sauerkraut, wir feiern das so, und es gibt so viele Start-ups, die sich drum bemühen, die besten fermentierte Gemüsegläschen anzubieten. Also wenn ihr schon mal im Biomarkt unterwegs seid, da könnt ihr staunen, was es alles gibt. Außer Kimchi gibt's da auch noch Fermentiertes wie rote Beete mit Goji-Beeren und so. Also man braucht nicht bei dem Klassiker Sauerkraut bleiben, aber es ist das Einfachste. Vor allem muss draufstehen, unpasteurisiert, weil sonst sind die Milchsäurebakterien, auf die wir so scharf sind, sonst sind die inaktiv, die machen nichts mehr für uns. Also wir wollen das volle Leben, die volle Ladung an Mikroorganismen im Sauerkraut zu uns nehmen, und deshalb gehen wir zum Biomarkt oder zum Metzger. Ja, oder beim Bauer.
0: Oder man kann auch bei dem Gemüsehändler seines Vertrauens fragen, ob er der auch mal nicht pasteurisiertes Sauerkraut mitbringt. Meiner macht es zum Beispiel, und ich werde dann in Zukunft bei meinem Gemüsehändler des Vertrauens mein Sauerkraut kaufen, weil ja, support your local dealer, und damit meine ich unsere heimische Wirtschaft. Deswegen mache ich das auch, und dann hole ich das bei dem. Oder bei meinem Metzger um die Ecke rum. Wie gesagt, brauche ich nicht zum Bioladen fahren, weil es ist auch mein Act. Und gerade bei der Wärme auch kein Spaß. Und die Bioläden, ich persönlich gehe da nicht gern rein, weil ich überfrachtet bin, weil ich das nicht gut sehe. Ist das für mich immer ein Riesenstress. Ich war vorhin mit Regina. Sie hat sich dann gleich angeboten. Ich hole dir das Sauerkraut und sage, nee. Das sollen die machen. Die sollen das lernen, wie sie sich um mich kümmern. Und so, ich bin da schon ein bisschen konsequent. Weil das ist schon auch von meiner Seite eine kleine Erziehungsmaßnahme. Aber ich bin nicht böse, oder ich bin nicht irgendwie mürrisch oder launisch. Aber ich fordere schon ein. Also das ist, ich will nur das haben, was alle haben. Die wollen ja auch mein Geld. Dafür können sie auch was tun. Auch wenn es bloß 2,95 € kostet.
1: Ja, Sauerkraut ist billig. Ja. Das kostet nicht viel, hat einen enormen gesundheitlichen Wert. Was ist eigentlich das Tolle? Es ist sozusagen der Wächter für unsere Darmschleimhaut. Also es sorgt dafür, dass der pH-Wert in der Darmschleimhaut sich ein bisschen absenkt, und das führt dazu, dass die guten Bakterien, und von denen wollen wir viele, sich vermehren, ansiedeln können, und dass es ungemütlicher wird für die weniger günstigen Bakterien. Also wir wollen eine große Vielfalt, und Sauerkraut also wenn ihr das so machen wollt wie der Andi, morgens, mittags und abends vor jedem richtigen oder Essen, ja, 3 Gabeln Sauerkraut, das ist super. Oder ihr macht euch gleich einen Sauerkrautsalat. Also wir haben da auch ein ziemlich geniales Rezept, was gefeiert wird von meiner Community. Denn es kombiniert 2 Hochleister, wenn es um pflanzliche Lebensmittel geht. Nämlich einmal das Kraut und einmal Kohlrabi oder rote Beete. Also die bringen wir zusammen. Und wer jetzt schreit, ich mag aber keine rote Beete, dem kann der Andi erzählen, der hat es auch geschrien, was ich dann gemacht habe.
0: Ja, das machen wir einfach nach dem nächsten Song. Ja, wir müssen ja ein bisschen anfüttern, ne, liebe Regina. Auch mit rote Beete und Sauerkraut. Jetzt hauen wir den nächsten Song rein. Und das ist den Namen kann ich mir gar nicht merken. Ich muss jetzt nochmal nachgucken. Wir hauen jetzt rein. Ich gucke zwischenzeitlich nach, weil das war jetzt ein Fund, den ich eine junge Dame, die ich gefunden habe. Ich war so geflasht von dem Song, habe gedacht, ich muss den rausziehen, ich muss den kaufen und hier herbringen und euch präsentieren. Hört mal rein, genießt ihn und danach sage ich euch, wie die gute Dame heißt.

0: Ja, das war Tesh Sultana. Wie gesagt, ich musste erst nachschauen, weil das ein ganz neuer Fund im Netz war. Tesh Sultana, Jungle. Der hat einen coolen Vibe, meinte der Martin. Also ihm hat's gefallen. Er ist also ein alter Reggae-Freak. Hat so ein paar Reggae-lastigen Sound dazwischen, aber auch ab und zu ein bisschen rockig. Aber ich find's cool. Ich find's einfach nur schön zum Anhören. Entspannen bei dem Wetter. Draußen liegen, Balkon, Hängematte, grünen Smoothie mit Eis drin. Ja. Und wir waren beim Sauerkraut. Ja. Mit rote Beete. Ich hab's probiert bei Regina. Sie hat mir das in die Hand gedrückt. Probier mal. Rote Beete mit Sauerkraut. Ich hab eine Gabel gegessen und gesagt, ist in Ordnung. Das war's. Und jetzt kommst du ins Spiel, Regina.
1: Also das war's bedeutet, das war der erste und der letzte Löffel oder die Gabel. Und in solchen Fällen hilft Balsamico-Essig. Also was immer hilft, den Weg zu bahnen und den Geschmack kennenzulernen und lieben zu lernen, das wird angewandt und das ist richtig. Aber die meisten Menschen lieben diesen Rote-Bete-Salat und wie gesagt, ihr könnt ihn auch mit Kohlrabi machen, also Sauerkraut und Kohlrabi. Da kommen dann noch ein paar Nüsse dazu und ein paar Frühlingszwiebeln. Also die Nüsse sorgen für die gute Sättigung. Ihr könnt daraus ein richtiges Gericht machen. Aber wenn es um den puren Nutzen geht und ihr eure Darmflora pflegen wollt, dann reichen auch einfach 3 Gabeln Sauerkraut.
0: Ja, Regina, du bist ja nicht nur bei dir in deiner ich hätte es fast Giftküche gesagt, oh Gott, in deiner grünen Küche unterwegs. Ne? Du hast ja auch ein Buch herausgebracht und du bietest ja auch Workshops an. Erzähl mal ein bisschen was darüber.
1: Ja, also das Buch richtet sich an alle, die gesünder leben wollen, insbesondere wenn sie mit entzündlichen Krankheiten dealen, aber eben auch, wenn sie einfach eine schnelle, hochwertige Küche haben wollen. Also der ursprüngliche Ansatz von meinem Buch Die Mikronährstoffküche, der bedeutet, wie kann ich Fast Food, also Gerichte in 10 Minuten oder unter 10 Minuten zustande bringen, die mich aufs Höchste ernähren. Also ihr habt gehört, wir arbeiten mit ganz gewöhnlichen, aber sehr wertvollen Lebensmitteln wie Sauerkraut und Brokkoli bis hin zu sogenannten Superfoods wie Spirulina und Gerstengras. Ne? Und wie man das Ganze kombiniert und einen Schuh draus wird, das steht in dem Buch Die gesunde Mikronährstoffküche. Ein wunderbares System, auch deshalb, weil es mit einem Baukasten arbeitet. Er braucht also nicht mehr als 31 Trockennahrungsmittel im Vorratsschrank. Ihr geht nur noch einkaufen, wenn ihr Gemüse und Früchte braucht. Und da könnt ihr alles damit machen. Also ihr könnt von Hackbällchen mit Ketchup bis zu Tomatenmozzarella, bis zu Zimtkeksen oder einer Kurkuma-Latte oder einem Baumpilz als Kaffeealternative könnt ihr wirklich alles machen. Also mit Salatbowls hoch und runter. Ein echter Gewinn für alle, die sagen, ich will eine schnelle Küche, weil ich auch noch meine Familie mit Nudeln ernähren muss oder es einfach schnell gehen soll. Mhm. Oder auch wenn ihr irgendeine körperliche Einschränkung habt und habt nicht so viel Energie oder es muss einfach schnell gehen, habt keine Lust auf Pfannen hin und her wenden und sowas. Hey, ich arbeite mit 2 Geräten, einem Mixer und einem Food-Prozessor oder so einem Zauberstab und damit könnt ihr alles machen. Also in der Rohkostküche geht es nicht über Kochen, es geht über Zerkleinern. Und das heißt nicht unbedingt nur flüssig, sondern vor allem auch feste Masse, Cracker, Brote, ja. Also ihr könnt alles damit machen. Pizza, ihr könnt alles übersetzen.
0: Okay. Und das Buch, wo kriegt man das? Bei
1: Amazon? Überall. Okay. Also überall, die gesunde

0: ausprobieren wollt, ihr werdet schnelle Erfahrungen machen, schnelle Erfolge feiern, weil es einfach eine große Hebelwirkung hat. Und wer einsteigen möchte, also wer sagt, okay, die Rezepte, die ich hier gehört habe, nehme ich einmal den Kohl-Bären-Smoothie, also der mit Brokkoli und Himbeeren, den Schokopudding mit den besten Nüssen und Saaten und den Sauerkrautsalat, das gebe ich mir. Der kann auf meiner Website gucken, einfach Dr. Regina Grad googeln. Ihr werdet fündig werden, Mikronährstoffküche vielleicht noch als Stichwort dazu. Und dann habt ihr eine Downloadmöglichkeit, könnt ihr einen 7-Tage-Plan runterladen. Und wenn ihr das befolgt, dann habt ihr 60% schon roh vegane Ernährung eingebaut. Und den Rest, die restlichen 40%, da habt ihr Spaß mit dem, was euch sonst noch gut schmeckt. Aber ihr werdet es lieben lernen.
1: Okay. Leider hat alles ein Ende. Jetzt, wenn man nicht vegan, nur die Wurst hat zwei, außer sie kommt aus der Dose, dann hat sie gar kein Ende. Also, es war, Regina, mit dir wunderschön heute wieder. Wir haben viel gelacht, wir haben viel Spaß. Also, wenn euch mal eine jung gebliebene Dame entgegenkommt, die euch anlächelt und ein wunderbares Lachen hat, das ist die Dr. Regina Kratt. Ihr werdet sie sofort an ihrem wunderschönen Lächeln, Lachen erkennen. Ja, und an ihrem strahlenden, an ihren strahlenden Augen. Es war schön mit dir hier bei mir bei Blind Pirate and Friend. Und würde mich freuen, wenn wir uns mal wieder hier treffen, um, ja, vielleicht so in einem Jahr, um mal über mich zu sprechen, was sich alles bewegt hat. Regina, danke, danke, danke, danke.
0: Ich sag auch danke, danke, danke. Es war ein großer Spaß hier. Die Gastfreundschaft, die hat es mir wirklich leicht gemacht. Herzlichen Dank.
1: Gerne. So sind wir im Querfunk. Deswegen sind wir beim Querfunk. Und ihr habt alle die Möglichkeit, hier beim Querfunk auf 104,8 diese Sendung immer wieder samstags, den zweiten Sonntag im Monat um 17 Uhr zu hören. Auch danach 24/7 in unserer Mediathek. 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Und bitte, Leute, bleibt stabil, bleibt uns treu, vor allem den Querfunk. 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Das ist unser Outro. Macht's gut, bye bye, tschüss.
0: Bye bye.

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1: Ja, und damit herzlich willkommen hier beim Widerhall auf Radio Korax auf der 95,9. Am Mikrofon ist heute für euch Richard und ich habe das Vergnügen, jetzt hier 2 Stunden mit euch durch tagesaktuelles Programm zu gleiten. Und bevor wir aber inhaltlich und so ein bisschen thematisch einsteigen, wir haben eine schöne volle Sendung mit unter anderem 18 Uhr den Regio-News. Dann wird es auch um Rassismus in der DDR gehen. Wir werden auf ein Anime blicken und außerdem gibt es noch Veranstaltungshinweise, unter anderem. Es kommen noch weitere Beiträge dazu, aber erstmal wollen wir musikalisch einsteigen und zwar mit einem sehr lustigen Song, wie ich finde, Riding My Bike to the Studio. Ich konnte gerade knapp mein Rad noch in die S-Bahn mitnehmen und somit auch hier zu diesem Studio mit meinem Fahrrad fahren. Und vor ein paar Wochen habe ich auf meinem grünen Fahrrad, ist alles passend und werdet es gleich erfahren, auf meinem grünen Fahrrad bin ich so durch Halle gefahren und auf einmal ertönte dieser Song auf meinen Ohren und ich fand ihn extremst schön, extremst lustig. Und warum? Das könnt ihr jetzt hören. Ihr hört den Widerhall auf Radio Korax und jetzt Riding My Bike to the Studio. Featuring Uncle Forain, Uncle Clay und Uncle Marco und der Hauptinterpret ist Uncle G, ein MC-Projekt von einem Dancehall-Produzenten aus Jamaika. Und genug geredet, das ist Riding My Bike to the Studio.
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1: Uncle G, mittlerweile in Berlin ansässig, eigentlich jamaikanischer Dancehall-Producer und dort released er unter Gavsburg und dann hat er jetzt noch so einen, ja, ein bisschen spaßiges Alias Uncle G ins Leben gerufen und es gibt eine EP, die von seinem Studioleben erzählt und die heißt Good Mother Lizard und das ist der erste Song Riding My Bike to the Studio und wir bleiben bei englischsprachiger Musik und zwar kommt die von Arlo Parks, der 26-jährigen Britin. Sie hat vor 3 Monaten oder im April ein Album herausgebracht, Ambiguous Desire, also ist der Titel und von diesem Album gab es einen Song Fluette. Ich habe vorhin einmal nachgeguckt, das ist der Name eines Pokémons. Ich kenne mich mit Pokémon nicht so ganz aus. Auf jeden Fall gibt's von diesem Song jetzt nochmal ein Reissue beziehungsweise eine Neuauflage zusammen mit John Glacier. Und als ich das heute gesehen habe, habe ich mich extremst gefreut, weil ich gerade diese beiden Künstlerinnen sehr, sehr schätze. Und diese Neuauflage von diesem ebenfalls sehr, sehr schon schönen Song in Solo hat einfach nochmal alles getoppt und das ist Fluette von Arlo Parks featuring John Glacier.

0: Floette von Arlo Parks und John Glacier, ja. Ein hervorragendes Beispiel, was herauskommt, wenn sich zwei aufstrebende UK-Künstlerinnen zusammentun und etwas Neues schaffen. In diesem Fall Floette. Dieser Song kam schon mal im April auf dem Ambiguous Desire Album von Arlo Parks heraus, allerdings als Solostück, und diesmal wurde es jetzt noch durch John Glaciers unverkennbaren Flow erweitert, und genau das, was dabei herausgekommen ist, das konntet ihr hier hören beim Widerhall auf Radio Korax auf der 95,9.
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0: Und wir wollen einmal auf geplante Kürzungen bei den behördenunabhängigen Asylverfahrensberatungen blicken. Die im Bundesprogramm geförderten behördenunabhängigen Asylverfahrensberatungen waren 2023 von der damaligen Ampelkoalition eingeführt worden. Und nun gibt es Pläne des aktuellen CDU-Bundesinnenministeriums, die Förderung 2027 auslaufen zu lassen. Darüber war unser Schwesternradio Radio Blau mit Serhi Svinaretz vom Sächsischen Flüchtlingsrat e.V. im Gespräch. Zunächst beschreibt Svinaretz, was behördenunabhängige Asylverfahrensberatungen genau sind.
2: Die unabhängige Asylverfahrensberatung erklärt Menschen zunächst einmal das Asylverfahren. Also, welche Rechte und Pflichten habe ich? Was passiert in der Anhörung? Welche Unterlagen sind wichtig? Und wie funktioniert zum Beispiel die sogenannten Dublin-Verfahren? Und sie ersetzen natürlich keine Anwältinnen oder Anwälte an sich selbst. Und die Entscheidung eigentlich kommt auch nicht während der Asylverfahrensberatung. Aber das ist eine gute Plattform einfach, der erklärt Menschen, was überhaupt passiert und was sind meine Rechte. Auch geben wir die Chance für viele Menschen, eigentlich einen Platz haben und seine Geschichte zu teilen, um besser zu verstehen, was genau passiert danach. Und das ist besonders wichtig für die Leute, die haben schon eine Trauma nach der Flucht. Und was ist auch super interessant, dass gestern hat Bundesagentur für Migration und Flucht eine Report oder Evaluation eigentlich veröffentlicht über die Asylerfahrungsberatung. Und wir sehen, dass mehr als 60% von die Menschen mit Fluchtberatung in Deutschland eigentlich brauchen diese Unterstützung.
3: Wie werden die Angebote denn bislang gefördert und was soll sich jetzt daran ändern? Also das ist ja, das werden ja im Bundesprogramm geförderte behördenunabhängige Asylverfahrensberatungen angeboten, und die waren 2023 von der damaligen Ampelkoalition eingeführt worden. Und es gibt ja jetzt Pläne des Bundesinnenministeriums, diese Förderung 2027 auslaufen zu lassen. Ist das quasi das, was jetzt möglicherweise bevorsteht?
2: Das ist richtig. Seit 2023 finanziert der Bund die unabhängige Asylverfahrensberatung. Die Beratung wird von unabhängigen Trägern eigentlich durchgeführt, nicht von dem BAMF selbst. Und das ist sehr wichtig, weil BAMF ist diese eigentlich Behörde, diese Arm, der entscheidet eigentlich über die Zukunft von den Menschen, die diese Anträge stellen. Und jetzt sehen wir, dass nach der jetzigen Plan eigentlich von unserer Bundesregierung, dass die Mittel für diese Beratungen eigentlich wird reduziert. Um rund 80%. Und das bedeutet, dass eigentlich große Teile von diesem Beratungsnetzwerk werden eigentlich, ja, verschwinden. Und gerade eigentlich in Sachsen gibt es gar keine Landesförderungen, die können diese eigentlich Lücken im Budget eigentlich bedecken. Und wir setzen das extrem kritisch.
3: Jetzt gibt es ja noch, das BAMF selbst hat, glaube ich, auch jetzt quasi das Angebot gemacht, selber auch Beratungen zu machen. Aber das ist ja dann keine unabhängige Beratung, oder?
2: Ganz stimmt. Ja, genau.
3: Und ja, der Sächsische Flüchtlingsrat hat jetzt zusammen mit weiteren Institutionen aus der unabhängigen Asylverfahrensberatung auch eine Stellungnahme veröffentlicht. Was sind denn eure Forderungen jetzt?
2: Unsere Forderungen sind ganz klar. Als erstes muss die Finanzierung von Asylverfahrensberatung dauerhaft gesichert werden. Zweitens muss die unabhängige Beratung weiterhin neben der eigentlich Angebot von BAMF weitergeführt werden. Und das eigentlich ist auch vorgesehen von neuer GS-Anpassung gesetzt. Und drittens, wir brauchen eine Planungssicherheit für die Träger, weil gute Beratung lässt sich nicht vor Jahr und Jahr aufbauen und wieder abbauen.
3: Und Sachsen hat am 1. Juli 2026 am Standort des bisherigen Landesausreisezentrums in Dresden ein Sekundärmigrationszentrum in Betrieb genommen. Wie soll denn dort eine unabhängige Asylverfahrensberatung möglich sein, wenn die Finanzierung auch so unsicher ist? Also ist das dann in so einem Zentrum überhaupt möglich, die Leute unabhängig zu beraten?
2: Das wäre möglich, aber das ist nicht geplant. Gerade an diesem Ort wäre, wie den neuen Sekundärmigrationszentrum, wäre unabhängige Beratung besonders wichtig. Wenn die Menschen unter restriktiven Bedingungen untergebracht werden und der Zugang zur Unterstützung Angebot erschwert wird, steigt der Bedarf an unabhängiger Information und Rechtsberatung. Deswegen sehen wir diese Kombination von der Kürzung von Asylverfahrensberatung und der Existierung von diesem Zentrum echt kritisch.
3: Du warst bislang ja auch als Wissenschaftler tätig und bist auch weiter als Wissenschaftler tätig, zum Beispiel eben in der Forschungsgruppe Mobilitäten und Migration am Leibniz-Institut für Länderkunde und hast dort etwa die Rolle von Migration in ländlichen Regionen in Europa auch untersucht, in ganz verschiedenen Ländern eben. Was denkst du über die Richtung, die mit dem Asylrechtsverschärfung im Rahmen dieser sogenannten GEAS-Reform jetzt eingeschlagen wurde? Also wo geht das hin? Oder ja?
2: Also muss ich kurz eigentlich die GEAS-Reform erklären? Also ich mache das super kurz. Die GEAS-Reform eigentlich bedeutet, dass die Europa jetzt kriegt die neue gemeinsame Regelung von Asylverfahren. Es wird viel stärkere Kontrolle an den Grenzen. Es wird eine gemeinsame Basis von allen Verfahren in Europa eigentlich existieren und eigentlich, ja, die Standort von Migranten eigentlich wird immer übergedacht, ja, nach dem, dieser Regelung. Und als Wissenschaftler muss ich sagen, dass ich verstehe, warum Europa diese gemeinsame Regelung eigentlich braucht, weil bis jetzt dieser Prozess war ganz nicht koordiniert. Entscheidet aber, dass diese schnelle Verfahren oder schnelle Prozesse, die GEAS eigentlich will, kommen nicht auf den Preis von eigentlich die Leute, die suchen eigentlich Asyl hier in Europa. Weil die Effizienz eigentlich bedeutet nicht, dass wir keine Rechte eigentlich anbieten für diese Menschen. Und ich denke, dass deshalb das GEAS eigentlich wird eingeführt. Wir brauchen diese unabhängige Beratung. Und wir denken, dass wenn die Leute eigentlich gut vorbereitet sind zu diesem Prozess und verstehen, was genau kommt, dann wird eigentlich der Erfolg von diesem Verfahren eigentlich viel höher als sonst.
3: Denkst du, dass man in Städten, die vielleicht so ein bisschen offener sind, Leipzig zum Beispiel hat ja jetzt seit langer Zeit eben so eine eher linke Regierung gehabt, da wird ja zum Teil die Ankommensberatung auch von städtischen Institutionen übernommen. Denkst du, das ist dann noch eine Option, dass eben städtische Träger diese Beratung übernehmen können?
2: Das wäre möglich, aber wir sehen auch große Unterschiede, zum Beispiel auch zwischen Großstädten hier in Sachsen. Zum Beispiel in Leipzig, der Anteil von erfolgreichen Verfahren sind viel höher als in Dresden und das ist auch nicht vergleichbar mit ländlichen Regionen hier in Sachsen. Deswegen die Antwort ist vielleicht, aber ich sehe auch, das ist nicht so einfach zu vorstellen.
3: Wie kann es weitergehen mit der unabhängigen Asylverfahrensberatung? Versucht ihr als sächsischer Flüchtlingsrat jetzt euch auch darauf vorzubereiten, dass ihr die Angebote dann trotzdem weiterführen könnt mit anderen Mitteln? Man könnte ja dann vielleicht von anderen Quellen versuchen, Geld zu bekommen oder Ähnliches.
2: Also, wir bereiten uns für verschiedene Szenarien vor. Gleichzeitig möchten wir deutlich machen, wir halten die geplanten Kürzungen für falsch und setzen uns gemeinsam mit vielen anderen Trägern dafür ein, dass die Bundesregierung ihre Entscheidung nochmals überdacht. Parallel dazu haben wir eine Spendekampagne gestartet. Unser Ziel ist es, genügend Mittel zu sammeln, um weiter die unabhängige Asylverfahrensberatung an unseren Standorten in Leipzig und Dresden aus nächstes Jahr weiterführen zu können, wenn die Bundesförderung tatsächlich wegfallen sollte. Natürlich, Spenden können nicht diese staatliche Verantwortung dauerhaft ersetzen. Der Zugang zu einer pendlichen Beratung ist aus unserer Sicht eine rechtsstaatliche Aufgabe und sollte verlässlich finanziert werden. Aber wir möchten nicht tatenlos zusehen, wie ein erfolgreiches Beratungsangebot verschwindet. Deswegen kämpfen wir politisch für einen Erhalt von dieses Programms. Und gleichzeitig versuchen wir mit der Unterstützung der Zivilgesellschaft sicherzustellen, dass die Schutzsuchende auch in Zukunft Zugang zu unabhängigen Beratung haben.
3: Wie ist der aktuelle Stand eigentlich? Also es gibt ja noch so die Hoffnung, dass die SPD sich doch mehr dagegen wehrt, gegen diese Kürzungen. Habt ihr da noch Hoffnung? Und was sind da die nächsten Schritte? Wird das noch irgendwo wann endgültig dann entschieden?
2: Die Hoffnung existiert immer, aber wir müssen uns vorbereiten auch für die schlechtere Zukunftsszenarien.
0: Das war ein Gespräch von Radio Blau mit Serhii Svinarets vom Flüchtlingsrat e.V. Sachsen und sie sprachen über die geplanten Kürzungen bei den behördenunabhängigen Asylverfahrensberatungen, welche nun vom aktuellen CDU-Bundesinnenministerium 2027 ausgelaufen werden lassen sollen. Und genau, ihr hört den Widerhall auf Radio Korax.
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0: Und jetzt die hinter mir aufliegende Lettenhaus-Scheibe Ami Morena von Mo Horizon heißen die Künstler. Und ihr hört jetzt den Chocolate Restyle, die Version davon. Viel Spaß!

Ami Morena von Mo Horizons zu hören hier im Widerhall auf Radio Korax. Und ihr hört, wie gesagt, den Widerhall und jetzt von Evie Jane Closer. Viel Spaß.

0: Closer von Evie Jane auf der Closer EP, erschien 2014 bei Ninja Tune. Und ihr hört den Widerhall auf Radio Korax und jetzt die Regio News.
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0: Die Sternschnuppen der Persinen sind aktuell wieder am Sternhimmel zu sehen und passend dazu findet bis zum 7. August die Sternschnuppenwoche im Planetarium Canena statt. Jeden Tag könnt ihr um 21 Uhr einen Vortrag hören und anschließend auf der Wiese vor dem Planetarium die Sternschnuppen bewundern. Bringt dafür ein wenig Geduld und viele, viele Wünsche mit. Das Ganze findet bis zum 7. August jeden Tag von 21 bis 24 Uhr im Planetarium Canena in Halle statt. Es wird um Anmeldung per E-Mail gebeten und unter planetarium-canena@web.de könnt ihr dies tun und die noch verfügbaren Plätze sind auf www.planetarium-sternwarte-canena.de zu finden. Und bei nicht nur bei Sternschnuppen braucht ihr Geduld, auch beim Schach. Im August lädt der Schachkiosk mal wieder zum Schwarz-Weiß-Denken unter freiem Himmel ein und ein offener Treffpunkt für alle soll das sein, die Spaß haben am Schachspielen und oder das Spiel kennenlernen möchten. In ja so Erinnerungen an den schon seit lange stattfindenden Schachkiosk, auch unter dem damaligen Betreiber am Reileck, verwandelt sich für 2 Wochen in ein lebendiges Spielfeld, an dem täglich 4 Stunden spannende Partien in entspannter Atmosphäre stattfinden können. BesucherInnen können dabei Freundinnen, Nachbarinnen und neue Bekanntschaften in unkompliziertem Miteinander herausfordern. Also ab jetzt bis nächste Woche Schachkiosk am Herr Fleischer Kiosk. Außerdem ist heute noch Sommerkino im Burgtheater. Der Film heißt Bugonia und geht heute um 21 Uhr los. 8 Euro kostet der Eintritt, das Soli-Ticket 15 Euro und Bugonia erzählt die Geschichte von 2 Cousins. Die Hauptfigur Teddy, brillant verkörpert von Jesse Plemons, ist die rastlose, treibende Kraft, während Don, gespielt von Newcomer Aiden Delbis, der zurückhaltende Mitläufer ist, der auf Rettung hofft. Sie sehen sich beide als Headquarters of Humans, die letzte Verteidigungslinie der Menschheit gegen eine Alien-Invasion. Ihr kühner Plan? Michelle, die mächtige CEO eines Pharmakonzerns, gespielt von Emma Stone, zu entführen, weil sie überzeugt sind, dass sie eine Alien-Königin ist. Wer mehr zu dieser Handlung erfahren möchte, wie gesagt, heute im WUK-Theaterquartier beim Sommerkino um 21 Uhr geht's los. Außerdem startet heute die Kunstgebung, eine kostenfreie Veranstaltungsreihe, welche die Bedeutung von Kunst und Kultur aus der freien Theaterszene thematisiert. Bis zur Landtagswahl im September und denn mit Blick auf die möglichen Wahlergebnisse und das völkisch-nationalistische Wahlprogramm der AfD ist die freie Kulturszene in Sachsen-Anhalt stark bedroht. Jede Woche veranstaltet ein anderer Akteur der freien Theaterszene eine Kunstgebung an einem anderen Ort. Es gibt Redebeiträge, Einblicke in die Arbeit der freien Theater, ein Glücksrad und Mitmachangebote. Auftakt heute macht das WUK Theaterquartier bereits ab jetzt, also schaut gern flink vorbei vor dem Sommerkino und kommt zu einem der anderen Termine bis September. Mehr Infos auf den Social-Media-Auftritten der Kampagne Kunstgebung. Und das war's so ein bisschen für heute. Morgen könntet ihr im Lux-Kino am 5.8. um 19 Uhr Of Mud and Blood eine Dokumentation sehen, die das Alltagsleben in Numbai erkundet, einer kleinen kongolesischen Stadt, die für die westliche Welt eine wichtige Rolle spielt. Aus der Perspektive der Protagonisten bekommt der Zuschauer einen Einblick in das Leben der Menschen, die dort mit bloßen Händen Coltanerz abbauen, das für fast alle unsere elektronischen Geräte unverzichtbar ist. Mit anwesend ist morgen im Lux-Kino das Filmteam und um 19 Uhr geht Of Mud and Blood los. Außerdem könntet ihr morgen nach Halberstadt fahren. Dort spielen Fliehende Stürme und Ben Reckon. Fliehende Stürme sind 1983 aus Chaos sie hervorgegangen und sollten allen Post-Punk-Darkwave-LiebhaberInnen bekannt sein. Supportet werden sie dabei von den Magdeburgern Ben Reckon, ebenfalls düsterer Punk mit eindrucksvollem Gesang. Und außerdem mit ein wenig Voraussicht in eigener Sache. Der Radiokiosk findet dieses Jahr vom 17. bis 23. August statt. Und wie das dann klingt, das hört ihr jetzt.
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0: dem britischen Producer und Labelhead von Signature Recordings, Carly Bre, zu hören hier beim Widerhall auf Radio Korax. Und wir wollen uns einem sehr viel ernsteren Thema als jetzt Veranstaltungshinweisen in der Region widmen. Und zwar wollen wir auf einen auf den 2. August blicken. Der 2. August vorgestern ist der Holocaust-Gedenktag für Sintize und Romja. Und an jenem Tag im Jahr 1944 wurden die letzten noch im Konzentrationslager Auschwitz gefangen gehaltenen Sintize und Romja ermordet. Unter der Herrschaft des Nationalsozialismus wurden mindestens 500.000 Romja und Sintize in Europa ermordet. Und wie vermittelt man so einen Stoff an jüngere Generationen? Der Verein Romanity hat sich für einen ungewöhnlichen Zugang entschieden. Mit Unbroken, The Song of Survivors, kommt gegen Ende des Jahres ein Anime-Musical über die Verfolgung der Sintize und Romja im Nationalsozialismus heraus, mit Stimmen und Perspektiven aus der Minderheit. Im Mittelpunkt stehen fünf Menschen, deren Leben von Verfolgung geprägt und von Menschlichkeit getragen wurde. Otto Rosenberg, Walter Winter, Else Barker, Alfreda Markowska und Johann Treumann. Die Maike von Radio Dreieckland sprach darüber mit zwei der am Filmprojekt Unbroken Beteiligten. Zuerst stellen sich beide noch einmal ganz kurz vor.
1: Mein Name ist Sephora und ich bin bei Romanity für das Social Media zuständig und war im ganzen Filmprojekt von Unbroken für die Öffentlichkeitsarbeit von Unbroken auf den sozialen Medien zuständig.
2: Mein Name ist Atije und ich bin bei Romanity die Gesamtprojektleitung für die Umsetzung von Unbroken, sowohl für den Anime-Film als auch für die begleitende digitale Lernwelt gewesen.
3: Auf Unbroken will ich jetzt auch eingehen, den Anime-Film, den du gerade schon erwähnt hast. Wir haben so einen kleinen Teaser jetzt von euch schon bekommen. Es sah sehr, sehr spannend aus. Wir hatten ja gestern beim Input hier darüber geredet, wie aus der Community Geschichten erzählt werden von den Angehörigen der Minderheit selbst und wenn möglich halt auch positive Geschichten. Jetzt ist es aber eine Geschichte, die auch in der, oder unter anderem auch in der NS-Zeit spielt, also recht schwerer Stoff. Wieso habt ihr euch dafür entschieden?
2: Das liegt offen gestanden an der Förderungslandschaft in Deutschland, weil der Bereich, in dem wir Unterstützung finanzielle bekommen, oft die Aufarbeitung vom Holocaust ist. Wir würden auch gerne zeigen, dass wir nicht nur Opfer sind, sondern uns auch mit unserer ganzen Buntheit und Vielfalt zeigen. Und deswegen war es klar, dass es dieses Thema ist. Und es ist auch nicht trivial, weil der Holocaust sehr viel zu Recht an Schulen behandelt wird. Aber dass darin auch ein Völkermord an den Sinti und Roma in Europa stattgefunden hat, ist immer noch unbekannt. Also da ist auch eine Notwendigkeit dahinter.
3: Und auch zur Finanzierung, das beantwortet auch schon Teil meiner nächsten Frage. Es ist ja EVZ, Erinnerung, Verantwortung, Zukunft, stiftungsfinanziert. Ich habe jetzt in Erinnerung, dass die Finanzierungslandschaft gerade über Stiftungen oder über Projektförderung immer schlechter wird. Mhm. Wie habt ihr das geschafft?
2: Puh, wie haben wir das geschafft? Also zunächst einmal wie jeder andere auch durch einen Projektantrag. Und dann gab es dann eine Kommission und die hat aus verschiedenen Anträgen dann unseres ausgewählt. Und man muss bei der Stiftung EVZ sagen, dass die historisch damit begonnen hat, dass sie beauftragt worden ist mit den Entschädigungszahlen der NS-Opfer. Und jetzt hat sich das umgewandelt, dass sie Projekte unterstützen, die Holocaust-Erinnerung am Leben halten und auch Demokratieförderung. Und das war unser Anknüpfungspunkt.
3: Wie lange hat der ganze Prozess gedauert bis jetzt? Also der Film ist ja noch nicht fertig, er ist noch in der Post-Production und wird vielleicht so gegen Oktober rauskommen, wenn man zuversichtlich ist.
2: Das gesamte Projekt hat 2 Jahre in Anspruch genommen. Wie das bei anderen NGOs auch der Fall ist, ist auch viel Arbeit vornehin, hat die stattgefunden und auch darüber hinaus, aber die Kernarbeitszeit waren 2 Jahre.
3: Das Casting und auch die Einbeziehung von Leuten aus der Community, wie lief das ab?
1: Also im Grunde war es sehr vielfältig. Wir haben über unsere eigenen Netzwerke viele unterschiedliche Schauspieler und auch einfache Menschen, die sich mal am Film ausprobieren wollten, gefunden. Zudem haben wir auch einen Social-Media-Aufruf gemacht, damit sich einfach jeder aus der Community einfach mal bei uns meldet, der vielleicht mal Lust hätte, in einem Film dabei zu sein. Wir haben direkt gesagt, dass das Ganze in einen Anime-Film umgewandelt wird, damit die Leute auch wissen, dass sie nicht als direkte Person abgebildet werden, sondern das Ganze am Ende noch durch einen Video-to-Video-Style-Transfer in einen Anime umgewandelt wird. Dafür mussten die Leute ja auch bereit sein, dass das passiert mit ihren Gesichtern. Das ist ja das eigene Recht am Bild. Da haben sich dann auch einige bei uns gemeldet, auch Musiker, weil es ist ja auch ein Musical. Es wird auch gesungen in dem Film. Und so haben wir ganz viele tolle, talentierte, neue Talente aus unserer Community kennengelernt, sie auch zum Casting eingeladen, haben uns das angeschaut und die waren dann auch am Ende bei uns im Film dabei.
3: Das klingt wirklich nach einem Leuchtturmprojekt, muss ich echt sagen. Wie laufen denn dann die Vorstellungen ab, wenn der Film mal draußen ist im Kino?
2: Die gute Nachricht ist, dadurch, dass es durch öffentliche Mittel finanziert ist, ist er kostenfrei zugänglich. Er wird auf jeden Fall streambar sein, in erster Linie über unsere Webseite. Und wir haben aber auch schon ganz viele Kooperationen anvisiert, die wir mit unterschiedlichsten Vereinen, Kulturorten, non-kommerziellen Kinos, Landesverbänden deutscher Sinti und Roma anstreben, damit da das Screening, also die Vorführung, stattfinden kann.
3: Und noch ein paar Worte vielleicht zur Lernwelt, weil es ist ja so eine Doppelplattform, wie du sagst, Film und Lernwelt, also interaktiv.
2: Das Spannende an der Lernwelt ist, dass es keine typische Lernplattform ist. Also man klickt sich da nicht durch Module, in denen man eine Reihenfolge abzuarbeiten hat, sondern man ist wirklich in einer digitalen Welt, in der es drei Räume gibt und durch die man sich bewegen kann und indem man mit den Objekten interagiert oder mit den Personen spricht, auf die man trifft, die übrigens auch die ProtagonistInnen in unserem Film sind. Eignet man sich Wissen über die Minderheit der Sinti und Roma generell an, aber natürlich auch das Wissen über die NS-Verfolgung und auch in Bezug auf die Zeit danach. Also man bezeichnet die Zeit nach 45 auch als zweite Verfolgung, weil die Entnazifizierung eben nicht stattgefunden hat, vor allem nicht in der allgemeinen Bevölkerung und die Antiziganismen bis heute auch Teil unserer Sozialisierung sind.
3: Wenn es jetzt heißt, ihr habt da tolle neue Talente gefunden, geht's irgendwie weiter? Habt ihr schon ein Folgeprojekt?
1: Tatsächlich war es so, dass viele Menschen aus der Community nach Abdreh zu uns gekommen sind, auf uns zugekommen sind und gesagt haben, hey, das hat denen so viel Spaß gemacht. Sie glauben, sie haben vielleicht sogar wirklich ein Talent dafür und haben da jetzt etwas bei uns am Filmset praktisch entdeckt, was vielleicht in ihnen schlummert. Dadurch haben wir die Leute vielleicht auch inspiriert, mal Komparsenrollen anzunehmen, selbst ins Schauspiel reinzugehen, dort sich mehr aktiv zu beteiligen. Und das ist ja natürlich auch für uns was ganz Tolles, wenn unsere Leute einfach auch in anderen Filmproduktionen, Serien oder sonst irgendwo mal auftreten.
2: Was vielleicht noch dazu zu ergänzen ist, dass es immer ein Gemeinschaftsprojekt war. Also das darf jetzt nicht verstanden werden als wir in unserer Blase und wir grenzen uns ab. Nee, es waren natürlich auch SchauspielerInnen aus der Mehrheitsgesellschaft mit dabei. Und genau der Austausch auch hinter der Kamera war unglaublich bereichernd. Und auch die Resonanz, die wir jetzt nicht nur von Sinti und Roma bekommen auf die ersten Ausschnitte, ist wirklich überwältigend. Und deswegen ist es ein Projekt und ein Film für alle.
3: Wie ist es denn hinter der Kamera? Das ist ja auch total wichtig. Also das hieß, dass Leute das Lektorat gemacht haben. Wer hat das Drehbuch geschrieben? Mhm. Wie geht's da weiter? Also sind da noch junge Talente am Start?
2: Was man als Zuschauer oder Konsumenten von Filmen manchmal gar nicht auf dem Schirm hat, ist, wie viele verschiedene, man nennt die Gewerke hinter der Kamera eigentlich involviert sind. Das berühmteste ist wahrscheinlich Maske und Kostüm, aber da ist auch das Szenenbild und noch viel mehr mit dabei. Und dann aber auch die Entscheidungsprozesse, auch kreative Entscheidungsprozesse. Und was wir uns zum Ziel genommen haben, waren Sinti und Roma so möglichst bei allen Entscheidungsschritten zu involvieren und natürlich auch in den Gewerken. Das ist uns noch nicht gelungen, weil viele Berufsfelder auch noch nicht von unseren Menschen besetzt sind. Das kann sich in der Zukunft gerne ändern. Wir haben die Berufsfelder deshalb auch bewusst auf Social Media vorgestellt. Aber es waren auch Leute aus der Mehrheitsgesellschaft mit involviert gewesen. Wichtig war uns, dass jeder Schritt Hand in Hand geht.
3: Und wie geht's bei Romanity weiter, jetzt vielleicht abschließend? Was kommt bei euch als nächstes?
1: Für die Zukunft ist natürlich wichtig, dass wir auch bei Social Media dranbleiben, damit auch die Öffentlichkeit einfach von unserem Vorhaben erfährt, den ganzen Film einfach in der Publik hat. damit wir hier auf jeden Fall ganz viel Resonanz bekommen. Und ich wünsche mir einfach viel Interaktion auch mit der Mehrheitsgesellschaft, dass einfach darauf reagiert wird. Und ich denke, in der Zukunft könnte so ein Projekt wie dieses vielleicht ein Innovationsreiter, eine Art Pionier sein für weitere Filmarbeit in dem Bereich der Filmarbeit der Sinti und Roma.
0: Das sagt Sephora, Social Media Beauftragte beim Verein Romanity für das Filmprojekt Unbroken hier zu Gespräch oder im Gespräch mit die Maike von Radio Dreieckland. Und Ende dieses Jahres erscheint Unbroken, The Song of Survivors, ein Anime-Musical über die Verfolgung der Sintize und Romja im Nationalsozialismus. Mehr Informationen zum Film findet ihr online unter www.unbrokenbyromanity.de. Und wir machen weiter mit etwas, passend dazu, Balkan Brass Music von Fanfare Kyokalia mit Asphalt Tango.
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Es ist Zeit für die Regional-News und eine regionale Neuigkeit schon mal vorweg. Es ist übelst heiß in der Region. Und passend dazu hat Fufi 50 einen Song namens So heiß, so heiß veröffentlicht. Oder So heiß, heiß heißt der Song. Und sie beschreibt darin einen sehr schönen Plan, den ich oder wo ich hoffe, dass ihr ähnliche Pläne in den nächsten Tagen habt. Das ist So heiß heiß von Fufi 50.

0: So heiß, heiß von Fuffi 50 featuring Max Boss. Und ihr hört den Widerhall und jetzt die Regio News.
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0: Erneut stellt die Zahlungsunfähigkeit des Immobiliengroßunternehmens BVDE Alpha

0: H2A im Südpark der Halleschen Neustadt zahlreiche MieterInnen vor große Probleme. Nach weiteren Zahlungsrückständen haben die Stadtwerke Halle gestern angekündigt, den Zugang zu Heizung und warmem Wasser für die AnwohnerInnen am kommenden Montag, den 10.8. zu kappen, falls diese nicht beglichen werden. Von der Situation betroffen sind dabei ca. 690 Menschen in 260 Wohnungen. Verantwortlich für die Zahlungsrückstände sind dabei nicht die MieterInnen, sondern die Eigentümerfirma selbst, die seit März diesen Jahres in ein vorläufiges Insolvenzverfahren involviert ist. Das Gemeinschaftsamt erhält fast 1 Million Euro Fördermittel. Das berichtet dubisthalle.de. Die Fördermittel kommen vom Land Sachsen-Anhalt und eingebunden in der neuen Initiative Neues Europäisches Bauhaus und von der Förderachse Industriekultur. Die geförderte Genossenschaft, Gemeinschaftsamt Kulturfabrik, möchte die ehemalige Staatssicherheitsbezirkszentrale am Gimritzerdamm in einen offenen Raum für Projekte, Begegnungen, Innovation und Zusammenarbeit verwandeln. Die Fördergelder dienen nicht nur der Renovierung des Gebäudes, sondern zur professionellen Ausarbeitung eines zivilgesellschaftlichen Gesamtkonzepts. Das Gebäude soll auch ein Ort für Gedenkkultur werden. Am gestrigen Montag wurde der Spatenstich für den Neu- und Umbau der Burg Giebichenstein gesetzt. Das berichtet MDR. Ab sofort laufen Vorbereitungen für den Umbau. Die Bauarbeiten sollen im Herbst 2027 beginnen. Bis 2030 entstehen auf dem Gelände der Burg Giebichenstein Ateliers, Werkstätten und eine neue Hochschulgalerie. Der Umbau soll ganze 42 Millionen Euro kosten, wovon der größte Teil vom Land Sachsen-Anhalt übernommen wird. Etwa 4 Millionen Euro kommen von der Burg und anderen Hochschulen. Voraussichtlich 50 Filialen der ostdeutschen Discounterkette McGuides müssen nun aufgrund von Insolvenz schließen. Berichten des MDR und der Berliner Zeitung zufolge muss das Unternehmen mit Sitz in Landsberg eröffnet 1994 mit seiner ersten Filiale in Halle dieses Jahr Insolvenz anmelden. Nachdem es im Mai diesen Jahres eine Insolvenz angemeldet hatte, müssen wahrscheinlich 50 der insgesamt 183 Filialen schließen in Ostdeutschland und vor allem in Berlin. Welche genau von der Schließung betroffen sind, soll noch im Herbst bekannt gegeben werden. Doch von den bundesweit knapp 1200 Beschäftigten wurden bereits 66 entlassen. Entstanden sei die Insolvenz, weil sich die Kunden aufgrund der steigenden Lebenserhaltungskosten beim Konsum zurückhalten würden und außerdem machen die hohen Energie- und Lohnnebenkosten sowie der Wettbewerb im Einzelhandel, vor allem durch digitale Händler, das Geschäft deutlich schwerer. Und das war nicht die einzige angemeldete Insolvenz in den letzten Tagen. Der Betreiber der Grube Teutschenthal hat Insolvenz angemeldet. Das berichtet mdr.de. Dadurch könnten die etwa 100 MitarbeiterInnen ihren Job verlieren. Noch verfügt das Unternehmen über genügend Liquidität, um den Geschäftsbetrieb bis Ende September aufrechtzuerhalten. Durch die Insolvenz könnten hohe Kosten auf das Land Sachsen-Anhalt zukommen. Denn das Unternehmen, wenn das Unternehmen dann wirklich tatsächlich schließt, müsste das Land für die Stilllegung und Sicherung der Grube in dem ehemaligen Bergwerk einspringen. In dem ehemaligen Steinsalzbergwerk werden aktuell Filterstäube aus Müllverbrennungsanlagen und Flüssigkeiten aus der Chemie eingelagert.
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0: Und das waren die Region News und wir machen weiter mit etwas regionaler Musik und die kommt von FKS mit dem vor 3 Wochen erschienenen Track Nicht mehr da. Und wie das klingt, wenn FKS auf dem Label Sichtexot released, das hört ihr jetzt mit Nicht mehr da. Von FKS.

0: featuring The Breed, erschienen auf Sichtexot vor 3 Wochen. Und da kam jetzt so in den letzten paar Wochen immer mehr auch reingeplätschert. Mal gucken, ob da noch ein Album kommt. Ich bin leider ein bisschen uninformiert manchmal, weil dann viele Sachen doch irgendwie über Social Media pronounced und promoted werden und ich mich davon ein wenig losgesagt habe, aufgrund von, ja, es ist vielleicht einfach ein bisschen gesünder. Und manche Labels geben da leider ja nicht so ganz so viel Rücksicht drauf. Egal. Wir machen weiter mit einem einem anderen Original und vor allem, also ein wirklich krassen Original. Lee Scratch Perry ist einer, der wird so als Innovator des Genre Dubs gehandelt. Er ist 1936 geboren und hat bis 2021 gelebt und war ein Wegbereiter des Techno, wie gesagt, Innovator des Genres Dub. Und er hat zusammen mit so Kraut-Elektro-Leuten und Berliner Duo Mouse on Mars ein Album aufgenommen. 2019 haben die das Ganze aufgenommen und jetzt dieses Jahr im Juni ist es erschienen und es hat sogar noch so ein bisschen regionalen Bezug, weil die Grafikklasse vom Kunstcampus hier von der Burg Liebigenstein hat für das die Release-Veranstaltung sozusagen wie eine Rauminstallation geschaffen. Und das Ganze konnte man bei der Jahresausstellung vor 2 Wochen betrachten und bewundern und im Hintergrund lief dieses Album und ich konnte es das erste Mal hören und war so richtig so, boah, es ist wirklich so hervorragende Musik. Und den Eröffnungssong von diesem Album, Rock Curry, den könnt ihr jetzt hier im Widerhall auf Radio Korax auf der 95,9 hören. Das sind Lee Scratch Perry mit Mouse on Mars mit Rock Curry.
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0: Rob Curry von, oder ja, der herausragende Auftaktsong von Spatial No Problem, einem Album von Lee Scratch Perry und Mouse on Mars. Dieses Jahr erschienen, die Aufnahmen stammen aus dem Jahr 2019 und man möchte es nicht glauben, aber der Typ war dabei schon über 80 und ist 2021 leider als Ikone der Dub-Musik gestorben und hat jetzt sozusagen nochmal für ein ja wirklich hervorragendes Album zusammen mit Mouse on Mars gewirkt. Und der Titel des Albums, eben schon erwähnt, ist Spatial No Problem. Große Hörempfehlung. 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
0: Und wir wollen hier beim Widerhall einmal nochmal einen Blick in die Geschichte werfen und beschäftigen uns mit der ehemaligen DDR. Die DDR selbst sah sich offiziell als antifaschistischen Staat, doch Rassismus und Antisemitismus gab es auch dort. Im August 1975 kam es in Erfurt zu rassistischen Angriffen auf algerische Arbeitsmigranten und rassistische und antisemitische Vorfälle wurden immer wieder von der SED-Diktatur unter den Teppich gekehrt. Lukas von der tagesaktuellen Redaktion von Radio Korax hat sich mit Rassismus in der DDR auseinandergesetzt.
2: Wer sich mit der Geschichte von Ostdeutschland und der Wendezeit auseinandersetzt, der stößt unweigerlich auf ein zentrales Stichwort: die Baseballschlägerjahre. Eine Zeit, in der in fast allen ostdeutschen Städten eine massive neonazistische Gewalt das Geschehen bestimmte. Rassistische und antisemitische Gewalt und eine enorme Bedrohungslage für linke und alternative Jugendliche, eine Gewalt, die zahlreiche Todesopfer gefordert hat. Allerdings ist diese Gewalt nicht vom Himmel gefallen. Ihre Vorgeschichte reicht auch bis in die DDR zurück.
3: Die DDR war tatsächlich, könnte man sagen, ein antifaschistischerer Staat als die BRD, in dem Sinne, dass sie nach dem Krieg ein bisschen ordentlicher mit dem Nationalsozialismus aufgeräumt haben als im Westen. Dennoch war, wie es ja dann auch die Oppositionellen dann selbst geschrieben haben Ende der 80er, es war auch so ein verordneter Antifaschismus von oben. Und unter der Fassade haben ganz viele rechte und nationalsozialistische Ressentiments weiter Bestand gehabt in der Bevölkerung. Das heißt, die waren da und als es dann, sag ich mal, potenzielle Opfer gab, die mit den in Form der Vertragsarbeiter in die DDR gekommen sind, ab den 60er Jahren hat sich das auch nochmal sehr deutlich dann entladen an denen. Und es gibt schon in den 60er und 70ern große Angriffe und Übergriffe mit rechter Motivation gegen die Vertragsarbeiter und Vertragsarbeiterinnen. Eben zum Beispiel Mitte der 70er ein Pogrom in Erfurt oder eben Ende der 70er in Merseburg eine Hetzjagd, wo zwei kubanische Vertragsarbeiter zu Tode gehetzt wurden, in die Saale getrieben wurden. So, das war zum einen eben dieser gesellschaftliche Hintergrund und dann hat sich auch in der DDR schon in den frühen 80ern auch nochmal so eine Neonazi-Subkultur gebildet, vor allem in den Kurven, also in den Fankurven der Stadien und vor allem aus der Skinhead-Szene heraus. Und die haben dann nochmal expliziter politisch solche Angriffe unternommen. Und es gab dann, das wurde eben in der DDR erstmal nicht so offen thematisiert, aber es gab dann schon relativ viele und im ganzen Land verstreut eben Skinhead-Gruppen und Faschogruppen, die auch Kontakt in den Westen hatten. Und erst 87, als es einen größeren oder zumindest medial deutlicher beleuchteten Angriff gab, und zwar auf dem Punkkonzert der Zionskirche in Ostberlin, erst dann an die DDR-Behörden sich damit konfrontieren müssen. Es gab dann so ein paar Untersuchungen und Studien, die ja zu schockierenden Ergebnissen gekommen sind, eben dass es in der DDR ein gefestigtes rechtsradikales Milieu gibt und dass dieses Milieu auch einen militanten Kern hat, also von Neonazis, die auch Angriffe unternehmen. Aber diese Ergebnisse wurden erst in der Wende dann öffentlich thematisiert, bis dahin eben auch nicht.
2: Das sagt Konstantin Behrens aus Jena. Er hat sich an dem Dokumentationsprojekt Die Gewalt der Vereinigung beteiligt. Rassistische Gewalt in der DDR richtete sich immer wieder gegen Vertragsarbeiterinnen, die aus anderen sozialistischen Ländern angeworben wurden. Dass sie Opfer rechter Gewalt wurden, ist nicht nur der Tradierung von rassistischer Ideologie zu verdanken, sondern auch der Stellung dieser Arbeiterinnen in der DDR-Gesellschaft. Die Historikerin Carsta Langner hat über Migration, Rassismus und Antirassismus in der DDR geforscht.
4: Wenn wir uns anschauen, wie Menschen in die DDR gekommen sind, ab den vor allem 70er Jahren durch die Vertragsarbeit, dann sehen wir, dass die Menschen, die in die DDR gekommen sind, qua ihrer Herkunft schon diskriminiert wurden. Sie haben anders gelebt, sie hatten andere Handlungsmöglichkeiten, sie waren praktisch qua Staatsangehörigkeit schon den Deutschen nicht gleichgestellt. Und das waren sie aber nicht nur, weil die DDR das so vorgegeben hat, sondern auch, weil die Entsendestaaten gesagt haben, das sind unsere Staatsbürger, ihr müsst so und so mit denen umgehen, die sollen nicht abhauen, bitte bringt die so und so unter. Das nur mal so, also was verstehen wir eigentlich unter Rassismus? Ich selbst würde immer dafür plädieren, das versuchen zusammenzudenken. Also es sind einerseits lange historisch gewachsene Einstellungsmuster von Menschen, mit denen man eventuell auch arbeiten kann. Es sind aber auch einfach, es ist einfach Ausdruck auch globaler Machtverhältnisse in einer globalen Gesellschaft, die auf Kapitalismus beruht und in denen Staaten eine unterschiedliche Macht haben und damit auch die StaatsbürgerInnen dieser Staaten qua Herkunft eben schon diskriminiert sind. Dann kann man natürlich ganz viel dann noch. Was hat das mit Autoritarismus zu tun? Was ist das für eine Gesellschaft, die DDR? Das ist eine autoritäre Gesellschaft. Sie hat ein autoritäres Erziehungssystem. Das wandelt sich aber auch noch. Also über welchen Zeitraum sprechen wir? Die 50er Jahre der DDR sind weitaus repressiver, intoleranter. Katharina Lenski hat ja über Asozialität in der DDR und mit dem Umgang von abweichendem Verhalten gesprochen. Da ist die DDR im Vergleich zur Bundesrepublik in 70er Jahren noch viel repressiver. Sie wird aber im Verlauf der 80er Jahre liberaler. Auch das muss man mitdenken, wenn man sowas wie Rassismus erklären will und die Abwertung anderer Menschen.
2: Kennzeichnend für den Umgang mit den Vertragsarbeiterinnen in der DDR war deren segregierte, teilweise kasernierte Unterbringung. Sie blieben von den deutschen Arbeiterinnen getrennt und waren somit als ein schwächerer Teil der Gesellschaft sichtbar. So wurden die Unterkünfte der Vertragsarbeiterinnen ab den 80er Jahren zunehmend Ziel von neonazistischen Angriffen.
3: Ja, dem würde ich zustimmen und das haben wir in unserem Kontextartikel auch zumindest versucht anzureißen, dass es ja nicht nur, in der Bevölkerung verankerte Einstellungen waren, sondern dass der Staat selbst mit seiner, Ausländerpolitik dazu beigetragen hat. Und also es gab in der letzten Zeit auch viele neue Aufarbeitungsprojekte, wo eben den ehemaligen Vertragsarbeiterinnen, Vertragsarbeitern so eine Stimme gegeben wird. Und das, was du da beschrieben hast, das wird da bestätigt. Ne? Sind nach Deutschland geholt worden, also in die DDR. Eigentlich wurde das als Akt der Bruderschaft unter den sozialistischen Ländern dargestellt und dass sie dann in der DDR eine tolle Ausbildung erhalten und dann zurückkommen gehen können, ihre Länder, um die aufzubauen. Und viele haben berichten eben davon, wie sie eigentlich billige Arbeitskräfte waren, wie sie kaum Deutsch lernen konnten, kaum Deutschkurse bekommen haben, um sich zum Beispiel zu integrieren, dass die in solchen Wohnheimen kaserniert wurden und dass Kontakte zwischen den Deutschen und zwischen den Migranten eigentlich unterbunden wurden, bis hin zu Sachen, dass eben auch Partnerschaften nicht gern gesehen wurden, dass Vertragsarbeiterinnen, die schwanger wurden, zur Abtreibung genötigt wurden oder zurückgeschickt wurden in ihre Länder. Also diese Situation hat der Staat selbst auch mitbewirkt.
4: Was du jetzt gesagt hast mit der Unterbringung, das finde ich auch nochmal wichtig, einfach um diese DDR in ihrer Komplexität und auch Ambivalenz zu verstehen. Diese segregierte Unterbringung trifft vor allem die ArbeiterInnen. Ja? Also ich würde sagen, zum Verständnis hilft da auch wieder vor allem der Begriff der Klasse oder sozialen Schicht, je nachdem von welchem politischen Standpunkt oder Analysepunkt man das sehen will. Die Studierenden haben vor allem auch mit anderen Studierenden in Wohnheimen gewohnt. Und das ist eben ganz interessant. Also vietnamesische Studierende hatten dann Kontakt mit deutschen Kommilitoninnen, aber nicht mit den vietnamesischen ArbeiterInnen. Also der sogenannte Arbeiter- und Bauernstaat hat eigentlich absolut diese Klassenverhältnisse in der Praxis auch reproduziert. Um das historisch zu verstehen, muss man dann wieder weiter ausholen. Warum haben sie das gemacht? Da steckt eben wieder der Kontrollaspekt vor allem dahinter gegenüber den ArbeiterInnen, die eben hauptsächlich in die DDR gekommen sind, um ihre wahre Arbeitskraft zu verkaufen, die je nach Herkunftskontext auch für die Herkunftsstaaten Vietnam, Mosambik, Angola eine Bedeutung hatte. Also Alltagsrassismus in den verschiedenen Praktiken, rechte Gewalt, dann die fast Unmöglichkeit, das Thema überhaupt zu thematisieren. Also eben diesen Alltagsrassismus in den verschiedenen alltäglichen Praktiken, dann die rechte Gewalt, die zunimmt Ende der 80er.
3: Und eine andere Situation, die der Staat auch zu verschulden hat, ist, dass die paar Kräfte, die sich dann zusammengefunden haben ab 87 und gesagt haben, wir wollen jetzt aber aktiv und offen gegen diesen neuen Narzissmus vorgehen. Also die Linken, die Oppositionellen, die wurden auch klein gehalten vom Staat, ne? Der hat selber nicht geschafft, ordentlich auf das Neonazi-Problem zu reagieren. Und die, die dagegen vorgehen wollten mit diesen ersten Anti-Nazi-Ligen und Antifa-Gruppen, die wurden ja also bekanntermaßen verfolgt und überwacht.
2: Rassistische und neonazistische Gewalt wurde in der DDR von den Behörden durchaus wahrgenommen. Nur durfte sie nicht als solche thematisiert werden. Derartige Vorfälle wurden in der Regel als Vandalismus, Rauditum oder negativ-dekadentes Verhalten bezeichnet. Spätestens in den 1980er Jahren gab es in der DDR aber einen organisierten neonazistischen Kern. Auch wenn es in der DDR Rassismus und Neonazismus gegeben hat, der Zusammenbruch und die Wendejahre haben noch einmal eine qualitative und quantitative Zunahme dieser Art von Gewalt bedeutet. Die Baseballschlägerjahre sind dementsprechend nicht mit den Missständen in der DDR allein zu erklären. Wenn ihr euch für die Geschichte dessen interessiert, unter dem Titel »Die Gewalt der Vereinigung« findet ihr online eine Dokumentation der neonazistischen Ausschreitungen in den Tagen der Wiedervereinigung. Carsten Langner hat kürzlich ein Buch mit dem Titel »Solidarität und Gewalt« veröffentlicht, das sich mit Migration, Rassismus und Engagement in der ostdeutschen Umbruchsgesellschaft beschäftigt.
0: Das war ein Beitrag von Lukas von der tagesaktuellen Redaktion von Radio Korax. Er hat sich auseinandergesetzt mit Rassismus in der DDR.
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0: Ja, und jetzt nochmal thematisch, bevor wir gleich auf das OEZ-Attentat in München blicken, nochmal ein wenig Musik von, und die kommt von Man on Mars. Ich habe heute gehört, dass in den USA fleißig daran gearbeitet wird, Menschen auf den Mars zu schicken. Man on Mars hat das offenbar zumindest in seinem Kopf und in seiner Musik schon geschafft. Und der Künstler aus Bristol, der auf dem Bristol Label Young Echo released, hat 2018 selbst betiteltes Man on Mars Debütalbum herausgebracht und das liegt jetzt hier hinter mir auf dem Plattenteller und von diesem Album Man on Mars von Man on Mars wollen wir jetzt einmal Vacate hören. Viel Spaß dabei. Ja.

Man on Mars mit The Kate.

0: in the World von Locust, von dem Album Morning Light. Eine wunderschöne 7 Minuten Reise, auf die er uns da schickt. Und wir wollen jetzt einmal in die Vergangenheit auch noch einmal reisen. Vor fast 3 Wochen wurde das Datum des 19. Juli geschrieben, mitten in der Sommerpause der tagesaktuellen Magazine. Und der 19. Juli 2016 ist nun auch bereits 10 Jahre her. Ein Datum, das vor allem MünchnerInnen und migrantischen Menschen viel bedeutet. Vor 10 Jahren, am 19. Juli 2016, wurde bei einem rassistisch motivierten Amoklauf 9 Menschen im Olympia-Einkaufszentrum in München getötet, die meisten davon Kinder. Dean Rudock von der Initiative Postmigrantisches Radio sprach mit den Eltern des ermordeten Chan Leila, aber auch mit AktivistInnen der Initiative Berlin erinnert München, über den aktuellen Stand der Aufarbeitung, den Waffenhändlerprozess und die mangelnde gesellschaftliche Aufmerksamkeit für das Thema.
1: Am 22. Juli 2016 erschoss ein 18-Jähriger am und im Olympia-Einkaufszentrum OEZ im Stadtbezirk Moosach in München 9 Menschen.
2: 5 weitere verletzte er durch Schüsse. 7 der 9 Todesopfer waren Muslime. Eines war ein Rom
1: und eines ein Sinto.
2: Ihre Namen waren Amela,
1: Jan,
2: Diamant,
1: Giuliano,
2: Hussein,
1: Roberto,
2: Sabine,
1: Selçuk
2: und Sefta.
1: Lange kämpften Angehörige der Ermordeten, aber auch AktivistInnen vor Gericht und in den Medien um die Anerkennung der Tat als eine, die rechtsradikal motiviert war.
2: Etwas, was das Begreifen insbesondere in der Berichterstattung bis heute schwierig zu machen scheint? Der Täter ist Deutsch-Iraner gewesen,
1: woraus fälschlicherweise geschlussfolgert wird, dass es keine rassistisch motivierte Tat gewesen sein könne. Jedoch sprechen Beweise dagegen.
2: Die Wahl des Tattages ist kein Zufall. Der Täter beschäftigte sich mit Amokläufern und rassistischen Mördern, wie beispielsweise Anders Breivik. Er stand eng mit einem Rechtsextrem aus den USA in Kontakt und hinterließ ein eindeutiges Manifest.
1: Hassan Leyla, Vater des ermordeten Jan Leyla, spricht über die rechte Gesinnung des Täters.
3: Man wurde schon bewiesen. Ich meine, der 22.07., wir sollen Norwegen Breivik denken. Das war auch der 22.07., 3 Jahre vor dem Untertat. Plus noch, der hatte den Glock 17, auch in Breivik, und der wollte genau das gleiche Waffe haben. Mhm. Und das hat er besorgt. Plus noch, er war stolz, den gleichen Geburtstag zu haben wie der Adolf Hitler. Und er war stolz, ein Arier zu sein. Man hat von seinem Handy und seinem PC, von den Täter, Videos, Sprüche von Adolf Hitler auch beweisen können, also bewiesen können. Das hat man ja festgestellt. Jetzt frage ich euch, muss ich da wirklich jetzt studieren oder Philosoph sein, dass ich draufkommen kann, dass es ein rechtsterroristischer Anschlag ist?
1: Nun, 10 Jahre nach der Tat, kämpfen er und seine Frau Sibel Leyla sowie die anderen Angehörigen immer noch um Sichtbarkeit, um die Umsetzung ihrer Forderungen und gegen das Vergessen. Sibel Leyla, die Mutter von Chan Leyla, fasst zusammen.
4: 6 Jahre, wir waren ja ich und mein Mann, leider von der Gesellschaft haben wir keine Aufmerksamkeit bekommen. Ich sag das immer, in Hanau, in Unglück haben sie Glück, dass die Aktivistinnen gleich sich eingesetzt haben. Aber leider bei uns war der Fall nicht. Wir müssen, ich und mein Mann selber, um diesen Attentat, was wir erlebt haben, was wir für eine Erfahrung gemacht haben und dass es recht terroristischer Attentat ist, wir müssten selber als Familie, als Mutter und Vater, neben dem ganzen Schmerz, was wir in sich hatten, noch dafür kämpfen, dass es die Wahrheit rauskommt. Und das war für uns unerträglich, damals.
3: Schmerzhaft.
4: Und schmerzhaft.
3: Ihr müsst vorstellen, der 2. Jahrestag, gleich der 2., so frisch war der Tat noch. Wir müssten uns selber für die Bühne kümmern, für die Lautsprecher, für die Mikrofone. Wir haben nicht mal die Straßensperren bekommen, wir haben nur ein kleines Eck bekommen, da holt euch aus und dann geht's nach Hause. Und ich kann euch sagen, da waren höchstens nur 20 Personen, na, 30 Personen, 15 davon waren unsere Angehörige. Könnt ihr mal vorstellen, wie wir uns gefühlt haben?
2: Mittlerweile gibt es eine Initiative in München, aber auch eine in Berlin, die sich gegen das Vergessen engagiert. Aktivistinnen der Initiative Berlin erinnert München OEZ fassen den aktuellen Stand der Aufarbeitung heute 10 Jahre nach der Tat, wie folgt zusammen.
5: Der wichtigste Schritt in der Aufarbeitung bisher war die offizielle Einordnung der Tat. Die bayerische Polizei sprach schon einen Tag nach dem Anschlag davon, es liege kein politisches Motiv vor und stufte die Tat als Amoklauf ein. Dabei gab es von Anfang an deutliche Hinweise auf die rassistische Gesinnung des Täters. Die Wahl des Ortes, die Wahl der Opfer und sogar die Wahl des Tages, des 5. Jahrestags der rechtsterroristischen Anschläge von Oslo und Utøya. Erst nach jahrelangem Druck der Angehörigen, nach wissenschaftlichen Gutachten und nach einem Fernsehbeitrag kam es zur Neubewertung. Im Oktober 2019, 3 Jahre und 3 Monate nach der Tat, stufte das bayerische Innenministerium den Anschlag offiziell als rechtsmotiviert ein.
1: Dennoch fand der aktuelle Prozess gegen den Waffenhändler, der dem Täter die Waffe verkauft hatte, kaum Aufmerksamkeit. Worum ging es zuletzt im sogenannten Waffenhändlerprozess?
5: Ein zentraler juristischer Strang nach der Tat war der Prozess gegen den Waffenhändler, der die Tatwaffe verkauft hat. Es handelt sich um einen Mann aus Marburg, der im Darknet unter einem Decknamen unterwegs war. Über das Darknet-Forum Deutschland im Deep Web verkaufte er dem Attentäter eine Pistole vom Typ Glock 17, dazu mehrere hundert Patronen, die Waffe, mit der dann 9 Menschen erschossen wurden. Im Januar 2018 verurteilte ihn das Landgericht München zu 7 Jahren Haft. Die Vorwürfe fahrlässige Tötung, fahrlässige Körperverletzung und Verstoß gegen das Waffengesetz. Das Gericht sah es als erwiesen an, dass er hätte erkennen müssen, wozu der Käufer die Waffe einsetzen wollte. Das war ein juristisch bemerkenswertes Urteil, denn es war wohl das erste Mal, dass ein Darknet-Waffenhändler nicht nur für den Waffenhandel selbst verurteilt wurde, sondern auch für die Todesfolge, also für die Tat, die der Verkauf erst möglich gemacht hat. Was politisch brisant ist, die Ermittler gingen von einer rechtsextremen Gesinnung des Verkäufers aus. Er hatte Forenbeiträge mit einschlägigen Nazi-Parolen unterzeichnet. Auf seinem Handy fanden sich entsprechende Bilder. Die Initiative der Angehörigen sieht ihn deshalb nicht nur als Lieferanten, sondern als ideologischen Unterstützer. Was dabei als Frage offen blieb bis heute, wusste der Waffenhändler von den Anschlagsplänen? Wäre das nachgewiesen worden, hätte sich der Vorwurf von fahrlässiger Töte in Beihilfe zum Mord verwandelt.
1: Hassan und Sibel Leyla kommentieren die Gerichtsverfahren wie folgt.
3: Geplant war eigentlich nur 3 Sitzungen. Wir wollten gleich in 3 Sitzungen im Gericht, in 3 Sitzungen natürlich alles abschließen. Aber nach dem Druck und von Anwälten und wir Angehörigen gemacht haben, ging das über 20 Sitzungen. Ja. Also, und der Vorsitzende und Staatsanwalt, die haben sich wirklich ihr Bestes gegeben, damit das als Amoklauf bleibt und nur mit Waffenbesitz quasi der Waffenhändler verurteilt wird. Und das haben sie leider auch geschafft.
4: Ja, das am Anfang war auch Unerträgliches bei den Gerichtsverhandlungen, dass wir Angehörige keinen Platz hatten, einfach zum Sitzen neben unsere Anwältinnen. Da haben sie uns so einen kleinen Raum gegeben, also einen kleinen Gerichtssaal, wo wirklich 1,5 Meter zwischen den, also für mich ist auch ein Mörder, zwischen den Mörder hatten. Und der hat ja uns dann halt genau ins Auge geschaut.
5: Die Forderungen der Angehörigen ergeben sich daraus sehr klar. Die Angehörigen und die Überlebenden verlangen eine vollständige und lückenlose Aufklärung dessen, was in der Tat nach geschah. Dies ist auch 10 Jahre nach der Tat immer noch nicht klar. Und wer dafür Verantwortung trägt. Zweitens, die Einsetzung eines parlamentarischen Untersuchungsausschusses im Bayerischen Landtag, der die offenen Fragen endlich klärt. Drittens, eine ehrliche Aufarbeitung des Polizeiverhaltens in der Tatnacht und in den Tagen danach, vor allem auch des Umgangs mit den Familien. Viertens, eine transparente und respektvolle Informationspolitik der Justizbehörden. Sie fordern dafür eine Entschuldigung und die Zusicherung, künftig aktiv einbezogen zu werden. Fünftens, ein würdiges Gedenken. Dazu gehört, dass der Tatort zu einem echten Gedenkort wird. Der McDonald's, an dem die Tat stattgefunden hat oder hauptsächlich stattgefunden hat, ist immer noch offen. Und sechstens, die gesellschaftliche und politische Anerkennung dessen, was diese Tat war. Rechter, rassistischer Terror.
0: Das in Erinnerung an das rassistische Olympia-Einkaufszentrum-Attentat in München vor 10 Jahren. Ein Beitrag hier vom postmigrantischen Radio. Das postmigrantische Radio sprach mit Angehörigen der ermordeten Opfern und Initiativen zur Erinnerung an und Aufarbeitung. Der Attentat vom 19. Juli 2026 wurde von den Behörden zunächst jahrelang als unpolitischer Amoklauf eingestuft. Nur dank des anhaltenden Drucks der Angehörigen und der Arbeit zivilgesellschaftlicher Akteure kam es zu einer offiziellen Neubewertung als rechtsterroristischer und rassistischer Anschlag sowie zu einer intensiveren juristischen Aufarbeitung. Und im Jahr 2016 fand dieses Attentat vom Olympia-Einkaufszentrum statt. 2006, 10 Jahre davor, hat gerade der NSU sein Unwesen getrieben. Und über ein Attentat 2006, also 10 Jahre davor, hat Absilon vor ein paar Wochen einen sehr bewegenden Song herausgebracht namens Sommermärchen.

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1: Sommermärchen von Absilon hier im Widerhall. Und dieser Widerhall, neigt sich so langsam dem Ende zu. Und um vielleicht, also so, es ist jetzt schlimm zu sagen, um auf andere Gedanken zu kommen, aber um nochmal diesen Widerhall ein wenig musikalisch abzuschließen, habe ich jetzt hier einmal Fresh Cut von Güner Künya für euch vorbereitet.

Güner Künya mit Fresh Cut, dem Abschlusssong von ihrem Album Yaramas. Ich habe sie auf der Fusion gesehen und wenn ihr mal die Möglichkeit habt, sie live zu sehen, dann macht das auf jeden Fall eine sehr eindrucksvolle und wirklich energetische Show, die sie da abliefert. Es macht extremst Spaß und ebenfalls bei der Fusion, ebenfalls mit einer sehr schönen und energetischen Show, habe ich Goldie MP3 und Doubtboy gesehen und die haben vor 2 Wochen eine neue Single veröffentlicht namens Straße. Und die hören wir jetzt einmal. Ein sehr schöner

Goldi MP3 und Doubtboy mit Straße. Ein kurzer, sehr energetischer Song, der aber auf jeden Fall sehr, sehr gut zum Fahrradfahren zum Beispiel ist. Und ja, das war's jetzt auch schon wieder hier mit dem Widerhall. Hier bei Radio Korax auf der 95,9 geht es jetzt weiter mit 17 Grad. Danach kommt High Noon mit neuen und alten Country-Songs. Danach noch The Real Stuff. Um 22 Uhr dann Extra Light aus dem wilden Ozean der Musik. 23 Uhr kommen ein subkulturelles Musikmagazin mit die letzten Nangen. Und um 24 Uhr könnt ihr in den neuen Tag starten mit Radio Erevan, jenseits von Gut und Böse. Um 1 Uhr könntet ihr Lyrics und Letter lauschen. Um 2 Uhr dann die maschinische Dichtung. Und wenn ihr dann immer noch nicht genug gehört habt, könntet ihr um 3 Uhr nochmal den Ground Zero hören und den Morgen dann mit Stereo Underground vor dem Morgenmagazin beginnen. Und das Morgenmagazin kommt dann morgen wie gewohnt um 7 Uhr. Und am Mikrofon hier beim Widerhall war Richard und ich hoffe, es hat euch gefallen. Ich ziehe diesen Widerhall

Liebe Zuhörerinnen und Zuhörer, mit der folgenden 17-Grad-Sendung beschließen wir unsere dreiteilige Reihe über das Verhältnis der Vereinten Nationen und deren Gliederungen zum Staat Israel. In der vorherigen Folge hatte sich der Autor Florian Markel mit dem sogenannten UN-Menschenrechtsrat beschäftigt. An dieser Stelle setzen wir also die Geschichte dieser globalpolitischen Absonderlichkeiten fort.

0: Die ständige Tagesordnung des UN-Menschenrechtsrats umfasst 10 Punkte. 9 davon sind allgemein gehalten und auf kein bestimmtes Land bezogen. Die einzige Ausnahme stellt Item 7 dar. Bei ihm geht es um die Menschenrechtslage in Palästina und anderen besetzten arabischen Gebieten. Nicht darunter fallen Menschenrechtsverletzungen, die Palästinenser gegen andere Palästinenser oder gegen Israelis begehen. Behandelt werden ausschließlich vermutete israelische Vergehen gegen Palästinenser und das obligatorisch auf jeder der 3 jährlich stattfindenden regulären Sitzungen des Menschenrechtsrats.
1: Es gibt nichts Vergleichbares für ein anderes Land oder einen anderen Konflikt auf der Welt. Menschenrechtsverstöße in sämtlichen anderen Ländern werden unter Tagesordnungspunkt 4 gemeinsam behandelt. Einzig israelische Verstöße verdienen für den Menschenrechtsrat gesonderte Aufmerksamkeit. Der Rat setzt immer wieder spezielle Untersuchungskommissionen ein, um Israel noch weiter unter Druck zu setzen. So geschehen nach dem Gaza-Krieg zum Jahreswechsel 2008-2009, als der Rat eine Fact-Finding-Mission unter Vorsitz des südafrikanischen Richters und ehemaligen Chefanklägers der UN-Kriegsverbrechertribunale für das ehemalige Jugoslawien und Ruanda, Richard Goldstone, einsetzte.
2: Diese legte im September 2009 den sogenannten Goldstone Report vor, ein höchst einseitiger Bericht, in dem Israel zahlreiche Kriegsverbrechen vorgeworfen wurden, während tatsächliche Verbrechen der Hamas in Abrede gestellt wurden. 1,5 Jahre später und nachdem der Bericht von Israelfeinden begeistert begrüßt worden war, nahm Goldstone zentrale Vorwürfe gegen Israel wieder zurück. Den Verfassern des Reports hätten wesentliche Informationen gefehlt. Wenn ich damals gewusst hätte, was ich heute weiß, wäre der Goldstone-Bericht ein anderes Dokument geworden, schrieb er in der Washington Post.

0: do nothing.
1: Unter den vom Menschenrechtsrat eingesetzten anti-israelischen Untersuchungskommissionen sticht die im Mai 2021 ins Leben gerufene sogenannte Unabhängige Internationale Untersuchungskommission für die besetzten palästinensischen Gebiete einschließlich Ost-Jerusalem und Israel hervor. Im Gegensatz zu allen anderen Kommissionen, die anlassbezogen und zeitlich begrenzt arbeiten, soll dieses Gremium unbefristet gegen den jüdischen Staat ermitteln, um, wie es heißt, alle zugrunde liegenden Ursachen für die wiederkehrende Spannung, Instabilität und die Fortdauer des Konflikts zwischen Israel und den Palästinensern zu untersuchen. Einschließlich systematischer Diskriminierung und Unterdrückung aufgrund der nationalen, ethnischen, rassischen oder religiösen Identität.
2: Dass dabei nicht einmal der Anschein von Unabhängigkeit, Ausgewogenheit und Objektivität aufkommt, stellten sowohl die höchst einseitige und klar vorverurteilende Resolution, mit der die Kommission gegründet wurde, als auch die Personalauswahl sicher. Als Leiterin wurde die Südafrikanerin Navanete Pillay eingesetzt, die in ihrer Zeit als Hohe Kommissarin für Menschenrechte bei den Vereinten Nationen von 2008 bis 2014 ihre anti-israelische Voreingenommenheit unter Beweis gestellt hatte. Ihr zur Seite steht mit dem Inder Milon Kotari, ein Mann, der die palästinensischen Selbstmordattentate während der zweiten Intifada einst als Akte des Widerstands verklärte und Israel ethnische Säuberungen vorwarf. Nach seiner Berufung in die Ständige Untersuchungskommission fragte er, warum das Land noch Mitglied der Vereinten Nationen sein dürfe. Sehr enttäuscht zeigte er sich, Zitat, über die sozialen Medien, die größtenteils von der jüdischen Lobby oder bestimmten Nichtregierungsorganisationen kontrolliert werden. Zitat Ende.
3: Selbst der damalige Präsident des Rats musste eingestehen, dass Kotaris Äußerungen als Stigmatisierung des jüdischen Volkes interpretiert werden könne. Pillay dagegen hatte mit dem antisemitischen Geraune ihres Kommissionskollegen kein Problem. Seine Aussagen seien bewusst aus dem Kontext gerissen worden, auch wenn der Tonbandmitschnitt des Interviews das Gegenteil beweist. Kotari verweilt in Amt und Würden und die Kommission tut, was ihr inoffizieller Auftrag ist, einen anti-israelischen Bericht nach dem anderen veröffentlichen.
4: Personalien wie jene Pillays, Kotaris oder jene der 2022 eingesetzten Sonderberichterstatterin für die seit 1967 besetzten palästinensischen Gebiete, der Italienerin Francesca Albanese, die sich vor und nach dem 7. Oktober durch ihre anti-israelischen Ausfälle hervorgetan hat, verdeutlichen ein immer wiederkehrendes Muster. Während überall sonst offensichtliche Voreingenommenheit und Befangenheit bei Jobbewerbungen einen Ausschließungsgrund darstellen, ist bei den Vereinten Nationen das Gegenteil der Fall, sobald es um Israel geht. Hier sind offensichtlich Voreingenommenheit und Befangenheit die Voraussetzung dafür, Jobs wie jene Pillays, Kotaris oder Albaneses zu bekommen.
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0: Die Liste an möglichen Beispielen für die absurde Art und Weise, wie Israel bei den Vereinten Nationen ausgesondert oder an den Pranger gestellt wird, ist nahezu endlos. Aber sie wäre die stets gleiche Wiederholung ein und desselben Befundes. Bei der UNO herrscht eine institutionelle Diskriminierung und Dämonisierung Israels, die weit mehr ist als bloß die Summe israelfeindlicher Resolutionen einer quasi automatischen anti-israelischen Mehrheit unter den Mitgliedstaaten. Diese Diskriminierung wird auch von den europäischen Staaten oft mitgetragen oder zumindest geduldet, sei es um des Appeasements gegenüber Israels Feinden willen, sei es aus originär antizionistischem Antrieb, sei es aus ökonomischem Interesse oder anderen Gründen.
1: Klar ist aber, Israel wird bei den Vereinten Nationen tatsächlich als der kollektive Jude der Nationen behandelt, wie Jacob Talman es bereits in den 1970er Jahren konstatierte. Eine Entscheidung wie der Teilungsvorschlag von 1947, der einer der Grundlagen für die spätere Ausrufung des Staates Israel war, wäre heute jedenfalls nicht mehr denkbar. Heute wird die UNO vor allem dazu beansprucht, den jüdischen Staat zu dämonisieren und zu delegitimieren, seine Selbstverteidigung zu kriminalisieren und ihn politisch zu isolieren. Dank den USA fasst der Sicherheitsrat zwar normalerweise keine rechtsverbindlichen Beschlüsse gegen die Interessen des jüdischen Staates, aber in vielen anderen Gremien sorgen die permanenten, absurden Verurteilungen dafür, dass Israel zum Paria geworden ist. Und zwar unabhängig von der jeweiligen israelischen Politik bzw. von israelischem Regierungshandeln.

0: Das Verhalten der Vereinten Nationen und ihrer Vertreter nach dem Hamas-Massaker am 7. Oktober 2023 in Israel mag vielen die groteske Einseitigkeit der Organisation vor Augen geführt haben, wie nie zuvor. Sie war aber alles andere als neu und sie folgte jahrzehntealten, bestens eingespielten Mustern. Den Anfang machte UNO-Generalsekretär Antonio Guterres, der am 24. Oktober 2023 vor dem Sicherheitsrat zunächst den Hamas-Terror gegen Israel verurteilte. Zitat: Nichts kann die vorsätzliche Tötung, Verletzung und Entführung von Zivilisten rechtfertigen oder den Abschuss von Raketen auf zivile Ziele. Darüber hinaus forderte Guterres auch die Freilassung der israelischen Geiseln, die in den Gazastreifen verschleppt worden waren.
1: Doch dann tat er genau das, was nahe an das herankam, was er gerade eben noch für unmöglich erklärt hatte. Es ist wichtig zu erkennen, setzte er fort, dass die Angriffe der Hamas nicht in einem Vakuum stattfanden. Das palästinensische Volk hat 56 Jahre lang unter einer erdrückenden Besatzung gelitten. Abgesehen davon, dass die Rede von 56 Jahren Besatzung in Bezug auf den Gazastreifen nicht der Realität entsprach, weil Israel sich 2005 komplett aus dem Küstengebiet zurückgezogen hatte, mochte Guterres mit dieser Aussage den Hamas-Terror vielleicht nicht direkt legitimiert haben, aber er stellte ihn in eine klare Abfolge von Grund und Folge, indem der Terror als Antwort auf angebliche erdrückende Besatzung dargestellt wurde.
2: Immerhin erwähnte der Generalsekretär in seinem Statement die Hamas namentlich. Das war deutlich mehr als etliche andere UNO-Vertreter und Institutionen seit dem 7. Oktober hinbekommen haben. Die Generalversammlung und der Sicherheitsrat haben bis heute in nicht einer einzigen Resolution die Hamas namentlich verurteilt. UNO-Vertreter und Organisationen übernahmen in öffentlichen Äußerungen immer wieder unhinterfragt Behauptungen und Darstellungen der Hamas, so etwa in zahlreichen Stellungnahmen und Veröffentlichungen über die Opferzahlen im Gazastreifen, die direkt vom dortigen sogenannten Gesundheitsministerium übernommen wurden, obwohl dieses kaum etwas anderes war als ein Organ der Hamas und in den Zahlen zwischen zivilen Opfern und getöteten Kombattanten nicht unterschieden wurde.
3: Offensichtliche Propagandalügen der Hamas wurden von UNO-Vertretern verbreitet. So etwa, als sich am 17. Oktober 2023 eine Explosion beim Al-Aliya-Krankenhaus im Norden des Gazastreifens ereignete. Sofort verbreitete das Hamas-Gesundheitsministerium die Behauptung, eine israelische Rakete sei in das Gebäude eingeschlagen und habe beinahe 500 Zivilisten getötet. UNO-Generalsekretär Guterres griff die Behauptung sofort auf und postete auf X, Zitat: Ich bin entsetzt über die Tötung von Hunderten von palästinensischen Zivilisten bei einem Angriff auf ein Krankenhaus in Gaza, den ich auf das Schärfste verurteile. Zitat Ende. Zusätzlich verurteilte er in einer Presseerklärung in einem Atemzug den Angriff auf das Al-Ali-Krankenhaus und einen Luftschlag gegen eine UNRWA-Einrichtung. Stets wurde suggeriert, dass Israel für die Attacken verantwortlich gewesen sein muss.
4: Tatsächlich gab es keinen israelischen Angriff auf das Krankenhaus, sondern eine Rakete, die von der Terrorgruppe palästinensischer islamischer Dschihad auf Israel abgefeuert worden war, ist, wie viele andere palästinensische Raketen auch, im Gazastreifen eingeschlagen. Getroffen worden war auch nicht das Krankenhaus, sondern ein Parkplatz davor. Und die Zahl von fast 500 Toten war deutlich übertrieben. Guterres war nicht der Einzige, der die Hamas-Lügen über den Angriff verbreitete. Auch zahlreiche renommierte Medien taten das. Aber das macht die Sache kaum besser. Er hatte Israel für einen Angriff aufs Schärfste verurteilt, den dies schlichtweg nicht durchgeführt hatte.
5: Israelische Operationen bei oder in Krankenhäusern im Gazastreifen wurden von UNO-Vertretern wortreich als Verletzungen des humanitären Völkerrechts verurteilt, demzufolge es sich bei Krankenhäusern um besonders geschützte Einrichtungen handelt. Am 30. Dezember 2024 kritisierte Tedros Adhanom Ghebreyesus, der Chef der Weltgesundheitsorganisation WHO, israelische Einsätze bei 2 Krankenhäusern und forderte: Wir wiederholen, stoppt die Angriffe auf Krankenhäuser. Tatsächlich hatte Israel nicht Krankenhäuser an sich angegriffen, sondern war gegen Hamas-Terroristen vorgegangen, die diese medizinischen Einrichtungen für militärische Zwecke missbrauchten, so wie sie den ganzen Krieg über schon Krankenhäuser als Waffenlager verwendeten, Einsatzzentralen darin einrichteten und israelische Geiseln darin festhielten.
0: Diese nach internationalem Recht klaren Kriegsverbrechen der Hamas, mit denen sie die Krankenhäuser zu legitimen militärischen Zielen machte, wurde vom WHO-Chef nie explizit verurteilt. Während er und andere UNO-Vertreter über den verbrecherischen Missbrauch von Gesundheitseinrichtungen durch die Hamas schwiegen, prangerten sie Israel an, wenn es gegen Terroristen und deren Infrastruktur in den Krankenhäusern vorging.

0: Ein eigenes Kapitel müsste der UNRWA gewidmet werden, der mit 30.000 Mitarbeitern größten Teilorganisation der Vereinten Nationen, die schon vor dem 7. Oktober 2023 wegen ihrer Durchsetzung mit Hamas-Mitgliedern, ihrer Duldung von israelfeindlicher und terrorverherrlichender Hetze und dem Umstand in der Kritik war, dass ihre Existenz nicht etwa der Überwindung, sondern ganz im Gegenteil der Aufrechterhaltung des palästinensischen Flüchtlingsproblems dient. Als die unmittelbare Beteiligung von UNRWA-Mitarbeitern an dem Hamas-Massaker in Israel und die Verwendung von UNRWA-Einrichtungen durch Hamas-Terroristen nicht mehr zu übersehen waren, beschloss rund ein Dutzend Länder, die Finanzierung der Organisation zu suspendieren. Die UNRWA reagierte mit einem zweistufigen Reinwaschungsprozess, dessen erste Stufe die Einsetzung einer angeblich unabhängigen Untersuchungskommission war, die einen Bericht vorlegte, welcher der UNRWA bis auf kleine Details im Großen und Ganzen einen Persilschein ausstellte.
1: Angesichts der Auswahl der Mitglieder der Kommission und dem eingeschränkten Arbeitsauftrag, den sie erhielt, bestanden an diesem Ausgang von Anfang an keine Zweifel. Die ganze Sache war eine PR-Aktion, deren einziger Zweck die Besänftigung der internationalen Geldgeber war. Dieses Ziel wurde mit der zweiten Stufe des Reinwaschungsprozesses erreicht, der Entlassung von 9 UNRWA-Mitarbeitern, bei denen die Beweislast für ihre unmittelbare Mitwirkung am Blutvergießen des 7. Oktober so erdrückend war, dass sie nicht mehr zu halten waren. Die 9 Entlassungen, die nur die sprichwörtliche Spitze des Eisbergs sichtbar gemacht haben, erfüllten ihren Zweck. Bis auf die Schweiz und die USA haben alle übrigen Länder die Finanzierung der UNRWA wieder aufgenommen.
2: Kaum jemand repräsentiert die Voreingenommenheit und Parteilichkeit der Vereinten Nationen deutlicher als die 2022 vom UNO-Menschenrechtsrat zur Sonderberichterstatterin zur Menschenrechtssituation in den seit 1967 besetzten palästinensischen Gebieten ernannte Francesca Albanese, bei der von regelrechter Feindschaft zum jüdischen Staat gesprochen werden muss. 2014, schon Jahre vor ihrer Bestellung zur Sonderberichterstatterin, behauptete sie, die USA seien von der jüdischen Lobby unterjocht worden, wie sie es ausdrückte. Im Zusammenhang mit den tausendfachen terroristischen Raketenangriffen auf Israel aus dem Gazastreifen durch die Hamas und anderen Terrorgruppen erklärte sie, die Unterdrückten würden sich mit den einzigen Mitteln verteidigen, die sie haben.
3: Gleich zu Beginn ihrer Arbeit als Sonderberichterstatterin legitimierte Albanese anti-israelischen Terror mit den Worten: Die palästinensische Gewalt, die wir erleben, ist unvermeidlich, denn seit 55 Jahren, also seit fast 3 Generationen, wird einem Volk das Existenzrecht verweigert. Auf einer im November 2022 ausgerechnet von der Hamas organisierten Konferenz bestätigte sie den Anwesenden, sie haben das Recht, sich dieser Besetzung zu widersetzen. Nach dem Hamas-Massaker vom 7. Oktober bestritt sie, dass die Bluttaten etwas mit dem notorischen Antisemitismus der Hamas zu tun gehabt hätten. Als Frankreichs Präsident Emmanuel Macron den 7. Oktober als größtes antisemitisches Massaker unseres Jahrhunderts bezeichnete, antwortete Albanese ihm: Das größte antisemitische Massaker unseres Jahrhunderts? Nein, Herr Emmanuel Macron. Die Opfer des 7.10. wurden nicht wegen ihres Judentums getötet, sondern als Reaktion auf die Unterdrückung durch Israel.
4: Das deutsche Außenministerium verurteilte diese Äußerungen in außergewöhnlich undiplomatischen Worten. Den Hamas-Terror zu rechtfertigen und ihren antisemitischen Charakter zu leugnen, ist entsetzlich. Solche Erklärungen in einer UN-Funktion abzugeben, ist eine Schande und widerspricht allem, wofür die Vereinten Nationen stehen. In den Tagen nach dem Massaker warnte Albanese davor, unbestätigte Informationen über Vergewaltigungen durch Hamas-Terroristen zu verbreiten. Nachdem sie auch in den folgenden Monaten keine klaren Worte über die zahlreichen Akte sexualisierter Gewalt der Hamas gefunden hatte, erklärte sie anlässlich des Weltfrauentages am 8. März 2024, ihre Gedanken seien bei den Frauen und jungen Mädchen in Gaza. Und dann setzte sie fort: Meine Gedanken sind auch bei den israelischen Frauen, insbesondere bei den Soldatinnen. Was habt ihr getan? Was ist aus euch geworden? Ihr Lieben, wenn ihr das begreift, wird euch das für immer verfolgen.
5: Gleichsetzungen Israels mit dem Nationalsozialismus gehören seit langem zum Standardrepertoire von Albaneses israelfeindlichen Agitationen. Daher war es kaum überraschend, dass sie nach dem Hamas-Massaker vom 7. Oktober 2023 immer wieder auf dieses klassische Argumentationsmuster des israelbezogenen Antisemitismus zurückgriff. So schrieb sie im Dezember 2023 auf X, Zitat: Liebe Europäer, Italiener, Deutsche, nach dem Holocaust sollten wir instinktiv wissen, dass Völkermord mit der Entmenschlichung des anderen beginnt. Wenn Israels aktueller Angriff auf die Palästinenser nicht unsere starke Reaktion hervorruft, hat uns die dunkelste Seite unserer jüngsten Geschichte nichts gelehrt. Zitat Ende.

0: Im Sommer 2024 war Israels Premier Benjamin Netanyahu zu Gast in Washington. Ein User postete in Bezug darauf auf X zwei Bilder. Eines zeigte Hitler kurz vor seiner Ernennung zum Reichskanzler, auf dem anderen war Netanyahu bei seiner Rede im US-Kongress zu sehen. Überschrieben waren die beiden Fotos mit »Die Geschichte schaut immer zu«. Francesca Albanese antwortete auf dieses Hitler und Netanyahu gleichsetzende Posting mit den Worten, das ist genau das, was ich heute gedacht habe. Im Oktober 2024 schrieb sie, gerade von den Deutschen und Italienern hätte man erwarten müssen, dass sie an vorderster Front der Opposition gegen den Netanyahu geführten Angriff auf den Gazastreifen stünden. Und fuhr fort, unsere kollektive Vergesslichkeit gegenüber dem, was vor 100 Jahren zum Expansionsdrang des Dritten Reiches und zum Völkermord an Menschen führte, die nicht der reinen Ethnie entsprachen, ist irrsinnig. Und sie führt dazu, dass ein weiterer Völkermord verübt wird.
1: Nachdem israelische Truppen im Juli 2024 vier Geiseln befreien konnten, wobei es zu heftigen Gefechten mit palästinensischen Terroristen kam, attestierte Albanese Israel, nicht etwa einen Krieg gegen eine Terrororganisation zu führen, sondern einen Völkermord an den Palästinensern in Gaza begehen zu wollen. Sie schrieb, Israel weigerte sich, einen Waffenstillstand zu schließen, um die Zerstörung des Gazastreifens und der Palästinenser als Volk fortzusetzen. Dies ist die Umsetzung einer völkermörderischen Absicht in die Tat. Glasklar. Zusammen mit anderen UNO-Menschenrechtsexperten warf sie dem jüdischen Staat neben Völkermord auch noch Domizid, Urbizid, Medizid, kulturellen Völkermord und neuerdings auch Ökozid vor.
2: Einen Tag nach Weihnachten 2024 verbreitete Francesca Albanese erneut eine Gräuelgeschichte über angeblich von der israelischen Armee begangene Verbrechen, um hinzuzufügen, diese sei durch und durch verdorben. Ein Follower konnte Albaneses Hinweis nur zustimmen und schrieb, es ist nicht überraschend, dass das von den Juden kommt. Ihre Grausamkeit kennt keine Grenzen. Und er fügte hinzu, Juden sind in der Lage, Menschenfleisch zu essen. Wer erwartet hätte, dass Albanese diese offen antisemitische Hetze verurteilt, wurde von ihr eines Besseren belehrt. Anstatt den Mann unzweideutig zurechtzuweisen, antwortete sie ihm, bitte schreiben Sie nicht allen Juden zu, was Israel tut.
3: Für Albanese essen also nicht alle Juden Menschenfleisch, sondern nur die Israelis. Das amerikanische Commentary Magazine verlieh ihr daraufhin den Titel Global Antisemitism's Leading Lady. Dass Albaneses israelfeindliche Agitation selbst für UNO-Maßstäbe ungeheuerlich ist, dürfte im Laufe der Zeit sogar Generalsekretär Guterres klar geworden sein. Gegenüber der damaligen Sonderbeauftragten der Vereinigten Staaten für die Überwachung und Bekämpfung von Antisemitismus, Deborah Lipstadt, die ihn auf die Vielzahl skandalöser und antisemitischer Statements Albaneses angesprochen hatte, soll Guterres diese mehrfach als furchtbare Person bezeichnet haben. Konsequenzen hatte sie bisher aber keine zu fürchten.

0: Ein letztes Beispiel mag verdeutlichen, wo die Vereinten Nationen im Umgang mit Israel heute angekommen sind. Nach der erwähnten israelischen Operation gegen tausende Mitglieder des bewaffneten Flügels der Hisbollah im Libanon veröffentlichten UNO-Menschenrechtsexperten, darunter Francesca Albanese, eine Stellungnahme, in der sie Israels Aktion als erschreckenden Verstoß gegen das Völkerrecht verurteilten und erklärten: Wir drücken den Opfern dieser Anschläge unsere tiefste Solidarität aus. Hochrangige Vertreter der Vereinten Nationen versicherten also den Mitgliedern einer vom Iran unterhaltenen islamistischen Terrororganisation, die sich das Ziel der Vernichtung Israels auf die Fahne geschrieben hat, ihre tiefste Solidarität.
1: Muss noch extra erwähnt werden, dass bei den Vereinten Nationen selbstverständlich nicht ein Wort der Kritik an diesem Statement aufkam? Die Vereinten Nationen haben, wie Hillel Neuer, der Geschäftsführer von UN Watch, bei einem Vortrag in Wien feststellte, nach dem 7. Oktober komplett versagt. Aber wie nach dem in diesen drei Sendungen präsentierten Streifzug durch die Geschichte des Verhältnisses zwischen den Vereinten Nationen und Israel deutlich geworden sein sollte, all das war nicht überraschend, sondern das Ergebnis eines israelfeindlichen Ungeistes, der bei den Vereinten Nationen seit spätestens Mitte der 1970er Jahre gang und gäbe ist. Deshalb ist es leider keine Übertreibung, den Vereinten Nationen 80 Jahre nach ihrer Gründung zu attestieren, dass sie mit all ihren Unter- und Nebenorganisationen die mit Abstand größte israelfeindliche Organisation der Welt sind.

Ja, willkommen hier bei Radio Korax zur Sendung Heinun. Eine Stunde Country-Musik wartet auf euch. Wir unternehmen wieder eine kleine Reise durch einige Länder. Manchmal auch nur Bundesstaaten. Natürlich gibt es den Johnny Cash Song der Woche, wie immer. Und ich habe einen Song mitgebracht vom wohl dienstältesten Country-Sänger überhaupt, der noch lebt.

Am Mikrofon ist für euch der Tommy. Den Anfang wird ein US-amerikanischer Country-Sänger machen, der im Laufe seiner Karriere über 4 Millionen Alben bisher verkauft hat. Zwischen 1992 und 2006 hatte er 33 Country-Hits in den US-amerikanischen Country-Charts. Ich habe einen Song herausgesucht aus dem Jahr 2001. Hier ist Tracy Byrd mit I'm from the country.

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1: Ja, Musik aus Hannover. Gunter Gabriel war das mit einer Coverversion von King of the Road. Gunter Gabriel, ja, auch schon wieder fast 10 Jahre nicht mehr unter den Lebenden.

Ja, Billy Joe Spears war das aus dem Jahr 1975, Blanket und The Crown, immerhin 23 Wochen in den US-Country-Charts. Wir bleiben im Bundesstaat Texas und kommen zum wohl ältesten noch lebenden Country-Sänger überhaupt. Die Rede ist von Willie Nelson. Im April wurde er 93 und er macht gerade eine kleine, aber feine Tour durch Musiktheater in Amerika. Und ich habe den neuen Song mitgebracht, wie versprochen. Hier ist Willie Nelson mit Whiskey Wants Me Too.

Die Bellamy Brothers waren das mit Crossfire. Wir kommen zu Old Crow Medicine Show, eine US-amerikanische Country-Folk-Band aus Nashville, zu Beginn des Jahrhunderts gegründet. Gewinnen sie 2010 2 Grammy Awards. Ich habe einen Song mitgebracht, der aus der neueren Zeit von Old Crow Medicine Show stammt. Hier sind sie mit Howdy Do America zusammen mit Jesse Swayze.

Lionel Richie und Willie Nelson waren das zusammen mit Easy. Wir gehen ein bisschen zurück. Ich glaube, dass diese Serie lief Anfang der 80er Jahre. Es kann aber auch schon die 70er Jahre gewesen sein. So genau weiß ich es auch nicht mehr. Aber auf jeden Fall weiß ich ganz genau, jetzt kommt Lee Majors mit Aren't No Stuntmen aus dem Film oder aus der Serie Ein Colt für alle Fälle. Naja, hier ist Lee Majors.

Soweit Lee Majors mit And No Standman. Wir kommen ein paar Jährchen noch weiter zurück ins Jahr 1974 und landen bei John Denver, der leider tragischerweise bei einem Flugzeugunglück ums Leben kam. Hier ein Song, der nicht so oft gespielt wird. Thank you God, I'm a Country Boy aus dem Jahr 1974.

0: Bluegrass hier bei High Noon Country Music bei Radio Korax. Das war The Blue Ridge Girls mit Bell of the Ball. Ja, gleich wird's höchste Zeit für den Johnny Cash Song der Woche. Bis dahin gibt's noch ein bisschen Kenny Rogers.
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Ja, soweit Kenny Rogers und jetzt kommen wir zum Johnny Cash Song der Woche. Und zwar handelt es sich um den Song Orange Blossom Special. Am 23. Februar 1965 erscheint die Single und das gleichnamige Album, das 21. übrigens von Johnny Cash, erscheint dann im März 1965. Wie gesagt, wir hören jetzt den Song Orange Blossom Special. Hier ist Johnny Cash.

Hi nun, hier Country Music bei Radio Korax, jetzt mit zwei Country-Songs aus den 70ern. Zum ersten Eddie Rabbit aus dem Jahr 1976, Platz 5 in den Country-Charts mit Rocky Mountain Music und danach Glen Campbell mit Galveston.

Ja, das war Glenn Campbell hier bei Hainun. Und jetzt gibt es noch den wohl erfolgreichsten farbigen Country-Sänger überhaupt. Die Rede ist von Charley Pride und wir hören ihn mit Is Anybody Going to San Antonio?

Ja, das war's hier bei Hen und Country Music bei Radio Korax geht zu Ende. Am Mikrofon war der Tommy und ich wünsche euch viel Spaß bei den nächsten Sendungen. Bis zum nächsten Mal. Bye, bye.

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Ja, willkommen zum Real Stuff mit Musik, die entdeckt werden will, hier auf Radio Korax UKW 95,9 und weltweit im Internet unter radiokorax.de. Wie an jedem ersten und dritten Dienstag im Monat bzw. am jeweils darauf folgenden Mittwoch gibt es auch heute wieder eine Stunde lang Musik. Musik, die entdeckt werden will, Musik aus den hiesigen Regionen, aus Deutschland und dem Rest der Welt. Mein Name ist SC Roth, ich wünsche euch viel Spaß beim Real Stuff. Bring Me the Horizon, das mehrfach mit Preisen bedachte Quintett, ist eine der erfolgreichsten Rockbands.

Großbritanniens. Bis heute haben sie weltweit über 5 Millionen Alben verkauft, in über 50 Ländern ausverkaufte Konzerte gespielt. Wir haben Bring Me the Horizon gehört mit ihrer aktuellen Single Lost. Brian Chetton ist der Sänger der irischen Post-Punk-Band Fountains D.C. und er hat am 30. Juni sein Solo-Debütalbum Chaos for the Fly veröffentlicht. Daraus hören wir den Song Fairies. Hier ist Brian Chetton.

Das waren Little Susie mit melodiösen Power Rock aus Augsburg. Rauchige Stimme, knarzige Gitarren plus Southern Rock. Das macht die Band Little Susie aus. Wir haben das aktuelle Stück von der Band gehört, Friday. Der Singer-Songwriter S.C. Roth spielt seit geraumer Zeit unter dem Bandnamen Julia Montes seine eigenen Songs, einfühlsam begleitet von einer hervorragenden Backing-Band, ergänzt durch anmutigem Hintergrundgesang. Auf den beiden bisher erschienenen Julia Montes Studioalben als auch bei der kraftvollen Live-Performance findet sich eine beeindruckende Mischung aus Electro-Folk mit verstärkten akustischen Elementen und Psycho-Rock, der zum Abheben in ungeahnte Höhen verführt. Jetzt ist die Band aus Leipzig bei einem renommierten Berliner Label untergekommen, bei Motor Music, und für den 12. Januar 2024 ist die Veröffentlichung des dritten Julia Montes Albums geplant. Es wird den Namen tragen Counterparts. Daraus erschien am 25. August die erste Single-Auskopplung No Words. Hier sind Julia Montes mit No Words.

war Henry and the Waiter mit Fallen. Henry and the Waiter ist seit 2017 aktiv. Der gebürtige Frankfurter spielt mehrere Instrumente. Hauptsächlich aber ist er Sänger und begleitet sich selbst an der Gitarre. Henry and the Waiter. Und weiter geht es mit dem Gebrüderduo Ottolien. Aufgewachsen in der ostwestfälischen Provinz, 2 Sekunden Pause und Gezeitenland heißen die beiden EPs, die das Brüderpaar in den letzten 2 Jahren veröffentlicht hat. Wir hören von Ottolien die Single Toskana.

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Das war Dominik Harz mit zweimal Blinzeln. Der Song stammt aus der EP Was ich will. Und den Titelsong dieser EP, den hören wir jetzt. Hier ist Dominik Harz mit Was ich will.

Tarasca mit Mystery Blade. Tarasca ist ein frankophiles Duo aus Wien und live treten Tarasca übrigens mit Hilfe von zwei Sängerinnen und einem Perkussionisten auf. Tarasca. Jetzt kommen wir zu einem Singer-Songwriter aus Tuttlingen. Er nennt sich Grisha und hat am 25. August seine neue Single veröffentlicht, Was, wenn, wir. Der Song wurde von Grisha selbst produziert. Die E-Gitarren, Keyboards und Gesangsspuren wurden in Hamburg von dem Hip-Hop-Produzenten Max Woll mit einer Bassline und Drums vervollständigt. Hier ist Was, wenn, wir, die neue Single von Grisha.

Adam Wendler mit Everybody's Getting Famous. Der Song Everybody Getting Famous stammt aus seinem aktuellen Album Living the Dream. Adam Wendler nennt seinen Stil selbst Surf Country und meint damit einen treibenden Beat, voll mit Gitarrenelementen und folkige Geschichten erzählende Texte. Live auf Tour sind mehr als 35 Konzerte und Support-Shows für bekanntere Künstler geplant. Und hier ist ein weiterer Song von Adam Wendler aus dem aktuellen Album Living the Dream. Wir hören den Song For Today. Hier ist Adam Wendler.

Das war der Real Stuff mit Musik, die entdeckt werden will, hier auf Radio Korax, UKW 95,9 und weltweit im Internet unter radiokorax.de. Wenn ihr mit mir Kontakt aufnehmen wollt, weil ihr vielleicht eure Band oder euer Projekt in meiner Sendung vorstellen lassen wollt oder ihr habt Fragen zu meiner Sendung, dann schreibt ihr mir eine Mail über feedback@radiokorax.de, Stichwort The Real Stuff. feedback@radiokorax.de, Stichwort The Real Stuff. Zum Schluss hören wir einen Song von Feine Sahne Fischfilet, Wenn's morgen vorbei ist. Wenn's morgen vorbei ist, das ist die dritte Single aus dem am 12.05. erschienenen aktuellen Album von Feine Sahne Fischfilet. Das trägt den Titel Alles glänzt. Mein Name ist SC Roth. Ich wünsche euch noch viel Spaß bei den nächsten Sendungen hier auf Radio Korax und wo man uns hört. Kommt gut durch die Zeit und bleibt gesund. Und damit, tschüss.

Ja, also willkommen auch an dieser Stelle. Willkommen, lieber Papst, falls du heute hier zuhörst. Willkommen bei Extraleiter auf Radio Korax. Ihr hört uns im Internet unter der allbekannten Adresse oder auf UKW 95,9. Genau, Extraleit, die Sendung mit Georg und Thorsten. Heute nur 50% von Georg und Thorsten, weil Georg am wohlberühmten hallischen Strand am Möwenort verweilt, auf der Insel Rügen. Und so wie ich das von Georg irgendwie immer gehört habe, trifft sich dort eigentlich halb Halle und halb Leipzig zu einem sommerlichen Stelldichein und ist es eigentlich wie, als würde man gar nicht aus Halle wegfahren, sondern einfach nur am Stadtstrand verweilen. Genau, also da ist der Georg, der sendet liebe Grüße und lässt mich heute hier das Ding alleine machen, so wie er es letztes Mal wahrscheinlich dann alleine machen musste, weil ich an meinem Leipziger Stadtstrand war, allerdings nicht auf Rügen, sondern eher Richtung Waldbrandgebiet. Ja. Trotzdem habe ich mir jemanden eingeladen, doch kurz nochmal zuvor. Die letzte Sendung war ja zum Thema Labor, die vorletzte Sendung, Entschuldigung, zum Thema Laborfestival. Und da hatten wir zwei Freikarten verlost und die das ganze Line-up ein bisschen vorgestellt. Das Festival ist dieses Wochenende, also das jetzt vergangene Wochenende, über die Bühne gegangen. Es war ein großartiges Ding. Viele tolle Leute gesehen, viele tolle Bands gesehen, sehen dürfen. Body Horror, aber leider am Freitagabend als, naja, möchte ich fast sagen, fast Headliner ausgefallen, weil es die Jungs oder deren Management halt leider nicht auf die Reihe gekriegt haben, den richtigen Tag zu verabreden. Die haben halt noch

0: irgendwo anders gesteckt und waren einfach nicht da und kamen dann zwar am Samstag, aber es fand sich halt einfach kein Slot mehr, um noch irgendwie aufzutreten. Also das heißt, Body Horror sind ausgefallen und haben vielleicht so einfach das Festival mitgemacht. Mein absolutes Lieblings meine absolute Lieblingsshow war von Octopulp, dem aus Südkorea und jetzt in Litauen, glaube ich, lebenden, vielleicht bringe ich da jetzt auch was völlig durcheinander, also kosmopolitischer Octopus als Drummer mit einer wunderbar witzigen und brachialen Videoperformance mit Drums. Es war einfach großartig und es hat diesen Abend, diesen Samstagabend für mich auf jeden Fall gut reingehauen und richtig viel Spaß gemacht. An der Stelle auch nochmal an die netten Jungs von Radio Blau, die ich dort traf und die halt auch das Labor nochmal kurz mit dem Ben vom Labor irgendwie vorgestellt haben. Es war auch herrlich, die beiden zu sehen. Die drei, genau. Aber während Helge Schneider jetzt hier so im Hintergrund tüdelt und Jazz spielt, möchte ich doch meinen heutigen Studiogast kurz vorstellen, obwohl ich es eigentlich gar nicht mehr machen muss, weil mit einer fast jährlichen Genauigkeit ist er hier bei mir, oder alle zwei Biennalen sagen wir, ja, hier in der Sendung, und das ist der Micha aus Amerika. Der Micha aus Nordamerika. Genau. Hallo Micha.
1: Ich bin der Micha aus Nordamerika und komme eigentlich jedes Jahr fast. Also in letzter Zeit, jedes Jahr her. Und dann fällt mir ein, Thorsten macht eine Radiosendung. Und dann muss ich dabei sein.
0: Genau, und das hatten wir im letzten Jahr auch schon. Sonst war es, glaube ich, immer alle zwei Jahre. Ich weiß nicht, ob du jetzt jedes Jahr irgendwie da bist.
1: In letzter Zeit öfters, aber früher eher seltener.
0: Ja. Zumindest hast du dich dann immer nur jedes zweite Jahr bei mir gemeldet, was auch völlig in Ordnung ist. Genau, also mit Micha war ich zusammen in der Schule. Wir haben zusammen das Gymnasium durchstanden, drei harte Jahre lang. Wie ich immer wieder feststellen muss, drei nicht so schöne Jahre.
1: Mir hat's auch nicht gefallen.
0: Es war auf jeden Fall irgendwie eine also eigentlich schon eine ganz gute Zeit, so Anfang der 90er hier in Halle mal aufs Gymnasium zu gehen, aber es war halt auch vom Gymnasium her selber, von der Schule war es auch echt richtig beschissen.
1: Kann ich dir nur zustimmen, es waren Persönlichkeiten dabei, die mich zwar geformt haben, aber auf eine Art und Weise, die ich nicht unbedingt brauchte.
0: Ah.
1: So, sagen wir es doch mal so.
0: Sagen wir es mal so, und Namen nennen wir hier an dieser Stelle sowieso auch nicht. Nein. Zumindest werden ja wahrscheinlich auch alle schon in ihrem wohlverdienten Beamtenrentnertum dahin
1: siechen.
0: Das hast du gesagt.
1: Nein, hast du aber angefangen.
0: Ich hätte es auch fast. Genau. Aber du bist mit deinen beiden Kids da. Und du bist dann hier immer eine ganze Weile in Sachsen-Anhalt unterwegs.
1: Ja.
0: Und erzähl mal ein bisschen, was macht ihr?
1: Wir fahren viel Fahrrad, essen Bockwürstchen mit Senf. Manchmal auch ein Döner und dann trinke ich einen Radler, und da meine Kinder jetzt 16 und 18 sind, dürfen die sogar ein Bier trinken. Das ist das ist nicht schlecht.
0: Okay.
1: Ne? Muss ja, bevor die aufs College gehen, und die ein bisschen vorbereiten. Also habe ich es mir zur Aufgabe gemacht, wann immer sich das ergibt, und recht oft, dann haben wir hier ein halbes Bier, wenn wir langsam anfangen und dann Fahrradfahren üben.
0: Also Fahrradfahren üben nur mit einem halben Bier? Oder?
1: Ja, ist ja legal. Halbes Bier, denke ich, ist legal, oder? Weiß ich jetzt nicht, denke mal.
0: Das ist
1: Privatgelände.
0: Okay. Es ist bloß immer die Frage, wie gut man üben kann unter Alkoholeinfluss.
1: Das ist ja der Sinn.
0: Ach so.
1: Ne? Unter erschwerten Bedingungen.
0: Okay, also das ist deine Didaktik.
1: Ja.
0: Du wolltest jetzt Lehrer werden, ne?
1: Ja. Ich bin dabei, Lehrer zu werden, arbeite auch schon als solche. Aber wie gesagt, die erschwerten Bedingungen, die sind da illegal, das darf ich nicht. Mache ich dann also auch nicht. Bin aber recht erfüllt. davon.
0: Okay, aber ich wollte jetzt, dich hört man da nicht ins Klassenzimmer klappern mit ein paar Bierchen so,
1: nee,
0: dann
1: für, nee, an die Kinder dann verteilen. Das nicht, nee.
0: Okay. Was darfst du für Kinder, was darfst du für Kinder unterrichten? Wie alt sind die?
1: Ich darf alles. Das ist das Schlimme an der Sache. aber ich mache meistens Highschool, weil ich da doch am ehesten mit klarkomme. Also kleinere sind natürlich unschuldig und lieb, aber da habe ich so viel Angst, dass ich da jetzt aus Versehen vielleicht doch mal mir Bier mitbringe oder so. Und dass ich dann nicht, nee, das kann ich nicht. Also ältere, so okay. 15 bis 18-Jährige.
0: Das ist Highschool-Alter.
1: Das ist Highschool-Alter und das kriege ich hin. Und da bin ich momentan Substitute-Teacher. Also ich bin im Studium fast fertig, aber arbeite so nebenbei als Lehrer und werde dann da reingeschmissen, wo was gebraucht wird.
0: Das ist dann Referendariat?
1: Das ist nicht Referendariat, das ist dort drüben erlaubt, schlimmerweise auch. Aber gut für mich, aber also wer einen bestimmten Abschluss hat, darf also schon in ein Klassenzimmer gestellt werden und da mal machen. Das ist Glückssache für die Kinder oder Pechsache, je nachdem. Aber das ist dann wirklich so, manche Lehrer fallen halt über Nacht aus. Dann gehst du auf eine Website, die sagen dir, da musst du hin. Und dann kommst du da an und sehr oft sagen die, wissen Sie, die Katastrophe ist eigentlich schon im Griff, jetzt aber eine andere. Und dann sagen die, naja, wir haben eine Japanischklasse, können Sie das mal schnell machen? Dann sage ich, na klar, los geht's.
0: Also, warte mal, ist das jetzt ein Beispiel gewesen?
1: Das ist nur wirklich passiert, ja.
0: Okay, also eine Japanischklasse.
1: Also das eher heißt, die Ausnahme, aber wenn dann wirklich Not an Mann ist und die Sache ist, die können da keine Freistunden machen, weil die Kinder kommen ja nicht nach Hause, dann muss das irgendjemand im Zimmer sein und natürlich kann ich kein Japanisch.
0: Ja, das war jetzt meine Frage, ja.
1: Ja, okay. Dementsprechend, ne? Aber das ist dann wirklich das krasseste Beispiel, was ich jemals hatte.
0: Okay.
1: Aber das wird dir schon vorher gesagt, das ist Mathematik oder Englisch oder Deutsch.
0: Okay.
1: Da glänze ich dann, aber.
0: Dann verteilst du dann Medizinbälle und dann gibt's halt einfach irgendwie sowas. Bewegungsprogramme oder.
1: Ja, Papierballschlachten. Spielchen, ne.
0: Okay, also das ist dann halt reine Beschäftigung.
1: Jein, das Schöne ist, du kannst draus machen, was du willst, ne. Wenn du also schon bestimmte, sagen wir mal, Sachen über die Jahre hin, das mache ich inzwischen schon 2 Jahre, entwickelt hast und weißt, wie du die Einleitung ranbringst, kannst du Kindern was beibringen. Das ist das jetzt, was die gerade in ihrem Programm haben, garantiert nicht. Aber du bist irgendwo so Unterhalter und, naja, Lehrer nebenbei, sagen wir mal so.
0: Okay. Wenn du dann mit dieser doch recht späten Ausbildung, weil du bist ja jetzt
1: 50.
0: Wir sind ja 50.
1: Wir sind 50.
0: Und das leider nicht zusammengezählt. Wenn deine doch recht spät erfolgte Ausbildung dann fertig ist, bist du dann als fester Lehrer an einem Ort oder bewirbst du dich dann als fester Lehrer oder bist du dann halt auch so ein Springer?
1: Als fester Lehrer an einem Ort sein. Ja, das ist dann schon die Idee.
0: Und du kannst dann aber trotzdem auch dich als Springer noch eintragen, um mehr Geld zu generieren
1: nicht
0: oder
1: wirklich,
0: sowas?
1: Nicht wirklich, weil du ja dann als fester Lehrer zu den Zeiten da bist, wo du dann als Springer arbeiten solltest, aber eben nicht kannst, weil du ja da bist, wo du sein musst. Insofern nein. Leider nicht, weil ich muss ehrlich sagen, ich fing da an, das zu machen und wie soll ich sagen, ich fühlte mich ein bisschen wie jemand mit Lepra. Die Leute schauen dich schon, du bist recht tief in der Hierarchie, das ist sicher. Du bist in der Richtung nie ausgebildet, die Leute nehmen dich nicht besonders ernst, die Kinder nehmen dich auch nicht besonders ernst. Ich habe das erst mit der Zeit zu schätzen gelernt, weil du dann, wie gesagt, irgendwo reinmarschierst. Du hast deine Show, du lernst viel über Kinder und wenn du dich dann nicht genau ans Programm hältst, wird da dir keiner hinterherkommen und sagen, das hast du irgendwie falsch gemacht. Du hast viel Freiheit und kannst dich ausprobieren, kannst Dinge ausprobieren, musst Kinder nicht quälen, jedenfalls nicht mehr als unbedingt nötig ist. Und mit der Zeit lernst du Leute kennen, gehst zu verschiedenen Schulen, nach einer Weile kennen dich und dich natürlich auch und wissen dich zu schätzen. Und dann verkehrt sich das fast ins Gegenteil. Du bist also glücklich mit der Arbeit, du bist glücklich mit der Wertschätzung, die du erhältst von Kindern als auch Erwachsenen dort. Wenn es genauso viel bezahlen würde, wenn ich genauso viel verdienen würde damit wie mit einer Festanstellung, würde ich das nie machen wollen, die Feststellung. Oh. Ich würde einfach so weiter tingeln wollen. Aber das,
0: ah, okay, die Festanstellung würdest du dann nicht machen. Sondern
1: würde ich nicht machen, wenn ich dasselbe Geld bekommen würde.
0: Aber ist aber dann nicht der Fall.
1: Ist aber nicht der Fall, man muss ja auch leben. So ist das.
0: Was es so gibt. Ja. Okay, pass mal auf, sehr schönes und interessantes Thema. Ich will jetzt nur nicht, dass wir hier schon alles verschießen und dann nachher mal wieder nichts zu sagen haben.
1: Ja.
0: Du bringst ja immer so deine eigenen, beziehungsweise sage ich dir das, und erstaunlicherweise, ich weiß nicht, ob du deine Flüge immer so liegst oder deinen Besuch in Halle, dass es halt auch wirklich immer mit der Sendung zusammenpasst, aber in diesem Falle passt es auch wirklich sehr gut, und du bringst, da sage ich dir dann immer, deine Musik mit.
1: Ja.
0: Also ich sage, bring deine Musik mit.
1: Ja.
0: Genau, das hat sich, du hast mir das vorhin so ein bisschen versucht zu erklären, ich fand es sehr witzig. In dem Falle ist es nicht ausschließlich deine Musik, weil du dir da hast reinreden lassen. Das ist ganz Schlechtes, was du dir da eigentlich an Musik hast ausgesucht.
1: Ja.
0: Wie viel von der Playlist ist denn da von dir? Also wir haben hier, neun Songs.
1: Ich mag Firewalker. Kann ich erzählen, war ich mal reingeschmissen worden in eine Musikklasse, wo ich nicht vorbereitet war. Und das ist also sehr vocal, wie sagt man, also wenn mehrere Leute zusammen mit ihren Stimmen Teil der Musik machen. Und das haben Kinder hinbekommen.
0: A cappella?
1: A cappella heißt das wohl. Und da, manchmal trifft man auf Talent, wo man es nicht vermutet. Und das habe ich mir gemerkt und das habe ich gefunden. Das höre ich mir also wirklich persönlich auch selber an.
0: Okay, also das ist
1: eins von neun. I Touch Myself ist nicht jugendfrei. Kam auf irgendeiner Playlist irgendwo mal durch. Mochte ich. Ist, wie gesagt, nicht völlig jugendfrei, aber das ist okay. Die Kinder sind schon alle im Bett, geht schon. Der Rest ist von meiner Frau, die gesagt hat, du kannst Thorsten nicht einfach, das geht so nicht. Du kannst ja nicht mit deiner Playlist vom Fitnessclub kommen. Und das kannst du den Leuten nicht antun. Hier sind ein paar. Und meine Tochter dasselbe. Und sie so sagt, das erste Lied auf der Playlist, sie sagt, der Thorsten, der ist doch Afrikanologe.
0: Das gibt's nicht, Afrikanist.
1: Afrikanist meine ich doch. Nicht, sag mir nicht, Afrikanist. Er ist Afrikanist. Und dem gefällt er, das ist von irgendwelchen Berbern. Und sag ich mal, das ist ein Lied, habe ich mir noch selber angehört, da kann man also ganz sanft, wie soll ich es ausdrücken, in die Sendung hineingleiten.
0: Das ist, das sind Nomaden oder Halbnomaden. Nomaden,
1: ja.
0: Wo Berber sind ja eigentlich auch zum Teil halt Nomaden. Das
1: kenne mich nicht.
0: Das ist total schlimm. Ja, ja, das ist ganz schlimm, weil ich bin dann immer gleich irgendwie am Verbessern.
1: Mir ist gut.
0: Verschlimmbessern. Tinari Wen sind meines Erachtens aus Mali. Kann das sein?
1: Weiß ich
0: Gitarre
1: nicht.
0: Und Gesang.
1: Ja.
0: Ja,
1: das genau. Weiß ich. Mehr weiß ich nicht. Meine Tochter hat es mir dann eben da reingeknallt und sagt, das
0: gefällt. Die hört sowas?
1: Ja, meine Tochter ist also wirklich weitläufig bewandert. Wie eine Musiknomadin.
0: Eine Musiknomadin. Mhm. Okay, sehr schön. Na, soll man das einfach mal reinhauen? Kann man natürlich. Man kann alles
1: man
0: mal. Wir müssen
1: ja
0: auch gar nichts davon spielen.
1: Wir können auch
0: weiter babbeln. Was möchtest du denn, womit wir anfangen?
1: Na, ich dachte mit der Nummer 1.
0: Ja.
1: Ne? Soll man machen.
0: Na, dann schmeißen wir den Ollen Helgi jetzt mal irgendwie raus.
1: Ich bin da ganz konservativ und sage, fangen wir mit der Nummer 1 an.
0: Meine Frau hat gesagt, fang bitte mit der Nummer 1 an. Und dann hat meine Tochter gesagt, bist du blöd, wir nehmen die Nummer 3. Also, Nanu Fly heißt das Stück von Tinari Wen. Ich könnte es jetzt hier irgendwie googeln. Ich habe sie selber noch nicht live gesehen, aber es gibt mehrere ähnliche Bands. Ich glaube, Tinari Wen sind schon mit einer der bekannteren jetzt nicht Desert Rock. Desert Rock ist schon wieder was anderes, aber eher so Desert Blues. Gibt es auch schon in Mali eine sehr lange Tradition von Ali Faka Touré, weiß nicht, sagt ihr das was? Der hat das so ein bisschen in den 60er Jahren halt auch mitbegründet, diesen Musikstil. Das ist halt auch so eine sehr traditionelle oder tradierte Blues-Gitarrenstimmung. Sein Sohn Vieux Faka Touré hat das jetzt weitergeführt. Der hat auch mit Quang Bing schon eine Platte aufgemacht. Kennst du die? Die kommen beispielsweise aus dem Land, wo du lebst. Das sind, glaube ich, aus Texas oder so. Und machen halt sehr, sehr ruhige Sachen. Aber völlig egal. Tina Riwen sind auf jeden Fall mit die wichtigsten Vertreter für dieses Genre Nano Flight. Wir spielen es jetzt einfach mal, da wird sich die Emily freuen, oder?
1: Da nickt er.
0: Da nickt er. Das ist doch gut. Sehr schön.

0: Naja, also ich fand's, und da hat sie schon recht gehabt, deine Tochter, indem sie gemeint hat, irgendwie, das ist ganz gut, das ist für, jetzt bin ich hier mein Mikroarm, Entschuldigung, das ist so für den Anfang, so zum Reinkommen auf jeden Fall, eine feine, runde, gemütliche Sache.
1: Ja.
0: Ich muss mich nur korrigieren, weil ich bin ja dann irgendwie gleich so, ja, die kommen von dort und dort, aus Mali oder sowas, ne? Aber wenn du halt von nomadisierenden Berbern oder sowas sprichst, heißt ja eigentlich nicht, dass die irgendwie aus einem Land kommen, sondern dass die halt eigentlich aus einem riesigen Gebiet kommen und nicht staatenzugehörig sind. So, das wollte ich jetzt nochmal loswerden, weil das Gebiet ist ja von Ost nach West riesengroß. So, genug Lehrstunde. Wir waren noch bei Schule. Haben wir Schule abgeschlossen? Du wirst auf jeden Fall bald in dein Referendariat eintauchen. Ja,
2: und danach werde ich die Schule abschließen.
0: Und dann
2: oder beziehungsweise endlich. Nicht, weil ich ja jeden Tag dann doch noch da sein werde. Also eher umgekehrt, irgendwann wird mich die Schule abschließen, aber ich habe jedenfalls im Moment noch vor, das bis zu meiner Verrentung zu tun.
0: Das sind ja dann auch noch 10, 15 Jahre, oder?
2: Man hofft.
0: Ja, okay. Gut, dann ist das sozusagen das, was dich jetzt gerade so zu Hause umtreibt, also dass du deine Kinder auf gute Schulen bringst und dass du selber auf einer guten Schule bist und andere Kinder, andere Menschen Kinder auch noch irgendwie Gutes beibringst, sei es jetzt irgendwie Papierkügelchen schießen oder
2: ja, mit Strohhalm.
0: Mit Strohhalm schießen, wie man das. Schaut mal an, wie wir das in der DDR gemacht haben. Wir hatten ja nichts. Aber Strohhalme hatten wir.
2: Also nur die Hoffnung.
0: Ist das was die fragen? Also wo du eigentlich herkommst so?
2: Doch, du stichst da schon raus und du hast einen Akzent.
0: Mhm.
2: Und dann ist das auch ein gutes Thema, ne? Das kannst du bringen. Ich zeig dir nochmal meinen alten Führerschein aus alten Zeiten, der schon seit 19 oder so, der ist schon recht alt.
0: Den Lappen
2: zeige ich dir nochmal vor zum Beweis, ein paar Euro, die noch in meine Tasche stecken. Und da kann man auch Zeit mitfüllen. Das ist aber, ja, bringt Kindern was. Also du hast einen Bonus.
0: Okay.
2: In der Richtung schon.
0: Okay. Aber fragen die dann danach explizit oder so proaktiv oder bist du das eher der das irgendwie anschneidet und sagt hier
2: die Frage kommt garantiert normalerweise so in der ersten Minute.
0: Okay. Ja.
2: Und dann nutze ich das natürlich auch soweit ich kann, weil wie gesagt, ich muss Zeit füllen, Kinder unterhalten, mehr als alles andere. Und wenn ich da 5 Minuten draus mache, geht das schon. Also das tue ich. Ist fest eingeplant eigentlich fast.
0: Mhm. Okay.
2: Ja. Kommt natürlich darauf an. Wenn es eine Deutschstunde wird, dann wird es noch mehr. Ist ja klar.
0: Deutschstunde.
2: Ich halte Deutschstunden. Zeige Ihnen irgendwelche Werbevideos auf YouTube. Versuche die Aussprache zu korrigieren. Es ist katastrophal. Kinder lernen wenig. Es ist eine Katastrophe. Aber gut. Sie sind trotzdem, manche haben was drauf, manche sind auch wirklich mit Feuer dabei, andere wählen das Fach, was sie müssen. Ne? Das ist wie Französisch, sage ich mal.
0: Ja, das ist, ne? es gibt halt
2: Sprache. Kannst dich erinnern.
0: Ja, ich kann mich natürlich erinnern.
2: Ist das.
0: Steht und fällt mit den Lehrern mit den Lehrerinnen in dem Fall. Waren es bei uns ja 3 Lehrerinnen, die von Jahr zu Jahr eigentlich schlechter wurden.
2: Wo es also immer weiter gefallen ist.
0: Und wir dachten schon im ersten Jahr, oh Gott, was ist das für eine schlechte Lehrerin?
2: Ja.
0: Und das wurde dann im zweiten Jahr noch schlimmer und im dritten Jahr war es halt einfach unterirdisch und niemand hat von uns eigentlich irgendwie diese Sprache so richtig durchstiegen oder verstanden. Ich weiß nicht, sprichst du noch Französisch?
2: Ich sprach es noch nie. Muss aber sagen, meine Tochter hat es also gelernt in der Schule und hat recht viel beibehalten, soweit ich das beurteilen kann.
0: Okay.
2: Aber wir waren letztes Jahr kurz in Frankreich, in Straßburg, nur über die Grenze und geht schon. Also, ja, es ist möglich. Das ist, denke ich, der große Unterschied zwischen hier und dort. Dort ist eigentlich die Einstellung wirklich, dass es völlig unmöglich ist, eine andere Sprache zu lernen. Das ist eigentlich nur, was man macht, weil man irgendwie ein Fach füllen muss, weil es vorgeschrieben ist. Ich denke, die große Mehrheit der Leute glaubt eigentlich gar nicht, dass es richtig möglich ist. Wirklich. Während hier weiß man es besser. Ne? Will es vielleicht nicht unbedingt, will die Investition nicht machen, weil man grundsätzlich glaubt schon, dass es geht.
0: Okay, aber das ist eine ziemlich schräge Herangehensweise. Klar, es ist halt irgendwie amerikanisches Englisch oder halt Englisch in dem Falle. Und ja, es ist halt eine Sprache, die halt in den meisten oder in sehr, sehr vielen Ländern irgendwie von sehr, sehr vielen Leuten gesprochen wird. Allerdings sich drauf auszuruhen und es eigentlich eher als übel anzusehen, dass man eine andere Sprache lernen muss. Weil man es eigentlich gar nicht bräuchte.
2: Ich würde mal sagen, so bewusst ist es dann vielleicht gar nicht. Das ist unterbewusst, die Leute glauben es unterbewusst. Und natürlich, sie kriegen auch nie die Chance. Du gehst irgendwo hin, jeder spricht Englisch. Dann hast du schon mal die Chance, das wirklich anzuwenden. Insofern ist das, ich glaube nicht mal, dass die Leute böse wollen, meinen, dass es übel ist. Aber unterbewusst glaubt die große Mehrheit der Leute, denke ich wirklich, dass es nicht richtig möglich ist. Dass es so ein Gerücht ist, dass man das wirklich kann, aber es klappt. Muss schon sehr begabt sein.
0: Spricht Trump eigentlich eine zweite Sprache?
2: Nein.
0: Natürlich. Weißt du das?
2: Ja.
0: Okay.
2: Hat er mal gesagt.
0: Als er Eis gekauft hat.
2: Ja. Kaffee kostenlos.
0: In der Eisdiele.
2: Ja. Nee, den, naja, lass mal.
0: Du musst dich jetzt nicht gezwungen sehen, da halt irgendwie mehr zu sagen. Wir wollen ja auch, dass du wieder nach Hause kommst.
2: Ich komme schon, denke ich, wieder rein, aber ich sorge mich schon, gebe ehrlich zu. Ich denke, die Zwischenwahlen, die da kommen.
0: Ihr habt jetzt bald Midterms, ne? Jetzt
2: im Herbst. Wir haben bald Midterms, 3. November. Es wird ein Test sein für das, was wir da haben. Und wenn, also ich bin mir nicht sicher, ob wir den Test bestehen werden, um ehrlich zu sein, das macht mir Sorge. Aber ja, schauen wir mal.
0: Schauen wir mal. Wir schauen, ich will das jetzt wegen Politik oder sowas, wegen dir oder für dich halt nicht unbedingt abwürgen. Vielleicht kommen wir gleich nochmal drauf zurück. Aber wir haben hier noch, wir haben erst 9:01 und wir sind bei schon über einer halben Stunde. Also unter einer halben Stunde, die wir uns noch zur Verfügung steht. Also das heißt, wir können ja auch mal durchrutschen. Ich weiß nicht, ob deine Frau, deine Kinder irgendwie bei der Sendung mit dabei sind. Vielleicht freuen die sich, sowas im Radio zu hören. Was willst du als nächstes haben? Willst du ganz, ganz klassisch mit der 2 weitermachen?
2: Nummer 8. Nummer 8.
0: Krass.
2: Ich trau mir mal was.
0: Ach, das ist das, von dem du vorhin erzählt hast, die A Cappella-Sachen, die du in der Schule gehört hast.
2: Die ich gehört habe von Kindern, wo ich dachte, das machen die ganz fein. Und das Lied kam, es hat einen Text, der drang zu mir durch.
0: Okay, Shannon LaBrie?
2: Keine Ahnung, wer sie ist.
0: Aha, Firewalk.
2: So schlecht bin ich vorbereitet.
0: Na, du hast nicht vorher mal, okay.
2: Hätte ich, aber nein.
0: Klären wir gleich. Shannon LaBrie mit Firewalker, A Cappella. Ja. Ich bin gespannt, nach dem, was du gesagt hast, hätte ich gesagt, es ist A Cappella. Vielleicht ist es was komplett anderes. Aber wir spielen es mal an. Gospel vielleicht oder sowas.
2: Mach mal.

0: Also ich muss mich berichtigen, A Cappella ist das definitiv nicht.
1: Oh, wusste ich wieder nicht, wovon ich Ja sage.
0: Also A Cappella ist sowas wie, kennst du noch, sowas wie, was ist das, Comedian Harmonists?
1: Ja. Ja, ich wusste, dass also das kommt. Nee.
0: Ohne,
1: völlig ohne nicht, aber doch mehrere Stimmen, die zusammen einen großen Teil der Sache ausmachen, aber eben auch mit Instrumental. Weiß nicht, wie das heißt.
0: Naja, ich glaube, also das hier würde ich einfach in so eine Country-Rock-Nummer reinnehmen.
1: Ja.
0: Also und sagen, also ihre Stimmen, die hat sie mehrfach aufgenommen im Studio und dann legen die die halt übereinander. Und dann
1: das ist durchaus möglich, dass sie es so gemacht haben. Ich habe es, wie gesagt, live ohne Vorankündigung von 3 Kindern gehört.
0: Okay.
1: Und die konnten das also wirklich sehr, sehr, sehr, sehr gut. Und da dachte
0: ich. Ach so, die haben dir das vorgesungen?
1: Die haben mir das vorgesungen. Also stell mal vor, ne, du kommst da hin, sollst dann eine Englischstunde abhalten, die sagen, ne, musst dich da noch reinsetzen. Die beschäftigen sich selber, aber zu sehen, dass sie die Schulen nicht abbrennen. Und setzt du dich da hin und dann fangen die plötzlich an. Und dann denkst du, Mann, so viel Talent. War ich begeistert. Also so gut geht es einem dann auch nicht jeden Tag, ne? Dass dir was vorgesungen wird.
0: Nee. Kennst du französische Komödien?
1: Ich kenne Pierre Richard, ist eine Weile her. Oder okay. Louis Define, jetzt, ja. Ne, noch weiter.
0: Okay.
1: Meintest du jetzt aber nicht.
0: Christian Clavier?
1: Nee.
0: Der ist so, der kommt jetzt, ja, also er ist schon so dieser lustige französische Star mittlerweile, ja. Also auch jetzt in etwas höherem Alter, ich würde mal sagen, vielleicht um die Mitte, Ende 60 oder sowas. Und die haben, da gibt's einen Film, da spielen relativ viele bekannte französische Schauspieler und Schauspielerinnen mit. Und da geht's darum, dass an einer französischen Schule, das ist die schlechteste Schule überhaupt im ganzen Land, natürlich, oder im Departement, wie auch immer, die soll richtig vor die Hunde gehen, damit einer, wenn das halt passiert, dann den obersten Chef, sag ich mal, den Bildungsminister oder sowas stürzen kann, um selber Bildungsminister zu werden. Ich weiß jetzt nicht, wie die Aufgabenverteilung ist. Und nicht prophezeit, sondern machen will, ist halt die schlechtesten Lehrer an die Schule holen. Und er sagt halt so Minus und Minus ergibt Plus. Also wir haben halt hier schlechte Schüler. Wenn wir schlechte Lehrer haben, wird alles eigentlich wieder gut. Ja, also das ist eine Argumentation. Aber er hofft natürlich, dass durch die richtig schlechten Lehrer alles noch viel, viel schlimmer wird. Und dann kommen halt nur so krasse Leute und unter anderem halt dieser Christian Clavier, der macht dann, ich weiß gar nicht, was der macht für einen Unterricht. Der setzt sich halt immer einfach nur hin und macht sein Wurstbrot auf und seine Tasse und alle lernen und schreiben mit, wie er den Tag denn bestreitet. Und der Philosophielehrer, der fängt immer Sätze an, aber bringt sie nie zu Ende. Und der Sportlehrer ist ein absoluter Choleriker und haut alle immer nur um und so. Es ist sehr lustig, es ist sehr lustig. Das nur. Wenn ich halt so ein Schulbild habe und mir ganz schlimm vorstelle, dann denke ich immer an diesen Film.
1: Ich werde versuchen, mir Inspiration zu holen.
0: Meine Kids lieben diesen Film. Mhm. So, also im Alter von 15, 16. Die kann man, es ist jetzt kein Kinderfilm. Ist auch völlig egal. So würde ich, also ich ziehe meinen Hut vor allen Lehrerinnen und Lehrern, dass sie das überhaupt machen und können. Ich würde es nicht machen und ich gebe sowieso wie alle anderen irgendwie die Verantwortung gerne ab und lege das in deren Hände, genau, dass meine Kinder das eigentlich ganz gut hinkriegen. Bis jetzt funktioniert es eigentlich ganz gut so.
1: Ja. Gibt's und soll man auch ein gewisses Vertrauen entgegenbringen. Es ist noch schlimmer, um ehrlich zu sein, wenn es Eltern gibt, die sich zu sehr reinhängen. Das passiert auch.
0: Ja, gar nicht gut.
1: In den meisten Fällen hilft es nicht wirklich. Es ist eben nicht Mitarbeit oder, wie sagt man, Zusammenarbeit, sondern es ist wirklich den Schuldigen suchen, das braucht man nicht unbedingt, das ist klar.
0: Mm.
1: Passiert oft, ja, gebe ich zu.
0: Okay. Hier, Playlist.
1: Playlist. Wie wär's mit Nummer 6?
0: Which one? Okay.
1: Habe ich reingehört, gefiel mir, war schon
0: Milch alles. Und Honig.
1: Milch und Honig.
0: Biblisch, also alttestamentarisch.
1: Auch Hustenlöser.
0: Okay. Holly Cook.
1: Kenn ich nicht.
0: Kennst du auch nicht?
1: Kenn ich absolut nicht.
0: Hast du nicht, kam nee. Von wem?
1: Helge würde sagen, habe ich nachher noch dazu gemacht. von meiner Tochter.
0: Von deiner Tochter. Kann die hier, wenn sie zuhört, kann die eigentlich hier noch einen Song mit reinschieben? Nee, ne?
1: Denke ich, weiß Frage. Ich nicht. Das ist mir zu technisch.
0: Die Frage hat sich da auch schon erledigt. Weil
1: die Frage ist mir wesentlich zu technisch.
0: Die hätte ich jetzt dem Sendedienst stellen müssen. Aber Holly Cook, Milk and Honey. Machen wir doch gleich mal weiter.

0: Ja, auch sehr schön, auch sehr schön.
1: Danke.
0: Ja, also
1: ich gebe das Kompliment weiter.
0: Wird mir immer sympathischer.
1: Ist es?
0: Wir haben es jetzt beide nur in diesem kurzen Text gelesen, weil mir hat der Name, wie hieß sie? Holly Cook. Mhm. Gar nichts gesagt, aber sie ist die Tochter des ehemaligen Sex Pistols Drummer. Sex Pistols sagen dir schon noch was, oder?
1: Ja.
0: Ja.
1: So alt bin ich, du verstehst schon.
0: Okay. Okay, guck mal, wir haben noch 14 Minuten. Wir machen jetzt gleich mal irgendwie nächstes Stück weiter. Das Einzige, was mir hier jetzt noch was sagt, ist Lana Del Rey.
1: Sie ist durch.
0: Soll ich mal auswählen?
1: Ja, mach du mal.
0: Dann ist es die Nummer 4. Lana Del Rey, da habe ich mal in einem... stehe ich total drauf. Saturday Night Live. Das ist bei euch irgendwie so eine Comedy-Sendung.
1: Ja.
0: Ja?
1: In der Tat, ja.
0: Kennst du?
1: Ja.
0: Okay.
1: Die kenne ich.
0: Hat die so einen hohen Stellenwert irgendwie im
1: Hat
0: Land?
1: Hat sicherlich mal ein Hören. Die fing vor langer Zeit an. Ich denke, heute ist es wahrscheinlich Jon Stewart, The Daily Show, die so ein bisschen
0: echt?
1: Das füllt.
0: Wenn das ist der Grauhaarige?
1: Das ist der Grauhaarige.
0: Ah ja,
1: der wirklich,
0: okay.
1: Also unser Land kulturell bereichert und eine Hochburg der Liberalität ist. Das ist wirklich, also das Land wäre wesentlich ärmer ohne den Mann.
0: Okay. Der ist aber noch nicht entlassen worden.
1: Das ist ein privater Sender.
0: Ah ja, okay.
1: Gut, nee.
0: Das andere war Jimmy Fallon, der entlassen wurde, aber wieder da ist.
1: Ja, klar. Nicht Jimmy Fallon, Jimmy Kimmel.
0: Jimmy Kimmel.
1: Jimmy Kimmel. Und das sind schon Angriffe, sage ich mal. Das ist schon, das sind private Sender, aber ich denke an Jon Stewart, wenn sie es schaffen, den rauszukriegen, rauszukegeln, rauszuekeln, dann können wir, denke ich, einpacken. Also der ist schon doch eine Ikone. Schauen wir mal. Aber der ist brillant.
0: Okay.
1: Der ist der beste Mann, den das Land hat in der Richtung, keine Frage. Und wie gesagt, mit allen Mitteln und wirklich... nimmt jeden auf den Kieker, ganz bestimmte Leute natürlich mehr als andere und ist brillant und lustig und schon seit ewig. Also wenn der fällt, stirbt, was weiß ich, das wäre traurig.
0: Okay, ist das eine Show, die einmal die Woche kommt oder einmal am Tag? Oder
1: Daily Show ist, glaube ich...
0: Obwohl, die Daily Show?
1: Genau, fünfmal die Woche, aber der hat früher fünfmal die Woche gemacht. Hat sich dann zurückgezogen, wollte also in Rente gehen quasi, hat sich dann aber aufgrund neuerer Entwicklungen, sag ich mal, entschieden, einmal die Woche, der macht also montags.
0: Okay.
1: Und seine Mann machen dann Dienstag, Mittwoch, Donnerstag, Freitag.
0: Die Daily Show. Ach so, okay, die macht er dann gar nicht,
1: der macht nur einmal am Montag.
0: Okay, und dann ist er mehr oder weniger der Main Host, oder?
1: Absolut, ja.
0: Okay, und wer sind die anderen, die da mitmachen?
1: Um ehrlich zu sein, Namen sind mir jetzt nicht so bekannt. Gesichter erkenne ich auf jeden Fall wieder. Die Leute, die da reinkommen, werden in 5 oder 10 Jahren, je nachdem, wie sich Entwicklungen entwickeln. Aber wenn sich alles zum Guten wendet auf dieser Welt, werden die garantiert irgendwie eine eigene Show machen.
0: Okay.
1: Weil Leute, die da reinkommen, sind eben auch gut. Also
0: okay.
1: Das ist so eine Art Comedian-Kaderschmiede.
0: Ja,
1: mir
0: fällt jetzt sein Name nicht ein. Meine Frau hört das ganz oft. Das ist der ist Südafrikaner und lebt aber, glaube ich, jetzt in den Staaten.
1: Ist zurückgezogen nach Südafrika.
0: Ach so, ist mittlerweile zurückgezogen.
1: Ja, Trevor Noah.
0: Trevor Noah, genau.
1: Trevor Noah ist zurückgezogen und muss sagen, ich mag und mochte ihn, es ist so unheimlich schwer, ich kann da wirklich sympathisieren mit, weil ich in gewisser Weise ähnlich lebe. Der war für südafrikanisches Comedy unheimlich gut, weil der Stimmen so gut, nicht nur Stimmen imitiert, der konnte Persönlichkeiten imitieren, nicht nur Stimmen, da steckte viel mehr drin. Der musste, sagen wir mal, 95% seines Könnens zurücklassen, um in Amerika angenommen zu werden, musste sich in neue Themen reinarbeiten und hat das so gut gemacht, dass er die Daily Show von Jon Stewart, als der vorerst in Rente ging, übernommen hat für, ich weiß nicht, 2 Jahre.
2: Ach so, echt? Okay, ja. Okay.
1: Und hat dann aber irgendwann auch gesagt, okay, genug. Und ist zurück nach Südafrika und macht jetzt wieder. Und die neuen Dinger, die er von da macht, sind wieder toll. Die schaue ich mir mal an.
2: Okay.
1: Also Trevor Noah finde ich toll.
2: Also der hat da auch wieder eine eigene Show.
1: Ob der jetzt eine eigene, der macht eigentlich hauptsächlich, tingelt der, also von sagen wir, Location zu Location.
2: Okay, also Live-Auftritte,
1: ja,
2: dann.
1: Ja, also klar. Geht mit seiner Show auf Tour in dem Sinne. Der macht jetzt nicht im Fernsehen was. Aber ja, im Internet natürlich alles verfügbar und gut. Also den, wenn man selber da gelebt hat, dann hat man da den Zugang mehr. Und ich finde, da ist, ne, jemand, der so viel Talent hat und das verbinden kann mit dem, was er weiß, toller Mann.
2: Ich habe mich gerade gefragt, wie wir drauf gekommen sind, aber dann sehe ich wieder Lana Del Rey, die eigentlich vor ein paar Minuten irgendwie haben anspielen wollen. Das machen wir jetzt, weil danach ist eigentlich auch die Zeit schon wieder um. Ja. Lana Del Rey, ich sah sie bei Saturday Night Live. Ist wahrscheinlich auch schon ein paar Jahre her, aber fand ich sehr lustig. Was anderes kenne ich eigentlich von ihr gar nicht. Aber vielleicht habe ich das schon mal gehört irgendwo, wer weiß es. Ich spiele es mal an. In My Feelings.

0: Auch schön.
1: Auch schön.
0: Auch schön.
1: Ich gebe mal wieder weiter, auch schön.
0: Auch. und dabei, dir habe ich es gesagt, aber Lana Del Rey ist, als ich sie dann hier auf dem Bild gesehen habe, ist überhaupt nicht in Saturday Night Live gewesen, das war Adele. Ich glaube, der Unterschied liegt einfach daran, Lana Del Rey ist aus den Staaten und Adele ist, glaube ich, Britin.
1: Ja, ja, so war
0: genau.
1: Ich weiß.
0: Das ist, da ist ein Riesenunterschied. Aber auch ein schönes Lied. So,
1: auch schön.
0: Wir haben uns gesputet. Wir sind, ich weiß gar nicht, wir haben eins, wir haben zwei, drei, vier, fünf von neun.
1: Fünf von neun.
0: Unter schon geschafft. Ja. So, und wir haben noch Zeit.
1: Klingt fast wie Lotto.
0: Fünf aus neun. Wir haben noch Zeit für eins. Ein kurzes, kleines, das hier vielleicht, würde ich mal so vorschlagen. Ja. Und an der Stelle sage ich halt, vielen herzlichen Dank, Micha.
1: Danke für die Einladung.
0: Mich hier so gut unterhalten hast und alle Zuhörerinnen und Zuhörer da draußen auch kurz aufgeklärt hast über das amerikanische Schulsystem beziehungsweise die Chancen als Lehrer dort Fuß zu fassen mit doch eher nicht amerikanischen Wurzeln oder ja.
1: Ja, definitiv.
0: Ja. Nicht. Und wie das halt auch so funktioniert, beziehungsweise war es mal wieder ein sehr schönes Update und ich bin gespannt, was du beim nächsten Mal erzählst, nachdem
1: wird wahrscheinlich deprimiert sein.
0: Nach den Midterms, also 3. November sind nochmal zur Erinnerung, die Midterm-Wahlen. Das Ergebnis haben wir dann am 4. oder?
1: Spät am 3. oder am 4.
0: Ja. Ja, ja, das werden wir wahrscheinlich.
1: Oder halt viel später.
0: Kommt drauf an,
1: wie
0: und wer so das Ganze auszählt, ne? Das
1: richtig.
0: Ist ja, das also. Ist ja, und 1+1 ist ja nicht auch unbedingt immer gleich 2.
1: Nein.
0: Es ist ja, alternativ kann man genau. Das halt auch betrachten. Oder muss es vielleicht
1: muss,
0: auch betrachten.
1: Muss man dann wahrscheinlich.
0: Genau. Ja, ja, hat Spaß also, gemacht.
1: Ja, danke, danke, danke. Bin immer gerne hier.
0: Ja. Euch da draußen noch einen schönen Restsommer. Es fühlt sich so an, als wären wir gerade noch mittendrin. Trinkt immer ganz gut, ganz viel. Elektrolyte sind wichtig. Also gerne auch mal ein Bier zwischendrin reinkippen und oder halt auch ein alkoholfreies Bier, wie auch immer.
1: Und dann Fahrrad.
0: Genau. Morgens lüften, danach zumachen. Ne, die
1: Stoßlüften.
0: Stoßlüften.
1: Also
0: halt
1: wie man
0: auch.
1: Das auf Amerikanisch nennt?
0: Nein.
1: House burping.
0: House burping.
1: Burping.
0: Achso, wie Hausrülpsen.
1: Mhm. Es ist ein neuer Begriff, ist gerade erst im Kommen, aber ja, House Burping.
0: Hast du den geprägt?
1: Ich habe ihn aufgeschnappt, kenne noch nicht viele Leute, ich bin dabei, ihn zu verbreiten.
0: House Burping, okay. Hm? Gefällt mir.
1: Hm?
0: Stoßlüften klingt sehr deutsch.
1: Ja, kann man nicht, ne? Das können die Leute nicht. Man muss erst mit dem Begriff und das Konzept verbreiten.
0: We call it Stoßlüften.
1: Genau.
0: Okay, also noch einen schönen warmen Abend. Genießt die Sonne, geht ans Wasser und das war
1: Mond.
0: Extra Light auf Radio Korax. Bye bye. Tschüss.
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0: Derrate Leva von Magia Blanca, Original 1985 als B-Seite der Single Cambio, erschienen und als Teil der Compilation Ritmo Fantasia, Ende vergangenen Jahres wieder veröffentlicht.
1: Nach den Compilations Doing It in Lagos, Gumba Fire und Under the Armor zeigt das britische Label Soundway mit Ritmo Fantasia einmal mehr, wie mit viel Fingerspitzengefühl kuratierte Compilations aussehen können. Für und auf Ritmo Fantasia hat Andrés Astorga, besser bekannt als DJ Trujillo, Tracks zusammengetragen, die in den 1980er und frühen 1990er Jahren in Spanien entstanden sind und stilistisch irgendwo zwischen Iberian Pop, Balearic, Synth-Pop, Boogie und House verortet werden können.
0: Die große Klammer, die die Titel auf Ritmo Fantasia trotz ihrer stilistischen Breite umschließt, ist die Art der Veröffentlichung dieser Titel. So wurden viele der Tracks auf nur kurzzeitig existierenden Kleinstlabels und teilweise als Private Press veröffentlicht sowie von InterpretInnen eingespielt. Für die diese Veröffentlichungen One-Offs blieben oder die später in bekannteren Formationen mitwirkten. Dadurch erlangten die Titel bis auf wenige Ausnahmen vor allem und meist ausschließlich im Umfeld lokaler Club-Communities Bekanntheit.
1: Dass das Ganze dennoch vertraut klingt, liegt nicht zuletzt daran, dass die Titel ein Spiegelbild zeitgeistiger Produktionstechniken sind, also so oder ähnlich hätten auch andernorts entstehen können oder entstanden sind. So schreien etwa die synkopierten Drum-Sounds in Marengos Puente de Esperanza förmlich 1987.
0: Puente de Esperanza hören wir noch gegen Ende der Sendung, und nun mit Flamenco-Rap einen Titel, der ebenfalls auf Ritmo Fantasia zu hören ist.
1: Flamenco Rap von Marita, Spanien 1988. Abfahrt, Brudi.

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4: Guten Tag und herzlich willkommen zu einer kleinen draußen vor der Tür Lektüre. Ich setze mich einfach hier in die Schweinekälte raus, um mit Ihnen gemeinsam Michael Schmidt-Salomons Jenseits von Gut und Böse lesen zu können, in einer quasi ungeschützten Umgebung. Und da geht es uns heute um die Nähe des Begriffs Willensfreiheit, also dem

drückt sich vor allem in jener Furcht vor der Freiheit aus, die der Psychoanalytiker und Sozialphilosoph Erich Fromm bereits Anfang der 40er Jahre des letzten Jahrhunderts beschrieben hat. Und um zu verstehen, was es damit auf sich hat, werden wir nochmal jenen Mann in den Zeugenstand rufen, der uns schon als Kronzeuge für die gefährliche Banalität von Gut und Böse diente, nämlich der SS-Obersturmbannführer Adolf Eichmann.

0: Ich wurde im Herbst 1939 nach Berlin befohlen und erhielt die Weisung, in Berlin denselben Apparat aufzubauen, wie er in Wien und Prag bereits funktionierte.
1: Wurde Ihnen damals eine Frist gesetzt, bis zu welcher Zeit man mit der Auswanderung aller Juden rechnen könnte?
0: Die Vorkriegsvorstellung war die gewesen, dass nach dem damaligen Status das Problem für Deutschland in etwa 8 bis 10 Jahren gelöst sei.
2: Im Jerusalemer Gefängnis nutzte Eichmann die ihm verbliebene Lebenszeit, um seine Erinnerungen gleich in 2 Fassungen niederzuschreiben. Das erste Manuskript versah Eichmann mit der schlichten Bezeichnung »Meine Memoiren«. Der zweite, weit umfangreichere Text enthielt den ambitionierteren Titel »Götzen«. Zusammen mit dem Sassen-Interview, aus dem ich ja schon zitiert habe, geben diese Aufzeichnungen, auch wenn man den Darlegungen des Verfassers gewiss nicht immer trauen kann, einen ganz guten Einblick in das Innenleben Eichmanns. Sie enthalten nicht zuletzt auch die merkwürdigen Memplexe, die das Denken, Empfinden und Handeln dieses Verwaltungsbeamten des Massenmordes bestimmten. Schon die Vorbemerkung seiner Memoiren ist in dieser Hinsicht sehr erhellend. Es lohnt sich, diese Passage vielleicht etwas ausführlicher zu zitieren. Heute, 15 Jahre und einen Tag nach dem 8. Mai 1945, beginne ich meine Gedanken zurückzuführen bis zu jenem 19. März des Jahres 1906, als ich in Solingen, im Rheinland, um 5 Uhr morgens in das irdische Leben als Erscheinungsform Mensch eintrat. Von der Kinderstube angefangen, war bei mir der Gehorsam etwas Unumstößliches, etwas nicht aus der Welt zu Schaffendes. Ich anerkannte meinen Vater als absolute Autorität, ebenso meine leider früh verstorbene Mutter. Ich erkannte meine Lehrer und beruflichen Vorgesetzten als Autorität an und ebenso später meine militärischen und dienstlichen Vorgesetzten.
0: In dem Augenblick hatte ich eine Art Pilatusche Zufriedenheit in mir verspürt, denn ich fühlte mich bar jeder Schuld. Hier auf der Wannsee-Konferenz sprachen nun die Prominenz des damaligen Reiches. Ich hatte zu gehorchen. Und daran dachte ich in all den kommenden Jahren.
2: Es wäre denkbar gewesen, dass das berühmte Kamel durch das Nadelöhr geht, aber undenkbar wäre es gewesen, dass ich nicht mir gegebenen Befehlen gehorcht hätte. Heute, 15 Jahre nach dem 8. Mai 1945, weiß ich, und dieses Wissen erhielt ich ziemlich genau um den 8. Mai 1945 herum, dass ein solches Leben, eingespannt in Gehorsam und geführt und bestimmt durch Befehle, Verordnungen, Erlasse und Weisungen, ein sehr bequemes Leben ist, in dem eigene schöpferische Gedankentätigkeit auf ein Mindestmaß reduziert war. Ich selbst spürte es bereits am 8. Mai 1945, dass ich nunmehr ein führungsloses und schweres Eigenleben zu leben habe, da ich mir an keiner Stelle irgendwelche Richtlinien geben lassen konnte, von keiner Stelle Befehle oder Weisungen bekam, keinerlei einschlägige Verordnungen heranzuziehen waren, kurz, ein mir bisher nicht kanntes Leben sich auftat, es war ein Leben, in dem ich mich eigentlich auch gar nicht mehr zurechtfand. Weltuntergangsstimmung, geistiger Schock, sich treiben lassen, wechselten miteinander ab.

0: Nur die Politik!
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0: Ausdruck einer Weltanschauung zu werden, die von sich selbst zugibt, dass die Auflösung aller bestehenden Begriffe, aller Völker und Rassen, ihre Verpflichtung und Verpfandung, höchstes Ziel ihrer intellektuellen Urheber und Führer.
1: Ich würde am liebsten vom autoritären Charakter sprechen und dabei Charakter in dem dynamischen Sinn gebrauchen, in dem Freud Charakter gebraucht hat, eigentlich zum ersten Mal wissenschaftlich. Wenn Sie Balzac lesen, dann haben Sie denselben Charakterbegriff dargestellt in seinen Novellen. Charakter nämlich als eine relativ permanente Struktur der in einer Persönlichkeit dominierenden Leidenschaften. Also es gibt einen liebenden Charakter, einen zerstörenden Charakter. Um einmal zwei ganz grobe Charakterzüge, Charakterorientierungen darzustellen. Nun, beim autoritären Charakter würde ich sprechen von, wenn man ihn mit einer psychoanalytischen Namengebung bezeichnet, als dem sadistisch-masochistischen Charakter. Das ist also die Frage, was ist hier sadistisch und was ist masochistisch. Unter sadistisch verstehe ich in erster Linie nicht das, was gewöhnlich darunter verstanden wird, nämlich nur eine sexuelle Perversion. So hat es auch Freud verstanden. Sondern Sadismus geht viel weiter als nur den Wunsch, körperlich zu quälen und speziell im Zusammenhang mit sexueller Erregung. Sondern ich verstehe unter Sadismus den leidenschaftlichen Wunsch, über einen anderen Menschen absolute Kontrolle zu haben. Oder ich sollte nicht einmal sagen, über einen anderen Menschen nur, über ein anderes Lebewesen, auch über Tiere.
2: Als Erich Fromm 1941 sein wohl bedeutendstes Werk, nämlich die sozialpsychologische Monographie Die Furcht vor der Freiheit, veröffentlichte, konnte er selbstverständlich noch nicht auf Eichmanns Aufzeichnungen zurückgreifen. Schließlich wurden diese erst 20 Jahre später verfasst und weitere 40 Jahre später publiziert. Doch Eichmanns Memoiren stimmen in geradezu beängstigender Weise mit dem überein, was Fromm in seiner Studie über das Phänomen des autoritären Charakters und die Psychologie des Narzissmus dargelegt hatte.
1: Und man kann auch so sagen, dass der Sadismus ein Ausdruck des Wunsches für Allmächtigkeit ist, indem der andere Mensch zum Gegenstand der eigenen Kontrolle wird und ihm das eigene Leben genommen wird. Zwar nicht physisch, der Sadist will nicht den anderen Menschen zerstören, aber er will ihn zu seinem Ding machen. Das, was er beherrscht, oder wenn Sie wollen, dessen Gott er wird. Das kann sich in vielen Formen ausdrücken. Was aber besonders dabei ist, ist immer, dass der andere Mensch ein Schwacher sein muss, ein Unterlegener sein muss. Nur der Unterlegene reizt den Sadisten, denn nur der lässt sich ja zum seinem Geschöpf machen. Der Starke, der sich wehren kann, der reizt ihn nicht, ganz im Gegenteil. Der zieht ihn an, den betet er an, den bewundert er. Und damit komme ich auf die andere Seite, nämlich die masochistische Seite. Als Masochismus verstehe ich hier auch wiederum nicht nur in erster Linie nur die Lust am Schmerz, wie das im Wort Masochismus gewöhnlich angedeutet wird, sondern die Lust an der Unterwerfung unter etwas, was stärker ist. Die absolute Abhängigkeit und damit auch die Erfüllung des Wunsches, der eigenen Verantwortung ledig zu sein. Der Masochist, der sich unterwirft, braucht nicht mehr über sein Leben zu unterscheiden. Er wird gelebt durch eine höhere Macht. Nun, da selbst zu entscheiden, die Risikos des Lebens auf sich zu nehmen, sehr schwer ist und sehr riskant ist, ist natürlich der Wunsch dieser Unterwerfung ein sehr weit verbreiteter und man kann wohl sagen, einer, der in der Existenz des Menschen, in seiner Hilflosigkeit selbst verankert ist. Aber umso mehr so, als wenn soziale Umstände seine Ohnmacht seine Unfähigkeit zu handeln, seine Unfähigkeit kritisch zu denken, noch außerordentlich verstärken. Sodass ich also unter dem sadistisch-masochistischen Menschen oder dem autoritären Charakter, wenn Sie es einmal einfach nennen wollen, verstehe, was man nennt den Radfahrer, der sich nach oben duckt und nach unten drückt, der einen Genuss daran hat, die Kleinen und Schwachen zu beherrschen und sich vor den Großen nicht nur zu ducken, sondern sie anzubeten und sich beschützt zu fühlen und auch sich mit ihnen zu identifizieren.
3: Wie sieht ein solcher Mensch auf der oberen Ebene aus, also als Führerpersönlichkeit?
1: Nur noch als Führer ist er, und das sieht man bei Hitler zum Beispiel ganz deutlich, auch abhängig und will er abhängig sein. Wenn Sie Hitlers Schriften lesen oder reden, dann sehen Sie immer wieder die Bezugnahme auf das Schicksal oder auch Gott oder die Vorsehung und wahrscheinlich am meisten sogar die Gesetze der Biologie, die Gesetze der Rasse, das Weiterleben der Rasse, wobei er sich immer bezieht auf seine etwas vagen, aber für ihn doch sehr wichtigen darwinistischen und sozialdarwinistischen Vorstellungen, dass eben nur im Kampf und im Besiegen anderer Rassen das Überleben der eigenen Rasse gesichert ist. Und des eigenen Volkes, das war für ihn dasselbe.
2: Der Psychoanalytiker und Sozialphilosoph begriff den Narzissmus nicht nur als ein sozioökonomisches und politisches Unrechtssystem, sondern sah in ihm vor allem auch eine neurotische Fluchtbewegung, die sich aus einer kulturell erworbenen Furcht vor der Freiheit speiste. Fromms zentrale These lautete, dass der moderne Mensch, nachdem er sich von den Fesseln der vorindividualistischen Gesellschaft befreite, noch nicht gelernt hat, seine intellektuellen, emotionalen und sinnlichen Möglichkeiten voll zum Ausdruck zu bringen. Die Freiheit hat ihm zwar Unabhängigkeit und Rationalität ermöglicht, aber sie hat ihn isoliert und dabei ängstlich und ohnmächtig gemacht. Er sieht sich daher vor die Alternative gestellt, entweder der Last seiner Freiheit zu entfliehen und sich aufs Neue in Abhängigkeit und Unterwerfung zu begehen oder voranzuschreiten zur vollen Verwirklichung jener positiven Freiheit, die sich auf die Einzigartigkeit und Individualität des Menschen gründet. Idealtypisch sah Fromm diese beiden Alternativen repräsentiert durch die westlichen Demokratien einerseits, denen er bei aller Kritik zubilligte, zumindest ansatzweise einen Weg zur Verwirklichung positiver Freiheit zu beschreiten, und die nationalsozialistische Diktatur andererseits, die den Zumutungen der Freiheit radikal entgegentrat, indem sie die Flucht ins Autoritäre zur universellen Leitidee erhob.
1: Ich glaube, man kann sagen individuell, dass dieser Charakter sich dann immer entwickelt, wenn ein Mensch scheitert, wenn ein Mensch sich ohnmächtig fühlt, wenn ein Mensch keinen positiveren Weg hat, sich selbst als stark zu fühlen, sondern wenn er sich schwach fühlt. Hitler war ein immer gescheiterter Mensch bis zum Kriege und der Verlust des Krieges ließ ihn nochmals scheitern, denn damit brachen alle seine Ideale zusammen. Aber sein ganzes Leben bis dahin war ein Scheitern nach dem anderen. Sein großer Wunsch, ein Künstler zu sein, oder auch der war ja gar nicht so echt, irgendetwas Großes zu werden, die waren gescheitert. Er wusste auch nichts, er konnte nichts, er war eigentlich eine Randexistenz. Da kommt nun, entwickelt sich mehr und mehr der Wunsch zur Macht. Anstelle der inneren Ohnmacht, der inneren Impotenz, wenn Sie so wollen, eine Omnipotenz, eine Allmacht, in der er alles kontrolliert, alle, und in dem er dann seine Ohnmacht übertönen kann. Durch das Resultat dessen, was er mit anderen Menschen macht. Sie sehen es auch klassenmäßig. Wenn Sie einmal fragen, wo war denn die Hauptstärke des ursprünglichen Nationalsozialismus in der deutschen Bevölkerung, so kann man klar sagen, sie war nicht in der Arbeiterschaft, sie war nicht im Bürgertum, noch auch im Großbürgertum oder in feudalen Kreisen. Sie war im Kleinbürgertum. Und warum? Weil das deutsche Kleinbürgertum damals also die kleinen Geschäftsleute, der Mann, der einen kleinen Laden hatte, oder die kleinen Beamten, die sich zur monarchischen Zeit stark fühlten, weil sie immerhin von der Herrlichkeit der Monarchie etwas abbekamen und an dieses System glaubten. Alle die waren aus der Geschichte herausgeschleudert, aber speziell auch der kleine Handwerker, der kleine Kaufmann. Die Entwicklung des Kapitalismus ging ja dahin, die alle auszumerzen. Es war eine Klasse, die gesellschaftlich ökonomisch gesehen zum Tode verurteilt war. Sie sahen das, sie fühlten das. Sie fühlten ihre Ohnmacht wirtschaftlich und auch gesellschaftlich. Ja nun, aus diesem Gefühl der Ohnmacht kam dann der Wunsch zu herrschen, zu kontrollieren. Und wer blieb dann übrig, außer den Juden oder den politischen Minoritäten? Und das war, was den großen Appell von Hitler verständlich macht. Er appellierte an eine sich ohnmächtig fühlende Klasse mit dem Versprechen, euch wird die ganze Macht gehören. Dass sie ihr dann auch nicht gehörte, das ist eine andere Frage, das war sein Schwindel. Aber das war ja, was sie zunächst glaubt.
2: Um eine solche auf dem Memplex von Autorität und Gehorsam aufbauende Freiheitsabwehr durchsetzen zu können, bedurfte es selbstredend entsprechender motivationaler Strukturen in der Bevölkerung, einer Dominanz autoritärer Charaktermuster. Unglücklicherweise war eben dies im damaligen Deutschland im besonderen Maße gegeben. Niemand wusste dies besser einzuschätzen als Erich Fromm. Denn der Philosoph hatte sich als Psychoanalytiker und empirischer Sozialforscher bereits Ende der 20er Jahre mit dem Problem der Autorität eingehend auseinandergesetzt. In Die Furcht vor der Freiheit baute Erich Fromm seine bereits vor der Machtergreifung der Nationalsozialisten entwickelte Theorie des autoritären Charakters weiter aus und schuf damit ein Erklärungsmodell, das noch heute hilfreich ist, um das NS-Regime, aber auch andere Formen totalitärer Herrschaft zu verstehen. Wodurch zeichnete sich der autoritäre Charakter aus?
1: Ich glaube überhaupt, dass ein Führer eben immer nur dann wirksam wird, wenn er doch, wenn seine Charakterstruktur, ich möchte sagen, typisch ist für einen großen Teil, denen er führt. Wenn er dann einmal Erfolg hat, natürlich dann kommen andere, die dem Erfolg nachbeten, nachlaufen, die sich anpassen und so weiter. Aber zunächst einmal zieht ein Charakter die an, die Gleiches fühlen, die einen ähnlichen Charakter haben. Für andere, die einen ganz entgegengesetzten Charakter haben, wirkt er nur abstoßend.
3: Herr Professor Fromm, Sie haben uns diesen autoritären Charakter nicht nur anhand einer Führerpersönlichkeit geschildert, sondern auch in dem, was man in Deutschland der 30er Jahre als Kleinbürgertum bezeichnen kann. Ist das eigentlich auf diesen Zeitraum und auf diese historische Zeit begrenzt? Oder könnte man eine solche Gesellschaftsform auch woanders finden?
1: Ja, ich glaube, man kann solche Gesellschaftsformen auch woanders finden, wo dieselben Bedingungen vorliegen. Ja, man muss sogar fürchten, dass man sie auch wieder in Deutschland oder nicht wieder in diesem Fall in Amerika finden kann, wenn gleiche Bedingungen vorliegen. Und was sind die Bedingungen? Wenn der Mensch sich ohnmächtig fühlt, wenn er das Leben langweilt, wenn das Leben keinen Sinn macht, wenn er zwar bewusst glaubt, frei zu sein, in Wirklichkeit aber vollkommen manipuliert ist. Nicht nur in seiner Arbeit, sondern auch in seiner Freizeit, wo er glaubt, er tut, was er will, während in Wirklichkeit er das tut, was ihm von der Reklame und von den Gebräuchen und von dem, was die anderen machen, suggeriert wird. Ja, da hat der Mensch ein Bedürfnis, sich doch nicht ganz ohnmächtig zu fühlen und doch irgendwo Macht zu haben. Und noch etwas, auch irgendwo etwas an Drama zu erleben, an Erregung zu erleben. Die Idee, dass sein ganzes Leben lang nun nichts weiter enthalten wird als das, was er schon jetzt voraussehen kann. Immer wieder dasselbe. Nichts Neues, nichts Aufregendes, außer schlimmen Sachen, Krankheit. Diese Idee ist sehr schwer zu ertragen, wenn ein Mensch noch nicht ganz zum deshumanisiert worden ist. Alle diese Dinge sind übrigens sehr klar gesehen worden, schon zwischen 1900 und 1914 von Schweitzer, der schon geschildert hat, wie der moderne Mensch, damals war das noch viel schwieriger zu sehen, wie er sagt, eine pathologische Neigung hat, seine Selbstständigkeit aufzugeben. Ja nun, ich sage damit, solche Bedingungen können sich auch heute entwickeln. Und deshalb sind sie keineswegs auf 1933 beschränkt, keineswegs auf Deutschland beschränkt, sondern sie werden Probleme überall da, wo der Mensch sich ganz ohnmächtig fühlt und sich ganz gelangweilt fühlt.
2: Fromm verwies auf ein eigentümliches Mischungsverhältnis von sadistischen und masochistischen Bestrebungen, das heißt dem Wunsch, nicht nur andere zu unterwerfen, sondern zugleich auch sich selbst. Grundcharakteristikum des autoritären Denkens ist, wie man es zusammenfassen könnte, nicht nur der Wille zur Macht, sondern gleichermaßen der Wille zur Ohnmacht. Fromm schrieb, der autoritäre Charakter hat eine Vorliebe für Lebensbedingungen, welche die menschliche Freiheit einschränken. Er liebt es, sich dem Schicksal zu unterwerfen. Was er unter Schicksal versteht, hängt von seiner gesellschaftlichen Stellung ab. Das Schicksal eines Soldaten ist der Wille oder die Laune eines Vorgesetzten, dem er sich mit Freuden unterordnet. Für die an der Spitze der Pyramide ist die Situation im Grunde nicht anders. Der Unterschied liegt nur in der Größe und Reichweite der Macht, der man sich unterwirft, und nicht im Abhängigkeitsgefühl als solchen. Letzteres demonstrierte Fromm unter anderem an Formulierungen, die der damals noch lebende Adolf Hitler in Mein Kampf verwendete. Für ihn, also Hitler, heißt die höhere Macht, der er sich unterwirft, Gott, die Vorsehung, die Notwendigkeit der Geschichte oder die Natur. Tatsächlich besitzen alle diese Begriffe für ihn die gleiche Bedeutung. Sie symbolisieren eine überwältigende, starke Macht.
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2: Adolf Hitler beginnt seine Autobiografie mit der Bemerkung, als glückliche Bestimmung gilt es mir heute, dass das Schicksal mir zum Geburtsort gerade Braunau am Inn zuwies. Die Niederlage im Ersten Weltkrieg ist für ihn die verdiente Züchtigung der ewigen Vergeltung. Völker, die sich mit anderen Rassen vermischen, sündigen gegen den Willen der ewigen Vorsehung oder, wie er an anderer Stelle sagt, wider den Willen des ewigen Schöpfers. Deutschlands Mission ist ihm vom Schöpfer des Universums zugewiesen. Der Himmel steht über den Menschen und er nennt es ein einziges Glück in diesem Jammer, dass man wohl Menschen betören, den Himmel aber nicht bestechen kann. Derartige Formulierungen waren so Fromm nicht bloß rhetorische Floskeln, um die Massen zu verführen. Sie standen vielmehr für eine in Hitlers Persönlichkeit tief verankerte, lebensgeschichtlich erworbene, masochistische Sehnsucht. Sein unbedingter Wille zur Macht sowie die Rechtfertigung des von Untergebenen abverlangten unbedingten Gehorsams, Führer befiehlt, wir folgen und so weiter, speisten sich maßgeblich aus den Fiktionen, dass er selbst auch bloß ein Erfüllungsgehilfe höherer Mächte oder der Vorsehung sei. Diese Ideologie, die von der Nazi-Propaganda wohl noch in stärkerem Maße transportiert wurde als der Memplex des im Juden verkörperten Bösen, verfehlte seine Wirkung auf die Massen nicht. Millionen Deutsche, die aufgrund ihrer ähnlichen Charakterstruktur sich von diesen Lehren angezogen oder erregt fühlten, wurden zu glühenden Anhängern des Mannes, der das aussprach, was sie fühlten.
7: Und Könige fallen und Republiken fallen. Es geht nicht um wirtschaftliche Prinzipien. Es geht um alles das nicht, sondern es geht um den Kampf zweier Welten um die Erkenntnis eines ganz großen Menschen.
2: Der Erfolg der Nationalsozialisten beruhte allerdings nicht auf der Wirkkraft ihrer Ideologie allein, sondern auch darauf, dass sie mit ihren politischen Aktivitäten genau das in die Praxis umsetzten, was diese Ideologie versprach. Sie errichteten eine Hierarchie, in der jeder jemand anderen über sich hat, dem er sich unterordnen kann, und einen anderen unter sich hat, den er seine Macht fühlen lassen kann. Der Mann an der Spitze, der Führer, hat die Vorsehung, die Geschichte, die Natur über sich als Macht, in die er eintauchen kann. So befriedigt die Nazi-Ideologie und die Praxis die aus der Charakterstruktur eines Teils der Bevölkerung entspringenden Wünsche. Auf die Frage nach den Entstehungsbedingungen autoritärer Charakterstrukturen antwortete Fromm mit einem Hinweis auf die natürliche Abhängigkeit des Kindes und die möglichen Folgen, die unter bestimmten Bedingungen hieraus resultieren können. Solange das Kind noch klein ist, hängt es natürlich von seinen Eltern ab, aber seine Spontaneität wird durch diese Abhängigkeit nicht unausweichlich beschränkt. Wenn jedoch die Eltern in ihrer Funktion als Agentur der Gesellschaft beginnen, die Spontaneität und das Unabhängigkeitsstreben des Kindes zu unterdrücken, dann ist der Heranwachsende immer weniger in der Lage, auf eigenen Füßen zu stehen. Er sucht daher nach einem magischen Helfer und macht häufig die Eltern zu dessen Personifizierung. Später überträgt er dann diese Gefühle auf jemand anderen, zum Beispiel auf einen Lehrer oder auf den Ehemann oder den Psychotherapeuten.

0: Bekennen Sie sich schuldig oder nicht schuldig?
1: Im Sinne der Anklage nicht schuldig.
0: In Punkt 6 der Anklage?
1: Nicht schuldig.
0: In Punkt 12 der Anklage?
1: Nicht schuldig, nicht schuldig, nicht schuldig.
2: Eichmanns Schilderung der eigenen Persönlichkeitsentwicklung, die maßgeblich davon bestimmt war, dass er das früh erlernte, auch entsprechend neuronal verfestigte Prinzip des absoluten Gehorsams gegenüber den Eltern, später auf seine Lehrer sowie auf die militärischen wie dienstlichen Vorgesetzten übertrug, entspricht haargenau der Frommschen Beschreibung der Genese des autoritären Charakters. Auch das Gefühl der Verlorenheit und völligen Orientierungslosigkeit, das Eichmann nach dem Zusammenbruch des Naziregimes empfand, ist vor dem Hintergrund seines radikalen Unterwerfungsverlangens unter höhere Autoritäten verständlich. Man hat Eichmann vorgeworfen, dass er sich im Jerusalemer Prozess auf die Rolle des pflichtbewussten Bürokraten zurückzog, der bloß Befehle ausführte, ohne diese in Frage zu stellen. Manche glaubten, es sei bloß Taktik gewesen, dass sich Eichmann vor Gericht als bedingungsloses Rädchen im System präsentierte, als ein von höheren Mächten gelenkter Automat, der die Folgen seines Handelns nicht überdenken konnte. Tragischerweise war es jedoch wohl so, dass Eichmann aus seiner Perspektive heraus die Wahrheit sagte. Sein virtuelles Selbst war so programmiert, dass es sich losgelöst von den Vorgaben höherer Autoritäten gar nicht verorten konnte. Eichmann hatte die nationalsozialistischen Memplexe so stark verinnerlicht, dass er schlichtweg nichts anderes wollen konnte als das, was er als Funktionsträger des Regimes wollen musste. Daher empfand er es auch nicht als Zwang, dafür zu sorgen, dass Millionen von Menschen in den sicheren Tod transportiert werden konnten. Er sah darin vielmehr eine heilige Pflicht, der er bereitwillig und mit größtem persönlichen Einsatz Folge leistete. Mitleid mit den Opfern kam ihm dabei gar nicht in den Sinn. Spielte also keine Rolle in den Denkabwägungen des assoziativen Kortex. Schließlich waren Eichmanns Klienten für ihn in der Regel bloß Nummern, keine Menschen, denen er in die Augen schauen musste. Wurde er aufgrund dienstlicher Anordnungen ausnahmsweise doch mit dem realen Leid konfrontiert, das hinter den abstrakten Zahlen stand, so zeigte er jene menschliche Regung oder Schwäche, von der er im Sassen-Interview berichtete.
3: Ich weiß aber auch heute noch, dass ich durch Lemberg fahrend zum ersten Mal etwas gesehen habe, was ich noch nie gesehen hatte, nämlich eine Blutfontäne. Ich kam hier an eine Stelle, wo man einige Zeit vorher Juden erschossen hatte und wo jetzt offenbar unter dem Druck der Gase das Blut fontänenartig aus der Erde getrieben wurde. Ich weiß auch, als ich die ersten jüdischen Leichen gesehen habe, dass mir die Knie zu zittern angefangen haben. Es war ein Anblick, den ich für nicht möglich hielt, der neuartig war, etwas, was unfassbar für mich gewesen ist.
2: Besonders mitgenommen hat Eichmann offenbar ein Erlebnis 1942 in Minsk. In seiner Schrift Götzen schilderte er die Begebenheit folgendermaßen. Als ich den Exekutionsort anfuhr, knallten die Schützen in ununterbrochenen Dauerfeuer in eine Grube vom Ausmaß mehrerer großer Zimmer. Sie schossen mit Maschinenpistolen. Angekommen sah ich eine jüdische Frau mit einem kleinen Kind in den Armen in der Grube. Ich wollte das Kind herausreißen, aber da zerschlug eine Kugel den Kopf des Kindes. Mein Fahrer wischte mir vom Ledermantel kleine Gehirnstücke. Ich stieg in meinen Wagen. Berlin, sagte ich meinem Fahrer. Ich aber trank Schnaps, als sei es Wasser. Ich musste trinken. Ich musste mich betäuben. Und ich dachte an meine eigenen Kinder. Um jene Zeit hatte ich zwei. Und ich dachte über den Unsinn des Lebens nach. Und ich fand keine Ordnung mehr im Wollen und Willen des Waltens. Es war unsagbar schwer, in diesem Chaos überhaupt noch an etwas zu glauben. So verstörend solche Erlebnisse auf Eichmann gewirkt haben mögen, sie brachten ihn nicht davon ab, seine Pflicht zu erfüllen. Im Gegenteil, er legte alles daran, solche Momente der Schwäche zu überwinden, um die Aufgaben, die sich ihm stellten, mit dem gebotenen Eifer möglichst effizient zu erledigen. Denn genau dies war der Heroismus, den ihm die Götter, in denen Eichmann bestenfalls im Nachhinein Götzen erkannte, abverlangten. Wenige Monate vor Eichmanns Erlebnis in Minsk hatte Erich Fromm diesen Aspekt des autoritären Charaktersyndroms treffend in Worte gefasst. Der Mut des autoritären Charakters ist im Wesentlichen ein Mut, das zu ertragen, was das Schicksal oder sein persönlicher Repräsentant oder Führer für ihn bestimmt hat. Zu leiden, ohne zu klagen, ist seine höchste Tugend und nicht der Mut zum Versuch, das Leiden zu beenden oder wenigstens zu mildern. Nicht das Schicksal zu ändern, sondern sich ihm zu unterwerfen, macht den Heroismus des autoritären Charakters aus.
4: Sie geben also zu, dass Sie an dem Morde von Millionen von Juden beteiligt waren.
3: Von dem rechtlichen Sektor aus gesehen, blieb mir nichts anderes übrig, als Befehlsempfänger die Befehle, die ich bekam, auszuführen.
5: Das ist nicht eine juristische Frage, sondern ich will wissen, ob Sie sich in Ihrem Herzen schuldig fühlen am Mord der vielen Juden.
3: Menschlich schuldig, ja. Weil ich an der Deportierung schuldig bin.
2: Der Gedanke, dass sich ein Einzelner in irgendeiner Weise dem machtvollen Walten des Schicksals entgegenstellen könne, war in Eichmanns Vorstellungskraft schlicht nicht vorhanden. Er sah sich als ein von übergeordneten Kräften gelenktes Rädchen, das gegen die Mächte des Schicksals, wie er sagte, nicht anstinken konnte. In Götzen brachte er diese Auffassung in bemerkenswerter Klarheit zum Ausdruck. Ist der Motor eingeschaltet und sind die Wellen gekurbelt, dann müssen die Räder laufen, egal ob der Schlauch, die Seele des Reifens, platzt. Egal, ob selbst der Reifen zerfetzt wird, sie müssen laufen, und wenn sie nur noch auf zerschlagenen Felgen dahingeht, so lange, bis der Motormann anderen Sinnes wird oder der Wagen zum Teufel geht. Mit einem solchen Rade bin ich auch vergleichlich. Sind viele vergleichlich. Aus eigener Kraft kann solch ein Rad nicht abspringen, selbst wenn es merkt, dass bei dem Motormann nicht mehr alles in Ordnung sein kann. Eichmann war, wie schon Hannah Arendt schrieb, weder dumm noch ungebildet. Dies belegt nicht zuletzt sein Manuskript Götzen, in dem er ein treffendes Zitat aus Platons Höhlengleichnis voranstellte. Und er würde seine Schattenwelt für wahr, die wahre Welt aber für unwirklich halten. Eichmann gelang sowohl vor Gericht als auch in seinen autobiografischen Texten das Kunststück, einerseits die objektive Schuld des Naziregimes herauszustellen, so bezeichnete er die Ermordung der Juden als das kapitalste Verbrechen in der Menschheitsgeschichte, andererseits aber als Individuum jegliche subjektive Schuld abzustreiten. Und dies, obgleich er seine Beteiligung an den nationalsozialistischen Verbrechen keineswegs leugnete. Originalton Eichmann: Ich bedauere und verurteile die von der damaligen deutschen Staatsführung angeordnete Vernichtungstätigkeit gegen die Juden. Ich selbst aber vermochte auch nicht, über meine eigenen Schatten zu springen. Ich war lediglich ein Werkzeug in der Hand stärkerer Kräfte und eines unerfindlichen Schicksals. Es war gerade diese Doppelbödigkeit der Argumentation, die bei den Beobachtern des Eichmann-Prozesses sowie den Lesern der Eichmann-Memoiren die größte Empörung auslöste, wirkte wie eine nachträgliche Verhöhnung der Opfer. Wie auch könnte man es zulassen, dass sich ein maßgeblicher Beteiligter des Völkermords so einfach aus der Verantwortung stiehlt?
3: Reue hat gar keinen Zweck. Reue ist etwas für kleine Kinder. Reue ändert nichts. Durch Reue wird niemand wieder lebendig.
2: Vor dem Hintergrund unseres Buches oder der in diesem Buch entwickelten Beweisführung stellt sich in diesem Zusammenhang allerdings eine bange Frage. Könnte es sein, dass Eichmann recht hatte? Schließlich sollte ja für ihn das Gleiche gelten, was für uns alle gilt. Natürlich verfügte auch Eichmann nicht über einen über dem Körper schwebenden Geist, sondern bloß über ein neuronal verankertes virtuelles Selbst, das sich notwendigerweise so und nicht anders aus einem kompletten Netzwerk von Ursachenfaktoren heraus entwickelte. Also konnte auch Eichmann nur das wollen, was er aufgrund seiner spezifischen Lebenserfahrung wollen musste. Als er seine verheerenden Entscheidungen traf, setzte er um, was sein Gehirn auf der Basis der ihm vorliegenden Informationen als sinnvoll erachtete. Alternative Möglichkeiten standen ihm in exakt diesen Momenten unter exakt diesen Bestimmungsfaktoren ebenso wenig zur Verfügung wie jedem anderen Individuum, das solchen Determinanten unterworfen wäre. Die rhetorische Frage, die Eichmann in Götzen stellte, ist also durchaus ernst zu nehmen. Im Nachhinein ist es für Dritte immer leicht reden. Aber was hätten Sie selbst in einer solchen Lage getan? Dunkle Wolken tun sich damit auf vor unserem Denkhorizont. Denn was ist aus diesen Erkenntnissen zu folgern? Wenn Eichmann sich nicht anders verhalten konnte, als er sich de facto verhielt, bedeutet dies nicht auch, dass er unschuldig war und von daher nicht hätte verurteilt werden dürfen? Müssen wir uns nach dem Abschied von der Willensfreiheit etwa damit abfinden, dass Schuld und Verantwortung ähnlich substanzlose Begriffe sind wie Gut und Böse? Dies sind nicht die einzigen schwerwiegenden Fragen, die sich aus der Suspendierung der Willensfreiheit ergeben. Zu fragen ist etwa, ob wir, wenn wir Willensfreiheit bestreiten, nicht auch dazu gezwungen sind, Eichmanns Fatalismus zu folgen und uns als willenlose Rädchen im Getriebe der Welt einem unerfindlichen Schicksal zu unterwerfen. Ist der Abschied von der Willensfreiheit also verbunden mit dem Triumph der masochistischen Unterwerfungssehnsucht des autoritären Charakters? Und ist Erich Fromms Alternative einer positiven Freiheit demnach nichts weiter als eine eitle Illusion? Wir werden in unseren nächsten Sendungen sehen, dass derartige Befürchtungen unbegründet sind. Der Fatalismus ist zwar eine naheliegende, jedoch falsche Konsequenz aus der Verabschiedung der Willensfreiheitsidee. Wer Willensfreiheit bestreitet, tritt damit keineswegs automatisch die Flucht vor der Freiheit an. Im Gegenteil, gerade die Entlarvung illusionärer Freiheiten kann zu einer Stärkung echter Freiheiten beitragen. Um dies zu verstehen, müssen wir allerdings das Verhältnis von Freiheit und Determination bzw. ethischen Gründen und natürlichen Ursachen noch etwas gründlicher beleuchten, als wir es bis zu diesem Punkt getan haben. Versorgen Sie Ihr Gehirn also mit genügend Sauerstoff und Zucker, denn in den nächsten Sendungen geht's philosophisch ans Eingemachte.
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Die eingangs gehörten goldenen Zitronen feiern in ihrem Freundetext eine vermeintlich perfekte Welt, in der man durch tolle Freunde niemals einsam ist, und drücken damit sarkastisch überspitzt aus, dass die Realität eben nicht immer super ist. Freunde stammt vom fast 50 Jahre alten Album Porsche Genscher Hallo HSV und bildet einen humorvollen Kontrast zum restlichen Repertoire der Goldenen Zitronen. Der nächste Titel, Make Art Not Friends von Sturgill Simpson, ist eine Abrechnung mit der Musikindustrie und oberflächlichen Beziehungen. Der Song drückt den Wunsch aus, sich in die Einsamkeit zurückzuziehen, den Ja-Sagern zu entkommen und sich stattdessen völlig der Kunst zu widmen. Make Art Not Friends, erschienen auf dem Album Sound and Fury 2019, bringt die Haltung des Künstlers auf den Punkt, wenn er singt I love saying no to all the yes men. Damit kritisiert er die Heuchelei und die oberflächlichen Freundschaften, die im Musikgeschäft oft entstehen, und entscheidet für sich Never again, I'd rather be alone, think I'm gonna just stay home. Um in den eigenen vier Wänden seiner eigenen Wahrheit Ausdruck zu verleihen, anstatt sich für Ruhm, Geld oder Anerkennung zu verbiegen. In diesem Fall ist die Einsamkeit ein Freund und Inspirationsquelle, um wahre Kreativität fließen zu lassen. Sturgill Simpson mit Make Art, Not Friends.

Fokus der heutigen Ausgabe von Lyrics and Letters Korax 95,9 steht die Freundschaft, von der es nach Ansicht des antiken Philosophen Aristoteles verschiedene Arten gibt, die das Beziehungskonstrukt ganz gut beschreiben. Die Nutzenfreundschaft, die oft im geschäftlichen oder kollegialen Umfeld entsteht, bei der die gegenseitige Zweckmäßigkeit vordergründig ist. Die Lustfreundschaft, die auf gemeinsamen Spaß- und Freizeitaktivitäten, wie zum Beispiel in Sportvereinen oder bei Feiern basiert. Und die vollkommene Freundschaft, eine tiefe, oft langjährige Verbindung, die auf gemeinsamen Werten, gegenseitigem Respekt und dem Wohl des anderen um seiner selbst willen beruht. Benzin und Kartoffelchips der Hamburger Band Catcar thematisiert die letztgenannte Freundschaftsart. Erzählt wird die Geschichte von vier Freunden, die in eine brenzlige Situation geraten, die in einer Schlägerei gipfelt und schließlich für einen von ihnen im Knast endet. Im Video überträgt Catcar die Erzählung auf die Bildebene, allerdings mit einer eingeschworenen Gruppe Teenagern auf einem Schulball, von denen einer aus Liebe zu einem Mädchen mit seinem Konkurrenten in einen handgreiflichen Konflikt gerät. In Notwehr gewinnt er den Kampf, bekommt am Ende aber die Schuld zugewiesen. Die Freunde halten zusammen und beschließen, die 2 Tage bis zum Haftantritt zu nutzen. Und nicht eher schlafen, bevor wir hier heute Nacht das Meer sehen, spüren, wie kalt es wirklich ist. Benzin und Kartoffelchips. Irgendwann ist irgendwie ein anderes Wort für nie. 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

Mama sagte, achte auf deine Gedanken, denn sie werden deine Worte. Achte auf deine Worte, denn sie werden deine Taten. Und irgendwann ist immer nur ein anderes Wort für nie. Heißt es im eben gehörten Benzin- und Kartoffelchips und stellt auch eine Art Warnung dar, Träume aufzuschieben, die Energie des Benzins, der Jugend, der Freundschaft nutzlos verstreichen zu lassen. 2006 nimmt der Cat Car Sänger Markus Wiebusch zusammen mit Fettes Brot, Bela B. und Carsten Friedrichs von der Band Superpunk das Stück Fußball ist immer noch wichtig auf. Das zeigt, wie wertvoll Sport, in diesem Fall Fußball, sein kann für die Sportler selbst, für den Verein sowie für das Gefühl der Zusammengehörigkeit der Fans. Und da fällt mir die 1988 gegründete amerikanische Band Pennywise ein, deren Bro-Hymn laut Internet auch als Tormusik beim VfB Stuttgart, den Philadelphia Flyers, den Anaheim Ducks, dem Blue Devils Weiden, dem FC Wacker Innsbruck, dem KRC Genk und dem EHC Biel sowie als Einlaufmusik der Recklinghausen Chargers gespielt wird. Na, das wird jetzt zu Gehör gebracht.

Das eben gehörte Brohim wird zum Abschluss jedes Pennywise-Konzertes gespielt und zeigt eine zum Standard gewordene Haltung, die sich in gesellschaftskritischen, oft politischen und anspruchsvollen Texten zeigt. Brohim ist dem 1996 verstorbenen Bassisten Jason Zirsk gewidmet, welcher sich entweder versehentlich beim Reinigen einer Waffe erschießt oder aber Suizid verübt, wobei Letzteres als wahrscheinlicher gilt. Das Lied erscheint auf den Alben Pennywise im Original und Full Circle Live at the Key Club abgeändert. Man fügt anstelle der Namen von drei Freunden der Band den vollen Namen des Bassisten ein. Auf den Gitarren und Bässen der Bandmitglieder sind überall auch die Initialen von Jason Matthew Zirsk, JMT, durch einen Aufkleber oder ein Metallplättchen vertreten. An unsere Freunde in der Gegenwart, in der Vergangenheit und im Jenseits, an alle, die nicht lange unter uns waren. Das Leben ist das Wertvollste, was wir verlieren können. Während du mit uns warst, hatten wir unendlich Spaß. Minutenlanges Lachen war nur der Anfang. Eine Band, die seit über 60 Jahren zusammen auf der Bühne steht, heißt Rolling Stones. Auf die Frage, was zu einem Ende der Stones führen könnte, antwortet Keith Richards 1992 in einem Interview: Wenn Charlie Watts sagt, mir reicht's, dann muss ich das Kapitel der Stones beenden. Watts stirbt 2021, die Band macht mit dem Schlagzeuger Steve Jordan weiter, mit dem Richards seit Mitte der 1980er Jahre befreundet ist. Das Narrativ über die Rolling Stones hat sich in den letzten Jahren stark verändert. Heute geht es weniger darum, wie diese englischen Burschen Anfang der 1960er schwarzen amerikanischen Blues erst nachgespielt und dann erweitert haben, bis am Ende der wilde Sound von Sex and Drugs and Rock'n'Roll dabei herauskommt. Heute fasziniert, weil wir ihnen seit Jahrzehnten beim Älterwerden zuschauen. Weil es scheint, als würden sie die allgemeine Vorstellung von Zeit durch ihre Robustheit transzendieren. Der ehemalige US-Präsident Bill Clinton würdigt diese besondere Form der Robustheit mal in einer Laudatio und sagt, dass außer Kakerlaken Keith Richards die einzige Lebensform sei, die einen Atomkrieg überleben würde. Als Kompliment gemeint und auch so verstanden, Richards sitzt bei der Rede im Zuschauerraum. Mick Jagger und Keith Richards sind seit den Anfängen nicht nur die Hauptsongschreiber der Band, die mit Street Fighting Man oder Jumping Jack Flash Lieder für die Ewigkeit erschaffen. Sie zeigen sich auch immer wie Feuer und Wasser. Ob altes Ehepaar oder echte Freunde sei dahingestellt. Dazwischen kann auch gut ein Und stehen. Die Rolling Stones mit Waiting on a Friend.

In Lyrics and Deltas Korax 95,9 dreht es sich heute vorrangig um Freundschaft. Das Wort kommt aus dem althochdeutschen Friund, bedeutet ursprünglich sehr nah, geliebt oder sogar verwandt. Die Wurzel geht auf das indogermanische Wort für lieben, schonen und frei sein zurück. Deshalb sind Wörter wie frei und Friede eng mit dem Wort Freundschaft verwandt. 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Ein Song, der eine unerschütterliche Loyalität und Fürsorge, eine tiefe persönliche Verbundenheit zum Ausdruck bringt, als die Hymne über Freundschaft gilt, wird nun zu hören sein auf Korax 95,9.

Carol King, You've Got a Friend, erschienen auf der 1971er LP Tapestry. Ein Jahr zuvor, also 1970, wird der folgende Titel Friend of the Devil von den Grateful Dead auf dem Album American Beauty veröffentlicht. Erzählt wird die Geschichte eines Gesetzlosen. Die von Robert Hunter verfassten Lyrics handeln davon, wie der Erzähler vor der Polizei flieht, nach Schlaf sucht und schließlich Zuflucht bei Außenseitern, den Outlaws und dem Teufel selbst sucht, wobei der Teufel als Metapher für die Folgen schlechter Entscheidungen, für Sucht und für gefährliche Schulden steht. Grateful Dead, Friend of the Devil.

Motor Psycho gründet sich 1989 im norwegischen Trondheim. Die Band schafft es auf eine unverwechselbare Art, Psychedelic Rock mit verschiedenen Einflüssen, zum Beispiel Jazz, clever zu kombinieren. Der von mir ausgewählte Song für die heutige Lyrics and Letters Ausgabe heißt, dem Freundschaftsthema entsprechend, My Best Friend. Zu finden ist dieser auf der 2000er LP Let Them Eat Cake, das aus dem Entschluss heraus entsteht, sich von den ausufernden Progressive Rock Opern erst einmal zu entfernen und zu versuchen, die Musik in wesentlich kontrolliertere Bahnen zu lenken. Die selbst auferlegten Kriterien lauten: ein Album von etwa 40 Minuten Spieldauer mit Songs unter jeweils 4 Minuten. Ganz geht das Konzept nicht auf, aber am Ende hat die Band 9 Songs für das Album Let Them Eat Cake, die sich stilistisch komplett vom Vorgängeralbum unterscheiden. Harmonie und Eingängigkeit regieren hier. My Best Friend kontrastiert 2 Begegnungen mit einem Burschen namens Jesus, dem einst wilden, idealisierten Jugendfreund, der verträumt und rebellisch zugleich pure Lebenslust ausstrahlt. Gemeinsam Dinge zu hinterfragen ist wichtiger als Konformität. Und der 14 Jahre später, völlig desillusioniert, die gemeinsame Zeit als vergoldete Lügen darstellt, die durch Nostalgie vielleicht nur schön wirken, es aber nie waren. Das erste Mal, als ich Jesus sah, hatte er Lust in seinen Augen, Leben in seinem Atem und Geschichten, die so groß sind wie das Leben selbst. Ein Kopf, der von den Welten, die er gesehen hatte, summte, und ein Geist, der für immer in einem Traum steckt. Und als ich sein Lachen hörte, musste ich neu nachdenken. Das letzte Mal, als ich Jesus sah, hatte er Löcher in den Augen, Wein in seinem Atem und Überzeugung in seinen Lügen. Ein Kopf, der von all den Welten, die er gesehen hatte, summte, aber sein Geist blieb für immer in einem Traum hängen. Und als ich sein Lachen hörte, musste ich neu nachdenken über all unsere gestrigen Tage und wie alles schiefgelaufen ist. Er nahm den weniger befahrenen Weg, setzte sich am Ende irgendwie durch. Ich wünschte, er wäre immer noch mein bester Freund. Motor Psycho.

Motorpsycho, my best friend. Anfangs wurden drei Freundschaftsarten benannt in der heutigen Ausgabe von Lyrics and Letters, Radio Korax 95,9, die durch Aristoteles nach ihrem Bindungskonstrukt eingeteilt sind. Der folgende Titel verkörpert für mich auditiv die vollkommene Freundschaft, eine tiefe, langjährige Verbindung, die auf gemeinsamen Werten, gegenseitigem Respekt und dem Wohl des anderen um seiner selbst willen beruht. Es ist der fantastische Song Friendship von Pop Staples zu finden auf der EP Don't Lose It, die posthum 2015 erscheint und von seiner Tochter Mavis Staples liebevoll betreut und mit anrührenden Liner Notes versehen wird. Stilsicher produziert hat das 10 Songs umfassende Werk der große Pop-Staples-Fan Jeff Tweedy, der die Originalaufnahmen von 1998 nur leicht bearbeiten muss. Die einzigen Dinge, die wir hinzufügten, waren Bass, Schlagzeug und etwas Gitarre sowie Keyboards hier und da, erklärt Tweedy dem Uncut Magazine. Ansonsten habe man sich auf Staples würdevollen Altherrengesang und sein Gitarrenspiel konzentriert, das sehr gut aufgenommen worden sei. Beim Anhören der noch unveröffentlichten Lieder habe der Vater damals zu seiner Tochter gesagt, lass das nicht verloren gehen. Daraus ergab sich der Albumtitel Don't Lose This. Es hat sich sehr gelohnt, dass Mavis Staples auf den Vater hört und zusammen mit Jeff Tweedy diese Sessions tatsächlich nicht verloren gibt. Man fühlt sich einfach an die großen Zeiten von Folk und Soul erinnert, wenn man die wunderbare Feier einer lebenslangen Freundschaft mit dem Titel Friendship hört. Pops Staples.

Vom König der Coolness zu einem echten Klassiker derselben, Rose Rouge. Vom Kultalbum Tourist, einer Scheibe des französischen Klangzauberers Saint-Germain alias Ludovic Navarre, der als Wegbereiter der French Touch-Geschichte gilt. Rose Rouge steht für die Verschmelzung von clubtauglichen House-Beats mit echten Jazz-Instrumenten und verbindet zwei zentrale Elemente. Zum einen der Vocal Loop, die sich wiederholende Textzeile I want you to get together, put your hands together one time, ist ein Sampler aus dem Protestsong Woman of the Ghetto der Jazzsängerin Marlena Shaw mit einer geradewegs geäußerten Aufforderung zu Gemeinschaft und Zusammenhalt. Zum anderen die Melodie. Der Beat nutzt eine Schleife, die stark an den Jazzklassiker Take 5 von Dave Brubeck erinnert. Saint-Germain, Rose Rouge.

roten Rose, Rose, Rouge, verabschiede ich mich, wünsche wie immer alle Himmel, Liebe, frei sein und setze heute ein Freund sein dazu. Herzlichst, Sabine.